0: 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Heute Biologie.
1: Liebe Tierfreunde, sogar jenseits der Ostsee im hohen Norden Europas wohnen Warmblüter, Finnen zum Beispiel, oder Rentiere. Auf unterschiedliche Weise haben sich diese bedauernswerten Kreaturen den unwirtlichen Lebensverhältnissen angepasst. Der Finne wärmt sich von innen mit Schnaps und Möbelpolitur oder hält sich so lange sein uraltes Handy an den Kopf, bis der Brägen glüht. Das Rentier streift sich einen selbstgehäkelten Pullover über. Dem Polarfuchs wächst ein weißes Fell, damit er nicht so auffällt unter den Legehennen, die im Winter über Feld und abmurkst. Ganz ausgefuchst wie der Bär durchschlafen den arschkalten Winter und freuen sich auf den Vatertag im Mai. So hat jeder Skandinavier die für ihn beste Lösung gefunden, um der grimmigen Jahreszeit zu trotzen. Nur die Gänse und verwandtes Geflügel wollten wieder ganz schlau sein. Statt sich Alkohol zu besorgen oder das Federkleid thermisch aufzumotzen, fliegt die ganze Bande einfach nach Süden in unser eh schon übervölkertes Deutschland. Zigtausende von dem Pack lungern den ganzen Winter über im subtropischen Niedersachsen herum. Sie nähern sich vom deutschen Gras und deutschen Wurm, selbstverständlich ohne Gegenleistung. Sie verstopfen unsere Düsentriebwerke in den Einflugschneisen, fressen dem Landwirt die Wintersaat von den Feldern oder krakeln einfach nur am nächtlichen Himmel herum, dass man sein eigenes Fernsehprogramm nicht mehr versteht. Da kann man nur hoffen, dass bald der Frühling kommt und die Bande wieder zurück nach Norden düst. Bis zum nächsten Mal, ihr kleiner Tierfreund. Lada.

0: Und jetzt die Lemkes. Eine Familienserie in vielen Teilen mit Papa Grappa Lemke.
1: Hallo.
0: Mit Fernet Lemke. Das finde ich echt nicht gut. Mit Bianca Lemke.
2: Hab schon, Freund.
0: Und Mutter Lemke.
3: Ach, wie sehen meine Hände wieder aus?
0: Und jetzt viel Spaß mit den Lemkes.
3: Ach ja, Papa. War doch eine tolle Idee, diese Doppeltoilette. Man ist sich ja so nah.
1: Da kannst du wohl drauf an. Haben gekonnt sein. Hier, und wie ich dich beneiden zu haben sollen um deinen tollen Strahl, den du gehabt hast werden können.
3: Aber Papa, mach doch einfach mal den Reißverschluss auf bei deiner Hose. Dann geht's sicherlich besser.
1: Was? Das glaube ich nicht. Haben tun sollen sein.
3: Ach, probier's doch halt.
0: Freuen Sie sich auf die nächste Folge von Familie Lemke. Schon bald in diesem Radio.

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0: Achtung, Kurden, bitte zurücktreten von der Bahnsteigkante. Türken schießen selbsttätig. Achtung, Achtung, zurücktreten von der Bahnsteigkante. Türken schießen selbstständig.
1: Das war aus der Reihe Große Momente der Weltgeschichte. Der ICE Benjamin Hussein fährt ein an einem kleinen Bahnhof im Nordirak, irgendwann Anfang der 90er.

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1: Mensch, guck mal, die Carla ist auf den Kegelurlaub zurück. Komm, Carla, Mädchen, setz dich bei mich bei. Sag mal, wie war's denn bei den Negers?
2: Weißt Bescheid, du? Hör bloß auf, du. Sind wir in so ein piekfeines Ghetto gewesen, ja, ne? Und der Männer, ne? Der Männer, du, der ist ja, mir, ja, der ist mir sowas von auf den Nerven gegangen.
1: Sag bloß.
2: Den hätte ich wohl so totschlagen können. Die Neger, die waren ja ganz nett. Aber der Alte, du, geh mir weg mit Männer.
1: Wieso, was war denn? Erzähl doch mal, was war denn, Carla?
2: Wir kommen da an, ne? Ja. Tolle Landschaft, ne? Alles so Palmen. Sieger. Strand und Wasser, du. Und eine Hitze, war, ne?
1: Wie man das kennt, ja.
2: Oh, fängt der Männer gleich das Nörgeln an, du. Hab ich ihn erst mal im Zimmer gesperrt, ne? Und die anderen aus dem Kegelclub, du, die sind doch sowas von schissig, du. Die sind die ganze Zeit auf dem Zimmer geblieben, ne? Konntest du alle vergessen, ne? Haben sich den ganzen Urlaub nicht mal in Hotelgarten getraut. Aus Angst, dass die Schwatten da sie ihre Schimmeluhren klauen tun, ne?
1: Mach mal zwei Korn noch.
2: Ja. Nee, der Männer, du, nach zwei Tagen hatte ich die Faxe dicke, war ich rüber in der Bar 7-Eleven, ne? 7-Eleven, ne? In so eine Bar, ne? Ja. 7-Eleven, ne? Ja. Du, erst mal drei Lagen rum und drei Pilz. Dann warst du aber so weit, ne? Hast dich zurückgelehnt und hast gedacht, Gerl, ist das Leben schön, ne? Wenn bloß der Männer, der, oh, wenn der man bloß nicht, oh,
1: ja, wie,
2: nee.
1: Was hat er denn gemacht, du?
2: Och, den ganzen Tag an Nörgeln, wa? Und an Winsel, du, ich dachte, ich werd blöd, du, ne? Denn fehlt ihm Mutters Erbsensuppe, ja, denn war's zu heiß, denn verstand er die Sprache nicht. Das war nicht zu aushalten mit denen, du. Ich mir erstmal einen Taxifahrer geschnappt, du. Ich sag zu Neger, komm, sag ich, Neger, fahr mich in die dunkelste Spelunke, die du kennst, ne? Noch dunkler als wie du, ne? Kann gar nicht dunkel genug sein, du.
1: Ja, ja, du. Hör mal, bist du allein in der Kneipe, wo du keinen kanntest und nicht mal die Sprache?
2: Ah, hör doch auf, du bist ja schon genau wie der Männer, du. Oh, der Männer, ne? Ich sag dir nur, ne, in der Kneipe ging alles bestens. Ich habe die ganze Nacht mit so einem gesoffen, ja, ne? So ein Schwatte, ne? Alles bestens, ne? Die ganze Nacht, alles auf meine Kosten, ne? Nee, war das schön,
1: ja, ja,
2: muss ich sagen.
1: Manfred, was war mit Manfred?
2: Ach, hör doch bloß auf mit den Männern, du, ehrlich, du, ne? Jedenfalls, der Schwatte und ich, wir uns jedenfalls immer den rumreihen, ja, ne? Dann sag ich, lieber Neger, war ein schöner Abend, aber jetzt ist Feierabend, ja, ne? Finito, ja, finito, ja, ne? Fragt er, wieso? Ich sag, ich hab kein Geld mehr, ne? Sagt er, ja, glaubst, ich hab keins, ne? Sag ich, ja, reicht das denn? Sagt er, wie spät ist? Ich sag, 5 Uhr. Sagt er, bis 7 reicht das wohl, ne? Jo, aber doch geschüttet. Um 8 hat er mich denn zurück ins Hotel gebracht, du. Ich komm rein, du, ich sag, der feine Pinkel da vor der Rezeption, die so ein Anzug, ich sag, ganz verstört. Mit welcher Reisegruppe waren Sie denn unterwegs? Ich sag, Reisegruppe am Arsch.
1: Richtig, genau.
2: War der
1: richtig,
2: erstmal
1: genau
2: bedient, du, ne? Ich komm im Zimmer, du, war ich erstmal bedient, ne? Liegt natürlich Männer da, du, ne? Männer, ne? Der ist ja sowas von dämlich. Und der fühlt sich ja überhaupt nirgends zurecht. Ja. Die ganze 2 Wochen, glaubst du, der ist einmal am Strand gewesen.
1: Ach, komm,
2: der Strand war 3 Meter vom Hotel weg. Ne?
1: 3 Meter.
2: Fragt er mich, wo bist du eigentlich immer? Ich finde nie einen. Ich sag, am Strand, du Torfkopf. Ne? Der fühlt sich ja überhaupt nicht zurecht. Ne? Den ganzen Tag auf der Schüssel, du. Weil er mit der Küche da nicht klar kam. Du. Weiß wie eine Wand, der Versager, du. Hör mir auf mit den Männern, du. Weiß wie eine Wand, du.
1: Ja, dann, immer, wo ist der denn eigentlich? Ist Manfred gar nicht irgendwie zurückgekommen von den Negers?
2: Oha. Wenn den keiner Bescheid gesagt hat, dann hängt der immer noch in Lambada Hotel in Babidock Beach auf der Schüssel und reiert sich den Schrimps aus der Plauze.
1: Ja, ja, Mensch, Carla, willst du da nicht noch mal anrufen?
2: Och nee, lass mal stecken.

das gehört? So gehört sich das doch. Endlich mal wieder echte Borgmusik. Zu schön. Geht einem direkt ins Mark. Hat mir all die Jahre gefehlt. Wenn er wirklich mal ein Schiff war mit ein bisschen Musik an Bord, dann kam das aus dem Lautsprecher. Finde ich gar nicht ein bisschen aufregend. Blechmusik muss das sein. Auf dem Deck müssen sie stehen und blasen und schingeln und bumsen. Das haut ganz anders hin.

0: über mein Schuckeboy. Wie das wieder aussieht, wo Oma Lutz im Wohnzimmer in der Kirchstube. Ein fettes Brot. Wenn ihre Freunde feiern, du. Dann machen die Radau. Da kennen die nix. Wie bei Hempels unterm Sofa sieht das aus. Ach, ich will nicht. Das sind ja ganz niedliche kleine Schietbüdel sind das ja, aber ich glaube, irgendwann ist auch mal Schluss.
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0: Brochi und Erwin.
1: Hey Brochi, weißt du, was wir heute in Franze durchnehmen?
2: Den deutsch-französischen Krieg von 1870 in Leipzig. Mit Würdigung des Resultats, hoffe ich.
1: Was, hey, Blödmann, Quatsch. Heute ist der 30. Todestag von Jacques Brel.
2: Ah, der schwule Friseur aus dem Gard-Haar-Studio. Nee, das war Jacques Gallet.
1: Mensch, wovon laberst du eigentlich, Schwachmat? Jacques Brel, der hat Chansons geschrieben und die müssen wir für den Französischunterricht übersetzen.
2: Zum Beispiel?
1: Ne me quitte pas, il faut t'oublier, tu peux s'oublier, qui s'enfuit déjà,
2: ne me quitte pas. Ja, ja, ja, ne me quitte pas, ist das nicht von ABBA?
1: Nein, das war Chiquitita, hier diese Sing a sad song, Chiquitita.
2: Die Banane, nee, das war von Elton John.
1: Quatsch, das hieß, hey Nakita, is it cold?
2: Jetzt hab ich's. Ne Makita, das ist ein japanischer Akkuschrauber. Der ist nicht schlecht, aber gegen Metabo, ich weiß ja auch.
1: Hey, da gibt's doch diesen Punk-Titel von DJ Asshole. Suck my Metabo.
2: Ja, ja. Was ist jetzt mit deiner Französisch-Hausaufgabe?
1: Ach, vergiss, Pavi, ich hab ja auch noch in Deutsch was auf, ne?
2: Wieder über den deutsch-französischen Krieg mit Würdigung des Siegers, was?
1: Nein, du Trotteltier. Roy Black nehmen wir auch durch. Der hat nämlich auch heute seinen Todestag.
2: Schön für ihn. Herzlichen Glückwunsch auch von meiner Seite. Ich erinnere mich daran, es war 1991. Er ist gestorben an gebrochenem Herzen, weil es die DDR nicht mehr gab.
1: Die Songs von diesem Roy, die klingen wie ein ausgelaufener Margarinebecher, ey. Vielleicht hätte doch lieber Siegfried singen sollen.
2: Ich war mal auf einem Rockkonzert von Roy Black 1976 im Soldatenheim Haus Richthofen in Lager Lechfeld.
1: Hey, wow, ey. Sag mal, was mache ich eigentlich so mit meinem Leben? Ey, ich war in Wacken, ich war in Schäsel, Limp Bizkit, Timbaland und so weiter. Nur Roy Black, den habe ich irgendwie verpasst.
2: Hauptsächlich, weil du noch nicht geboren warst, als er schon tot war.
1: Wieso? Die Stones sind auch schon tot. Ich gehe aber trotzdem noch mal hin, wenn die hier spielen. Ey, was ist eigentlich dein Lieblings? Titel von Roy Black?
2: Ganzen Weiß.
1: Ich kenne nur Ganzen Roses.
2: Das nicht von dem, soweit ich weiß.

0: auf eine Hundeausstellung.
1: Hast du da deine Pudelfrisur ausgestellt?
0: Du gemeiner Kalle, du!
2: Los, Gesi, hallo. Gib Pfötchen, gib Onkel Jaro kleines Pfötchen,
0: ihr
2: Gesi.
0: Ihr Blöden!
3: Gesi, mach fein hübsch. Ach Mist, geht ja gar nicht.
0: Du bist auch ein Doofi, Holgi.
1: Musstest du da auch nackig vor dem Kampfrichter stehen und dich überall begrapschen lassen?
2: Hey, in Polen, ja, Hunde haben 4 Beine.
0: Meinst du, in Deutschland nicht, du witziger du?
3: Darfst du dich denn jetzt auch decken lassen, nachdem du auf der Ausstellung warst?
0: Ihr seid so gemein, alle. Wollt ihr denn gar nicht wissen, was ich auf der Hundeausstellung gemacht habe?
1: Na, sag schon, wenn's sein muss.
0: Es war dann mit meinem neuen Freund.
3: Auch ein Pudel oder einer mit Schwanz?
0: Nee! Kopiert, ihr doofen Schweine!

0: Radio FFN Serie.
1: Die Firma.
0: Liebe, Intrigen, Portokosten.
1: Schicksale rund um das Wirtschaftsimperium des Fritz F. Niedmeier.
0: Alle Welt bereitet sich auf den Weihnachtsabend vor. Nur einer nicht, Fritz F. Niedmeier. Denn Fritz F. Niedmeier ist tot. Erschossen von seinem alten Widersacher Hauptkommissar Durchbiss, den wegen verschiedener, völlig unbedeutender Morde hinter Schloss und Riegel bringen wollte. Während Niedmeiers Sarg, langsam, vorsichtig und auf Nimmerwiedersehen ins Firmenmausoleum hinter der betriebseigenen Toilettenanlage herabgelassen wird, herrscht bei den Hinterbliebenen tiefe Trauer. Sogar Rauhaartäckel Norbert trauert. Komisch, denkt Norbert, jetzt sitze ich hier und heule. Dabei hat er nie vernünftig gehört und bei Fuß gehen wollte er auch nie. Noch einmal schluchzt er. Dann gibt der Niedmeier seinen Lieblingsknochen mit auf diese letzte lange Reise. Den Knochen, der Niedmeier zum Verhängnis geworden war. Auch Hauptkommissar Durchbiss wohnt der Beisetzung bei, wenn auch aus gebührendem Abstand. Auch er kann die Tränen kaum verbergen.
2: Ach, Niedmeier, du warst schon ein feiner Kerl. Wenn du nur nicht am Morden auf einmal so viel Spaß entwickelt hättest, wärst du doch bei deinem alten Hobby in den Herrenmagazinen geblieben.
0: Zu spät. Aber auch ein Vertreter der Herrenmagazinindustrie ist gekommen, um das Werk des Verstorbenen in einer Trauerrede gebührend zu würdigen.
3: Fritz F. Niedmeier. Ja, ich darf wohl sagen, lieber Fritz, du warst einer der letzten großen Sammler erotischer Magazine gewesen. Einer der letzten wirklichen Sammler. Einer, der nicht auf die Qualität sah. Einer, für den der Preis keine Rolle spielt. Einer von denen, der Geschäfte stets in gebückter Haltung betrat, um zu sehen, ob dort nicht was Besonderes unter dem Ladentisch gehandelt wurde. Ja, du warst schon eine Stütze unserer Industrie gewesen. Und wirst uns sicher immer fehlen. Rein absatzzahlenmäßig. Ich hoffe, dass unser ganzer Wirtschaftszweig dann nicht allzu bald Folge wird. Prost!
4: Frau Braumann, was haben Sie denn?
5: Ach, Schrag, immer wenn ich etwas von diesem alkoholfreien Wodka trinke, fällt er mir wieder ein und dann muss ich so weinen.
4: Ich auch.
0: Und so wie diesen beiden geht es auch allen anderen. Ja, der alkoholfreie Wodka war eben untrennbar mit Fritz F. Niedmeier verbunden. Daher beschließt Schrage, in seiner Funktion als provisorischer Geschäftsführer, die Produktion für immer einzustellen.
4: Nur ein paar Flaschen heben wir auf. Und an jedem Todestag schrauben wir uns eine davon in die Kirche. Prost!
0: Na, ob das die richtige Entscheidung war? Jetzt hat die Firma nicht nur keinen Chef mehr, sondern auch wieder einmal kein erfolgreiches Produkt. Wird sie so jeden Haltes beraubt überhaupt weiter existieren können? Und wird Schrage der Firma treu bleiben oder den Verlockungen anderer, größerer und noch erfolgreicherer Betriebe erliegen? Aber kann selbst so ein erfahrener Mann wie Schrage Fritz F. Niedmeier ersetzen? Was Niedmeiers Rolle in der Herrenmagazinszene angeht, vielleicht. Aber ist er auch als Unternehmensleiter geeignet? Verpassen Sie auf keinen Fall die nächste Folge von Die Firma.

0: bei Frieda und Anneliese.
1: Schon geht das wieder los, dieses ewige Grillen.
2: Reinhard kommt heute extra eher vom Finanzamt wieder und bringt abgelaufenen Nacken von der Kantine mit. Dann setzen wir uns ein bisschen vors Toilettenfenster und grillen schön.
1: Ach, geh mir doch los. Sonnabend fing's schon an. Bei Große Höfelmeiers waren wir eingeladen zum Kaffee trinken, ne? Das Jüngste wurde 65.
2: Ach was?
1: Ja, glaubst du, da gab's Quacksahne?
2: Nicht?
1: Barbecue-Rippchen.
2: Was?
1: Ja, schmecken ganz fürchterlich. Heinz konnte sie nicht bei sich behalten und dann noch Koteletts, Farmerschwarte, Holzfällerflohen, Hawaii und das Übliche alle.
2: Ach, ich esse mich ganz gerne mal ein Würschen.
1: Pass auf, geht ja noch weiter, ne? Wir kommen nach Haus. Heinz noch ganz grün im Gesicht, wollte uns Dieter überraschen.
2: Was?
1: Ja, jedenfalls stand er dann nackend an diesem Einweggrill. War ja auch heiß, nicht? Ja. Und dann hat er 30 Riesenbockwürste vor sich liegen. Die vierte, die habe ich bloß noch aus Anstand gegessen.
2: Ich habe neulich mit Reinhard Finanzamtschinken gegrillt. Das ist vielleicht eine ganz, ist eine Delikatesse.
1: Und Anita?
2: Da war doch noch ein Rest durcheinander von Tag vorher. Für den Anita.
1: Ach so, ja. Aber nun kommt's. Abends wollten wir uns einfach vor den Fernsehen legen, nicht? Auf alle Programme wurde gegrillt. Mir wurde regelrecht schlecht.
2: Dann hast du ja ein schönes Wochenende gehabt.
1: Ja, Sonntag sind wir nach Kirche. Grigoleits hat einen Taufe, ne? Soll so ein fürchterlich dicken Trumm sein, ja? Mussten wir unbedingt hin und gucken, ne? Und was soll ich sagen? Der Pstor hat da eingeladen zum Abendmahl in anderer Gestalt. Sagte Heinz noch, och, das können wir doch mal mitmachen. Schinkengriller, Schaschlikspieße, Schwapschipsi.
2: Was?
1: Schwapschipsi.
2: Was? Schimanski?
1: Was?
2: Ich ess mich lieber ganz gern mal eine Wurst.

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0: Gedanken zur Zeit. Es spricht Akademiker AD Cassovat von Sondermühlen.
1: Wie oft denken wir doch, liebe Freunde, wenn wir morgens aufwachen, ach, wäre ich doch tot. Warum nur sind wir so egoistisch? Warum denken wir nicht, ach, wäre meine Frau oder mein Mann doch tot, heißer, was wäre das schön? Nein, stattdessen denken wir in unserem grenzenlosen Selbstmitleid wieder nur an uns selbst. Denken Sie mal drüber nach, liebe Hörer draußen im Land. Bis zum nächsten Mal.

0: kann doch kein Mensch mehr zusammen machen.
1: Das ist mir egal. Schluss jetzt damit.
2: Das war aus der Reihe Große Momente der Weltgeschichte. Der Bravo-Starschnitt wird erfunden. Mühlenstraße 16, 2. Stock, Kinderzimmer, an einem Freitagnachmittag vor 50 Jahren.

0: Eine tropische Insel irgendwo in der karibischen See. Der Passatwind hat die Blätter der Kokospalmen am Strand zerrupft. Zwischen angenagten Papageien und leeren Tzatziki-Bechern liegt ein röchelnder Haufen Lumpen. Es ist Robinson Kurt, dessen Schiff, die Santa Gertrudis, vor 8 Jahren hier vor der Insel auf Grund lief. Einzig Überlebender der Havarie war der Shanghaite Matrose Kurt, der zum Zeitpunkt der Katastrophe tief unter Deck seinen Rausch auf der Ladung ausschlief. Die Santa Gertrudis war mit 600 Tonnen Tzatziki unterwegs von Piräus nach Britisch-Westindien. Der Tzatziki war für die weißen Plantagenbesitzer bestimmt, die sich damit der nächtlichen Negerüberfälle auf ihre Besitzungen erwehrten. Als der Rumpf der Santa Gertrudis vom Korallenriff aufgeschlitzt wurde, ertrank die komplette Mannschaft in den Fluten, bis auf einen Matrosen, der laut schnarchend mit dem Großteil der Ladung an Land gespült wurde. Seit 8 Jahren hat er sich nicht von der Stelle gerührt. Weder schien ihn das Innere der Insel zu interessieren, noch hoffte er auf Rettung durch ein vorbeikommendes Schiff. Seit 8 Jahren ernährt er sich von verfaulten Tzatziki und lebenden Papageien, die durch den bestialischen Gestank des vergorenen Knoblauchquarks angelockt wurden. So verging ein Tag wie der andere, bis Robinson Kurt an diesem Morgen eine merkwürdige Entdeckung macht.
1: Welches dämliche Warzenschwein latscht hier mitten in mein Frühstück?
0: Zwischen einem angefressenen Gelbbrustara und versteinerten Tzatziki laufen Spuren durch den Sand.
1: Scheiße, Wandern! Riesenleguane!
2: Breitermeier will mich killen!
0: Doch es ist nicht der bekannte Gurkenträger, der über das verlorene Eiland spaziert, sondern ein Eingeborener von der Nachbarinsel, der vor seinen menschenfressenden Stammesbrüdern geflohen ist und nun auf seiner dritten Runde um die Insel angehalten wird.
1: Bleib stehen, du blöde Sau, und fresse ich dich auf!
3: Huka, Huka?
1: Was ist los?
3: Kaka, Piki, Muku!
1: Wow.
3: Saki, Rati! Vicky, Luku, Luku.
1: Mann, ist der blöd. Hey, du Gaul, wie heißt du?
3: Tiki, Tiki.
1: Was?
3: Vicky, Saki, Paki, Paki.
1: Halt endlich die Fresse, du dummes Arschloch. Ich nenne dich Ferkel, weil heute Freitag ist, klar?
3: Hä?
1: Ich bin Robinson Kurt, ne? Und du kleine, miese, dumme Wanze, ne? Du bist Ferkel, ne? So, sprich mir nach. Ferkel.
3: Ficky, Ficky.
1: Ferkel, du blödes Gezuppe. Ferkel.
3: Ficky, Ficky.
1: Wo ist der Papageienprängel? Der Papageienprängel.
3: Ficky, Ficky, Ficky, Ficky, Ficky. Au, Ficky, au.
1: Mann, war der heute scheißen dämlich.
0: Einem genauen Beobachter der Szene hätte schon früher bei Betrachtung der überall im Sand verstreuten Knochen auffallen müssen, dass Papageien nur äußerst selten 1,75 Meter groß werden.
1: Genau, Agi, Agi.

0: Nachdem gestern in der Sowjetunion die 50- und 100-Rubelscheine ihre Gültigkeit verloren haben, hat nun das Bundeskanzleramt eine entsprechende Aktion in Deutschland angekündigt. Ab morgen 0 Uhr verlieren sämtliche alten 50- und 100-Markscheine ihren Wert. Die noch in Umlauf befindlichen Bestände können bis heute 16 Uhr bei jeder Bank oder Sparkasse eingetauscht werden. Danach sind sie nur noch das Papierwert, auf dem sie gedruckt wurden. Wir bitten alle Hörer, in deren Besitz sich noch alte Scheine des besagten Nennwertes befinden, die Ruhe zu bewahren. An vielen Bankschaltern ist es zu Ausschreitungen gekommen. Der Sparkassen- und Giroverband beklagt bereits 38 Verletzte. Radio FFN war vor einer Stunde vor Ort in einer Bankfiliale im Norden Hannovers.
1: Bitte bewahren Sie doch
2: nicht. Nee, die können doch nicht einfach das Geld entwerten.
3: Wir müssen mal fragen, Kinder.
2: Ich war hier schon seit 3 Stunden. Also mein letztes Geld.
4: Ich glaube an Gott.
5: Was soll der ganze Scheiß eigentlich, ha? 50 und 100 Markscheine zu entwerten, ha?
0: Die Motive der Geldentwertung liegen nicht darin, wie anfangs angenommen, die unbeliebten neuen Geldscheine gewaltsam unters Volk zu bringen, sondern in der Notwendigkeit, Geldressourcen zur Finanzierung des Golfkrieges zu erschließen. Als Bundesfinanzminister Weigel gestern aus Washington die Botschaft mitbrachte, die Bundesregierung müsse bis morgen früh 30 Milliarden Mark aufbringen, sonst würden die deutschen Chemieindustriellen in Nürnberg vor ein internationales Tribunal gestellt, sah sie sich zu diesem Schritt veranlasst. Durch die erste Spontanentwertung in der Geschichte dieses Landes kann innerhalb weniger Stunden der Bundesbürger um Milliardenwerte erleichtert werden. Wenn Sie also den Golfkrieg nicht mitfinanzieren wollen, dann nutzen Sie die verbleibende Zeit bis 16 Uhr und eilen Sie schleunigst zu Ihrer Bankfiliale.

0: Hallo. Ja, ich heiße Oliver. Ja, hallo. Hallo. Also ich heiße Oliver und ich bin Videoholiker.
1: Oliver Chaos P. ist süchtig. Süchtig nach massenmedialer Unterhaltung, vorzugsweise nach Videos. Er ist nur einer der rund 750.000 Videoholikern in unserem Lande. Die Abhängigkeit von Fernsehen und Video, die neben Alkohol und Nikotin wohl am weitesten verbreitete und gleichwohl am meisten unterschätzte Suchtkrankheit unserer Gesellschaft. Dabei fängt alles meist ganz harmlos an.
0: Es fängt ja meistens ganz harmlos an, nicht wahr? Ich bin ja anfangs auch nur ganz selten am Videorekorder überhaupt dran gewesen. Also zuerst konnte ich ihn ja noch nicht mal richtig bedienen, ne? Aber dann erklärte ihn mir ein Freund, also damals dachte ich jedenfalls, dass er einer wäre, ja, und der gab mir dann auch alle paar Tage mal so ein paar Kassetten, bis ich eines Tages dann merkte, dass ich irgendwie, dass ich gar nicht mehr richtig denken oder schlafen konnte, ohne mir so wenigstens eine Kassette in den Apparat zu drücken.
1: So beginnt es meistens. Häufig sind es vermeintliche Freunde, die einen auf den gefährlichen Weg des Videoguckens verleiten. Eine wie zufällig herumliegende Bedienungsanleitung, ein VHS-Gerät und ein Band mit einem mutmaßlich raubkopierten Film reichen meist schon aus, um den Unerfahrenen neugierig zu machen. Doch sehr schnell folgt dann der nächste Schritt, die Videothek.
0: Ja, ich wäre ja allein niemals da reingegangen, nicht? Aber dann, also, das war so, wir waren damals mit ein paar Freunden zusammen, ja, wollten nur einen Film gucken, also ganz harmlos, haben wir gedacht, nicht? Aber dann, als ich dann die Kassette am nächsten Tag allein dort zurückgab, ne, dann ja, nahm ich wieder eine neue mit, ne? Und am nächsten Tag wieder und dann bald wurden es mal zwei und so weiter und so weiter und so weiter.
1: Was eben noch als Spaß, als ungefährliche Freizeitbeschäftigung begann, wird für den Videoholiker schnell zum Teufelskreis. Immer mehr Filme braucht er, immer besser, immer stärker müssen sie sein. Schon bald reicht die gewöhnliche 90-Minuten-Droge nicht mehr aus. Filme mit Überlänge müssen her. Viele Verzweifelte geben sich, oft aus reinem Unwissen, mit einem künstlerisch anspruchsvollen 7-Stunden-Dokumentarfilm den goldenen Schuss. Und dann kommen noch die finanziellen Probleme hinzu, wie Sozialpsychologe Professor Dr. Max Beter zu berichten weiß.
2: Geschaut's, wenn Sie erst einmal Videoholiker sind, dann müssen Sie sich jeden Tag mindestens 1 bis 2 Videos holen, ob Sie nun überhaupt sehen wollen oder nicht. Sie sind damit nicht nur einer von der Leihkassette an sich abhängiger, sondern dazu noch von Ihrem örtlichen Videodealer abhängig und Ihrem Gerät daheim. Eine mehrtägige Reparatur haben viele meiner Patienten gar nicht überlebt, wenn sie dann auf Türkei waren. Und Sie wissen es ja selbst, um das nötige Geld für die Leihgebühren zu kriegen, bleibt dem Süchtigen häufig nur der Weg über die Prostitution. Wir von den anonymen Videoholikern können immer nur wieder sagen, nur einmal einen Film ausleihen gibt es nicht. Leihen Sie nichts, rein gar nichts. Ruinieren Sie nicht Ihr...

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1: Es ist schön. Angefangen habe ich als Stehlampe vor 8-9 Jahren. Da kam man auch noch als Ungelernte ganz gut in den Job rein. Ich habe den aber ziemlich schnell umgesattelt auf Ecksofa und Sitzgruppen allgemein. Da hat man nette Kollegen und ist nicht so auf sich allein gestellt.
2: Ansgar Mönkemöller ist Möbelmensch. Als lebendiger Einrichtungsgegenstand kann er bei Rent im Möbel gemietet werden. Nach deutscher Eiche, Rattan, Leder und zuletzt selbst Pappe setzt die Möbelindustrie jetzt auf das vergänglichste aller Materialien, den Menschen selber.
1: Ja, man wird also auf eine Möbelschule geschickt und dort wird man in einem zweimonatigen Trainingsprogramm auf die entsprechende Abteilung geschult.
2: In verschiedenen Tauglichkeitsstufen wird festgelegt, für welchen Bereich der Bewerber am besten geeignet ist. Beistelltische und Wandregale sind, neben Stehlampen, die klassischen Einsteigerdisziplinen.
1: Da kriegt man aber ganz dicke Waden von.
2: Wer sich dann trotz Krampfadern für diese stehenden Möbel zur Verfügung stellt, der kann mit extra Vergünstigungen rechnen. Denn, ähnlich der kostbaren Maserung im antiquierten Holz, schwärmt der moderne Mensch-Möbel-Liebhaber für die Unterschenkelmaserung seiner Einrichtung.
1: Ich meine, erzählen Sie es nicht weiter, aber die Leute sind schon ganz schön pervers mit ihren Möbeln. Wenn Sie mal ein halbes Jahr als Fernsehsessel gearbeitet haben, dann... Also diese Gerüche und diese Ausdünstung, manchen ist sogar der Weg zur Toilette zu weit. Am schlimmsten ist es immer, wenn Volksmusik im Fernsehen kommt, dann...
2: Eins war Ansgar Mönkemöller aber von Anfang an klar. Er wollte Tauglichkeitsstufe 1 erreichen und damit in die Bettenabteilung kommen. Dort arbeitet er jetzt mit einem jungen Kollegen im Hause eines Fabrikanten-Ehepaares.
1: Du musst einfach die Bewegung mitmachen, Murat. Sonst hast du einen tierischen Muskelkademoschen. Immer mitwippen. Und wenn du das gut machst, dann kommst du irgendwann als Wasserbett in eine weibliche Single-Wohnung. Und das geht ab, kann ich dir sagen. Das geht ab. Immer unten liegen und einfach treiben lassen. Einfach treiben lassen, Murat.

0: Krieg und Frieden, ein Roman von Leo Tolstoi, in einer Bearbeitung von Pavian Meyer zu Brochterbeck.
1: Der große Vaterländische Krieg. Wir schreiben das Jahr 1812. Katja Turian Meyer zu Brochterbeck ist Hofkapellmeister beim Zaren Alexander I. Schon seit Tagen grübelt das musikalische Genie über einen Schlachtengesang, den der Herrscher der Reußen bei ihm in Auftrag gab.
2: Ja. Mann, haben wir den Nappi satt. Dauert nicht mehr lang, dann mach man platt. Mann, ist das genial. Wenn das in den Straßen Moskaus gesungen wird, dann geht dem Franzmann der Arsch auf Grundeis.
1: Die düstere Prophezeiung des hochgenialen Kapellmeisters sollte sich nur zu schnell erfüllen. Die letzten Tage des napoleonischen Terrors waren angebrochen. Ein Lied, das in Russland so populär wurde wie einst in Frankreich die Marseillaise, sollte die Wende herbeiführen. Mann, haben wir den Nappi satt, dauert nicht mehr lang, dann mach man platt. Der zwergwüchsige französische Kaiser ahnte noch nichts von seinem Unheil. Umringt von turbogeilen Marketenderinnen und zechenden Soldaten verbrachte er seinen letzten schönen Abend auf russischem Boden.
0: Sie hörten den ersten Teil des Romans »Krieg und Frieden« von Leo Tolstoi. Für den Funk eingerichtet wurde die literarische Vorlage von Pavian Meyer zu Brochterbeck.

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0: Die Nebel von Skandalon.
1: Ein Heldenlied aus dem Nordwesten des Reiches. Erste Folge: Die Schlacht an der Windmühle.
2: Hey, Knecht Albrecht! Warum hast du mich hier zu dieser einsamen Windmühle geführt? Gibt es nichts Wichtigeres zu tun im Reich Skandalon? Sollten wir nicht längst gegen den roten Schröder ziehen?
3: Ah nein, oh Ritter Süßmut! Zuerst müsstet ihr im Kampf gegen den Apparat beweisen, dass ihr ein ganzer Kerl seid und der Amüle den rechten Flügel abschlagen. Nur so wird Ruhe einkehren in die Union der Selbstgerechten.
2: Nun wohl an, Knecht Albrecht, reiche er mir den Bichtenhänder.
1: Und als der tapfere Ritter Süßmut den rechten Flügel bezwang, verzog sich selbst der Fajen, das einäugige Monster, zurück in seinen nebligen Wahlkreis und der Kampf um das Reich Skandalon begann.

0: Telefonbank. So schüchtern stehst du dort in der Ecke. Na, du kommst du nimmer mehr weg. Du, der Ruhepol in meinem Leben, ein typischer Telefonbank eben. Geduldig tragest du auf deinem Rücken des olivgrüne Alpha 1. Und auch das ist meins. In dir, da ruht die Telefonkartei und sie ist nicht lang. Brauch sie auch nicht. Ich lieb dich. Mann, Telefonbank.
1: Sie hörten in einer Übernahme vom österreichischen Rundfunk das Möbelgedicht Ferngespräch nach einem Manuskript von Karl Maria von Zarge, entnommen aus dem Zyklus Freund Möbel. Sprecher André Liebold. Ansage Olivier de Calcoffé. Produktion Claude-Marie Juge. Tontechnik Le Bartz. Idee Pas de personne.

0: So, du verdammtes Drecksbrach. So, na, warte, du kriegst jetzt aber.
1: Aber Heinz, was machst du denn mit dem Jungen? Lass ihn sofort los.
0: Nix da.
1: Komm.
0: Da, der Olaf, der wollte dir Bild zum Muttertag malen. Und was ist da mit Olaf? Hä? Sag schon, was ist denn damit? Na los, guck's aus, was ist damit? So, hast du vergessen? Ja, da hörst du mal an, Mario, ne? Und dafür kriegt der Olaf eben jetzt eine anständige Tracht, ne? So, Olaf, komm her, weiter geht's. So.
1: Da hat der Papa aber auch wirklich mal recht, Olaf. Deiner Mutter zum Muttertag nicht einmal ein Bild malen.
0: Still, aber hörst du jetzt mal, was du mit der Mama angerichtet hast, Olaf? Hier, komm, den kriegst du auch noch. Hier, komm her. Komm, bleibst du hier? Bleibst du hier?

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0: groß und klein. Und Ferkelkind ist unser Megaschwein.
1: Heute Ferkel im Wind.

reichen wir uns hier die Hände. Zu der nächsten Schmunzelzeit mit Ferkelkind.

0: 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Die neue Art zu telefonieren.
1: Guten Tag. Ich bin selbst nicht am Apparat. Hier ist der automatische Anrufbeantworter von Karl-Heinz Wuttke-Meyer. Wenn Sie Ihre Telefonnummer, Ihre Adresse sowie alle anderen Daten, die für mich relevant sind, auf diesem Band hinterlassen, so werde ich Sie, sobald ich kann, zurückrufen. Sie...
2: Karl-Heinz, Essen ist fertig!
3: Mensch, ich kann doch jetzt nicht immer das Band jetzt vorsprechen, Mensch, warte nochmal!
1: Können aber auch einfach eine Nachricht auf diesen Anruf beantworten, sprechen. Aber bitte sprechen Sie erst nach dem Piepton. Piep.
4: Wer hätte sich nicht schon mal über derartige Anrufbeantwortertexte geärgert? Zumal, wenn er aus Tokio anruft und der eigene Gebührenzähler lustig weiterrattert, während irgendeine Knalltüte seine Texte in Karl-May-Buchlänge aufs Band fantasiert. Aber es kommt noch schlimmer.
5: Hallo, mein Schatzi. Du, das Karl-Heinz-Mausi ist gar nicht zu Hause. Oh, jetzt nicht bösi-bösi sein. Karl-Heinz-Mausi kommt bestimmt bald zurück aus seiner böse Firma mit die ganz viele, viele Arbeit. Und dann hört sich Karl-Heinz-Mausi bestimmt ganz toll gerne an, was du ihm auf seinen kleinen schwarzen Anrufbeantworter gesprochen hast, ja? Wäre das eine Idee? Am besten du sagst einfach, was du denkst nach dem Piepton.
4: Leider kann man keinen Hundedreck auf einem Anrufbeantworter hinterlassen. Ich bin sicher, jeder von Ihnen hätte das Karl-Heinz-Mausi von Herzen gegönnt. Wir vom Telekolleg empfehlen folgenden Text auf Ihrem Anrufbeantworter.
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0: In der Fleische machen sie neuerdings auch Gurkensalat.
1: Was heißt hier schon gehört? Schon längst probiert?
0: Mit runterschlucken, Gisela?
1: Logen.
2: Perverse Sau.
3: Gisela schluckt alles runter, was in Fleisch wird angerührt.
1: Und die Gurkenreste, ne? Die hat mir der olle Snipkowald mit nach Hause gegeben, ne? Die hab ich mir schön auf mein Gesicht gepackt. Ist ja so gesund, ne? Gurkenmaske.
2: Klar, getränkt mit Essig-Benzinersatz E605 bis 639. Benzosäure, Ascorbinsäure, sonst noch Fragen?
1: Oh, wacker. Meinst du, deswegen spannte meine Haut vor ein paar Tagen so?
0: Wenn du Pech hast, blättert sie vielleicht ab.
2: Was heißt hier Pech? In Gisis Fall könnte man dann doch eher von Glück sagen bei der Kraterlandschaft.
1: Das habe ich jetzt zum Glück nicht verstanden, Narbenfresse.
0: Streitet euch doch nicht. Ihr Pissgesichter seht doch alle gleich fertig aus.
3: Ein Bollen Sprichwort, Kalle. Jedes Mensch sich backen gefälligst an eigenes Gurke. Verhindert viel Leid.
0: Klar, das brauchst du Kalle Neumann nicht zu sagen. Wenn der eins drauf hat, dann ist das der Griff nach der Gurke.
1: Ja, hättest du uns gar nicht erzählen müssen, du Gurke.

0: Firma.
1: Liebe, Intrigen, Portokosten.
2: Schicksale rund um das Wirtschaftsimperium des Fritz F. Niedmeier.
1: Zu Hause am alten Stammsitz der Firma laufen die Abbauarbeiten bereits auf Hochtouren. Während Frau Graumann mit eiserner Hand über das Heer der Bauarbeiter regiert.
3: Da hinten, nicht so lahmarschig. Ich bezahle euch hier nicht fürs Rumsitzen. Los, Mann, an die Arbeit.
1: Ist Steffi ganz die treusorgende Mutter für den kleinen Erwin.
4: Na, mein kleiner Ey, wollen wir zwei denn heute mal wieder ein bisschen was mit Balli und mit Schläger spielen?
5: Ey, Alter, jetzt quatsch nicht so lange um heißen Brei rum. Ich weiß genau, was du vorhast. Du willst mir meine Kindheit klauen. Dir geht's doch gar nicht darum, mit mir zu spielen. Du willst aus mir doch einen Tennisprofi machen. Aber eins sag ich dir, das kannst du vergessen. Ich halte es da ganz mit Winston Churchill. No sports.
1: Und die attraktive Suzette. Die heißblütige Ehefrau von Fritz F. Niedmeier scheint ihre Ankündigung wahrzumachen. Sie ist wirklich kein Lustobjekt mehr. Nicht, weil sie nicht mehr danach aussieht, sondern einfach, weil sie keine Lust mehr dazu hat. Aber wer weiß, wie sagt man doch so schön, die Katze lässt das Mausern nicht.
6: So ein Blödsinn. Natürlich lässt die Katze das Mauern. Man muss ja auch noch die Kelle, den Mörtel und die Steine wegnehmen. Und ich mache meine russische Modezeitschrift fertig aus. Und die ganzen Männer können mir gestohlen bleiben, wenn wir erstmal in Russland sind. So ist es.
1: Aber noch sind sie nicht da. Noch weiß ja niemand, wo genau sich die Firma ansiedeln wird. Nachdem der Plan mit Novosibirsk aus gesundheitlichen Gründen aufgegeben wurde, trifft Fritz F. Niedmeier sich im Moment mit Michail Gorbatschow, um ihn davon zu überzeugen, dass der einzig richtige Fleck für die Firmenansiedlung der Rote Platz mitten im Herzen von Moskau ist.
7: Schönen guten Tag, Herr Gorbatschow. Mein Name ist Niedmeier. Honosan Niedmeier, komm in meine Arme.
1: Niedmeier wundert sich zwar, dass Gorbatschow ein Anhänger des alten Kinderspiels »Wer kommt in meine Arme« ist, aber er spielt brav mit.
7: Das erinnert mich an meinen Besuch in Südafrika. Da habe ich mit dem Botha auch so ein Spiel gespielt. Ich glaube, das hieß »Wer fürchtet sich vor dem schwarzen Mann?«
8: Da, das tut ihr nichts zur Sache. Also, Honosan Niedmeier, hier ist ein Orden für dieses Wodka-Glas aus Sicherheitsglas. Stecken dir an den Hut oder wohin du willst. So, und jetzt geh in deine Firma und fang an zu produzieren. Wir brauchen so schnell wie möglich ein paar Millionen Stück davon, damit endlich dieses sinnlose Blutvergissen, diese elenden Schnittverletzungen bei jeder anständigen Feier ein Ende haben.
7: Oh, du. Was soll ich damit? Ich brauche kein Stück Blech. Nein, wissen Sie, was ich brauche, das ist ein Stück Land. Ja, ohne Land keine Firma, ja, und ohne Firma kann ich ja nun mal nicht produzieren, ne?
8: Land? Land ist kein Problem. Niet. Land haben wir genug. Das kannst du haben.
7: Wo ich will?
8: Wo du willst.
7: Versprochen?
8: Versprochen.
7: Okay, dann nehme ich den roten Platz, ja?
1: Das haut Gorbatschow vom Hocker. Wollen Sie wissen, ob er sich überhaupt wieder aufrappelt? Dann verpassen Sie nicht die nächste Folge von Die Firma.

0: bei Frieda und Anneliese.
1: Dieter freut sich schon, der macht mit seinen Volleyballkursen Skifreizeit in den Dammer Berge.
2: Das ist doch beim Dümmer. Liegt da denn Schnee?
1: Schnee bringen sie selbst mit so einer Bombe, hat Dieter im Baumarkt gekauft. Schneekanone für jedermann.
2: Was es alles gibt. Reinhard hat neulich im Baumarkt einen Dachlattenständer aus Schmiede.
1: Ja. Dieter, ne, die haben eine ganz günstige Pension in Lehmbruch gefunden. Haus Erika.
2: Haus Erik wäre für solche wie euren Dieter wohl passender. Ist das mit Halbpension?
1: Nee, gar nie. Frühstück bringen sie auch selbst mit. Haben für eine Woche Bütterkens vorgeschmiert.
2: Ja, der Skipass will auch bezahlt sein. Und die Kurtax. Und abends geht sicher Juchhe zum Abrechski in der Lehmbrucher City.
1: Abrechski? Kenn ich nicht.
2: In den Dammer Berge? Das ist ja eher Langlauf oder Biathlon?
1: Nee, schießen tun die nicht aufeinander, die sind ja befreundet.
2: Reinhard, der war mal in Damme zum Karneval, der hatte sich als Finanzminister verkleidet.
1: Lass mich doch mit Reinhard zufrieden, interessiert doch keinen, wo der ist. Dieter hat sich extra eine neue Daunenjacke gekauft, hellrosa mit so blauen Eisbären drauf. Ja, die Dammer Berge, das ist das beliebteste Skigebiet des Nordens. Die haben viel gemacht, man kann von Hütte zu Hütte wandern.
2: Früher waren das doch Bushaltestellen, ne?
1: Heute gibt's da Jagertee und Heißwürschen.
2: Rund um den Dümmer, da tut sich viel. Nicht nur das Skigebiet Dammer Berg ist erschlossen, auch die Großwildjacht im Kreis Vechta erfreut sich sommers großer Beliebtheit.
1: Wenn sie die ganzen Hühner und Schweine freilassen, dann ist das immer ein großes Halali mit ihren Landrovers und Safari-Bussen.
2: Und ne? Schwarze gibt's ja auch genug im Landkreis Vechta.
1: Ja, von der Gesinnung und vom Gesangbuch.

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0: zur Zeit. Es spricht Akademiker AD Kassewart von Sondermühlen.
1: Manchmal wachen wir morgens auf und grämen uns über den Tag, noch ehe er begonnen hat. Da ist der Chef, das Finanzamt oder der Elternabend. Am liebsten würden wir uns wieder umdrehen und weiterschlafen. Viel leichter kommen wir durch den Tag, wenn wir uns was Besonderes für den Abend vornehmen. Zum Beispiel, dass wir uns dann die Pulsadern aufschneiden. Ja, und heißer, verlieren all die anderen kleinen Probleme ihren Schrecken. Na, wie wär's?

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Das war aus der Reihe Große Momente der Weltgeschichte, ein totgeschwiegenes Kapitel der skandinavischen Geschichte. 12. Dezember 1904. Der Aufstand der Topflappen wird blutig niedergeschlagen.

0: Papas Presseschau.
1: Jedes Jahr kommen Silvester 2000 Leute durch Böller ums Leben. Leider nicht die richtigen. Ich wüsste da schon ganz andere.
2: Ja, ja, unseren Papa. Mit Umbringen immer fix bei der Hand. Guck mal, was ich aufhab.
1: Papierhuhn. Hässliches Pihuhn. Sag mal, wo ist denn hier der Erotikteil von der Zeitung? Sag nicht, da hast du den dämlichen Hut vorgefaltet.
2: Ich dachte, du hättest den Teil schon gelesen. Nimmst du doch immer als erstes mit nach den Lokus.
1: Was soll der Hut?
2: Ich hab noch mehr. Hör mal.
1: Bist du jetzt komplett durchgedreht? Müssen wir dich auch noch notschlachten?
2: Oh, du hast doch schon wieder vergessen, dass wir morgen Abend bei Brösselings eingeladen sind. Es gibt Fondue und danach mit Tanz.
1: Welche Brösselings?
2: Unsere Nachbarn, Margarete und Slobodan. Slobby, weißt du doch, der so lustige Slibowitze immer erzählt.
1: Doch nicht, da hast du zugesagt.
2: Zu denen habe ich immer schon du zugesagt. Der ist doch soweit ganz nett und auch schon lange weg aus dem Ausland.
1: Morgen kommt doch Helmut vorbei wie jedes Jahr, Silvester.
2: Bloß das nicht wieder. Ihr beide wieder mit der Puppe antanzen und zugange. Kehr, kehr, kehr.
1: Besser als mit der Jogomatratze Lammerbohle saufen.
2: Du kannst auch Bier von hier mitnehmen.
1: Dass mir der Jugend das auch noch alles wegsäuft, war schönen Dank. Erst rauben sie unsere Frau und dann saufen sie uns das Bier weg.
2: Rauben? Kann man so auch nicht sagen. Margarete war schon 20 Jahre Witwe und ist nur auch ein bisschen älter als ihn, ne?
1: Gut, du gehst zur Brösselings rüber und Helmut und ich machen uns das hier mit Deborah gemütlich.
2: Deborah?
1: Die Puppe, du gerupftes Billhuhn.
2: Ja gut, und wenn ihr Lusten habt, könnt ihr ja noch rüberkommen und mit uns noch Luftschlangen gießen und Blei werfen.
1: Und Slobby kann mit der Puppe eine Runde Walzer tanzen. Klingt wie ein aufregendes Silvester. Prost Neuer, sag ich ja mal.
2: Wer ist denn Neuer? Prost Papa.

0: Sie reiten für Freiheit und Gerechtigkeit. Die drei Musketiere. Heute
1: auf Entzug.
2: Hey Athos.
3: Ja?
2: Hat er gesehen, wie der König aussieht?
3: Ja. Er ist blass. Und sein ganzer Körper ist umwickelt wie eine Mumie.
2: Hat er eine Ahnung, was das zu bedeuten hat?
3: Ja. Er versucht sich mal wieder das Rauchen abzugewöhnen.
2: Ach so. Und warum ist er so umhüllt?
3: Diesmal, Porthos. Diesmal versucht es der König mit Nikotinpflaster.
2: Ach so, naja. Wenn's denn hilft.
3: Ich meine, groß genug ist es.
2: Wenn's denn hilft, sag ich immer. Ich sag immer, wenn's denn hilft.
1: Das war eine Folge der drei Musketiere zum Abgewöhnen.

0: Der kleine Tierfreund.
1: Wer ist Ihre nicht überdrüssig? Der schwülstig moralisierenden Vogelfütterung während der Wintermonate. Ein Gutteil des mühsam erwirtschafteten Besitzerprodukts wandert alljährlich in die gierigen Schlünde der arbeitslosen Nervensägen. Immerhin wird die Unterstützung noch in Form von Nasalien zugeführt und der Bagage kein Bargeld ausgehändigt. Dennoch, liebe Tierfreunde, von einem artgerechten Survival of the Fittest dürfte wohl kaum die Rede sein, wenn jeder kränkelnde Piepmatz ins Frühjahr gepäppelt wird. Mut zur Selektion heißt die Anforderung an den wahren Vogelfreund. Auch wir Menschen erhalten unseren Lohn ja nicht als rektale Subvention, sondern müssen ihn durch die Beantwortung knallharter Quizfragen im Fernsehen mühsam erwirtschaften. Durch die Jahre hat sich gerade im Singvogelbereich ein Anspruchsdenken entwickelt, dem nunmehr entschieden begegnet werden muss. Das heißt für uns Tierfreunde eine klare Absage an den Meisenring, diese ringgewordene Gewerkschaftshaltung. Der Abstand zwischen Lohn und Unterstützung muss wieder größer werden, denn wer Würmer finden will, der findet auch welche. Hätten Meise und Rotkehlchen wenigstens eine vielköpfige Familie zu versorgen, ich wäre der Letzte, der ihnen den Sonnenblumenkern vorenthielte. Aber nein, eine verwöhnte Horde von Großstadtsingels drängt sich am Futterhäuschen und schreit nach Vaterstaat. Doch so einfach darf man es ihnen nicht machen. Mein Futterhäuschen besteht aus zwei Räumen, dem Wartezimmer mit Linoleumbelag und ausliegendem Infomaterial und aus dem eigentlichen Futterhäuschen. Nach Aufruf seiner Nummer darf der Fütterungsbewerber eintreten und dort die entsprechenden Formulare ausfüllen. Daraufhin wird der Antrag auf Ernährungsbeihilfe vom zuständigen Sachbearbeiter, das heißt mir, begutachtet und nach Ablauf der entsprechenden Fristen kann der Fütterungsbewerber mit dem Bescheid rechnen. Bis zum nächsten Mal, Ihr kleiner Tierfreund.

Ja, wo bist du, Roy Black? Meine lieben Zuhörer, lassen wir uns diesen Sänger eine Warnung sein. 2 Jahre nach seinem Start im Showbusiness war er bereits Umsatzmillionär. 1 Jahr später erhielt er seine erste goldene Schallplatte und seine Konzerte waren regelmäßig ausverkauft. Erfolg auf der ganzen Linie. Doch dann wendete sich sein Blatt. Ob es nun an seinen zu hohen Werten auf der nach oben offenen Schmachtskala lag oder daran, dass sich sein Begehren als Herzensbrecher als Eigentor erwies. Heute hat Roy Black nicht mehr den Erfolg von damals. Woran liegt das? Gewiss, es sieht immer noch so aus, wie unzählige Großmütter sich ihren Schwiegerenkel vorstellen. Und er hat immer noch diese Stimme, mit der man 100 Schmalzstullen schmieren könnte. Aber eins, das hat ihm die Treue vieler Fans gekostet. Nämlich, dass er jedem sofort das Du anbot. Und das nicht nur in diesem Lied. Sicher ist es heute manchmal üblich, dass sich Sportkameraden, Fernsehmoderatoren und so weiter sehr rasch mit Du anreden. Aber das sollte uns nicht verleiten, vorschnell auch jedem flüchtigen Bekannten das Du zu gestatten. Doch dieser begabte romantische Sänger mit dem ach so schwarzen Namen, er hat diesen Fehler begangen und zu vielen Menschen spontan das Du zugeworfen. Aber ein verschleudertes Du, das kann man nicht mehr zurückholen. Nein, ein Sie, das bedeutet Abstand. Ein Du hingegen Nähe. Man sagt so schnell, du Dummkopf. Aber Sie Esel zu sagen, wird man sich reiflich überlegen. Einen Menschen, dem wir erlaubt haben, auf Du-Nähe an uns heranzukommen, können wir später, wenn wir von ihm enttäuscht sind, nicht mehr in die Sie-Schranken zurückkommandieren. Denken also auch Sie, Herr Plack, bei Ihren nächsten Schlagern immer daran. Vorsicht mit dem Du-Wort.

0: gleich wieder zusammengefaltet, das Teil. Oder nee, so rum. Hä? Oder muss das da drauf? Ach, Scheiße! Na, jetzt reicht's mir, aber du Scheißding, so, da hast du's! Was hast du davon? Fahr doch zur Hölle, du Drecksding!
1: Das war aus der Reihe Große Momente der Weltgeschichte. 5. Mai 2000. In Herne-Eickel wird von einem frustrierten Autofahrer der weltweit gerechnet 1 millionste Falkplan zerrissen.

0: Die Nebel von Skandalon.
1: Ein Heldenlied aus dem Nordwesten des Reiches. Der Sachsenspiegel. Im Lande der Skandalen gilt das Recht des Reichsbundes wie in den anderen Stammesgebieten auch. Doch der rote Schröder will keinen anderen Herrscher neben sich dulden, der ihm dreinredet, was rechtens sei. Und so ernannte er ein Wesen zu seiner Justitia, das weder den Teufel noch Gott fürchtet.
2: Wo ist Heidi? Ist sie aus dem Land der Osmanen zurückgekehrt, hä? Es gibt was zu tun für sie!
1: Was hat der rote Schröder vor mit Heidi, dem mächtigen Doppelnamenmonster? Heidi, der Almigurt. Ein Wesen, halb Alm, halb Joghurt. Soll sie dem Land ein eigenes Abtreibungsgesetz bescheren? Oder soll sie von ihren Ahnen, den Joghurts, das Wissen um das geheimnisumwitterte Verfallsdatum erflehen? Denn eins ist sicher, auch die Haltbarkeit des roten Schröder ist nicht unbegrenzt.
2: 3,5 Jahre noch! Heidi, löse mir das Rätsel des Verfalldatums, bitte!
1: Wird Heidi Almigurt den roten Schröder vor dem Verfallsdatum retten? Oder lauert nicht längst ein Verräter in den eigenen Reihen? Wo ist Glogo eigentlich die ganze Zeit?

0: Brochi und Erwin.
1: Erwin, los, hast du alles zusammen? Wir müssen weg.
2: Was? Wohin? Ich weiß von nix.
1: Zur Eröffnung der IAA in Hannover.
2: Internationale Eselsmesse. Oder ist das die Euroesel jetzt?
1: Sehr, sehr witzig, ja?
2: Ja, so bin ich, Herr Brochterbeck.
1: Es handelt sich um die internationale Ausstellung der Nutzfahrzeuge. Und da sind wir eingeladen zur Premiere des neuen Mercedes Proctors.
2: Ich kenne bloß Proctologe, weil du da ja ständig von faselst, ne? Dass du da wieder warst und wo er überall
1: das
2: wieder
1: hingepackt. Das will dir keiner wissen. Auf der IAA werden alle neuen Nutzfahrzeugtechnologien vorgestellt, zum Beispiel...
2: Pavi, gibt es eigentlich auch eine Unnützfahrzeugausstellung?
1: Ja, Sportwagenmesse. Was ich sagen wollte, neu ist zum Beispiel die Bluetech-Technologie bei den Motoren.
2: Kann der Motor derselbe ohne Kardanwelle über Bluetooth die Achsen antreiben? Das ist ja scharf, echt.
1: Bluetech!
2: Ja, und was ist mit Blu-ray? Kann das der Motor auch schon?
1: Ich weiß nicht mal, was das ist.
2: Das ist ein modernes Speichermedium.
1: Wie? Gibt's den Tank nicht mehr? Ich dachte, der hält sich noch eine Weile.
2: Nein, Blu-ray ist der DVD-Killer, you know? Blu-ray kills the DVD-Star. Kannst du 3 Filme mit auf einmal gucken.
1: Kann mich nicht mal mehr auf einen konzentrieren.
2: Ja, du nicht, aber die Trendsetter und die Irish-Setter, also die Angesagten von heute, die können alle Multitasking und brauchen deshalb Kabit auf der DVD.
1: Du redest mich besoffen, Erwin. Lass uns lieber dicke Lastwagen angucken.
2: Ach, deswegen, Pavi. Du willst auf IAA die nackten Tanten mit den LKW-Stoßstangen und den Kühlergrills live erleben, du altes Leckermäulchen.
1: Nein. Mir geht es hauptsächlich um den Schadstoffausstoß der modernen Motorengeneration und die Antidampfverschlusssoftware für Fernfahrer.
2: Ja, für deinen Fischwagen ist klar. Los, denn lass uns los.
1: Die IAA ist der allerlaster Anfang.
2: Ja, die Erotikmesse für Leute mit Hang zu dicken Maschinen.

0: Fanny! Guck immer, Fanny, Fanny, Fanny, Fanny! Was guckt denn aus dem Gebüsch? Was guckt denn aus dem Gebüsch?
1: Was wird da schon rausgucken? Aus so einem Gebüsch?
0: Na, guck doch mal, Fanny, Fanny, Fanny! Das ist ein Gebüsch! Was guckt denn da? Was guckt denn da so?
1: Na, sag bloß! Sind das nicht drei Fiese voller Toten?
2: Der Kommissar. Die Tote mit den drei Füßen.
3: Gucken Sie mal, Chef, hier, die Tote hat drei Füße.
4: Sieht nach einer dreifüßigen Toten aus, Chef.
3: Ja, Walter und Robert, kann selber bis drei zählen.
5: Aber sagen Sie mal, Chef, haben Tote nicht für gewöhnlich nur zwei Füße, Chef?
3: Harry hat recht, das ist ein wichtiger Hinweis. Ah, hier können wir nichts mehr tun. Lasst uns in die Gaststätte dort drüben gehen.

0: Herr Wirt, bringen Sie uns mal jeder eine Flasche Bier und eine Flasche Cognac.
1: Wird gemacht, Herr Kommissar.
2: Für mich lieber eine Flasche Whisky.
0: Robert, am frühen Morgen schon Whisky trinken? Weiß deine Mutter davon.
3: Frau Heines säuft selbst wie eine schwedische Ostseefähre, Chef.
0: Dann ist ja alles in Ordnung. Ist euch bei der Toten was aufgefallen?
4: Sie hatte 3 Füße, Chef.
0: Und sonst?
2: Nur ein Bein, Chef.
0: Ja, und weiter, Robert?
2: Da fehlten also 2 Beine, Chef.
0: Richtig. Der Mörder hat der Toten also beide Beine abgesägt.
4: Aber eins war ja noch da, Chef.
0: Ja, ein verdammt kniffliger Fall, Harry. Rehbeinchen, suchen Sie mir mal alle unsere Kunden raus, die ihren Opfern die Beine abgesägt haben.
5: Mache ich sofort, Chef.
0: Und du, Harry? Du knöpfst dir mal die Vermisstenliste vor und guckst nach, wo überall 3-füßige Frauen vermisst werden.
4: Aber sowas vermisst doch keiner, Chef.
0: Du hast recht, Harry.
5: So, hier sind die Säge aus dem Verzeichnis, Chef.
0: Danke, Rehbein.
5: Ja, da hätten wir den Zwergsäger, Mergus albellus, den Mittelsäger, Mergus serrator und den Gänsesäger, Mergus merganser.
0: Verdammt, Rehbein! Wie oft soll ich dir noch sagen, du sollst nicht immer in Chimex Tierleben nachsehen?
3: Chef, ich glaube, Sie haben gerade Rehbein erschossen.
0: Lenk mich ab, Walter. Hier geht es um Mord und nicht um Rehbeinchens Privatleben.
4: Wäre es nicht mehr an der Zeit, jemanden zu verhaften, Chef?
0: Du hast recht, Harry. Wen schlägst du vor?
4: Die beiden Alten, die Tote gefunden haben. Sonst haben wir bisher mit niemandem gesprochen.
3: Doch, Chef.
2: Mit dem Gastwirt-Chef.
4: Chef.
0: Was meinst du, Walter?
3: Ich bin für den Gastwirt, den Schalupke. Dem können wir auch den Mord an Rehbein in die Schuhe schieben.
6: Stimmt, Chef. Er hat zusammengewachsene Augenbrauen. So einen buchtet der Staatsanwalt garantiert ein.
0: Boah, warten wir da noch.

0: Da spielt es auch aus, Schalupke.
1: Sie sind verhaftet. Treten Sie mit erhobenen Händen hinter der Theke vor.
2: Sind wir Ihnen doch noch auf die Schliche gekommen, Schalupke? Was für ein teuflischer Plan. Erst erschießen Sie eine dreifüßige Frau, sägen ihr zwei Beine ab und damit die Zahl der Beine wieder stimmt, erschießen Sie auch noch Rehbein. Macht exakt zwei Tote auf Ihrem Konto. Verdammt, teuflisch, Schalupke.
0: Chef, ein Fuß wäre jetzt noch zu viel am Tatort, Chef.
2: Na, dann guck mal runter an dem Schalupke, Harry.
0: Oh, verdammt, da fehlt ja ein Fuß, Chef.
2: Den hatte er bei der Toten liegen lassen.
1: Also hatte die Frau gar keine drei Füße, sondern einer gehörte dem Täterchef?
2: Jeder Mörder macht einen Fehler. Und wenn er noch so winzig ist, meine Herren. Kommt, lass uns zurück aufs Revier fahren.
1: Aber, Chef, der Cognac ist alles, Chef.
2: Gut, dann machen wir Schluss für heute. Ja.

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1: Die Firma.
0: Liebe, Intrigen, Portokosten.
1: Schicksale rund um das Wirtschaftsimperium des Fritz F. Niedmeier.
2: Während Fritz F. Niedmeier immer noch bemüht ist, Polizeihauptkommissar Durchbiss von seiner Unschuld an dem Fliegenfang-Klebestreifendiebstahl zu überzeugen, hat sich über der Firma bereits neues Unheil zusammengezogen. Die Bank fordert die Zahlung der Kontoführungsgebühren in Höhe von 3,85 Mark. Angesichts der finanziellen Lage des Niedmeierschen Konzerns, eine Katastrophe, der Frau Graumann offensichtlich nicht gewachsen ist.
3: Herr Schrager, ich weiß nicht mehr, was ich machen soll. Ausgerechnet jetzt, wo Herr Niedmeier nicht präsent ist.
4: Momentchen, da gibt's nur eine Lösung. Wir müssen sofort mit dem zweifach beschichteten Blechwaschlappen auf den Markt. Klawutke, was meinen Sie?
5: Quatsch, neumodischer Unsinn. Außerdem ist heute überhaupt kein Markt.
4: Ach, Zakowski. Jo, hier. Was glauben Sie denn? Wie viele von den Dingern können Sie auf Anhieb verkaufen?
6: Ja, seid ihr mit der Entwicklung überhaupt schon so weit?
4: Also ehrlich gesagt, Zakowski, noch nicht so ganz. Ja, mit der zweiten Beschichtung hapert's noch etwas, aber
6: Das heißt, ich soll ganz stinknormale, einfach beschichtete Blechwaschlappen an den Mann bringen. Schrage, wissen Sie überhaupt, was das heißt? Die Weltmärkte sind überschwemmt von einfach beschichteten Blechwaschlappen. Davon wären Sie nicht einmal im hintersten Timbuktu noch einen los.
4: Zakowski, jetzt übertreiben Sie aber maßlos. Jo, bitte Sie.
3: Firma Fritz F. Niedmeier Graumann.
2: Am anderen Ende meldet sich kaum verstehbar Clemens Maria Niedmeier. Jener Niedmeier, wir erinnern uns, den der selige Firmengründer vor 20 Jahren mit seiner Mofa in die Welt schickte, um neue Märkte für den Noppenanbau zu erschließen. Ob er sie gefunden hat?
7: Frau Roman, können Sie mich verstehen?
3: Nein, wieso?
7: Hier ist der Clemens Maria. Ich bin hier im hintersten Timbuktu. Sagen Sie bitte meinem Bruder, den Noppenanbau, den kann er hier vergessen, Niete. Aber ich könnte einen größeren Posten einfach beschichteter Blechwaschlappen kaufen. Die kriegt man hier förmlich hinterhergeschmissen.
2: Zakowski hat also recht. Die Hoffnung auf eine schnelle Rettung der Firma ist zunichte gemacht. Solange es Schrage nicht gelingt, den Blechwaschlappen zweifach zu beschichten, sind damit nicht einmal die nötigen 3,80 Mark zu verdienen. Aber die Rettung naht. Fritz F. Niedmeier ist es in der Zwischenzeit gelungen, sich aus dem Polizeigewahrsam zu befreien. Mit dem Versprechen, immer mehr von den interessanten, erotischen Filmen zu verschaffen, konnte er Polizeihauptkommissar Durchbiss bestechen, die Beweisstücke verschwinden zu lassen. Mit Hilfe seines ausgeprägten Sinns für das Geschäftliche hat Niedmeier es sogar geschafft, Durchbiss für die ersten Filme eine Leihgebühr von 100 Mark abzuknöpfen. Mit diesem Geld in der Tasche eilt er zurück zur Firma. Schon hat er den Park des Firmengeländes betreten, da spricht ihn jemand aus dem Gebüsch heraus an.
8: Herr Niedmeier. Herr Niedmeier.
4: Ach, das ist ja wunderbar.
2: Niedmeier bleibt stehen. Die Stimme kennt er. Sofort flackert in Niedmeier wieder die Sammelleidenschaft auf.
8: Ich habe ganz neue Ware. Magazine. Das Schärfste, was es zurzeit überhaupt gibt. Ein ganzer Koffer voll zum Schleuderpreis von 100 Mark.
2: Wird Niedmeier seiner Sammelleidenschaft nachgeben? Wird er das Geld, das die Firma so nötig braucht, in den gierigen Rachen des Vertreters werfen? Oder wird Frau Graumann ihn vorher über den Ernst der Lage informieren können? Wird es Schrage endlich gelingen, den Blechwaschlappen zweifach zu beschichten? Und wird endlich Suzettes zarte Stimme wieder einmal an sein Ohr dringen? Wenn Sie das wissen wollen, versäumen Sie nicht die nächste Folge von Die Firma.

0: bei Frieda und Anneliese.
1: Morgen ist Nikolaus und das eine sag ich dir. Wenn Heinz wieder seine schiertrigen Gummistiefel auf frisch gewischten Fliesen stellt, dann gibt's welche am Ballon.
2: Wusste gar nicht, dass Heinz noch an den Nikolaus glaubt.
1: Heinz, der glaubt auch, dass die Erde eine Kugel ist.
2: Etwa nicht?
1: Wie soll das denn wohl gehen? Fahr du mal von hier geradeaus los. Und, meinst du, du kommst von hinten an derselben Stelle wieder an?
2: Ist vielleicht auch zu weit.
1: Zu weit? Das ist alles Propaganda.
2: Ach so, da wird einem viel Blödsinn erzählt. Was glaubst du, was ist weiter weg? Der Mond oder Hannover?
1: Ja, der Mond natürlich.
2: Blödsinn, kannst du Hannover etwa von uns aus sehen?
1: Stimmt auch.
2: Siehste, glaubt Heinz denn auch noch an den Osterhasen?
1: Ja, natürlich. Der bringt den doch immer die ganzen Knickebeineier, wo er so herrlich vom Blau wird.
2: Sicher, man weiß es nicht, wie es ist. Keinen Osterhasen hat auch noch keiner gesehen.
1: Ja, und kein Alkohol ist auch keine Lösung.
2: Ich glaube ja, dass mir morgen der Nikolaus eine Zeitung bringt.
1: Wie? Macht das nicht mit der alte Pawolek?
2: Nein, am 6. Dezember steckt die Zeitung immer bei mir im Stiefel. Das kann doch nur der Nikolaus sein.
1: Bei mir war der eine Stiefel letztes Jahr ganz nass von innen. Und ich sage dir, wenn das auch der Nikolaus war, dann stelle ich mich dies Jahr auf die Lauer und dann kriegt der eine ordentliche Naht.
2: Hoffentlich kommt er auf seiner Route vorher zu uns.
1: Das mit der Rute ist Knecht Ruprecht, du olles Kamel.
2: Ach so.

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0: Und jetzt die Lemkes. Eine Familienserie in vielen Teilen mit Papa Grappa Lemke.
1: Hallo.
0: Mit Fernet Lemke. Das finde ich echt nicht gut. Mit Bianca Lemke.
2: Hab schon, Freund.
0: Und Mutter Lemke.
3: Ach, wie sehen meine Hände wieder aus?
0: Und jetzt viel Spaß mit den Lemkes.
1: Mama, können gewollt haben, müssen sein.
3: Ach, manchmal habe ich noch so richtig Lust auf was Kleines. So ein Baby, was meinst du, Papa? Sollten wir es nochmal wagen? Zwei Kinder sind einfach nicht genug für eine Mutter, wie ich es bin.
1: Mama?
3: Ja, Papa?
1: Mama, dann müsste ich dich ja wieder anpacken. Abendtun sollen.
3: Naja, nicht unbedingt, aber...
1: Nix da. Können zu machen werden und kein Wort mehr und jetzt mal mein Bier auftun machen müssen, sonst werde ich noch dumm, könnte sein.
3: Natürlich, Papa. Bianca, kommst du auch zum Essen?
2: Ich hab da schon einen Freund.
0: Freuen Sie sich auf die nächste Folge von Familie Lemke, schon bald in diesem Radio.

Das war aus der Reihe Große Momente der Weltgeschichte. Horst Cartwright fällt vom Pferd. 7. Februar 1872, nachmittags, Ponderosa, Nordweide.

0: Kampfpanzerflug 308, bitte melden. Bretter Control, hier ist Bretter Control. Kampfpanzerflug 308, bitte melden Sie sich.
1: Captain Kurt, sollten wir uns nicht mal melden bei denen?
2: Hä? Denke ich gar nicht dran. Bretter Control, da steckt doch der Mann mit der Gurke dahinter, die Potsau, ne?
1: Captain, wenn Sie immer auf die Instrumente göbeln, ne, dann können wir die ja gar nicht mehr ablesen, Captain.
2: Das weiß ich selbst. Co-Pilot-Gezuppel, dämliches. Aber hier weiß man ja von lauter Instrumente gar nicht, wo man überhaupt noch hingöbeln soll.
1: Ja,
2: ne?
1: Ja.
2: Total verbautes Cockpit. Ne? Den Computer haben sie in ihren bescheuerten Arschbus 320 drin. Ne? Aber für Göbelbecken war mal wieder kein Platz. Ne? So sieht das doch aus, ne? Wenn Versager ein Flugzeug konstruieren.
1: Ja,
2: ne?
1: Ja, Captain, aber andere Piloten göbeln allerdings auch nicht so oft während des Fluges, Captain.
2: Ach nee.
1: Ja.
2: Die wemsen die Kaffeetannen da hinten durch. Oder was machen die?
1: Nee. Die steuern das Flugzeug, Captain.
2: Ja. Wieso das denn? Geht doch alles automatisch.

0: automatisch bei dem Arschbus 320, ne?
1: Captain, Captain, ich glaube, wir fliegen zu niedrig. Ja, Captain Kurt.
0: Was?
1: Vielleicht sollten Sie das Steuerruder ein bisschen hochziehen, Captain.
0: Wohl wahnsinnig geworden, totgeburt. Also total zugegöbelt.
1: Ach so.
0: Meinst du, da packe ich noch an? Hältst du mich für ein Asozial oder was? Mieser Kaffeetantenwemser.
1: Captain, das ist klar. Das ist klar. Sie sind kein Asozialer. Nee, auf keinen Fall. Ehrlich nicht.
2: Bretterkontrolle, hier spricht Bretterkontrolle. Bitte überprüfen Sie umgehend Ihre Flughöhe. Gramm Panzerflug 308, bitte.
1: Captain, die haben das Funkgerät kaputt gemacht.
0: Na und? Verbreitet doch sowieso nur Gurkenideologie. Fällt mir ein neuer Brettermeier-Witz ein.
1: Ja.
0: Woran erkennt man, dass Brettermeier schwanger ist?
1: keine Ahnung, Captain. Weiß ich
0: Wenn
1: nicht.
0: Er sich vor Gier, ne, vor Gier morgens in die eigene Gurke beißt.
1: Oh, Captain, Vorsicht, du nicht auf den Voice-Recorder, Göbel, Captain, Vorsicht.

0: Sie reiten für Freiheit und Gerechtigkeit. Die drei Musketiere. Heute...
1: Schon wieder auf dem Altstadtfest.
2: Ho, ho, ho, ho. Wir sind die drei Musketiere.
3: Und fordern im Namen des Ministerpräsidenten...
2: die Herausgabe der Sendelizenz.
4: Moment mal. Ihr seid aber nur zu zweit.
2: Wie? Durchzählen. Un, deux.
3: Parbleu!
4: Gerade noch mal gut gegangen.
1: Das war die vielversprechendste Folge der drei Musketiere. Sie hörten heute schon wieder auf dem Altstadtfest.

0: Der kleine Tierfreund.
1: Liebe Zuhörer, schon vor Jahren habe ich einen kleinen sibirischen Wolf zu mir in die Wohnung genommen. Heute ist aus dem putzigen Welpen ein recht anständiger Zerreiß geworden und ich habe ihn mal mit ins Studio gebracht. Schön brav, Stalin, alter Räuber. Ja, der Stalin ist ein lieber Freund, auf den man sich verlassen kann. Wenn wir beide im Park spazieren gehen, dann traut sich keiner an uns heran, an mich und Stalin. Nicht, Stalin? Wir sind schon ein starkes Gespann. Ab und zu beißt mein kleiner Stalin auch schon mal irgendwo rein, meist in Hunde und Katzen, eher weniger in Menschen. Oder richtiger gesagt, er knurrt dann sehr, sehr nahe. Das ist dann eher so ein Übergangsbereich zwischen Knurren und Zerfleischen. Ich würde sagen, dass es doch noch eher Knurren ist, aber der Macht des Blutes will ich mich nicht verschließen. Ich gebe dann auch schon mal zu, dass der Pudel im Grunde doch eher völlig zerfleischt als bloß angeknurrt wurde. In der Haftpflichtversicherung wissen die ja gar nicht, dass Stalin ein Russe ist. Ich habe ihn da als deutschen Schäferhund angemeldet, weil da verständlicherweise auch wohl nur deutsche Mitglieder werden können. Die können ja auch nicht für den ganzen Schaden aufkommen, den der Russe so in der Welt anrichtet. Mein Stalin kommt denen aber doch noch recht billig. So im Vergleich etwa zu Tschernobyl gibt es nach einem Schadensfall mit meinem Stalin garantiert keine Langzeitfolgen. Was, Stalin? Sag unseren Zuhörern noch was Nettes.

0: Und jetzt die Lemkes. Eine Familienserie in vielen Teilen mit Papa Grappa Lemke.
1: Hallo.
0: Mit Fernet Lemke. Das finde ich echt nicht gut. Mit Bianca Lemke.
2: Hab schon, Freund.
0: Und Mutter Lemke.
3: Ach, wie sehen meine Hände wieder aus?
0: Und jetzt viel Spaß mit den Lemkes.
3: War dieser Streit mit deinem Bruder wirklich nötig? Er hat dir doch gar nichts getan. Du musstest ihn auch nicht gleich aus dem Fenster werfen. Du weißt doch, wie schlecht er zu Fuß ist.
2: Oh Menno, der Blödmann Fernand hat mir ins Ohr gesabbert bei dieser Tiersendung vorhin.
3: Das war doch nichts mit Tieren, diese Sendung gekonnt haben werden.
2: Ja, stimmt. Die hatten ja alle gar kein Fell. Aber was war das denn dann für eine Sendung? Mama? Mama?
3: Ja, doch, ich habe gerade nachgedacht. Was willst du?
2: Was denn das für eine Sendung war, die wir gesehen haben, ohne Tiere, die...
3: Nun, ich glaube, das war die Lieblings-DVD von deinem Vater. Also, in dem Film haben sich alle immer wieder richtig lieb und die zeigen das auch, so wie die das machen. Tun, haben, werden, müssen, gekonnt werden.
2: Aber deswegen muss er mir nicht ins Ohr sabbern. Mama? Mama?
3: Ja, mein Kind, können, dürfen, gekonnt werden?
2: Mama?
3: Ja, doch!
2: Mama, ich hab doch schon einen Freund.
3: Na und?
2: Da will ich jetzt hin, Mama.
3: Na gut, aber zur Bescherung bist du wieder da und...
2: Ja, Mama.
3: Und wehe, du gehst zu deinem Freund.
2: Ja, Mama.
3: Na, jetzt könnte der Papa aber langsam wieder da sein, was?
2: Ja, Mama.
0: Freuen Sie sich auf die nächste Folge von Familie Lemke. Schon bald in diesem Radio.

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0: Einige scheißen ja sogar in die Hose. Da kennen die nix. Zack, einfach rein, wie es ihnen gerade passt.
1: Voll asozial, ey. Genau, fressen und scheißen, das ist alles, was die drauf haben.
0: Vor allem sind die dämlich. Ja, ja. Oder habt ihr euch schon mal mit einem von denen vernünftig unterhalten?
1: Worüber denn? Über Computerspiele? Da rede ich doch lieber mit meinem Hund. Ja, ganz meiner Meinung, der kapiert mehr und scheißt wenigstens nicht in die eigene Wohnung.
0: Und dann diese Piepsstimmen, die die haben. Also, da kriegt man voll Kopfschmerzen, wenn man das den ganzen Tag hört.
1: Oh. Stimmt, hoffentlich kriege ich nie eigene.
0: Echt ein Albtraum.
1: Ja, ich habe mich schon sterilisieren lassen. Sehr gut, sicher ist sicher.
2: Das war aus der Reihe Große Momente der Weltgeschichte. Die drei Moderatoren der ARD-Kindersendung Tigerentenclub unterhalten sich in einer Drehpause einmal über ihr Publikum.
0: Und neuerdings laufen sie alle mit diesen behämmerten Baseballmützen rum und merken gar nicht, wie krank das aussieht.
1: Achtung, da kommt wieder so ein kleiner Scheißer.
0: Ah, hey, na, kleiner Mann.
1: Hallo.
0: Du möchtest doch bestimmt ein Autogramm von uns, was?
3: Hey, schicke Mütze.

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1: New York. Frauen sind doof. Diese Aussage steht am Ende einer 6-jährigen Fallstudie des New Yorker Chauvinistic Institutes über das geschlechtsspezifische Verhalten von Männern und Frauen in Alltagssituationen. Der Untersuchung zufolge stellte sich heraus, dass Frauen jeglicher Sinn für Logik und strukturelles Denken abhanden komme. Besondere Aufmerksamkeit rief in diesem Zusammenhang vor allem das Experiment hervor, in dem 500 Versuchsfrauen 3 Tätigkeiten in der logisch richtigen Reihenfolge erledigen sollten: sich anziehen, zur Arbeit gehen und mit der Freundin telefonieren. 97% der weiblichen Testpersonen telefonierten zuerst mehrere Stunden mit irgendeiner Freundin, fuhren dann nackt zur Arbeit und fragten im Bus fremde Männer, ob sie sich bei ihnen zu Hause wohl mal kurz was überwerfen dürften. Die übrigen 3% verließen zuerst ihre Wohnung und blieben dann für mehrere Stunden am ersten erscheinenden Schuhgeschäft stehen, pressten die Nasen an die Scheiben und murmelten unablässig: "Ich muss noch meine Freundin anrufen." Dr. Erwin Köstner, Leiter der Forschungsreihe zu dem Ergebnis der Studie.
2: Ja, Frauen sind doof, das ist eindeutig. Da gibt's nichts dran zu zupfen. Nur in der Grammatik, da tun sie zum Teil besser sein als wir Männers.

0: Ja! Gucci, Gucci, Gucci, Gucci. Ja, busy, busy, busy, busy. Na, was hat er denn? Na, was hat er denn?
1: Gleich eine Nervenkrise, wenn das dumme Gelaber hier nicht bald aufhört.

0: Weiß nicht, fändst du das klasse, vom alten Opa gekitzelt zu werden? Was ich allerdings schon scharf fände, wenn mal einer im elaborierten Code mit mir reden würde. Stinklangweilig, dieses ewige Pipi-Kaka-Kili. Aber ich kenne noch eine einfachere Sprache. Auf die stehen Erwachsene gar nicht so. Den ultra-restringierten Code sozusagen. Und der geht so, Moment.
1: Scheiße! Oh Mann! 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
5: Ja, moin, Paven.
6: Ah, Hönefeld. Schön, dass du Zeit hattest heute Abend.
5: Heute Abend ist gut. Aber finde ich auch. Schön, dass ich gekommen bin. Paven, dann muss man ja auch wohl gratulieren. Herzlichen Glückwunsch nach
6: zum Geburtstag. Vielen Dank.
5: 110 oder was?
6: Nein. Also ich habe ja noch nicht mal die Pensionsgrenze erreicht. Die wird ja jedes Jahr raufgesetzt.
5: Jo, ich habe mich vorhin schon wieder geärgert. Ich hatte ja keine Geschenke. Also kriegst jetzt keins. Ich habe mir aber vorgenommen, bei den ganzen Geburtstagen, ich kaufe mir einen Sack Geschenke und stelle ich in eine Zimmerecke und da ziehe ich immer irgendeins raus.
6: Aha, da habe ich ja noch mal Glück gehabt, dass ich dieser keins gekriegt habe.
5: Aber wäre nicht viel gewesen. Flaschenöffner oder so.
6: Ja, wie findest du es denn hier?
5: Ja, super. Drei Leute sind ja gekommen, ey. Wow. Wer ist das da? Das eine ist deine Mutter und was ist das dritte?
6: Das ist der Arsch von meiner Mutter.
5: Ja, mit der bestimmten
6: tolles Ereignis. Das geht dir noch tierisch ab. Warte, das geht dir tierisch ab. Also richtig geht hier noch der Bär los. Ist das auch.
7: Wäschetrockner weinen nicht. Glück in schwerer Zeit.
8: Pass doch auf, Papa! Ich bin doch hier am Plätzchen machen!
9: Fritz hat sowieso keiner. Die steinharten Dinger.
8: Ja, wenn du weiter deine Zehennägel da reinschnippst, bestimmt nicht. Außerdem sind die für die Diebholzer.
9: Was? Die kommen schon wieder?
8: Du hast doch heute Geburtstag und die sind noch jedes Jahr gekommen.
9: Ich bin nicht da.
8: Das stimmt doch gar nicht. Der Dicke in der Unterhose auf der Eckbank. Wer sollte das denn wohl sonst sein?
9: Halt doch den Mund. Ich gehe gleich mit Helmut in Puff.
8: Mit den speckigen Helmut in Puff? Was willst du denn da bloß, Papa?
9: Krieg von Helmut zu Geburtstag. Hat dir eine schöne Stange Geld gekostet.
8: Wenn ihr im Puff geht, wer soll denn dann die ganzen Plätzchen essen?
9: Kannst ja mit die ewigen Diebholzer dran rummümmeln.
8: Und was soll ich denen sagen, wo das Geburtstagskind ist?
9: Sag ich, wer auf Schicht.
8: Aber du bist doch schon seit 5 Jahren arbeitslos.
9: Na und? Meinst du, die haben nicht mal Sonntagsschicht?
8: Ach so, das wusste ich gar nicht.
9: So, ich muss jetzt los. Helmut wartet schon.
8: Doch wohl nicht in Unterhose. Was wollt ihr denn da machen?
9: Sicher nicht mit den Diebholzer Plätzchen fressen.
8: Ja, das stimmt, dann könntest du ja auch hier bleiben.
9: Eben, ne? Hast du recht, Mama. Und sag jetzt, wo der Sonntagsanzug ist.
8: Den hab ich nach der Kleidersammlung gegeben. Der passt dir doch gar nicht mehr so dick, wie du jetzt bist.
9: Was soll ich jetzt anziehen?
8: Zieh doch den guten Trainingsanzug an, den du immer anhast.
9: Damit kann ich doch nicht dahin gehen. Da macht man sich ja lächerlich.
8: Aber auf Vaters Beerdigung, was? Da konntest du den anziehen.
9: Für deine vertrockneten Schwestern zieh ich doch nicht extra um.
8: Die waren mal ganz hübsch, Lieselotte und Adelheid. Lieselotte hätte sogar beinahe mal einer geheiratet.
9: Welcher Vollidiot soll das denn wohl gewesen sein?
8: Du warst das doch, Papa.
9: Was?
8: Und dann hast du sie in den Stich gelassen, weil ich Vaters Haus erben sollte.
9: Ja, und nun sitze ich hier mit der hässlichen Eule am Hals. Das Haus hast du nicht mal gekriegt.
8: Ja, weil du Vater für tot erklären lassen hast, wo er doch nur sein Mittagsschläfchen gemacht hat.
5: Fabi, ja, wenn ja noch 5 andere kommen, so alte Säcke, so Opas.
6: Ja, die kenne ich noch aus der Moderatoren-Kadettenanstalt von damals. Wir haben zusammen gelernt noch.
5: Dann macht das ja richtig Spaß, seinen Geburtstag zu feiern mit den Säcken, wa?
6: Alte Freunde, nicht? Das vergeht eben nie, so alte Bande, sag ich mal.
5: Und auf was kauen und mümmeln die Gebissträger da gerade rum? Was ist das da, was sie im Maul haben?
6: Was es zu essen gibt?
5: Ja.
6: Also die haben sich alle gewünscht, arme Ritter. Und die mache ich immer zu meinem Geburtstag. So eine Tradition schon, nicht? Das ist immer sehr lecker, finde ich. Das ist auch schnell gemacht.
5: Das ist Zwieback mit gar nichts, deswegen armer Ritter, oder was?
6: Mit Dosenmilch warm gemacht. Ganz nett zum Beispiel.
5: Und zu saufen?
6: Zu saufen siehst du ja wohl. Gibt's ja alles hier. Also, was der Aldi-Markt hergibt, ne?
5: Mann, ey. Das ist ja Vegetierpilz. Das konnte ich noch nie ab, ey.
6: Also in unserem Alter muss man sehen, dass man irgendwie auch seinen Magen beieinander hält, ne?
5: Ja.
6: Und du amüsierst dich, Erwin?
5: Ja, ist vor allen Dingen auch eine geile Mucke. Ist das eine Band oder eher ein Band?
6: Das ist eine Band, siehst du doch. Das sind 18 Leute. Das sind nur die, man hier sieht. Also 5 sind gerade zur Toilette.
5: Ach so.
6: Die vertragen also diesen westlichen Fleischsalat nicht so gut.
5: Aber so Bänder, die können keinen Sprung haben, bist du sicher, ne?
6: Es ist eine Band, kein Band, ja?
5: Ach
6: eine
5: so,
6: Band.
5: Ja, tut mir leid, ja. Und wer ist das?
6: Das ist die Vukova Sound Machine. Die habe ich vor 3 Wochen in der Fußgängerzone kennengelernt. Also sehr begabte Senior-Musiker, die hier für mich spielen heute.
5: Ich dachte, das wäre das offene Arsch-Sextett. Sound-Sextett.
6: Die Vukova Sound Machine.
5: Mann, haben die einen geilen Ruf drauf.
6: Also vor allen Dingen, die sind sehr maßhaltig, ne? Also die verspielen sich nicht, das läuft also wie ein Uhrwerk ab.
5: Ich muss auch sagen, es geht sogar ein bisschen in die Beine, ne?
6: Das ist Altenheim-Trance. Das ist so eine ganz neue Richtung, die heute viel in so Siechenheimen gespielt wird. Das regt nicht so auf. Und das ist also Ambient-Musik.
5: Okay,
6: auch.
5: Trans, das macht noch Sinn, aber Dance? Ich kenne nur Trans und Dance-Party.
6: Sag mal so für den letzten Chill-Out des Lebens. Oh,
5: ich geh mal eben pinkeln.
6: Übrigens, dieses Stück, ne? Erwin, das Stück, das du hier hörst, ne? Das ist der Superhit der Vukova Sound Machine. Das heißt, The Rise and the Fall of Grana Praga. Moment nochmal. The Rise and the Fall of Gnana Praga Sam the First.
5: Ja. Ja, schön, dass du es nochmal wiederholt hast. Bis
6: gleich. Part 1!

0: Hör doch auf zu schreien, Timmy. Du hast doch heute Geburtstag.
1: Ach ja, stimmt, Mom. Das hatte ich ja ganz vergessen. Ist denn schon die Mais-Sahnetorte fertig? Gleich kommen doch meine Gäste. Aua, warum haust du mich denn wieder?
0: Entschuldigung, Timmy, das war ein Reflex. Aber häng doch mal lieber noch ein paar Maisgirlanden auf.
1: Ja.
0: Oh, das sind ja schon deine beiden einzigen Freunde.
1: Hallo, Pommi.
2: Leck mich.
1: Hallo, Fritti. Mom, es sind Pommi und Fritti und sie haben ihre kleinen Ausländer mitgebracht.
0: Oh, ein kleiner Araber und ein kleiner Holländer.
2: Meine kleine Holländerin heißt Antje Mrs. Vomit und sie kann ganz toll Käse rollen. Gucken Sie doch nur.
3: Ich habe super, super Preis, super Preis.
4: Und mein kleiner Ali kann toll Teppiche verkaufen, ja?
5: Kann mal, wolle Teppich ganz billig.
0: Danke, nein, Ali, aber das ist doch unser Teppich.
2: Schau mal, Fritti, da kommt Schlitz. Timmy,
0: ist
2: doofer Japaner. Komm, stell ihn
0: ein Bein. Wie wieder genau auf die Fresse.
1: Mom, ich glaube, Schlitzi will uns was zeigen.
4: Ey, stimmt, die Sau hat da in die Ecke gekackt.
1: Na und? Hauptsache selbst gemacht. Er kann nun mal nichts basteln. Wo sind überhaupt eure Geschenke?
2: Sind noch im Laden.
4: Wann gibt's denn Kuchen?
0: Der steht doch schon auf dem Tisch.
2: Ah!
0: Na, Timmy, deinen Freunden schmeckt es aber.
1: Kriege ich auch ein Stück?
2: Au, ab, du fette Qualle.
4: Gibt's denn hier gar keine Luftballons?
2: Und anderen Kuchen?
4: Mann.
0: Leider nicht, Fritti. Mein Mann hatte einen kleinen Unfall beim Ballon aufpumpen. Er hat sich versehentlich selbst an die Heliumflasche angeschlossen.
1: Ja, und jetzt fliegt er gerade irgendwo über Piesel City. Aber Sheriff Pillerman hat versprochen, ihn mit seiner 45er wieder runterzuholen.
6: Ach, guck mal, Fritti, eine nagelneue Maiseisenbahn.
1: Oh. Ja, die habe ich mir heute vom gesparten Geld meiner letzten 5 Geburtstage gekauft.
4: Oh, kaputt.
1: Oh. Das finde ich jetzt aber gemein.
0: Au. Timmy, so redet man nicht mit seinen Gästen.
1: Entschuldigung.
0: Sagt mal, wollen wir für unseren Timmy nicht mal ein schönes Geburtstagsständchen singen? Was?
6: Nö. Gibt's noch Kuchen?
4: Ich will was spielen. Wie wär's mit Topfschlagen?
2: Ja, ja.
0: Das geht nicht. Wir haben gar keinen Topf.
2: Dann nehmen wir Flitzi.
4: Ist doch scheißegal. Japaner hauen.
2: Nein,
4: ja.
2: Los, gib mir den Kochlöffel.
4: Ali, Antje, los.
3: Ja,
4: haltet ihn fest und zieht ihm die Hose runter.
1: Das ist aber unfair. Ihr müsst euch doch die Augen verbinden.
2: Ach, und wie sollen wir dann seinen Arsch treffen, Schlaumeier? Los, halt dich fest.
1: Mama, hör mal.

0: Ja, Erwin ist übrigens ein anderes Stück von dem Vukova Sound Machine Leuten.
1: Lass mich raten. Ist, ja? Wir reisen voll auf Gnana Parasam Part 2.
0: Richtig, ja.
1: Wow.
0: Ja. Das ist der zweite Hit. Also ein ganz großer Hit, den sie, ich glaube, Anfang der 80er Jahre im gesamten Balkanbereich hatten. Da schauen wir ja gar nicht so durch, was da in den Charts losgeht.
1: Nee, das ist wohl wahr. Das finde ich, wird auch viel zu wenig im Radio berücksichtigt.
0: Ja, wie heißt doch mal diese alte Schnulzratte, die dauernd so instrumental im Radio auch gespielt wird? Dauernd, jetzt. Wie heißt
1: jetzt
0: denn nochmal?
1: Jetzt zur Zeit?
0: Ja, wie heißt denn nochmal?
1: Auch ganz viele. Wir haben doch Easy Listening Zeit.
0: Ja? Also jedenfalls ist das alles vom Vukova Sound Machine Orchester abgekupfert worden. Die haben ja mit Rise and the Fall of Gnana Pragasam.
1: Wie viele Parts hat der alte Sack?
0: Also es gibt noch einen Part, sag ich mal. Es gibt noch Part 3. Der ist, für meinen Geschmack ist der ein bisschen zu experimentell, würde ich sagen.
1: Noch meine Frage, müssen die auch irgendwann mal pissen da, die Musiker?
0: Ja, die pissen immer in Schichten. Also 5 sind immer am Pissen, respektive Reihern.
1: Und
0: die
1: schätze,
0: 18, die spielen.
1: Und der Rest hat einen Katheter.
0: Oh. Nein, die spielen hier. Also die sind ja ziemlich eifrig am Zupfen, ne?
1: Jawohl, dann lass uns mal
2: Jungs
1: anstoßen.
2: Jau. Ihr seid ihr so, Jungs.
1: Prost.
2: Sehr gut.
1: Prost.
2: Klasse, einfach klasse.
3: So, willst du noch ein bisschen Kaffee haben?
4: Nur wenn du entkoffinierten hast.
3: Ja, das ist Kaffee, den wir immer so trinken. So.
4: Oh, lass mal gut sein, danke.
3: Bitte schön, nimm auch noch mal eine Tasse, darf
4: ja
3: ich wohl noch?
4: Unser Oma wird ja 93 jetzt an Donnerstag.
3: Och, älter ist sie doch noch nicht. Nee. Sie sieht doch nun schon reichlich verbraucht aus.
4: Wir machen aber nichts.
3: Och. Ihr macht gar nichts.
4: Oma wollte ja noch so richtig auf den Saal mit Kapelle und alles, ne?
3: Was sind die alten Leute doch manchmal unvernünftig. Wir haben damals, als unser Opa 104 geworden ist, da haben wir ja auch nichts gemacht.
4: Ist auch richtig. Es ist ja doch immer eine Arbeit.
3: Und vor allem das Finanzielle. Ab 100 kommt ja jedes Jahr der Posaunenchor. Ja. Das sind nochmal 14 Leute an den Tisch. Und dann war unser Opa ja auch noch Jäger.
4: Um Himmels Willen.
3: Die blieben auch immer zum Essen. 28 Mann.
4: Um Himmels Willen.
3: Die Feuerwehr kam bloß zum Kaffee. Das war ja einmal anständig. 25 Mann.
4: Oh, was hast du doch durchgemacht, Frieda?
3: Wir haben unseren Opa gesagt, auf seinen 100. Weiß ich noch, als ob's heute wäre. Einmal und nicht wieder. Die Feierei ist nur Schluss. Wenn du unbedingt meinst, du musst noch am Leben bleiben, gut, da wollen wir dir gar keine Vorschriften machen, weiters. Aber es mit den Geburtstagen, das muss aufhören.
4: Ja, das sag auch, Mann. Wir machen ja auch nichts.
3: Mhm.
4: Unser Oma lebt ja auch bloß aus Schlechtigkeit weiter.
3: Ja, nix verpassen.
4: Die können den Hals nicht vollkriegen, als ob das eine Leistung wäre, so lange zu leben.
3: Ja, ich hab schon zu Günther gesagt, wenn erst der Posaunenchor nicht mehr kommt jedes Jahr und Opa sich nicht mehr so wichtig vorkommt, dann hört das alles von selbst
4: auf. Ja, deshalb machen wir ja auch nichts dieses Jahr. Nee, einmal muss Schluss sein.
3: Ja, ich meine, es ist doch auch angenehmer, wenn das Leben so langsam ausklingt
4: das
3: und nicht
4: recht
3: jedes Jahr diesen Bums ist mit den vielen Vereinen und alles.
4: Möllers Olind ist ja nun doch auch noch gestorben,
3: ach,
4: ne?
3: Ist wahr? Und, machen die was?
4: Nee, die machen nichts. Hm. So kurz nachdem Möllers Gustav so himmeltraurig in eine Presse gekommen ist, da sind die Feierei doch auch leid.
3: Ach, das glaube ich, wo der überall Mitglied war.
4: Nee, die machen auch nichts.
3: Die machen nichts, nee, das glaube ich.
5: Mein Name ist Dietmar Wischmeier. Und dies ist das Logbuch einer Reise durch das Land der Bekloppten und Bescheuerten. Hier ist mein Bericht. Soziologen haben errechnet, dass jeder Mensch durchschnittlich 200 Freunde und Bekannte hat. Das kann nicht sein, denn das wären ja nur 200 öde Geburtstagspartys im Jahr. Mir kommt es eher vor, als seien es 365. Dauernd schleichen Kollegen durch die Firma, ziehen einen Heiermann ein, um vom Gesamterlös einem bedauernswerten Mitgefangenen einen Tischgrill zu besorgen. dargereicht im Set mit einer vorgedruckten Glückwunschkarte. Kaum zu glauben, es ist wahr, hahaha, wird heute 40 Jahre. Für hahaha hat jemand mit Kuli Egon reingekrakelt. Nach Büroschluss gibt's ein Gläschen Schädelsprenger und eine Salzlette und der Geburtstag wäre glücklich abgehakt. Schlimmer ist's bei engeren Bekannten. Wie um stets daran erinnert zu werden, dass unsere irdische Existenz ein Jammertal ist, veranstalten sie sogenannte Geburtstagspartys. Davon lebt mittlerweile eine ganze Industrie. In Geschenkboutiquen kann man all die drolligen Staubfänger kaufen, die am Eingang überreicht werden. Raumschiff Enterprise als Toilettenbürste, Plüschaffen, die lustig pfeifen, wenn man ihnen die Eier krault, oder Hundescheiße aus Gummi, die man in den Nudelsalat legt. Ha, ha, ha, haben wir gelacht. Für den eiligen Geburtstagsjuppie gibt's dann noch den Party-Service. Verbrecherorganisationen, die für ein Stück vertrockneter Weißbrotrinde nebst totem Schrimp und Mayonnaise-Pups 5,80 Mark berechnen. Da man vom Fressen allein nicht lustig wird, kreist die Puffbrause und Huhuhaha, um 12 kommt ein öliger Südländer durch die Tür und reißt den Schlüpfer runter. Inge kriegt rote Ohren, als der gedungene Nubier seinen Otto an ihren Dingern reibt und alles juchzt. Tolle Stimmung, famose Party. Doch alles ist gekauft, von allein läuft nichts. In der Küche stehen 6 Männer mit dem Arsch am gerupften Buffet gelehnt und schwadronieren über die Existenzfolter im öffentlichen Dienst. An der Hausbar serviert der Gastgeber eigene Cocktailkompositionen. Einmarsch in Bagdad, eine Hommage an den Golfkrieg aus 3 Sorten Whisky, Kümmel und Dattelsaft. Alien 3, angebrüteter Eidotter in Wodka und so weiter. Nach einer Stunde sind seine bedauernswerten Opfer reif für den Rettungshubschrauber. Unterdessen ist die allgemeine Fröhlichkeit nicht mehr zu bremsen, auch bekannt unter dem Namen Kampftrinken mit wechselseitigem Ziepen an den Geschlechtsteilen. 4 Uhr nachts. Die bestellten Taxichauffeure klingeln an der Tür, nur um vom Gastgeber wütend wieder davongejagt zu werden. Ha, ha, ha, hier kommt keiner lebend raus, jetzt geht die Sause erst richtig los. Von wegen. Nachdem der geordnete Rückzug abgeschnitten wurde, macht sich schlagartig Ernüchterung breit. Die lange verdrängte Frage, wer fährt, taucht am vernebelten Horizont der zugedröhnten Köpfe auf. Hi, hi, hi. Die einen werfen kalt lächelnd den Führerschein ihrer Begleiterin in die Flensburger Opferschale, die anderen krümmen sich in Embryonalstellung auf der Auslegeware und dämmern dem Sonnenaufgang entgegen. The day after. Nudelsalatreste zwischen der Shakespeare-Erstausgabe. Schrimps drehen sich einsam auf Plattentellern. Leiber zucken am Boden. Münder so trocken wie die Mojave-Wüste krächzen nach Aspirin. 40 Gestalten werden diesen Tag dem Bruttosozialprodukt wieder einmal vorenthalten. 40 Restgehirne werden ein Nie wieder formulieren. Doch morgen wird die Gabi 34 und wäre echt sauer, wenn es keine tolle Party mit ganz vielen tollen Leuten gäbe. Herzlichen Glückwunsch!
0: Erwin, ich habe die Jungs überredet, mal ein anderes Stück zu spielen. Hoffentlich gefällt's dir.
1: Ich rate jetzt nicht, welcher Part das ist. Aber was? Es ist noch so Reis in Vorlauf, Gnana, Prag-Alarm.
0: Nein, Quatsch, das ist ja völlig ein anderes Stück.
1: Ach so.
0: Das ist ja überhaupt nicht mehr so Reis in the Fall of Gnana Pragasam Part 1 oder Part 2. Das ist jetzt Chili.
1: Ach, Chili heißt das Stück, Junge.
0: Ja, das ist Chili.
1: Das geht ja auch viel feuriger ab.
0: Also viel hotter ist das auch
1: das
0: angelegt.
1: Das hat ja richtig Pfeffer hinten drin, du.
0: Ja, das ist Chili.
1: Fabi, was hast du eigentlich so gekriegt zum Geburtstag? Hast du schon Geschenke gekriegt?
0: Also von meiner Mutter habe ich eine Tüte Vogelfutter gekriegt. Weiß ich jetzt direkt nicht, was ich damit soll, zumal die Saison auch in Richtung Selbstversorgung der Vögel wieder geht.
1: Nicht sowas Praktisches, so Klebepistole aus dem Baumarkt, oder?
0: Nee, ich habe mir eine Klobürste gewünscht.
1: Das bist du doch selbst.
0: Nein, ich habe mir aber eine neue gewünscht. Die alte war einfach zu hart. Ne? Also die Haare waren zu hart. Ich habe mir eine andere gewünscht, weil die Haare waren zu hart, Erwin.
1: Ja, das hatten wir jetzt auch kapiert.
0: Jetzt kommt
1: ist okay.
0: Erwin,
1: wir haben Papier.
0: Hier,
1: mal da.
0: Achte mal drauf, jetzt kommt der Instrumentalteil von Chili. Moment. Das ist der Instrumentalteil. Der
1: saubere Leistung.
0: Ja.
1: Hey, Jungs.
0: Der powert gleich richtig. Das merkt man, der geht hot ab.
1: Meine Herren. Das offene Ersche-Sextett. Fabis Freunde.
0: Mukova Sound Machine mit ihrem Hit aus dem Jahre 85. Chili.
6: Lieber Karl-Heinz, du bist heute 50 Jahre alt geworden und ich denke, wir sollten da keine großen Worte machen und einfach auf dein Wohl anstoßen. Prost, Karl-Heinz, und alles Gute und vor allem Gesundheit. Das ist ja immer das Wichtigste für die nächsten 50 Jahre.
7: Prost, Karl-Heinz.
8: Danke, danke, Helmut. Danke, lieber Helmut, vielen Dank. Ich denke, ich bin vor allem bei so guter Gesundheit, was ja nicht selbstverständlich ist für einen Mann in den besten Jahren, weil ich mir meinen Humor bewahrt habe, ja. Und da muss ich gleich mal eine Geschichte zum Besten geben. Die Sache passierte mir vorgestern Morgen. Ich war mit Renate auf dem Weg in die Stadt und fuhr so gemütlich den Zubringer runter. Naja, was heißt gemütlich? Also der 7-5er. Also bei dem merkt man es halt nicht, wenn man über 160 hört, nicht? Also da kommt doch so eine Art Toyota aus einer Einfahrt heraus.
9: Ein Mazda. Es war ein Mazda, Karl-Heinz.
8: Na sag ich doch, so eine Art Toyota.
9: Ein Mazda ist doch kein Toyota, Karl-Heinz.
8: Gut, bitteschön, Madame, soll ihren Willen haben. Kommt eben so eine Art Mazda aus dieser Einfahrt raus, bitteschön.
9: Nicht so eine Art, Schatz, es war ein Mazda, ein 323.
8: Meinetwegen kommt eben ein Mazda 323 oder meinetwegen auch 325.
9: Nein, 323, das war schon richtig.
8: Herrgott nochmal! Kann man wenigstens an seinem 50. Geburtstag nur einmal eine Anekdote zu Ende erzählen, ohne dass einem ständig jemand in die Parade fährt.
9: Bitte, Karl-Heinz, ich hindere dich nicht daran.
8: Also, wo war ich stehen geblieben? Ja, da kommt also dieser Mazda 323, ja? Der kommt also aus dieser Barackeneinfahrt heraus, hinter der sich diese äußerst zweifelhafte Arbeitsloseninitiative verschanzt hat, kommt der also mit.
9: Was ist denn daran zweifelhaft, Karl-Heinz, an dieser Arbeitsloseninitiative?
8: Darum geht es doch gar nicht! Ob oder was an dieser verwanzten Faulenzerbande zweifelhaft ist! Oder nicht, hä? Hier geht es allein um die Vorfahrtsregeln der StVO, nach der wir uns alle zu richten haben, ja? Bitte schön auch die Herren Arbeitslosen, ja? Wenn sie um 3 Uhr nachmittags zum Brötchen holen fahren, ja?
9: Ich verstehe nicht, Karl-Heinz, was du gegen diese Leute hast.
8: Meine liebe Renate, ich habe gar nichts gegen diese schmarotzenden, verlausten Haufen Arbeitsscheuer und Drückeberger. Ich habe nur etwas dagegen, wenn sie ohne nach rechts oder links zu gucken mit ihrem verbeulten Toyotas auf die Schnellstraße fahren.
9: Mazda, Karl-Heinz, Herr Mazda.
8: Gott, Zeiten! Ich werd wahnsinnig! Hat ein Mann, der sein ganzes Leben nichts als gearbeitet hat, hat dieser Mann nicht das Recht, wenigstens an seinem Geburtstag einmal eine Anekdote zum Besten zu geben? Eine winzige, harmlose, kleine Anekdote!
10: Um Gottes Willen! Ich glaube, Karl-Heinz hat einen Schlaganfall. Um Gottes Willen, Renate, einen Arzt! Wo ist das Telefon?
9: Es ist ein Infarkt. Ein Infarkt, kein Schlaganfall.

0: Gedanken zur Zeit. Es spricht Akademiker AD Kasowat von Sondermühlen.
1: Jedes Jahr aufs Neue feiern wir unseren sogenannten Geburtstag. Doch in Wahrheit feiern wir unseren Tod. Denn nicht das Leben wird immer mehr, sondern wieder ist ein Jahr von uns beerdigt worden. Was sind wir doch alle für Knallköppe, oder nicht?

0: So richtig breit wird man hier auch nicht.
1: Bitte,
0: warst
1: was?
0: Du nicht so?
1: Erwin, ich hab nicht zugehört.
0: Ich sag, so richtig breit wird man hier auch nicht. Warst ein bisschen geizig mit Alkoholika.
1: Also, der hinten, dieser Kakao da, ne?
0: Ist das Lumumba?
1: Also, ich hab da vorhin sicherheitshalber ein bisschen Korn reingekippt.
0: Wollte gerade sagen, schmeckt der wie Lumumba ohne Schuss.
1: Mann, das geht in die Beine.
0: Fabi, was hast denn du eben gesoffen, dass ich es auch mal probier? Der ist ja schon gut drauf.
1: Ich habe eben die Erbsensuppe mit Schuss gehabt.
0: Oh!
1: Man denkt, es ist Maggi.
0: Sieht
1: ist es aber nicht.
0: Ein bisschen unappetitlich aus, das Zeug. Habe ich mir vorhin
1: ist Kakaolikör. Kannst du ruhig in die Erbsensuppe. Das haben wir früher immer gemacht, wenn meine Mutter ihre Häkelkranz-Freundin eingeladen hatte zum Erbsensuppe fressen. Haben wir Kinder immer Kakaolikör in die Maggi-Flaschen getan.
0: Und was da in der Mitte rumschwimmt, ist das etwa ein Schweinefuß?
1: Moment, das war gerade. Wahnsinn. Wie hier Dimitri, das ist der Leadgitarrist vom Vukova Sound Orchester, wie er jetzt das Thema aufgreift und in der Durchführung nochmal eine andere Nuance reinspielt. Moment, hier hör mal genau zu, Erwin. Es ist Wahnsinn.
0: Scharf.
1: Diese Perfektion. Echt?
0: Muss ich auch neidlos anerkennen.
1: Und wie er sich auch so in das ganze Orchester irgendwie einfühlt. Dimitri, du bist so, Dimitri.
0: Bist du der Manager von denen zufällig?
1: Nein. Ich kenne die also auch nur flüchtig, aber... Ich frage sie gleich nochmal, ob sie nochmal Gnana Pragasam spielen wollen. Also The Rise and the Fall of Gnana
0: Pragasam. Ich wusste gar nicht, dass du so eine Musikgranate bist du.
1: Nee, also ich mag auch nicht viel, aber die vom Vukova Sound Orchester, die sind schon spitze.
0: Das machen und das hat auch Stil, jawohl.
1: Toll, Jungs, ihr seid so.

Jahren auch, Mike, dann bist du 50 years old. Schätze, dann wird heavier billiges Futter für den kleinen Biberjäger da unten zu besorgen. Hasen, mein Freund, lass dir das vom guten alten Mike gesagt sein. Steh nicht auf alte Rüssel, okay? Ah, habe ich mir gesagt, okay. Ab 50 musst du dafür bezahlen. No way. Wenn du wirklich erstklassiges Material haben willst. Und wenn ich sage erstklassig, dann meine ich erstklassig. Also, wenn du nicht mit 50 irgendwelche faltigen 30-Jährigen gnadenhalber durchpusten willst, okay, mein Freund, dann müssen die großen Zettel auf den Tisch. $500 pro Einsatz und Hase. Ein Stammhase kostet dich roundabout 10 im Monat. Große Bricks. Aber dafür hast du auch erstklassige Arbeit. Kein Gelaber, kein Geflänne. Du wohnst allein in deinem Penthouse und wenn du ihn brauchst, dann kommt der perfekte Arsch für eine Stunde rüber. All in all eine super Sache, Mann. Und wenn du schlau bist, mein Freund, dann drückst du das Tierchen noch dem Finanzamt als freie Buchhalterin aufs Auge. Bei deinem Steuersatzkumpel hast du da quasi für 4,5 erstklassiges Material günstig geschossen. Okay, insofern ist auch der 50. Birthday für den guten alten Mike no sweat. Es gibt, by the way, nur noch ein Problem. Es fehlen dem guten alten Mike die 10 Bricks für den Stammhasen. Ja, schätze, der kleine Biberjäger da unten kriegt wenig zu tun demnächst. Scheiße,

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1: Ja, und jetzt steht hier vor euch, Jungs, Mädels, ja leider noch nicht hier, Erwin Hönefeld auf der Bühne. Ich mische jetzt den Laden mal ein bisschen auf, singe einen Song von meinem alten Freund Kurt Cobain. Ne? Der hätte auch Geburtstag gehabt, irgendwann. Ja, das ist Smells Like Teen Spirit. Haut rein, yeah! 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
2: Ja, hier hat spontan eine Verständigung über die Generation hinweg stattgefunden. Der juvenile Hönefeld gesellte sich zu dem senilen Vukova Sound Machine Orchestra und stimmt mit ihnen zusammen ein Lied an. Also das, wie das harmoniert, wunderbar, ja. Ja, die Partygäste hier finden es auch ganz, ganz toll. Schön, Hönefeld, super. Klasse, Erwin! Ja, klasse! The Rise and the Fall of Gnana Pragasam Part 1. Hier mal in einer Version von Erwin Hönefeld, spontan auf meiner Party dargeboten. Das ist toll, wie du hier Stimmung gemacht hast, Erwin! Ganz große Klasse! Guck mal, Mama, gefällt es auch! Mama, hallo! Ganz toll! Ja, mach nichts! Ich finde, es ist eine ganz tolle Party.
1: Ja, ist ja auch schon ein bisschen spät geworden, ich glaube.
2: Bleib mal doch, Erwin.
1: Erwin,
2: es gibt noch Würstchen.
1: Au, ja, dann bleib ich noch 2 Minuten.
2: Bruchwürstchen.

0: to you. Alles Gute zum Geburtstag, Kurt. Viel Glück und viel Segen. Und vor allem auch viel Gesundheit wünscht dir dein Freund Gürgen zu deinem 54. Wiegenfeste.
1: Sag das nochmal, du Arschkrampe.
0: Was denn, Kurt?
1: Was, Kurt? Was du eben gesagt hast, Ferkelwanzer?
0: Happy Birthday to you.
1: Nicht das dämliche Geseire.
2: Du Gedulse.
1: Den letzten Satz noch mal.
0: Viel Glück und viel Segen und vor allem viel Gesundheit wünscht dir dein Freund Gürgen.
1: Und?
0: Wie und?
1: Und weiter, du Dreck. Was kam danach?
0: Zu deinem 54. Wiegenfeste, Kurt.
1: Dafür sollte man dir die Zapfwelle absäbeln. Weißt du das? Wie oft soll ich dir dämlichen Sau noch sagen, dass ich erst 35 bin?
0: 36, Kurt. Du bist dann heute ja schon 36 geworden, nicht? Bloß, Kurt, du siehst eben reifer aus, als du bist, Kurt. Und deshalb vergesse ich das dann.
1: Laber, Drecksack. Wo sind die Geschenke? Zack, Arsch auf den Tisch mit dem Zeug.
0: Hier, Kurt, das ist von Gertrud. Das hat sie selbst gehäkelt, nicht?
1: Was soll das denn für ein Scheiß sein? Tuntenunterhose oder was?
0: Nee, das ist ein Schonbezug für deinen Prängel, Kurt. Schön, ne? Ja, und das hier, das ist von mir.
1: Taschentücher? Mhm. Ist heute meine Konfirmation Katzenscheiße oder was?
0: Nee, Kurt, guck mal, ich hab da Kurt eingestickt. Das habe ich selbst gemacht. Damit kannst du dir nach dem Göbeln den Mund abwischen. Ja?
1: Warum das denn?
0: Ja, ich dachte, das stört dich vielleicht, wenn die Göbelmasse immer so im Gesicht antrocknet. Das gibt dann auch immer so ein gequältes Lächeln, Kurt, weißt du? Und jetzt kannst du das alles damit abwischen, ja?
1: Und dann?
0: Dann steckst du das Taschentuch wieder weg.
1: Wohin?
0: In deine Hosentasche, Kurt. Wohin sonst?
1: Schon mal in meine Hosentasche reingeguckt, Schlaumeier?
0: Nee, direkt noch nicht.
1: Hier.
0: Guck mal einer an. Ja, wen haben wir denn da? Selbst gefangen, Kurt?
1: Bin ich bescheuert? Die nisten da seit 3 Wochen. Oh, solange sie mir nicht an der Gurke gehen, ist mir das scheißegal.
0: Glaube ich, Kurt. Ja, ich denke, die Taschentücher nehme ich doch am besten wieder mit. Ne? Gebe ich dir lieber ein Fass Bier mit Tzatziki aus. Was?
1: Gestern Nacht, ne? Fing eins von den Mistviechern, ne? Noch glatt an,
2: an meiner Gurke rumzunagen, ne? Drecksviecher.
0: Ja, Themenwechsel, Kurt. Ne? Auf dein Wohl.
1: Kam aber kein Blut, ne? Bloß Eiter,
0: alles
1: ne?
0: Alles klar, Kurt. Auf dein Wohl. Ne? Und nochmal herzlichen Glückwunsch zum Geburtstag. Und vor allem Gesundheit auf deinem...
1: Alter, die Gurke, ne? Höchst verdächtig, ja. Ne?
0: Prost, Kurt. Alles klar, Kurt.
1: Wenn die Gurke raus war, weg.

0: 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Heute eine weitere Folge.
1: Mia, ich habe nächstes Stuhl abgekriegt.
2: Ruhe, hören Sie auf zu maulen. So sind nun mal die Regeln bei der Reise nach Jerusalem. Außerdem brauchen wir nur 12 Geschworene. Auf Wiedersehen. Ihre Mutter kann Sie jetzt abholen.
1: Kriege ich hier wenigstens noch Negerkuss.
3: Einspruch. Negerkuss ist rassistisch, das heißt Schokohaufen.
2: Stattgegeben. Jetzt hau ab, Spaghettifresser.
4: Euer Ehren, fürs Protokoll. Ich möchte mich in aller Form beschweren. Ich hatte den Herrn Verteidiger gar nicht eingeladen, denn ich finde ihn doof.
2: Na und? Das ist schließlich mein Geburtstag. Holen Sie jetzt den Angeklagten.
4: Aber erst die Augen verbinden und 10-mal im Kreis drehen.
3: Einspruch, da wird ihm ja ganz schwindelig.
2: Abgewiesen. Paragraph 12 Absatz 9 des Reichsblinde-Kuh-Gesetzes sagt eindeutig, dass, Moment, ich zitiere, dass das anders mal gar nicht geht. Edschmann, Badschmann. So. Ruhe im Gerichtssaal. Was ist denn da los auf der Geschworenenbank?
5: Wir haben schon mal mit Topfschlagen angefangen.
4: Einspruch. Dieses Verhalten verletzt die Würde des Gerichts. Wir haben ja immer noch einen Prozess zu führen. Und außerdem beginnen die Spiele erst nach dem Kuchenessen.
2: Was ist das denn da hinten für eine Schweinerei?
3: Ich habe Sie ja gewarnt, Euer Ehren. Mein Mandant verträgt das im Kreisdrehen nicht.
2: Na gut, dann kann er jetzt aufhören.
4: Euer Ehren, bitte entschuldigen Sie, wenn ich in diesem Moment an die Prozessordnung erinnern muss. Aber Ihr zufolge wäre es jetzt an der Zeit für eine Runde Sackköpfen.
3: Einspruch, hören, sagen.
2: Stattgegeben. Gerichtsdiener, drehen Sie bitte die Flasche. Der, auf den die Flasche zeigt, den muss der Verteidiger küssen. Aha. Es ist der Angeklagte.
3: Ach, Euer Ehren, der übergibt sich immer noch.
2: Entweder Sie halten sich an die Regeln oder ich muss Sie der Anwaltskammer melden, ja?
3: Na gut. Fertig.
4: Einspruch an Ekelei. Der Herr Verteidiger hat ein Bröckchen im Mundwinkel.
5: Euer Ehren.
2: Ja, Frau Geschworene?
5: Ich muss ganz nötig.
2: Dann gehen Sie in Gottes Namen aufs Klo.
5: Ich kann das aber noch nicht allein.
2: In Ordnung. Herr Verteidiger, Sie gehen mit.
3: Auch immer ich.
4: Einspruch. Der Herr Verteidiger spielt schon wieder mit seinem albernen Furzkissen.
3: Ich habe doch gar keinen.
2: Schluss jetzt mit den Kindereien. Wir verurteilen jetzt noch schnell den Angeklagten und dann gibt's Bockwürstchen.
3: Euer Ehren, für meinen Mandanten bitte keins.
6: Happy birthday to you. Happy birthday, Mr. President.

0: Ladies and gentlemen, the President of the United States.
1: Hier ist der Zensurworkshop des Frühstücksradios mit dem aktuellen Schnittmusterbogen.
2: Arthur Schnitzers Hobbykeller.

0: Nee. Na los, sag auch den Onkels da draußen mal guten Tag.
1: Guten Abend.
0: Verfluchte Zellteilung. Ja, gar nicht so einfach, die verdammte Brut bei Laune zu halten, lieber Heimwerker. Finger weg, Menschen, Kind noch eins. Ach, ja, was wollte ich sagen? Ja, am schlimmsten sind diese Kindergeburtstage, wo man für die ganze Hasselbande den Kasper machen muss.
2: Achtung, hier bitte schneiden.
0: Ja, jetzt wo das Auge weg ist, ist das Geschrei groß. Dummes Volk.
2: So, den herausgeschnittenen Schnipsel in den Papierkorb werfen und weiter geht's.
0: Ja, der Onkel kommt gleich. Wenn die Belger ihre Freunde eingeladen haben, können wir Heimwerker allerdings mit unseren einfachen Mitteln viel Spaß bereiten. Da ist zum ersten einmal die Mischmaschine.
1: Prima.
0: Anders als beim Karussell passt zwar immer nur ein Kind rein. Dafür ist das Erlebnis aber intensiver.
2: Halt! Diese Szene hören wir uns noch einmal an.
0: Da ist zum ersten einmal die Mischmaschine.
1: Prima.
0: Anders als beim Karussell passt zwar immer nur ein Kind rein. Dafür ist das Erlebnis aber intensiver.
2: Und Schnitt. Weg damit.
0: Sehr witzig ist auch die Bohrmaschine. Man spannt ein Lolli in das Bohrfutter und hält ihn in die Kinderfresse. So, jetzt am besten auf Hammerschlag stellen und langsam anfahren.
2: Und stopp. Auch hier setzen wir wieder die Schere an. Und schwuppdiwupp, weg ist die Szene.
0: Kinder verkleiden sich ja immer sehr gerne. Warum nicht mal als Spanplatte? Einfach das Kind in Kaltlein tauchen und Sägespäne drüber kippen. Die anderen Kinder können jetzt spielen lernen, was man alles mit Spanplatten machen kann. Einfach 4 alte Würstchendosen an das Kind nageln und fertig ist Sven, der Couchtisch. Vielleicht sind das ja alles umgebaute Kinder im IKEA-Katalog. Wer sich nicht als Spanplatte verkleiden will, darf Schmirgelpapier spielen und den anderen eine scheuern. Ja, so kann man mit kleinen Mitteln viel Spaß haben an einem Kindergeburtstag. Also, versucht's doch auch einmal. Ach ja, für Hödiger Hans Klein habe ich noch was. Verteilt einfach Schraubzwingen an die Hosenscheißer. Damit können sie sich lustige Köpfe formen.
2: Für die ganz schweren Fälle, dort wo die Schere nicht mehr weiterhilft, haben wir den Piepton. Die eben gehörte Szene einfach rausschneiden und durch den Ton ersetzen. So einfach ist das.

0: So, das war unsere kleine Zensurbastelstube im Frühstücksradio. Ich hoffe, es hat euch Spaß gemacht.
1: Ja. Emmy, willst du nicht doch noch einen Moment bleiben?
2: Ja, ich weiß auch langsam nicht mehr, was ich
1: Also ich weiß auch nicht, wo die Würstchen bleiben. Also ich hatte die bestellt. Ich hatte bei Mustafa, der hat ja unten diesen Kiosk gesagt, wenn du Würstchen über hast, abends, ne, die nicht mehr weggehen, dann bringen wir die doch hoch. Die Restwürste. Bringen wir die doch hoch.
2: Eben Bruchwürste, ja.
1: Ja, aber sind wohl alle weggegangen Abi, heute.
2: Würstchen kommen nicht, Torten kommen nicht. Wo hast du gar keine...
1: Also mir
2: gefällt's. Eingeladen?
1: Mir gefällt's. Also ist nicht ganz so doll wie in den letzten Jahren, aber also mir gefällt's doch. Ist so eine schöne Nummer an dich. Also ich
2: finde. Neun Leute hier. Spannend. Und die Band mit 18 Mann, ey. Ich fass es nicht. Sag mal, Frauen hattest du nicht eingeladen, oder?
1: Also weiß ich. Ich hab nicht immer geguckt, ob. Also,
2: du kennst
1: ehrlich gesagt,
2: gar keine.
1: Ehrlich gesagt, nee.
2: Hättest du wenigstens aus unserem Laden ein paar einladen.
1: Ja, die eine vom Empfang habe ich eingeladen, aber.
2: Die kommt nicht mehr, das weiß ich, wegen damals noch, diese Geschichte.
1: Ja, nun, also müssen ja nicht immer Frauen dabei sein. Ich dachte, wir könnten uns auch mal amüsieren.
2: Ja, aber ja? Sonst frag ruhig mal deinen alten Kumpel Hönefeld, der kennt so ein paar nette Mädels.
1: Sag ja,
2: ruhig mal Bescheid.
1: Muss ja nicht immer so spannend und ausgelassen sein.
2: Es gibt
1: sein.
2: Auch Agenturen, die vermitteln sowas
1: man
2: schon.
1: Man kann sich auch mal still amüsieren, finde ich.
2: Ja, schon mit sich selbst. Ja. Ist zu Hause besser bedient.
1: Ja.
2: Oh Mann.
1: Ja, passiert nicht mehr viel, Leute.
2: Ja, Pavi, dann, na gut, einen trinke ich noch mit dir. Lass uns noch anstoßen. Hey, Gott sei Dank, Dean Martin kommt. Nee.
3: It's no one
1: hey. Haha, schneller gekommen
2: bin. Wo kennst du den denn?
1: Und wir sind doch zusammen auf der Fischwagenakademie gewesen. Ey, Dean! Super!
2: Oh, wow.
1: Super!
2: Jetzt bleib ich doch noch.
1: Dass Dean noch gekommen ist, das hätte ich nicht gedacht.
2: Er trinkt doch bestimmt daheim mit uns,
1: ja, vor allen Dingen, der ist schon tot. Ey, Dean! Klasse! Klasse!

0: Mann,
1: Fabi hatte Geburtstag, eine der geilsten Szenen, die ich je gemacht habe.
0: Der Dean ist gekommen, verdammt nochmal. Also
1: ich will den Raum nicht verlassen, bis ich mir den Kopf nicht weggesoffen habe, das sag ich dir. Wow, Fabi, alter Kumpel.
0: Mann, oh Mann, oh Mann.
2: Mann.

0: Glück und viel Segen.
1: Happy Birthday to
0: viel
1: you.
0: Glück und viel Segen wollten wir für Vater singen.
1: Was?
0: Halt dich doch einmal an das, was wir abgesprochen haben. Verfluch doch mal.
1: Kann sich ihm in Zukunft alleine, du Arschloch.
2: Oma.
1: Schwiegervati.
2: Was?
1: Herzlichen Glückwunsch.
0: Alles Gute und viel Glück, was? Fürs neue Lebensjahr im Heim, Papa.
2: Ja, danke, Oma. Glückwünsche, wozu jetzt speziell?
0: Ach Gottchen, Papa. Du hast doch nicht etwa deinen eigenen Geburtstag vergessen, was?
1: Oma. Er ist vielleicht doch schon ein bisschen durch den Wind, der Vati.
2: Ja, könnte an den Medikamenten liegen. Ich sag's ehrlich, einen Moment lang habe ich auch überlegt, wer ihr zwei eigentlich
0: ist. Und du hast ja sogar einen Zimmergenossen liegen.
2: Ja, ja.
0: Der sieht aber schlecht aus.
1: Ach, du liebes bisschen. Balla, balla, was?
2: Nee, nicht balla, balla. Der Herr Zuschke, der kann bloß nicht mehr sprechen.
1: Ach so.
2: Schlaganfall.
0: Ach, Göttchen. Das ist dann ja auch kein Leben mehr, was? Herr Zuschke?
1: Schwiegervati, wie sieht denn dein Bett aus?
2: Auch wie
1: ich
2: immer.
1: Mach das mal eben alles ein bisschen glatt. So. Und was hängen hier eigentlich für alle Strippen in der Matratze?
2: Das ist...
1: Weg damit! Weg.
2: Das war eigentlich mein Katheter.
1: Huh?
2: Aber macht ja nichts, nee. Schon gut, schön, dass er mich mal besucht.
1: Ach, weißt Scheiße. Du, die Kleinen, die sollten ja eigentlich auch mit, aber
2: schön.
1: Flori, der muss sich vom Geruch alter Menschen immer übergeben.
2: Der Arme, ja.
1: Und Sascha ist noch so klein, da hatten wir ehrlich gesagt ein bisschen Angst, dass er sich hier irgendwas holt bei euch, weißt
2: ja,
1: du,
2: ist klar. Papi? Moment, ich hab Enkel.
1: Ach, ich hab den Kleinen gesagt, das Geld, das euch der Opa immer zusteckt, das kann ich euch doch auch mitbringen.
2: Aha.
1: Ich sagte, das Geld, das kann ich euch doch auch mitbringen. Zu den Kleinen, sagte ich so.
2: Ja, ach so, ja. Tolle Idee. Meine Brieftasche liegt da in der Schublade.
0: Hab sie schon. Sag mal, Papa.
2: Ja.
0: Moment hier mal. Das ist aber Wahnsinn.
2: Was denn?
0: So viel Bargeld hier rumliegen zu lassen.
2: Wieso?
0: Und die Scheckkarte und hier die Kreditkarte.
2: Oh Gott,
0: sag mal, du bist doch immer noch bei der Dresdner, ne?
2: Nee.
0: Volksbank?
2: Nee.
0: Sparkasse?
2: Bei der Deutschen Bank bin
0: mein
2: ich doch.
0: Meine ich doch. Ich nehm das hier mal mit und lass dir ein Schließfach einrichten, ne?
1: Was hat denn der Behinderte?
2: Herr Zuschke, was ist denn los?
0: Und wo ich deine Hausschlüssel hier sehe, ne?
2: Ja.
0: Weißt du, dass jetzt total viel eingebrochen wird in der Dingsterstraße, in der Straße?
2: Bei uns in der Röntgenstraße wird eingebrochen?
0: Ja, ja, ja.
1: Ah, der Schwiegervati von wegen verkalkt. Der weiß noch genau, wo er wohnt. Nicht, Vati?
2: Ja.
1: Ja.
2: Röntgenstraße 14.
1: Toll. Schreib das auf, Gerd.
0: Hab ich schon. Da gucken wir mal nach dem rechten, Papa. Vielleicht bringen wir auch ein Sicherheitsschloss an.
2: Ja.
0: Nicht wegen der Wertsachen.
2: Ja,
0: ne?
2: Das ist nett. Vor allem wegen der Bilder im zweiten Stock. Und natürlich das Silber unten im Schuhschrank. Ihr wisst schon, ne? Zuschke, alte Blase, was haben Sie eigentlich die ganze Zeit?
0: Ja, jetzt müssten wir aber auch los, Papa.
2: Ja,
0: du
2: ja.
0: weißt ja, die Kinder und so,
2: ist
0: ne?
2: Klar.
1: Ja.
0: Also, halt die Ohren steif, lass dir was, ne? Haut die Frucht nicht.
1: Tschüss, Vati.
2: Ja.
1: Bis zum nächsten Mal.
2: Ja, schön.
1: Ich grüße die Kleinen von dir.
2: Ja, toll.
1: Flori und den anderen.
0: Sascha. Doofe Zippe. Ja, tschüss. Ne?
2: Tschüss.
0: Ja, alles klar.
2: Ja, toll. Hören Sie mal, Zuschke, Sie gehen mir langsam auf die Nerven mit Ihren Geräuschen. Wissen Sie, was ulkig ist, Zuschke? Ich bin tatsächlich...

0: wirklich schon derartig am Ende von den Medikamenten. Bis eben hatte ich vergessen, dass ich überhaupt einen Sohn habe. Können Sie sich das vorstellen? Hätte schwören können, ich sei kinderlos. Naja, Moment, ich war doch auch nie verheiratet. Komisch.
1: Sie sind zu blöd zum Scheiß.
0: Suschke, es geht doch. Herzlichen Glückwunsch.

0: Birthday. Das wünschen allen Geburtstagskindern und Pavian Meyer zu Brochterbeck, Sabine Bulthaupt, Dietmar Wischmeier, Oliver Kalkofe, Oliver Welke und Andreas Liebold. Dann feiert mal schön mit Heinz Vukova und seiner Original Sound Machine und dem Smash Hit The Rise and Fall of Gnana Pragersam Part 1.
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2: Hey, alter Mann. Sag her, wie heißt dieses gemütliche Etablissement, hä?
3: Ei, verpipsch die Herren. Das wissen Sie wirklich nicht?
2: Nee.
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2: Orbit? Wie? So weit sind wir heute schon gekommen?
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0: Der kleine Tierfreund.
1: Des Gartenfreundes größter Widersacher in den Sommermonaten ist die Wühlmaus. Stickum unter der Grasnarbe verrichtet der üble Terrorist sein zerstörerisches Werk. Wie alle Fanatiker, so ist auch die Wühlmaus ein überzeugter Vegetarier, was umso schlimmer ist, als ein beträchtlicher Teil unseres Gartens aus Pflanzen besteht. Lediglich der Japaner lacht sich in sein gelbes Fäustchen, denn er bevorzugt ja den Steingarten als Ort der Erholung. Drum erfreut ihn auch die Betonwüste Tokio, wie es uns Weißen eine grüne Oase tut. Doch zurück zur nagenden U-Bahn unter unserem Rasen. Wie kann man der Wühlmaus den Hals umdrehen, ohne den Ziergarten komplett mit Beton auszukleiden? Nicht bewährt haben sich alle Vergrämungstechniken, seien es nun Ultraschall-Dildos oder Stinkbomben. Die Wühlmaus bettelt um eine männliche Ansprache, mit anderen Worten Sprengstoff. Verminen Sie Ihren Garten mit einem Netz handelsüblicher Dynamitstangen und verbinden Sie alle mit Klingeldraht. Nun warten Sie auf Ihrem Hochstand, bis sich irgendwo unterm Gras eine Wühltätigkeit zeigt. Just in dem Moment jagen Sie die ganze Fläche in die Luft. Ja, da wird der Feind aber Augen machen. Bisher verkroch sich das feige Gelichter hinter die Toleranz westlicher Gesellschaften, setzte auf die Rechtsstaatlichkeit der Mittel und lachte sich insgeheim, aber in den räudigen Pelz, ob der Mädchenhaftigkeit des weißen Mannes. Wenn der Bestie aber erst die ganze Scholle um die Löffel fliegt, wird sie hoffentlich begreifen, dass eine wehrhafte Demokratie gegen Untergrundkämpfer auch eine hässliche Sprache kennt. Durch die von mir bereits mehrfach vollzogene Totalsprengung des Zierareals hat sich dessen Erscheinungsbild zwar grundlegend geändert, aber zum Schutz gegen den äußeren Feind muss man auch mal auf liebgewordene Tätigkeiten wie das Rasenmähen verzichten. Kaufen Sie sich doch einen Minibagger, das macht auch sehr viel Spaß. Ihr kleiner Tierfreund.

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1: Heute die geheimnisvollen Kleinlinge.

0: Sternzeit 1110 abends. Eintrag in dieses Logbuch, Teil Praktikant Hans-Jürgen. Wir sind mal wieder voll in Gefahr. Vor uns liegt ein riesiges, rot leuchtendes Raumschiff. Sieht irgendwie aus wie so ein Lampion. Laut Computer sind die Wesen da drüben ganz schön klein. Und alles, was wir hören, sind so unheimliche, spirituelle Sprechgesänge. Also voll exorzistenmäßig. Auf der Brücke sind wir alle ganz schön am Abgruseln, ey.
1: Ich halte das nicht mehr aus, Jörg. Was um Himmels Willen wollen die von uns?
2: Ach Gott, ist doch egal. Was kann jetzt so eine Handvoll Zwerge denn schon anhaben, hm?
1: Meinst du, ja, von wegen? Kennst du denn nicht die alten Geschichten über die bösen Kleinlinge? Hat dir deine Mutter denn nie von ihnen erzählt? Einmal im Jahr schwärmen sie durch die Galaxis und gehen auf einen unbarmherzigen, grausamen Beutezug. Man sagt, sie verstauen ihre Beute in geheimnisvollen Plastiksäcken und kein Raumschiff soll von ihnen sicher sein.
2: Ach, Papalapap, das ist doch alles nur altes Astronauten.
1: Ach, ja, das haben ihre Opfer bestimmt auch immer gedacht.
2: Und? Wenn wir einfach das Licht ausmachen und so tun, als wären wir nicht zu Hause? Hm?
1: Zu spät, da, sie beamen sich schon rüber. Oh mein Gott, das sind ja Dutzende.
2: Ja, tatsächlich. Und da, sieh, die Plastiktüten. Sie stricken sich schon aus.
1: Oh Gott, das ist das Ende.
2: Verdammt, was haben die vor? Spock, fragen Sie die Kleinen doch mal.
3: Wenn ihr mir eure Absichten mitteilt und das, was euch motiviert, wäre es absolut möglich, dass wir uns gegenseitig verständigen.
0: Ja genau, los, raus damit. Was wollt ihr von uns?
4: Nein!
2: Aufhören! Das ist ja auch unmenschlich!
0: Dann bringen wir uns doch lieber gleich um!
3: Faszinierend.

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0: 22, 34, 48, 49, Zusatzzahl 16.
1: Ja, ich hab's geschafft! Endlich nicht mehr arbeiten! Ein großes Haus mit Swimmingpool, ein roter Porsche, eine Weltreise, ja! Alles meins, ey! Mein Gott, wir sind reich, ey! Und du sitzt da wie ein goldener Pudel! Kannst dich denn gar nicht freuen, ne?
2: Hast du mal kurz einen Augenblick Zeit? Und muss dir sagen, weißt du, es war Freitag schon nach 6, als ich zur Anlaufstelle kam und...
3: Das war aus der Reihe Große Momente der Weltgeschichte. Der Doppelmord wird erfunden. An einem Samstag vor etlichen Ziehungen.

0: Deutschland, deine Gegenden.
1: Darkhausen ist eine nur wenig reizvolle Gewannung am Nordrande des Wiehengebirges. Niemand hätte wohl je von der Existenz dieses Ortes viel Aufhebens gemacht, wäre hier nicht vor Jahrmillionen der Drübbel zu Hause gewesen. Damals, im Tertiär, lag Darkhausen am Meer. Hier verlief die seichte Uferzone eines tropisch warmen Gewässers und bot dem Drübbel exzellente Lebensbedingungen. Der Drübbel ist der kleinere Bruder des Dinosauriers. Er wurde ungefähr 3 Zentimeter groß und ernährte sich vorwiegend von anderen Drübbeln. Eine Sackgasse der Evolution, wie wir heute wissen. Doch damals muss es in Darkhausen von Drübbeln nur so gewimmelt haben. Als man 1865 hier im Berg, vergeblich, wie sich sehr bald herausstellte, nach Gold suchte, stieß man auf eine Gesteinsschicht, in denen abertausende kleine Füßchen ihre Abdrücke hinterlassen hatten. Forscher aus allen Ländern reisten nach Darkhausen, um die Funde zu besichtigen. Die einhellige Meinung der Wissenschaftler war, hier konnte es sich nur um den legendären Drübbel handeln. Ein Tier, das sich zwar mit allen anderen etwa gleich großen Tieren zu paaren versuchte, auf seinem Speiseplan aber nur Drübbel zuließ. Eine verhängnisvolle Entscheidung, wie sich alsbald herausstellte. Die Vermehrung mit anderen Arten kam nicht recht in Gang und der Speisezettel wurde immer geringer. Das ganze Drübbel-Intermezzo war nur ein Wimpernschlag in der Geschichte der lebenden Natur. Man vermutet, dass es nur 3 Jahre lang nennenswerte Drübbelvorkommen auf der Erde gegeben hat. Umso sensationeller war 1865 der Fund in Darkhausen. Hier hatte man ein Zeugnis des Drübbels aus seiner klassischen Periode gefunden. Wäre die große Flut, die die Abdrücke für uns konservierte, nur ein paar Minuten später gekommen, hätte sie nur wenige Fußspuren vorgefunden. Der Drübbel brauchte pro Tag ungefähr 200 andere Drübbel, um satt zu werden. Wer sich von unseren Zuhörern ein wenig mit den Geheimnissen der Exponentialrechnung auskennt, wird ermessen können, welche rasende Dezimierungsgeschwindigkeit es damals in der Welt des Drübbels gab. Von der Angst des Individuums vom Gefressenwerden zeugen noch heute die vielen kleinen Fußabdrücke im Kalkgestein von Darkhausen. Sollte Ihnen eine Reise dorthin unmöglich sein, so schauen Sie sich eine Waschbetonplatte in Ihrer Nähe an. Dieser bekannte Dekorstein wurde vom Muster der Darkhausener Drübbelspuren nachgebildet. So wurde dem winzigen Vetter des Dinosauriers doch noch ein ewiges Leben zuteil.
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0: Sag mal, Brungs, wusstest du eigentlich, dass das menschliche Gehirn nur mit einem Drittel seines Volumens arbeitet?
1: Wahnsinn, du. Und was macht da das andere Drittel?

0: Dach. Ja, willst du am Tannenbäume verkloppen? Ist ja noch eine Menge, die du da stehen hast, ne? An Bäumen meine ich. Also jedenfalls für Heiligabend. Wie möge das sein? 300? Alles Fichte, wa? Ja. Laufen nicht, die Scheißdinger. Hätte ich dir vorher sagen können. Ja, der moderne Mensch will die Nordmann-Tanne. So sieht's nämlich aus, ne? Edel geht die Welt zugrunde. Sag ich immer. Muss alle wieder aufladen. Die Scheißfichten nachher, ne? Wirst du nicht mehr los. Elende Maloche. Hast du alles voll Nadeln. Ganze Klamotten voll. Das geht bis in die Unterhose rein. Ja, ja. Und das lass dir von einem alten Fahrensmann gesagt sein. Da brauchst du heute Abend deine Alte brauchst du nicht mehr bei, ne? Wegen die Nadeln überall. Ja, also selbst geduscht lässt sie dich nicht mehr ran. Wegen den Harz überall an den Finger. Das kriegst du bloß mit Atta weg. Das Harz, ne? Aber vielleicht hast du sowieso keine Lust, ne? Vielleicht. Also Ebbe im Portemonnaie, Ebbe in Libido, sag ich immer. Zeig mal, was haben die denn bei dir gekostet überhaupt? Also die schäbigen Fichten da. Nee, da meinst du nicht ernst. 25 ist für eine Scheißfichte? Krumm ist er auch noch. Eine Seite sieht aus wie unsere Oma nach dem Mittagsschlaf. Nee, mein Lieber. Keine 10 tät ich dafür aus. Ja, kann dir ja aber auch egal sein. Kauft ja sowieso keiner mehr um diese Zeit, ne? Ja, naja. Ja, so sieht's aus. Ist auch eine tote Ecke hier. Erst über die vierspurige, dann der Schlamm, ne? Ja, warum hast du eigentlich keine Paletten hingelegt? Also wenigstens so. Und gleich. Gleich musst du alles wieder aufladen, ne? 300 Bäume. Mit schätzungsweise 8 Milliarden Tannen Nadeln da drin, ne? Und davon die Hälfte nachher in deine Unterhose. Möchte ich nicht drinstecken in deiner Haut. Ich meine sowieso nicht. Davon mal ab. Was bist du für einer? Kosovo, Russe oder von noch weiter weg? Ne? Dachte, da packe ich mir 300 scheiß Fichten aus dem Pripyat-Sümpfe auf meinen Autotrailer und verbimmel die an die doofen Germanskis, ne? Hast du dir gedacht, ne? Und von dem Geld kaufe ich mir ein deutsches Auto, ne? Denkste, mein Freund, ne? So doof ist er nicht, der Deutsche, ne? Und wenn ihr den Krieg dreimal gewonnen habt, kaufen wir euch noch lange nicht eure Krüppelfichten ab, Freundchen, ne? Das kannst du ruhig weitererzählen! Den anderen da in deine kalte Heimat von deinem Stamm, ne? Der Deutsche ist nicht total verblödet! Das kannst du ihm ruhig weitererzählen! So, und nun gib mir eine von deinen krummen Bäumen. Ich entsorg die für dich, ne? Ist ja Weihnachten, da wollen wir mal nicht so sein. Musst du nur noch 299 aufladen, ne? Gib her das Nachbarn.
1: Hey, du Arschloch! Du gib Popmaninski, gib Uhr und mach weg, sonst du kaputt.

0: Firma.
1: Liebe, Intrigen, Portokosten.
2: Schicksale rund um das Wirtschaftsimperium des Fritz F. Niedmeier.
1: Die Mitarbeiter der Firma haben die Initiative ergriffen und ihren Chef Fritz F. Niedmeier in ein Flugzeug gesteckt, um sich gemeinsam vor Ort anzusehen, ob Nowosibirsk der richtige Standort für die Firma ist.
3: So, Chef, das ist also Nowosibirsk. Finden Sie es doch nicht ein bisschen kalt hier?
4: Ich weiß ja nicht, was Sie haben, Schare. Ist doch prima hier. Optimaler Standort für die Produktion der Schnapsgläser aus Sicherheitsglas, wa?
5: Und Sie finden nicht, dass es vielleicht doch ein wenig kalt ist?
4: Was?
5: Ich verstehe Sie nicht. Schare, verstehst du, was er sagt?
3: Nee, kein Wort. Chef, sagen Sie doch mal was. Chef!
5: Du, ich glaube, der ist eingefroren. Hier, hör mal.
3: Ach du liebes bisschen. Und hier sollen wir ihn jetzt hochziehen?
5: Oh Gott.
3: Das kann ja heiter werden.
5: Ich meine, der alte Niedmeier war schon immer ein eiskalter Geschäftsmann. Aber das ist mal so weit mit ihm kommt, das hätte ich ja nun auch nicht gedacht.
3: Ja, hilft ja alles nichts. Wir müssen ihn irgendwie wieder aufwärmen. Komm, Zarkowski.
5: Ja, okay.
3: Wir tragen ihn mal da vorne in das Kühlhaus.
5: Ja.
3: Und Norbert, du kommst auch mit.
5: Ja.
3: Ja, Norbert, komm.
1: Aber Rauhaardeckel Norbert kann offensichtlich nicht kommen.
3: Hier, Zarkowski, halt mal den Niedmeier.
5: Danke.
3: Ich geh mal gucken, was der kleine Rabaut für Probleme hat.
6: Ja, mein Kleiner, was hast du denn? Was? Du hast Pipi gemacht? Na prima, dann komm doch jetzt mit. Was? Was bist du festgefroren?
3: Ach du liebes bisschen. Zarkowski!
5: Ja!
3: Zarkowski, komm mal rüber!
5: Ja, ich komme!
3: Wir müssen Norbert hier von einem Eiszapfen abbrechen!
5: Ja.
1: Gedankenlos lehnt Zarkowski den gefrorenen Niedmeier an einen Telegrafenmast und eilt den beiden zu Hilfe.
3: So, jetzt ziehen wir beide mal. Norbert, beiß die Zähne zusammen. Hau! Ruck! Hau! Ruck!
5: Na bitte, wer sagt's denn? So, jetzt müssen wir uns aber schleunigst um den Chef kümmern.
3: Wo hast du den denn gelassen?
5: Der lehnt da hinten am Mast.
3: Ach du Scheiße! Schnell hin, ich glaube, der kippt um!
1: Sie rennen los, aber zu spät. Die Eissäule Niedmeier ist durch eine besonders heftige Böe ins Rutschen geraten und stürzt um.
6: Unser guter Chef,
5: ein zerbrochener Mann.
1: Niedmeier, der einzige Befürworter des Standortes Nowosibirsk, ist also das Opfer seiner eigenen Idee geworden. Wie wird es jetzt weitergehen? Kann es jetzt überhaupt noch weitergehen? Versäumen Sie deshalb auf keinen Fall die nächste Folge von Die Firma.

0: bei Frieda und Anneliese.
1: Heute kann ich mir noch mal den Ball, ich wollt schlagen. Es gibt Bratkartoffeln satt, jeder 3 Koteletts und danach 2 Eimer Welfenspeise.
2: Habt ihr was zu feiern?
1: Ach was, ab morgen ist doch Fastenzeit, da wollen wir uns noch einmal was gönnen.
2: Gibt's denn wochenlang gar nichts?
1: Nein, bloß noch die Hälfte. Drum essen wir ja heute so viel, damit die Hälfte nicht so wenig ist.
2: Aha, schlauer Plan.
1: Den hat Reinhard ausgearbeitet. Er kennt das von der Beamtenpension, das letzte Gehalt gilt. Deswegen werden die kurz vorm 65. noch schnell zum Staatssekretär befördert. B9, sagt Reinhard.
2: Ja, und dann kriegt er wieder diesen glasigen Blick, dat fohle Schwein.
1: Und 6 Wochen lang kriegt jeder nur 1,5 Koteletts und 1 Eimer Dautmarke-Pudding.
2: Der arme Reinhard, das wird ja für ihn eine schlimme Zeit.
1: Ach, auf dem Amt, da kann er doch noch an den Schlickerautomaten. Da zieht er sich mittags schon mal ein halbes Hähnchen.
2: Aus Marzipan?
1: Gemischt.
2: Der Pastor, ne, der legt ja in der Fastenzeit komischerweise jedes Mal zu. Letzter mussten den doch aus der Kanzel rausschneiden, weißt du noch? Nach Einbruch der Dunkelheit, da grillt der Pastor sich wohl schon mal so ein Spanferkel, hab ich gehört.
1: Hat der bei Türkens abgeguckt?
2: Ja, man muss auch auf andere Religionen zugehen, sagt fürchte Gott, ich meine Pastor.
1: Wir glauben alle an denselben Gott.
2: Spanferkel, das ist mir neu.
1: Und? Fastet ihr gar nicht?
2: Doch, wie letztes Jahr auch. Heinz kriegt nix und ich esse seine Portion mit.

0: Und jetzt die Lemkes. Eine Familienserie in vielen Teilen mit Papa Grappa Lemke.
1: Hallo.
0: Mit Fernet Lemke. Das finde ich echt nicht gut. Mit Bianca Lemke.
2: Hab schon, Freund.
0: Und Mutter Lemke.
3: Ach, wie sehen meine Hände wieder aus?
0: Und jetzt viel Spaß mit den Lemkes.
2: Mama?
3: Ja?
2: Wie ist das, wenn man seine... Ach, naja, du weißt schon.
3: Seine Regel bekommt, mein kleines...
2: Ja!
3: Nun, wie der Name schon sagt, es kommt dann meistens regelmäßig mit.
1: Und wenn nicht, dann hast du Braten in der Röhre.
2: Oh!
4: Blöde Ziege!
2: Und warum sagt mir das hier keiner in dieser sauberen Familie?
1: Damit du gar nicht erst auf dumme Gedanken kommen tust.
0: Freuen Sie sich auf die nächste Folge von Familie Lemke. 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

0: der Weltgeschichte.
1: Ey, Wahnsinn, ne? Unglaublich, war die großartige Straßenlage und wie das Ding in die Kurven geht, ne? Und wie nennst du dieses Gerät nochmal, Karl Friedrich?
2: Automobilhorst. Automobil.
1: Ah ja, ja, ich meine, mein Gott, warum auch nicht, wa? Aber das Ding an sich, das ist ja wirklich ganz ausgezeichnet, Karl. Also ich sag dir, das Ding hat Zukunft. Lobet mir.
2: Tritt mal weiter das Gas durch, du. Guck dir mal an, was da so unter der Haube steckt. Ja.
1: Boah, ist ja irre, du. Ist ja voll irre. Schau dir das da an. Und jetzt sag mal, Karl Friedrich, wie hält man das Ding wieder an?
2: Anhalten?
1: Ja, klar. Ich meine, wenn man mal anhalten will, wie macht man das?
2: Oh, verdammt. Ich wusste, ich hatte was vergessen.
3: Aus der Reihe Große Momente der Weltgeschichte hörten Sie heute, Karl-Heinz Benz beginnt mit der Entwicklung der Bremse. Mannheim 1886, Überholspur.

0: Was gibt es Schöneres? Die Natur ist schon lange erwacht, ganz langsam und zärtlich. Und ich betrete einen Teil davon, liege hier im Kornfeld, sehe, wie die Ähren um mich herum aus dem Boden in den blauen Himmel ragen und sich im Wind wiegen. Und ich bin ganz ruhig. Ich liebe das Leben, den Sommer, die Natur, das Atmen, wie mein Körper von der warmen Luft liebkost wird. Ich liebe das leise Schlagen des Rotkehlchens, das Zwitschern all der anderen kleinen gefiederten Gesellen, die von ihrer Winterreise schon lange zurückgekehrt sind. Und ich liebe die Stille, die Ruhe, diese wunderbare, harmonische Stille.
1: Hallo.
0: Diese wundervolle, heilige Ruhe.
1: Hallo.
0: Was? Nee. Aber,
1: Guten Tag. Ich bin Herr Radioven und ich komme nur einmal ganz zufällig durch dieses Kornfeld, um Ihnen einmal das Geheimnis meiner Sendung...
0: Ja, sicher, aber hör mal, mein Freund, ich will dich nicht verletzen, aber ich bin wirklich nicht interessiert daran, weißt du, ich möchte hier nur die Ruhe genießen.
1: Aber gerne, da will ich auch gar nicht dabei stören.
0: Schön, ja.
1: Denn auch meine Sendung, das Frühstück Radio mit seiner behirngeschonenden Verkömmlichkeit ist eigentlich sehr ruhig. Und ja, außerdem...
0: Ja, hör mal zu, Kumpel, bitte. Ich möchte es wirklich nicht hören. Verstehst du? Ich will nur etwas Stille. Also bitte sei doch
1: ruhig. Ja, ich kann das gut verstehen.
0: Ja.
1: Denn es ist wirklich sehr nervig, wenn man Ruhe möchte und immerzu gestört wird.
0: Das siehst du eben.
1: Aber... Wo wir gerade so nett am Plaudern sind, könnte ich einmal das Geheimnis meiner Sendung...
0: Nein, okay, weißt du, erzähl von mir aus weiter, ne?
1: Erzählen,
0: mich kannst du nicht nerven.
1: Ich nämlich guck. In seiner
0: Ohropax-schonenden... Ja, du kannst reden, so viel du willst, ne? Ich hab
1: schon
0: meine Stille.
1: So. Habe, es liegt in seiner
0: so. Wunderbar. Diese wunderbare Ruhe.
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1: Naja, wenn er mein Geheimnis nicht hören will, dann gehe ich eben zum nächsten, nicht wahr? Schade eigentlich. Hoffentlich hört der Herr mit dem Oropax wenigstens dem Mähdrescher kommen. Oder vielleicht... Hallo?

0: 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Heute
1: beim Optiker.
2: Hey, guter Mann, gebe er mir eine neue Brille im Namen des Königs.
3: Wieso ist Ihre alte nicht mehr scharf genug?
2: Was geht euch meine Frau an? Ich will eine neue Brille.
1: Das war die uralt-chauvinistische Folge der drei Musketiere. Wir danken den Westfeldern für ihre archäologische Fleißarbeit.

0: Der kleine Tierfreund.
1: Hallo, liebe Zuhörer. Wer es noch nicht getan hat, für den wird es jetzt aber höchste Zeit. Der Frühjahrsputz steht an. Überall türmt sich totes Material und hindert das keimende Leben am Herumgesprieße. Zuerst kratzen wir mal die toten Meerschweinchen aus ihren Kästen. Die meisten dürften bereits mumifiziert sein und leisten dem Klappspaten wenig Widerstand. Obwohl der kurzbeinige Südamerikaner schon seit Jahrhunderten in unseren Breiten weilt, ist der Bursche immer noch nicht winterhart. Für Tierfreunde, die ihre Wohnung allerdings schon mit einer Frau oder gar mit Kindern teilen, wäre es eine zu große Zumutung, auch die kleinen Quieker mit hineinzunehmen. So bereichert ein Dutzend toter Stummelfüße kurz darauf schon unseren Komposthaufen. Überall im Garten liegt abgestorbenes Material herum. Vögel, die zu forsch gegen die Fensterscheiben gepurzelt sind und nun seit Wochen kieloben auf der Gehwegplatte ruhen. Die im Herbst gegen streunende Katzen ausgelegten Tellereisen haben auch reichlich Nahrung gefunden den Winter über und müssen entleert werden. Manchmal verirrt sich sogar ein Wildschwein in unseren Vorgarten, stolpert tollpatschig in unsere Selbstschussanlage hinein und ist seither mausetot. Der verwesende Leichnam des Schwarzkittels hat uns die ganzen Wintermonate über viel Freude gemacht. Ach, wen konnten wir da nicht alles beobachten vom Fenster unserer Stube aus? Meister Reinicke, wie er sich ein fauliges Ohr vom feisten Keiler stibitzte, immer wieder finstere Rabenkrähen, die mit ganzem Kopf unter der morschen Schwarte des wilden Ebers verschwanden, um sich die besten Fettplocken zu sichern. Sogar die Nachbarin sah ich eines Morgens, wie sie sich im Schutze der Dämmerung den hinteren Lauf von der Leiche abschnitt. Doch nun ist er fast skelettiert, der modrige Gesell, und muss entsorgt werden. Am besten einfach übern Zaun auf die Straße mit ihm. Nach 4-5 Tagen hat er sich gleichmäßig in alle Winde verteilt. Wenn wir mit unserem Frühjahrsputz am Ende angelangt sind, bleibt eigentlich nur noch eines zu tun. Die Anlage, mit der wir im Sommer den Garten sprengen, muss aktiviert werden. Erfahrungsgemäß reichen da 2 Kilo Dynamit und 50 Meter Zündkabel. Bis zum nächsten Mal, ihr kleiner Tierfreund.

0: Geheimnis deutscher Schlager.
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2: Alle hielten es für einen Witz. Monsieur 100.000 Volt. Er war bekannt für seine Scherze. Wenn sein Produzent morgens ins Studio kam und die Klinke zum Aufnahmeraum herunterdrückte, die wieder mal unter Starkstrom gesetzt war, dann begriff er sofort, mit wem er heute zu arbeiten hatte. Aber dass Gilbert an diesem Morgen den alten Gag unterlassen hatte, hätte den Produzenten stutzig machen müssen. Doch dazu blieb ihm kaum die Zeit. Denn sobald er die Tür geöffnet hatte, sah er vor sich ein Meer von Ratten. Und mitten unter ihnen der Franzose. Alle im Studio fanden, er nütze seinen Ausländerbonus reichlich aus, der Franzose, aber sie durften sich nicht beschweren. Schließlich hatte der damalige Bundeskanzler Kiesinger höchstpersönlich im Namen der deutsch-französischen Freundschaft ihnen diesen Gastarbeiter aufs Auge gedrückt. Und jetzt rutschte er dort im Aufnahmeraum des Studios auf den Knien herum, flüsterte, hauchte und schrie, verzweifelt immer wieder nach einer Ratte, seiner Ratte, Nathalie. 12 Jahre brachte der Exzentriker sie schon mit zu den Plattenaufnahmen. Die Crew hatte sich schon an sie gewöhnt. Und diesmal würden ein paar Freunde von ihr mitkommen, hatte er angekündigt. Dass es über 300 würden, hatte ihn selber überrascht, gestand er uns später. Gott sei Dank hatten wir an diesem Tag den Praktikanten am Mischpult. Nicht nur, dass er vergessen hatte, das alte Band mit den russischen Instrumentaltiteln von der Maschine zu nehmen, nein, glücklicherweise war er auch beim Aufräumen an den Aufnahmeknopf gestoßen und sicherte uns dadurch eine wochenlange Nummer 1 in den deutschen Charts.

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0: große Momente der Weltgeschichte.
1: Unverschämtheit,
2: Sauerei, hören Sie auf jetzt. Ausverkauft, ausverkauft. Das hier ist die letzte Karte. Bitte schön, der Herr. Einmal für Sie. Erste Klasse. Raucher oder Nichtraucher?
1: Hm? Oh, der ist doch gar nicht dran. Schweinerei.
3: Raucher, bitte.
1: Schweinepriester.
3: Seht ihr Pech gehabt? Hättet ihr euch halt etwas früher anstellen müssen.
2: So, Herr Rempel, herzlichen Glückwunsch. Die letzte Karte. Einmal Titanic, erste Klasse. Raucher, ich wünsche Ihnen viel Vergnügen.
3: Dankeschön.
4: Aus der Serie Große Momente der Weltgeschichte hörten Sie heute das letzte Vordringeln des Herbert Rempel. Nirvana Reisebüro, Abteilung Pauschalreisen, 4. März 1912.

0: Die Leute von Netzlo Rebo.
1: Moin, der Pastor.
2: Ja, schönen Tag noch. Ach, das ist doch schön, Leute. Das sagt auch sein.
3: Soll ja morgen wieder schlechter werden.
4: Netzlo Rebo ist ein verratenes kleines Kaff am Ende des Universums. Entstanden ist es in der Gebietsreform von 1478. Damals wurde die Aussätzigenkolonie Rebo mit dem Pestfriedhof Netzlo zur jetzigen Gemeinde vereinigt. Noch heute nennen die alten Leute in Rebo ihre Mitbewohner aus dem anderen Ortsteil nur verächtlich die Pestbraken. In Rebo revanchiert man sich mit dem Ausdruck Asylanten. Wenn man in Netzlo Rebo auf der Straße hört, die Drecksasylanten sollte man alle in die Serengeti jagen, so richtet sich das in diesem Falle ausnahmsweise nicht gegen Asylbewerber aus der dritten Welt, sondern meint schlicht, dass man die Einwohner netzlos doch nach Afrika deportieren sollte, um sie dort der natürlichen Gerichtsbarkeit durch Löwe und Hyäne zu überstellen. Man ahnt, das Verhältnis der Einwohner untereinander ist nicht ungetrübt. Es schwant einem vielleicht auch, dass die Leute aus Netzlo Rebo nicht gerade hauptsächlich damit beschäftigt sind, Liebreiz zu verströmen. Wenn wir uns also in nächster Zeit etwas ausführlicher mit den kleinen und großen Ereignissen in dieser Gemeinde beschäftigen, so wird das sicherlich kein Ausflug in die fliederduftgeschwängerte Folklore unserer Heimat, sondern eine Fahrt ins Zentrum des alltäglichen Schauderns, eben nach Netzlo Rebo. Viel Spaß dabei!

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2: Ja, liebe Frühstücksradiohörer, ist mal wieder soweit. Euer Hans Wernig ist unterwegs für euch. Und heute, ja, das ist eigentlich für mich eine ganz spannende Sache. Ich bin auf der Suche nach meiner frühesten Kindheit. Wie? Ja, ganz einfach. Ich bin hier im Moment im St. Aloysius Kindergarten in Neuwümmede. Und in dieser Einrichtung habe ich immerhin 3 Jahre zugebracht, nicht? In der Marienkäfergruppe war eine ganz wilde Gruppe. Schöne Zeit, ja. Es ist gerade Mittagspause hier. Und durch die Räume führt mich meine damalige Erzieherin. Es ist ganz komisch, die Frau Lamek. Frau Lamek, schön, dass Sie da sind. Sind Sie eigentlich mittlerweile pensioniert?
3: Ja, Werner, aber ich blicke gern zurück. Aha. Ja, der Garten war mein Leben. Ja. So viele nette Kinder sind durch meine Hände gegangen. Und es war nicht zu Ihrem Schaden. Oh, da hat es dir geschadet,
2: Werner. Nein, sicherlich nicht, Frau Lamek. Ich erinnere mich noch wie heute. Ja, zum Beispiel, da war ja diese tolle Weihnachtsaufführung 7 Zwerge. Ich durfte immerhin Ersatzwerk sein, aber leider ist ja keiner von den anderen krank geworden, von den anderen Zwergen. Meine Eltern waren ein bisschen enttäuscht, aber naja, ist ja vorbei.
3: Frau ja, Lamek, aber du, Hans-Werner, du warst auch immer schon irgendwie anders als die anderen Kinder.
2: Wieso das denn?
3: Naja, im Kreis, wenn wir denn zusammen saßen und klatschten und Spiele machten, da hast du dich immer wichtig machen wollen.
2: Was?
3: Hast viel dummes Zeug erzählt, nur um aufzufallen.
2: Naja.
3: Ja, das weiß ich noch ganz genau. Hast denn immer von zu Hause erzählt.
2: Ja, von was sonst?
3: Was dein Vater wieder mit deiner Mutter angestellt hat und so weiter. Es war nicht immer leicht mit dir. Ja, naja. Ja.
2: Aber irgendwas Gutes muss auch an mir gewesen sein. Ich war doch der Einzige, erinnere ich mich jetzt, der immer mit der Köchin vom Hort einkaufen gehen durfte.
3: Wir waren doch immer froh, wenn wir mal ein bisschen Ruhe von dir hatten.
2: Aber das...
3: Wie oft haben wir dich in die Besenkammer gesteckt,
2: das
3: weil
2: weiß
3: du
2: wieder
3: andere Kinder von der Rutsche geschubst hast.
2: Das weiß ich noch.
3: Erinnerst du dich noch an den kleinen Andreas?
2: Ach, der Mythe an dieser Versager?
3: Ja, der Andreas ist heute noch im Rollstuhl wegen dir.
2: Naja, das hat er aber auch provoziert damals, wenn Sie ehrlich sind.
3: Ja, und deine Ausreden machst du heute immer noch. Weißt du noch, was ich dann immer mit dir gemacht habe, wenn du wieder mal etwas nicht zugeben wolltest?
2: Nein.
3: Ich hab dich verprügelt, so etwa.
2: Nicht, Frau Lamek, nicht, ich sag mir jetzt was.
3: Du warst kein guter Junge.
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0: voll nicht ab kann, ist, dass die Spagufen hier demnächst mit derselben Pinunse latzen wie wir.
1: Hä? Was?
2: Kalle meint, dass die Bagaluten in den Binnenluxländern bald dieselbe Knaste wie wir verballern. Also Patte, weißt du?
1: Hä? Ja, du verstehst nix.
0: Also der Cascom an sich hatte ja bis jetzt immer Sonderkohle. Also scheinmäßig. So Monopoly-technisch.
1: Hä? Was ist los?
2: Und selbst kriegen alle Euro.
0: Ich verstehe das nicht. Dann kriegen die hier in Holland für das Abwarten, bis die Milch zur Käse verschimmelt, das gleiche Geld wie wir in der Fleische. Finde ich scheiße.
1: Na und?
0: Die werden hier doch nur fürs Warten bezahlt. Mit dem gleichen Geld wie wir. Bei meiner Ehre als hart arbeitender Staplerfahrer, das geht echt zu weit. Der Holländer sitzt einfach alles aus.
2: Ist doch praktisch.
0: In 19 Monaten kann man Hochhäuser bauen, Krankenhäuser, Bürohäuser. Und in der gleichen Zeit hat der Kase Muffe einen mittelalten Gouda fertig. Na toll.
1: Ja, du nix verstehst.
0: Ganz klar, wir sind einfach zu weit weg von Polen.
2: Ja, aber zum Durchfahren nach Belgien ist es doch ganz nett.
0: Das ist leider aber auch schon alles.
1: Ah, verstehe. Schliefen.

0: Firma.
1: Liebe, Intrigen, Portokosten.
0: Schicksale rund um das Wirtschaftsimperium des Fritz F. Niedmeier.
1: Ja, endlich. Nach 12-monatiger Schwangerschaft hat Frau Graumann ihren Sohn zur Welt gebracht. Das heißt, ihren ist eigentlich nicht ganz richtig. Denn wie wir ja alle wissen, hat sie lediglich als Leihmutter für das Kind gedient. Der Erste, der das Kind sieht, ist Fritz F. Niedmeier.
2: Na, das ist ja ein ganz prächtiges Kerlchen geworden. 15 Kilo, alle Achtung. Und so ja, einen Vollbart hat der kleine schon.
3: Ja, Sie wissen ja, das liegt an der Geschichte mit meinen Hormonen.
2: Ja, ja, das habe ich mir ja gleich gedacht. Deshalb ist hier ein kleines Geschenk für Sie. Besser gesagt für ihn.
3: Na, da bin ich aber gespannt. Oh, ist das süß. Ein Rasierapparat. Und auch noch in hellblau. Herr Niedmeier, Sie sind ein Schatz.
2: Ja, also, ja, Mensch.
3: Na, dann wollen wir den gleich mal ausprobieren. Ja, mein kleines Erwischen, das ist schön, was die Mama macht, was? Ditzi, ditzi, ditzi, haha.
2: Erwin schon? Moment mal, Raummenschen. Sie haben ihm einen Namen gegeben. Ich meine, das ist doch dann höchstens so was wie ein Arbeitstitel, was? Den richtigen Namen werden doch sicher die richtigen Eltern festlegen.
3: Nein, ich lege den Namen fest. Ich habe das Kind ja schließlich auch zur Welt gebracht.
2: Ja, ja, ist das schon gut. Geht mich auch weiter nichts an, die Raummenschen. Aber sagen Sie mal, haben sich die richtigen Eltern eigentlich schon blicken lassen?
3: Nein, und von mir aus brauchen die auch gar nicht mehr zu kommen.
2: Ey, Raummenschen. Sagen Sie mal, was sind das eigentlich für Leute, diese Eltern?
3: Weiß ich nicht. Ich kenne die gar nicht. Das ist doch damals alles über die Agentur gelaufen.
2: Was? Sie kennen die richtigen Eltern von Erwinchen ja nicht?
3: Nein. So, mein Schätzchen. Na, jetzt fühlt sich dein Gesichtchen ja wieder so glatt an wie ein kleiner Kinderpopo. Und getrunken hast du auch schon. Da müssen wir aber jetzt auch noch ein ganz kleines Bäuerchen machen.
1: Das lässt sich kleinen Erwinchen nicht zweimal sagen.
3: Das war aber ein schönes Bäuerchen.
4: Was heißt denn, das war ein schönes Bäuerchen? Ich bin immer noch schön. Und außerdem kein Bäuerchen. Ein ausgewachsener Großbauer. So, jetzt muss ich zusehen, dass ich zu Hause an die Eltern komme. Also denn, munter bleiben.
2: Ja, also, ja, Mensch, nochmal zurück zu den Eltern. Wissen Sie denn überhaupt, dass Sie hier sind?
3: Ich glaube nicht.
5: Frau Graumann, besuche Sie die Eltern von Ihrem Kleinen.
1: Sie wissen es also doch. Aber wer sind diese Eltern? Und wird Frau Graumann Ihnen das Kind wohl widerspruchslos abtreten? Und was passiert eigentlich in der Zwischenzeit in der Firma? Nichts? Von wegen. Verpassen Sie auf keinen Fall die nächste Folge von Die Firma.

0: bei Frieda und Anneliese.
1: Ich bin ganz fertig. Reinhard will bauen.
2: Wovon denn überhaupt und wo?
1: In den neuen Baugebiet. Neue Natteschieten.
2: Och, ist das endlich leid, Mama, nach dem Abendbrot auf dem Sofa die Beine zu wickeln und abzuschmieren.
1: Nein, nein. Das will er weitermachen. Baugeld gibt's für unter 4%. Da müsste man einfach bauen, obwohl man nicht will.
2: Selbst wenn Kredit so günstig ist, nicht? Das Haus muss er ja mal doch bezahlen.
1: Was für ein Haus?
2: Ich dachte, der wollte da bauen, hattest du gesagt.
1: Ja, aber kein Haus, ein Ziegenstall.
2: Ach so, für Anita.
1: Nein, für die Behörde, die verlangen, dass da innerhalb eines Jahres ein Gebäude entsteht. Und das Günstigste, das wäre wohl ein Ziegenstall.
2: Hat Reinhard dir in letzter Zeit mal Blätter zum Mittag vorbeigebracht?
1: Wüsste ich nicht.
2: Oder dich probeweise in den Garten angeflockt für eine Stunde?
1: Was soll dieser ganze Blödsinn?
2: Ich meine nur, da baut einer einen Ziegenstall in den Natteschieten und zu Hause sitzt eine Oma im Wege rum.
1: Das würde Reinhard niemals tun. Außerdem habe ich Wohnrecht bis ans Ende meiner Tage.
2: Die hast du doch seit die 50er Jahre nicht mehr gekriegt.
1: Mir hat Reinhard gesagt, bei dem Ziegenstall handelt es sich um ein reines Anlageobjekt.
2: Du glaubst auch jeden Mist. Ziegen suchen ja haufenweise Mietwohnungen, ne?
1: Ist auch egal. Ich habe jedenfalls Wohnrecht auf Lebenszeit.
2: Guck mal aus dem Fenster, Frieda. Viehhändler ist eben vorgefahren. Das muss natürlich nichts heißen.
1: Wird Anita abgeholt?
2: Nee, die ist nach Kasse hin.
1: Oh, komm, wir verstecken uns lieber, Anneliese.

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0: Gedanken zur Zeit. Es spricht Akademiker AD Cassovat von Sondermühlen.
1: Viele Menschen fragen sich, worin denn wohl der Sinn des Lebens bestehe? Was für eine törichte Frage. Worin besteht der Sinn eines zweiten RTL-Fernsehprogramms? Und dennoch ist es existent, liebe Freunde. Und sollte nicht eine Welt, die ein RTL 2 ertragen kann, auch uns ertragen können? Ja, das will ich doch meinen.

Das war aus der Reihe Große Momente der Weltgeschichte. Das Internet wird zum ersten Mal erfunden, aber leider kann es sich noch nicht durchsetzen. Damals bei den Neandertalern, jüngere Eiszeit kurz nach 6 zum günstigen Tarif.

0: Ich, ne?
1: Ja, gut?
0: Ich, gut.
1: Ja.
0: Ja.
1: Was ist mit dir, gut?
0: Ich möchte eine Geschichte aus meinem Leben erzählen.
1: Oh ja, gut. Das ist eine schöne Idee, ne? Schieß mal los, ne?
0: Ich habe in meinem Leben

0: Kurt? Kurt?
1: Ja.
0: Alles klar, Kurt?
1: Sowieso, Bissgesicht.
0: Ich meine bloß, du hattest dich eben etwas echauffiert, Kurt, ne? Hier.
1: Ich brauche jetzt eine Frau. Und zwar pronto, du Pickel.
0: Wie meinen Effendi?
1: Na, zicke her, du Kamel. Zack, Arsch.
0: Aber Kurt, wo soll ich um Himmels Willen denn jetzt eine...
1: Eine Zicke!
0: Ja, eine Zicke herbesorgen. Ne? Ja,
1: mir doch egal. Ne?
0: Ich meine besonders eine dermaßen verwachtste.
1: Was? Ne?
0: Die sich mit dir einlassen würde. Ne? Mit so einem zugegöbelten Misthaken wie dir, Kurt. Ne? Mit einem Dreckstypen, der aussieht wie eine leprakranke Geburtshelferkröte, ne? Der man gerade eine elektrische Zahnbürste in den Mastdarm geschoben hat. Oder wie ein wackeliger Garderobenständer, an dem man lauter eiserige Geschwüre und verkrebste Zwölffinger der Wie soll ich so einen ekligen Göbelbrocken dir eine Zicke besorgen? Bei so einem würde doch nicht mal ein amputiertes Berggorilla-Weibchen den versifften Wurm mit der Kohlenzange einfach...
1: Bist du fertig, Ferkelwemser?
0: Ja.
1: Kann ich dann mit Schnicke verteilen anfangen?
0: Schütze Arsch meldet alles zum Schnicke-Empfang bereit und vorbereitet, Sir.
1: Ja, dann wollen wir mal.

0: 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Heute
1: hinter verschlossener Tür.
2: Hey Porthos, was hatte er heute in seinem Adventskalender?
3: Einen Degen!
2: Was? Schon wieder?
3: Ja!
2: Jeden Tag einen Degen aus Schokolade?
3: Ja!
2: Kommt, lasst uns beim König beschweren!
3: Ja, genau! Nie wieder Schokoladendegen!
4: Genau. Nie wieder Schokoladendegen! Nie wieder Schokoladendegen! Nie wieder Schokoladendegen!
1: Das war eine vorweihnachtliche Folge der drei Musketiere.
2: Nie wieder!

0: Der Äther. Unendliche Weiten. Dies sind die Abenteuer der FF Enterprise, die mit ihrer 90 Mann starken Besatzung unterwegs ist, um neue Welten zu erforschen, neues Leben und neue Zivilisationen. Viele Lichtjahre von der Realität entfernt dringt die FF Enterprise in Galaxien vor, die nie ein Mensch zuvor gehört hat.
1: Auf der Suche nach Spock oder ich heiße nicht Herbert.
2: Ich heiße nicht Herbert.
3: Ei, jetzt horchen Sie doch nur mal. Das Publikum, die Leute, die lieben ihn. Sie beten ihn an. Diese Scham, diese Witz, diese Ohren.
4: Hör mal, Bursche, das ist mir doch egal. Wir haben den Auftrag, das alte Spitzohr für neue Abenteuer wieder zurück aufs Schiff zu holen,
5: Mensch. Ja, eben, ne? Komiker gibt's doch wie Sand im All, aber nur wenige Wissenschaftsoffiziere wie unseren Mr. Spock, ne?
3: Horchen Sie mal. Ich heiße nicht Herbert. Das ist das erfolgreichste Kabarettprogramm seit Jahren,
5: ja,
3: denn... Wollen Sie etwa die Research-Ergebnisse sehen?
5: Nee.
3: Oder schauen Sie doch nur mal in die Zugabe
6: rein. Wenn ich einen Hammer fallen lasse, auf einem Planeten mit positiver Gravitation, dann brauche ich nicht zu sehen, wie er fällt, denn ich weiß, dass er auf dem Boden ankommt.
4: Aber... Das ist doch ja nicht lustig.
5: Ach, guck mal, da kommt er ja. Hallo, Spohawk, wir sind dein Lieblingspraktikant Hans-Jürgen und Hausmeister Benno Bottrop von der FF Enterprise.
7: Hallo.
5: Na, kennst du uns denn noch? Hä?
6: Selbstverständlich.
7: Hallöchen.
5: Du, aber sag mal, Spock, dein Kabarettprogramm ist ja wohl ein echter Hit, wa?
6: Hä? Es ist an mehreren Romulaniern mit Erfolg getestet worden.
5: Ja, die lachen ja auch über jeden Scheiß, ne?
4: Ach, wat, Geld und Erfolg, pappalapapp, alles Quatsch. Hör mal, Spocky, wir holen dich hier raus, zurück aufs Schiff. Da gibt's alles, was wir Männer brauchen. Arbeit, Unterbezahlung, Überstunden und hässliche, dicke Weiber. Na, was sagst du? Kommst du mit uns mit?
6: Ha? Wenn ich dich jetzt richtig verstanden habe, dann glaube ich, wir sollten zu diesem sehr guten Vorschlag ja sagen.
5: Ha, super.
4: Ja, dann mal los, nicht?
3: Aber halt, Sie können doch nicht einfach verschwinden.
5: Wieso?
3: Das Publikum tobt doch. Einer muss jetzt rausgehen.
5: Ja, geh doch selber, du Idiot. Ne? Wir hauen ab. Scotty, Energie, ey.
3: Ich heiß nicht Herbert, gell?

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0: Dieses Insekt bringt mich noch um den Verstand. Wie soll man sich denn dabei aufs Schreiben konzentrieren? Ach, ganz abgesehen vom Fliegendreck auf meinem Manuskript, wo doch morgen Abgabetermin ist. Wo war ich stehen geblieben? Ah ja, das war sehr gut. Sein oder nicht sein, das ist hier die Frage. So, jetzt reicht's mir. Nicht sein.
1: Das war aus der Reihe Große Momente der Weltgeschichte. William Shakespeare wandelt aufgrund eines tragischen Ereignisses den als Lustspiel konzipierten Hamlet in ein Trauerspiel um. England 1603, wahrscheinlich Stratford-upon-Avon. Vielleicht aber auch nicht.

0: 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Heute
1: alles für die Umwelt.
2: Ja, meine Damen und Herren, wir präsentieren Ihnen heute hier den ersten voll biologisch abbaubaren Einwegdegen. Ich werde Ihnen das mal demonstrieren. Ich steche jetzt mal hier in meine Assistentin. So. Ja, sehen Sie? Und das Besondere, ich brauche den Degen gar nicht mehr herauszuholen. Ich lasse ihn also einfach im Opfer stecken und schon nach 30 Jahren ist der Degen samt Opfer vollständig abgebaut. Wunderbar. Hier, probieren Sie doch mal. Kleiner, probieren Sie doch mal.
3: Was meint der Porthos? Ist das wohl etwas für uns?
4: Nun, ich traue keinem Degen, der nicht mindestens schon 2 Jahre in Betrieb ist.
3: Warum?
4: Zu viel Kinderkrankheiten.
3: Oh, ja.
4: Zu viel Kinderkrankheiten.
3: Ja, ich verstehe.
4: Nur Problem.
3: Ja, ist gut.
1: Das war eine fachmännische Folge der drei Musketiere.

0: Sprungs unterwegs.
1: Ja, meine Damen und Herren, ich habe einen der großen Größen aus der Welt des internationalen Kampfsports aus Los Angeles, genauer gesagt, extra für dieses Interview ist er rübergekommen, der vierfache Weltmeister im Schwergewicht. Herzlich willkommen, Joe Johnny Gunson!
2: Hi, Joe.
3: Hello, man. Hi.
2: Er begrüßt Sie alle ganz herzlich und sagt, dass er sich sehr geehrt fühlt, heute hier sein zu dürfen.
1: Ja, das sind wir ja auch wohl, ne? Aber das muss ich ja wohl noch gerade erklären. Der Kollege, den Sie gerade gehört haben, das ist ein ausgebildeter Diplom-Dolmetscher vom Deutschen Oral-Institut in Bad Salzuflen, den wir extra für dieses Gespräch heute eingekauft haben, nicht? Damit auch alles glatt läuft. Also, Mr. Gunson, wenn man Sie hier so sitzen sieht, durchtrainiert, vor Gesundheit strotzend, da fragt man sich doch beeindruckt, Kerl, wie macht er das? Halten Sie da eine bestimmte Diät oder wie geht das?
4: Well, Mr. Brooks said that you do not really look like a sportsman at all.
1: Jawohl.
4: And that you also seem to be too fat for a boxer.
1: Jawohl.
4: Much too fat for a boxer. How do you feel when people laugh about your misbuilt body?
5: Hey, man, what bad, huh? Nobody ever laughs about me. What does the bloody broom say to me? I'm in great shape, man. And if this fat ugly guy says anything else, I'll go and beat up his bloody fucking face. Tell him that, man. You can tell him that.
1: Was hat er da gesagt? Ich hab das
2: Mr. Johnson bedankt sich sehr für das Kompliment.
1: Ach,
2: und
1: bitte,
2: er sagt, seine ausgezeichnete Konstitution läge begründet in einer speziell für ihn ausgearbeiteten Diät, verbunden mit täglichem mehrstündigem Training.
1: Ah, sehr beeindruckend. Er scheint aber irgendwie ein bisschen aufgebracht zu sein.
2: Nein, das ist nur der berühmte amerikanische Enthusiasmus.
1: Also,
2: er freut sich wirklich sehr, hier zu sein.
1: Wir freuen uns auch sehr. Ja.
4: Well, he says, shut up, you creep. That's what he said, yes.
5: Nobody tells me to shut up.
1: Und was mich aber auch noch mal ganz persönlich interessieren würde, Joe, das ist ja die Sache mit den Mädels. Ich meine, wenn man so gut aussieht, ne, und so berühmt ist, dann müssen einem doch die Chicksen reihenweise um den Hals fliegen. Oder wie ist das, hä?
4: Mr. Brunk said that to him, you look like a cheap homosexual.
1: Richtig.
4: Who goes into dirty bars, dressed up like a little girl in pink rubber and offers his body for any disgusting perversions whatsoever, as long as you get a few dollars for it.
5: Hey, come on, tell Liz Quick that he is dead meat, man. Tell him to shut up his mouth right now, or I will blow his teeth into his motherfucking brain.
4: Right.
5: Tell him that, man.
4: All right, I do so. Yes, just calm down.
1: Nun,
4: das ist ganz richtig. Viele Frauen, sogar sehr viele Frauen, stellen mir nach, seit ich in der Öffentlichkeit stehe. Aber auch wenn es sehr, sehr schmeichelhaft ist, ich lebe doch seit sehr langer Zeit in einer glücklichen, monogamen Beziehung.
1: Aha, aber was hatte er da mit meiner Mutter, Mother, noch was irgendwie?
4: Ach so, ja, er lässt ihre Frau Mutter recht herzlich grüßen.
1: Ach, das ist aber nett. Sehr charmant, sagen Sie, ich grüße seine Frau Mutter auch noch ganz herzlich. Ne?
4: Ja,
1: sagen Sie ihm das nochmal.
4: Sag ich, Go fuck your own mother, you little son of a bitch.
5: Okay, hello, okay, no, that's enough. You are a bad sucker, I can tell you. For my mother.
1: Auf damit!
4: Sorry. Hi, Joe. Mr. Brunks said that you are punching like a little girlie. He's not impressed at all. If you want to hurt him, you have to beat a bit harder, but you probably cannot.
5: I can. You harder. You can have this. And this hard enough. And take this. And then here another tooth, man. This and this hard enough.

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5: Ja, moin, Paven.
6: Ah, Hönefeld. Schön, dass du Zeit hattest heute Abend.
5: Heute Abend ist gut. Ah, finde ich auch. Schön, dass ich gekommen bin. Paven, dann muss man ja auch wohl gratulieren. Herzlichen Glückwunsch nach
6: zum Geburtstag. Vielen Dank.
5: 110 oder was?
6: Nein. Also ich habe ja noch nicht mal die Pensionsgrenze erreicht. Die wird ja jedes Jahr raufgesetzt.
5: Jo, ich habe mich vorhin schon wieder geärgert. Ich hatte ja keine Geschenke. Also kriegst jetzt keins. Ich habe mir aber vorgenommen, bei den ganzen Geburtstagen, ich kaufe mir einen Sack Geschenke und stelle ich in eine Zimmerecke und da ziehe ich immer irgendeins raus.
6: Aha, da habe ich ja noch mal Glück gehabt, dass ich dieses keins gekriegt habe.
5: Aber wäre nicht viel gewesen. Flaschenöffner oder so.
6: Ja, wie findest du es denn hier?
5: Ja, super. Drei Leute sind ja gekommen, ey. Wow. Wer ist das da? Das eine ist deine Mutter und was ist das dritte?
6: Das ist der Arsch von meiner Mutter.
5: Ja, das wird ja bestimmt ein
6: tolles Ereignis. Das geht dir noch tierisch ab. Warte ab, es geht dir tierisch ab. Also richtig geht hier noch der Bär los. Ist das auch.
7: Wäschetrockner weinen nicht. 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
8: Pass doch auf, Papa! Ich bin doch hier am Plätzchen machen!
9: Fritz hat sowieso keiner. Die steinharten Dinger.
8: Ja, wenn du weiter deine Zehennägel da reinschnippst, bestimmt nicht. Außerdem sind die für die Diebholzer.
9: Was? Die kommen schon wieder?
8: Du hast doch heute Geburtstag und die sind noch jedes Jahr gekommen.
9: Ich bin nicht da.
8: Das stimmt doch gar nicht. Der Dicke in der Unterhose auf der Eckbank. Wer sollte das denn wohl sonst sein?
9: Halt doch den Mund. Ich gehe gleich mit Helmut in Puff.
8: Mit den speckigen Helmut in Puff? Was willst du denn da bloß, Papa?
9: Krieg von Helmut zu Geburtstag. Hat dir eine schöne Stange Geld gekostet.
8: Wenn ihr im Puff geht, wer soll denn dann die ganzen Plätzchen essen?
9: Kannst ja mit die ewigen Diebholzer dran rummümmeln.
8: Und was soll ich denen sagen, wo das Geburtstagskind ist?
9: Sag ich, wer auf Schicht.
8: Aber du bist doch schon seit 5 Jahren arbeitslos.
9: Na und? Meinst du, die haben nicht mal Sonntagsschicht?
8: Ach so, das wusste ich gar nicht.
9: So, ich muss jetzt los. Helmut wartet schon.
8: Doch wohl nicht in Unterhose. Was wollt ihr denn da machen?
9: Sicher nicht mit den Diebholzer Plätzchen fressen.
8: Ja, das stimmt. Dann könntest du ja auch hier bleiben.
9: Eben, ne? Hast du recht, Mama. Und sag jetzt, wo der Sonntagsanzug ist.
8: Den hab ich nach der Kleidersammlung gegeben. Der passt dir doch gar nicht mehr so dick, wie du jetzt bist.
9: Was soll ich jetzt anziehen?
8: Zieh doch den guten Trainingsanzug an, den du immer anhast.
9: Damit kann ich doch nicht dahin gehen. Da macht man sich ja lächerlich.
8: Aber auf Vaters Beerdigung, was? Da konntest du den anziehen.
9: Für deine vertrockneten Schwestern zieh ich doch nicht extra um.
8: Die waren mal ganz hübsch, Lieselotte und Adelheid. Lieselotte hätte sogar beinahe mal einer geheiratet.
9: Welcher Vollidiot soll das denn wohl gewesen sein?
8: Du warst das doch, Papa.
9: Was?
8: Und dann hast du sie in den Stich gelassen, weil ich Vaters Haus erben sollte.
9: Ja, und nun sitze ich hier mit der hässlichen Eule am Hals. Das Haus hast du nicht mal gekriegt.
8: Ja, weil du Vater für tot erklären lassen hast, wo er doch nur sein Mittagsschläfchen gemacht hat.
5: Fabi,
6: ja,
5: wenn ja noch 5 andere kommen, so alte Säcke, so Opas.
6: Ja, die kenne ich noch aus der Moderatoren-Kadettenanstalt von damals. Wir haben zusammen gelernt noch.
5: Dann macht das ja richtig Spaß, seinen Geburtstag zu feiern mit den Säcken, wa?
6: Alte Freunde, nicht? Das vergeht eben nie, so alte Bande, sag ich mal.
5: Und auf was kauen und mümmeln die Gebissträger da gerade rum? Was ist das da, was sie im Maul haben?
6: Was es zu essen gibt?
5: Ja.
6: Also die haben sich alle gewünscht, arme Ritter. Und die mache ich immer zu meinem Geburtstag. So eine Tradition schon, nicht? Das ist immer sehr lecker, finde ich. Das ist auch schnell gemacht.
5: Das ist Zwieback mit gar nichts, deswegen armer Ritter, oder was?
6: Mit Dosenmilch warm gemacht. Ganz nett zum Beispiel.
5: Und zu saufen?
6: Zu saufen siehst du ja wohl. Gibt's ja alles hier. Also, was der Aldi-Markt hergibt, ne?
5: Mann, ey. Das ist ja wirklich Tierpilz. Das konnte ich noch nie ab, ey.
6: Also in unserem Alter muss man sehen, dass man irgendwie auch seinen Magen beieinander hält, ne?
5: Ja.
6: Und du amüsierst dich, Erwin?
5: Ja, ist vor allen Dingen auch eine geile Mucke. Ist das eine Band oder eher ein Band?
6: Das ist eine Band, siehst du doch. Das sind 18 Leute. Das sind nur die, man hier sieht. Also 5 sind gerade zur Toilette.
5: Ach so.
6: Die vertragen also diesen westlichen Fleischsalat nicht so gut.
5: Aber so Bänder, die können keinen Sprung haben, bist du sicher, ne?
6: Es ist eine Band, kein Band, ja?
5: Ach so, tut mir leid, ja. Und wer ist das?
6: Das ist die Vukova Sound Machine. Die habe ich vor 3 Wochen in der Fußgängerzone kennengelernt. Also sehr begabte Senior-Musiker, die hier für mich spielen heute.
5: Ich dachte, das wäre das offene Arsch-Sextett. Sound-Sextett.
6: Die Vukova Sound Machine.
5: Mann, haben die einen geilen Ruf drauf.
6: Ja, also vor allen Dingen, die sind sehr maßhaltig, ne? Also die verspielen sich nicht, das läuft also wie ein Uhrwerk ab.
5: Ich muss auch sagen, es geht sogar ein bisschen in die Beine, ne?
6: Das ist Altenheim-Trance. Das ist so eine ganz neue Richtung, die heute viel in so Siechenheimen gespielt wird. Das riecht nicht so auf. Und das ist also Ambient-Musik.
5: Okay, Trance, das macht noch Sinn, aber Dance, ich kenne nur Trance und Dance-Party.
6: Sag mal so für den letzten Chill-Out des Lebens. Oh,
5: ich geh mal eben pinkeln.
6: Übrigens, dieses Stück, ne, Erwin, das Stück, das du hier hörst, ne, das ist der Superhit der Vukova Sound Machine. Das heißt, The Rise and the Fall of Grana Praga. Moment nochmal. The Rise and the Fall of Gnana Praga Sam the First.
5: Ja. Ja, schön, dass du es nochmal wiederholt hast. Bis
6: gleich. Part 1!

0: Hör doch auf zu schreien, Timmy. Du hast doch heute Geburtstag.
1: Ach ja, stimmt, Mom. Das hatte ich ja ganz vergessen. Ist denn schon die Mais-Sahnetorte fertig? Gleich kommen doch meine Gäste. Aua, warum haust du mich denn wieder?
0: Entschuldigung, Timmy, das war ein Reflex. Aber häng doch mal lieber noch ein paar Maisgirlanden auf.
1: Ja.
0: Oh, das sind ja schon deine beiden einzigen Freunde.
1: Hallo, Pommi.
2: Leck mich.
1: Hallo, Fritti. Mom, es sind Pommi und Fritti und sie haben ihre kleinen Ausländer mitgebracht.
0: Oh, ein kleiner Araber und ein kleiner Holländer.
2: Meine kleine Holländerin heißt Antje Mrs. Womit und sie kann ganz toll Käse rollen. Gucken Sie doch nur.
3: Ich habe super Preis, super Preis.
4: Und mein kleiner Ali kann toll Teppiche verkaufen, ja?
5: Kann mal wolle Teppich, kannst du billig?
0: Danke, nein, Ali. Aber das ist doch unser Teppich.
2: Schau mal, Fritti, da kommt Schlitzi, Timmys doofer Japaner. Komm, stell ihn ein Bein.
0: Wie niedlich, wieder genau auf die Fresse.
1: Mom, ich glaube, Schlitzi will uns was zeigen.
4: Stimmt, die Sau hat da in die Ecke gekackt.
1: Na und? Hauptsache selbst gemacht. Er kann nun mal nichts basteln. Wo sind überhaupt eure Geschenke?
2: Sind noch im Laden.
4: Wann gibt's denn Kuchen?
0: Der steht doch schon auf dem Tisch. Na, Timmy, deinen Freunden schmeckt es aber.
1: Kriege ich auch ein Stück?
2: Au, ab, du fette Qualle.
4: Gibt's denn hier gar keine Luftballons?
2: Und anderen Kuchen?
0: Leider nicht, Fritti. Mein Mann hatte einen kleinen Unfall beim Ballon aufpumpen. Er hat sich versehentlich selbst an die Heliumflasche angeschlossen.
1: Ja, und jetzt fliegt er gerade irgendwo über Piesel City. Aber Sheriff Pillerman hat versprochen, ihn mit seiner 45er wieder runterzuholen.
6: Ach, guck mal, Fritti, eine nagelneue Maiseisenbahn.
1: Oh. Ja, die habe ich mir heute vom gesparten Geld meiner letzten 5 Geburtstage gekauft.
4: Oh, kaputt. Oh.
1: Das finde ich jetzt aber gemein.
0: Au. Timmy, so redet man nicht mit seinen Gästen.
1: Entschuldigung.
0: Sagt mal, wollen wir für unseren Timmy nicht mal ein schönes Geburtstagsständchen singen? Was?
6: Nö. Gibt's noch Kuchen?
4: Ich will was spielen. Wie wär's mit Topfschlagen?
2: Ja, ja.
0: Das geht nicht. Wir haben gar keinen Topf.
2: Dann nehmen wir Schlitzi.
4: Ist doch scheißegal. Japaner hauen, ja.
6: Los, gib mir den Kochlöffel.
4: Ali, Antje, los. Halt euch fest und zieh die Hose runter.
1: Das ist aber unfair. Ihr müsst euch doch die Augen verbinden.
2: Ach, und wie sollen wir dann seinen Arsch treffen, Schlaumeier? Los, halt dich fest.
1: Mama, Hör mal.

0: Ja, Erwin ist übrigens ein anderes Stück von dem Vukova Sound Machine Leuten.
1: Lass mich raten, ist, ja? Wir reisen voll auf Gnana Parasam Part 2.
0: Richtig, ja.
1: Wow.
0: Ja. Das ist der zweite Hit. Also ein ganz großer Hit, den sie, ich glaube, Anfang der 80er Jahre im gesamten Balkanbereich hatten. Da schauen wir ja gar nicht so durch, was da in den Charts losgeht.
1: Nee, das ist wohl wahr. Das finde ich, wird auch viel zu wenig im Radio berücksichtigt.
0: Ja, wie heißt doch mal diese alte Schnulzratte, die dauernd so instrumental im Radio auch gespielt wird? Dauernd, jetzt. Wie heißt
1: jetzt
0: denn nochmal?
1: Jetzt zur Zeit?
0: Ja, wie heißt denn nochmal?
1: Auch ganz viel. Wir haben doch Easy Listening Zeit.
0: Ja? Also jedenfalls ist das alles vom Vukova Sound Machine Orchester abgekupfert worden. Die haben ja mit The Rise and the Fall of Gnana Pragasam.
1: Wie viele Parts hat der alte Sack?
0: Also es gibt noch einen Part, sag ich mal. Es gibt noch Part 3. Der ist, für meinen Geschmack ist der ein bisschen zu experimentell, würde ich sagen.
1: Noch meine Frage, müssen die auch irgendwann mal pissen da, die Musiker?
0: Ja, die pissen immer in Schichten. Also 5 sind immer am Pissen, respektive Reihern.
1: Und
0: die
1: Schätze,
0: 18, die spielen.
1: Und der Rest hat einen Katheter. Oh.
0: Nein, die spielen hier. Also die sind ja ziemlich eifrig am Zupfen, ne?
1: Jawohl, dann lass uns mal anstoßen.
2: Jau. Ihr seid ihr so, Jungs.
1: Prost.
2: Sehr gut.
1: Prost.
2: Klasse, einfach klasse.
3: So, willst du noch ein bisschen Kaffee haben?
4: Nur wenn du entkoffinierten hast.
3: Ja, das ist Kaffee, den wir immer so trinken. So.
4: Oh, lass mal gut sein, danke.
3: Bitte schön, auch nochmal eine Tasse darf
4: ja.
3: Ich wohl noch.
4: Unsere Oma wird ja 93 jetzt an Donnerstag.
3: Och, älter ist sie doch noch nicht. Nee. Sie sieht doch nun schon reichlich verbraucht aus.
4: Wir machen aber nichts.
3: Och. Ihr macht gar nichts.
4: Oma wollte ja noch so richtig auf den Saal mit Kapelle und alles, ne?
3: Was sind die alten Leute doch manchmal unvernünftig. Wir haben damals, als unser Opa 104 geworden ist, da haben wir ja auch nichts gemacht.
4: Ist auch richtig. Es ist ja doch immer eine Arbeit.
3: Und vor allem das Finanzielle. Ab 100 kommt ja jedes Jahr der Posaunenchor. Ja. Das sind nochmal 14 Leute an den Tisch. Und dann war unser Opa ja auch noch Jäger.
4: Um Himmels Willen.
3: Die blieben auch immer zum Essen. 28 Mann.
4: Um Himmels Willen.
3: Die Feuerwehr kam bloß zum Kaffee. Das war ja einmal anständig. 25 Mann.
4: Oh, was hast du doch durchgemacht, Frieda?
3: Wir haben unseren Opa gesagt, auf seinen 100. Weiß ich noch, als ob's heute wäre. Einmal und nicht wieder. Die Feierei ist nur Schluss. Wenn du unbedingt meinst, du musst noch am Leben bleiben, gut, da wollen wir dir gar keine Vorschriften machen, weiters. Aber es mit den Geburtstagen, das muss aufhören.
4: Ja, das sag auch, Mann. Wir machen ja auch nichts.
3: Mhm.
4: Unsere Oma lebt ja auch bloß aus Schlechtigkeit weiter.
3: Ja, nix verpassen.
4: Die können den Hals nicht vollkriegen, als ob das eine Leistung wäre, so lange zu leben.
3: Ja, ich hab schon zu Günther gesagt, wenn erst der Posaunenchor nicht mehr kommt jedes Jahr und Opa sich nicht mehr so wichtig vorkommt, dann hört das alles von selbst
4: ja,
3: auf.
4: Ja, deshalb machen wir ja auch nichts dieses Jahr. Nee, einmal muss Schluss sein.
3: Ja, ich meine, es ist doch auch angenehmer, wenn das Leben so langsam ausklingt
4: das
3: und nicht
4: will.
3: Jedes Jahr diesen Bums ist mit den vielen Vereinen und alles.
4: Möllers Olind ist ja nun doch auch noch gestorben,
3: ach,
4: ne?
3: Ist wahr. Und, machen die was?
4: Nee, die machen nichts. So kurz nachdem Möllers Gustav so himmeltraurig in die Presse gekommen ist, da sind die Feierei doch auch leid.
3: Ach, das glaube ich, wo der überall Mitglied war.
4: Nee, die machen auch nichts.
3: Die machen nichts, nee, das glaube ich.
5: Mein Name ist Dietmar Wischmeier. Und dies ist das Logbuch einer Reise durch das Land der Bekloppten und Bescheuerten. Hier ist mein Bericht. Soziologen haben errechnet, dass jeder Mensch durchschnittlich 200 Freunde und Bekannte hat. Das kann nicht sein, denn das wären ja nur 200 öde Geburtstagspartys im Jahr. Mir kommt es eher vor, als seien es 365. Dauernd schleichen Kollegen durch die Firma, ziehen einen Heiermann ein, um vom Gesamterlös einem bedauernswerten Mitgefangenen einen Tischgrill zu besorgen. dargereicht im Set mit einer vorgedruckten Glückwunschkarte. Kaum zu glauben, es ist wahr, hahaha, wird heute 40 Jahre. Für hahaha hat jemand mit Kuli Egon reingekrakelt. Nach Büroschluss gibt's ein Gläschen Schädelsprenger und eine Salzlette und der Geburtstag wäre glücklich abgehakt. Schlimmer ist's bei engeren Bekannten. Wie um stets daran erinnert zu werden, dass unsere irdische Existenz ein Jammertal ist, veranstalten sie sogenannte Geburtstagspartys. Davon lebt mittlerweile eine ganze Industrie. In Geschenkboutiquen kann man all die drolligen Staubfänger kaufen, die am Eingang überreicht werden. Raumschiff Enterprise als Toilettenbürste, Plüschaffen, die lustig pfeifen, wenn man ihnen die Eier krault, oder Hundescheiße aus Gummi, die man in den Nudelsalat legt. Ha, ha, ha, haben wir gelacht. Für den eiligen Geburtstagsjuppie gibt's dann noch den Party-Service. Verbrecherorganisationen, die für ein Stück vertrockneter Weißbrotrinde nebst totem Schrimp und Mayonnaise-Pups 5,80 Mark berechnen. Da man vom Fressen allein nicht lustig wird, kreist die Puffbrause und huhu, haha. Um 12 kommt ein öliger Südländer durch die Tür und reißt den Schlüpfer runter. Inge kriegt rote Ohren, als der gedungene Nubier seinen Otto an ihren Dingern reibt und alles juchzt. Tolle Stimmung, famose Party. Doch alles ist gekauft, von allein läuft nichts. In der Küche stehen 6 Männer mit dem Arsch am gerupften Buffet gelehnt und schwadronieren über die Existenzfolter im öffentlichen Dienst. An der Hausbar serviert der Gastgeber eigene Cocktailkompositionen. Einmarsch in Bagdad, eine Hommage an den Golfkrieg aus 3 Sorten Whisky, Kümmel und Dattelsaft. Alien 3, angebrüteter Eidotter in Wodka und so weiter. Nach einer Stunde sind seine bedauernswerten Opfer reif für den Rettungshubschrauber. Unterdessen ist die allgemeine Fröhlichkeit nicht mehr zu bremsen, auch bekannt unter dem Namen Kampftrinken mit wechselseitigem Ziepen an den Geschlechtsteilen. 4 Uhr nachts. Die bestellten Taxichauffeure klingeln an der Tür, nur um vom Gastgeber wütend wieder davongejagt zu werden. Ha, ha, ha, hier kommt keiner lebend raus, jetzt geht die Sause erst richtig los. Von wegen. Nachdem der geordnete Rückzug abgeschnitten wurde, macht sich schlagartig Ernüchterung breit. Die lange verdrängte Frage, wer fährt, taucht am vernebelten Horizont der zugedröhnten Köpfe auf. Hi, hi, hi. Die einen werfen kalt lächelnd den Führerschein ihrer Begleiterin in die Flensburger Opferschale, die anderen krümmen sich in Embryonalstellung auf der Auslegeware und dämmern dem Sonnenaufgang entgegen. The day after. Nudelsalatreste zwischen der Shakespeare-Erstausgabe. Schrimps drehen sich einsam auf Plattentellern. Leiber zucken am Boden. Münder so trocken wie die Mojave-Wüste krächzen nach Aspirin. 40 Gestalten werden diesen Tag dem Bruttosozialprodukt wieder einmal vorenthalten. 40 Restgehirne werden ein Nie wieder formulieren. Doch morgen wird die Gabi 34 und wäre echt sauer, wenn es keine tolle Party mit ganz vielen tollen Leuten gäbe. Herzlichen Glückwunsch!
0: Erwin, ich hab die Jungs überredet, mal ein anderes Stück zu spielen. Hoffentlich gefällt's dir.
1: Ich rate jetzt nicht, welcher Part das ist. Aber was? Es ist noch so Reis in Vorlauf, Gnana, Prager-Alarm.
0: Nein, Quatsch, das ist ja völlig ein anderes Stück.
1: Ach so.
0: Das ist ja überhaupt nicht mehr so Reis in the Fall of Gnana Prager-Alarm Part 1 oder Part 2. Das ist jetzt Chili.
1: Ach, Chili heißt das Stück, Junge.
0: Ja, das ist Chili.
1: Das geht ja auch viel feuriger ab.
0: Also viel hotter ist das auch
1: das
0: angelegt.
1: Das hat ja richtig Pfeffer hinten drin,
0: ja, das ist Chili.
1: Fabi, was hast du eigentlich so gekriegt zum Geburtstag? Hast du schon Geschenke gekriegt?
0: Also von meiner Mutter habe ich eine Tüte Vogelfutter gekriegt. Weiß ich jetzt direkt nicht, was ich damit soll, zumal die Saison auch in Richtung Selbstversorgung der Vögel wieder geht.
1: Nicht sowas Praktisches, so Klebepistole aus dem Baumarkt, oder?
0: Nee, ich habe mir eine Klobürste gewünscht.
1: Das bist du doch selbst.
0: Nein, ich habe mir aber eine neue gewünscht. Die alte war einfach zu hart. Ne? Also die Haare waren zu hart. Ich habe mir also eine andere gewünscht, weil die Haare waren zu hart, Erwin.
1: Ja, das hatten wir jetzt auch kapiert.
0: Jetzt kommt,
1: ist okay.
0: Erwin,
1: wir haben Papier. Hier,
0: mal da. Achte mal drauf, jetzt kommt der Instrumentalteil von Chili. Moment. Das ist der Instrumentalteil. Der
1: saubere ist Leistung.
0: Ja.
1: Hey, Jungs.
0: Der powert gleich richtig. Das merkt man, der geht hot ab.
1: Meine Herren.
0: Vukova Sound Machine mit ihrem Hit aus dem Jahre 85, Silly!
6: Lieber Karl-Heinz, du bist heute 50 Jahre alt geworden und ich denke, wir sollten da keine großen Worte machen und einfach auf dein Wohl anstoßen. Prost, Karl-Heinz, und alles Gute und vor allem Gesundheit. Das ist ja immer das Wichtigste für die nächsten 50 Jahre.
7: Prost, Prost, Karl-Heinz.
8: Danke, danke, Helmut. Danke, lieber Helmut, vielen Dank. Ich denke, ich bin vor allem bei so guter Gesundheit, was ja nicht selbstverständlich ist für einen Mann in den besten Jahren, weil ich mir meinen Humor bewahrt habe, ja. Und da muss ich gleich mal eine Geschichte zum Besten geben. Die Sache passierte mir vorgestern Morgen. Ich war mit Renate auf dem Weg in die Stadt und fuhr so gemütlich den Zubringer runter. Naja, was heißt gemütlich? Also der 7-5er. Also bei dem merkt man es halt nicht, wenn man über 160 hört, nicht? Also da kommt doch, so eine Art Toyota aus einer Einfahrt heraus.
9: Ein Mazda. Es war ein Mazda, Karl-Heinz.
8: Na sag ich doch, so eine Art Toyota.
9: Ein Mazda ist doch kein Toyota, Karl-Heinz.
8: Gut, bitteschön, Madame, soll ihren Willen haben. Kommt eben so eine Art Mazda aus dieser Einfahrt raus, bitteschön.
9: Nicht so eine Art, Schatz. Es war ein Mazda, ein 323.
8: Meinetwegen kommt eben ein Mazda 323 oder meinetwegen auch 325.
9: Nein, 323, das war schon richtig.
8: Herrgott nochmal! Kann man wenigstens an seinem 50. Geburtstag einmal, nur einmal eine Anekdote zu Ende erzählen, ohne dass einem ständig jemand in die Parade fährt.
9: Bitte, Karl-Heinz, ich hindere dich nicht daran.
8: Also, wo war ich stehen geblieben? Ja, da kommt also dieser Mazda 323, ja? Der kommt also aus dieser Barackeneinfahrt heraus, hinter der sich diese äußerst zweifelhafte Arbeitsloseninitiative verschanzt hat, kommt der also mit.
9: Was ist denn daran zweifelhaft, Karl-Heinz, an dieser Arbeitsloseninitiative?
8: Darum geht es doch gar nicht! Ob oder was an dieser verwanzten Faulenzerbande zweifelhaft ist oder nicht, hä? Hier geht es allein um die Vorfahrtsregeln der StVO, nach der wir uns alle zu richten haben, ja? Bitte schön auch die Herren Arbeitslosen, ja? Wenn sie um 3 Uhr nachmittags zum Brötchen holen fahren, ja?
9: Ich verstehe nicht, Karl-Heinz, was du gegen diese Leute hast.
8: Meine liebe Renate, ich habe gar nichts gegen diese schmarotzenden, verlausten Haufen Arbeitsscheuer und Drückeberger. Ich habe nur etwas dagegen, wenn sie ohne nach rechts oder links zu gucken mit ihrem verbeulten Toyotas auf die Schnellstraße fahren.
9: Mazda, Karl-Heinz,
8: Herr
9: Mazda.
8: Gott, Zeiten! Ich werd wahnsinnig! Hat ein Mann, der sein ganzes Leben nichts als gearbeitet hat, hat dieser Mann nicht das Recht, wenigstens an seinem Geburtstag einmal eine Anekdote zum Besten zu geben? Eine winzige, harmlose, kleine Anekdote!
10: Um Gottes Willen! Ich glaube, Karl-Heinz hat einen Schlaganfall. Um Gottes Willen, Renate, einen Arzt, wo ist das Telefon?
9: Es ist ein Infarkt. Ein Infarkt, kein Schlaganfall.

0: Gedanken zur Zeit. Es spricht Akademiker AD Cassovat von Sondermühlen.
1: Jedes Jahr aufs Neue feiern wir unseren sogenannten Geburtstag. Doch in Wahrheit feiern wir unseren Tod. Denn nicht das Leben wird immer mehr, sondern wieder ist ein Jahr von uns beerdigt worden. Was sind wir doch alle für Knallköpfe, oder nicht?
2: So richtig breit wird man hier auch nicht.
3: Bitte,
2: warst
3: was?
2: Du nicht so?
3: Erwin, ich hab nicht zugehört.
2: Ich sag, so richtig breit wird man hier auch nicht. Warst ein bisschen geizig mit Alkoholika.
3: Also der hinten, dieser Kakao da, ne?
2: Ist das Lumumba?
3: Also ich hab da vorhin sicherheitshalber ein bisschen Korn reingekippt.
2: Wollte gerade sagen, schmeckt der wie Lumumba ohne
3: Schuss. Mann, das geht in die Beine.
2: Fabi, was hast denn du eben gesoffen? Dass ich es auch mal probier. Der ist ja schon gut drauf.
3: Ich habe eben die Erbsensuppe mit Schuss gehabt.
2: Oh!
3: Man denkt, es ist Maggi.
2: Sieht
3: ist es aber nicht.
2: Ein bisschen unappetitlich aus, das Zeug. Habe ich mir vorhin
3: ist Kakaolikör. Kannst du ruhig in die Erbsensuppe. Das haben wir früher immer gemacht, wenn meine Mutter ihre Käkelkranz-Freundin eingeladen hatte zum Erbsensuppe fressen. Haben wir Kinder immer Kakaolikör in die Maggi-Flaschen getan.
2: Und was da in der Mitte rumschwimmt, ist das etwa ein Schweinefuß?
3: Moment, das war gerade. Wahnsinn, wie hier Dimitri, das ist der Leadgitarrist vom Vukova Sound Orchester, wie er jetzt das Thema aufgreift und in der Durchführung nochmal eine andere Nuance reinspielt. Moment, hier mal genau zu, Erwin. Es ist Wahnsinn.
2: Scharf.
3: Diese Perfektion.
2: Echt? Muss ich auch neidlos anerkennen.
3: Und wie er sich auch so in das ganze Orchester irgendwie einfühlt. Dimitri, du bist so, Dimitri.
2: Bist du der Manager von denen zufällig?
3: Nein. Ich kenne die also auch nur flüchtig, aber ich frage sie gleich nochmal, ob sie nochmal Gnana Pragasam spielen wollen. Also The License of Fall
2: of Gnana Pragasam. Ich wusste gar nicht, dass du so eine Musikgranate bist du.
3: Nee, also ich mag auch nicht viel, aber die vom Vukova Sound Orchester, die sind schon spitze.
2: Das machen und das hat auch Stil, jawohl.
3: Toll, Jungs, ihr seid so.

Jahren noch, Mike, dann bist du 50 years old. Schätze, dann wird's heavier, billiges Futter für den kleinen Biberjäger da unten zu besorgen. Hasen, mein Freund, lass dir das vom guten alten Mike gesagt sein. Steh nicht auf alte Rüssel, okay? Ah, habe ich mir gesagt, okay. Ab 50 musst du dafür bezahlen. No way. Wenn du wirklich erstklassiges Material haben willst. Und wenn ich sage erstklassig, dann meine ich erstklassig. Also, wenn du nicht mit 50 irgendwelche faltigen 30-Jährigen gnadenhalber durchpusten willst, okay, mein Freund, dann müssen die großen Zettel auf den Tisch. $500 pro Einsatz und Hase. Ein Stammhase kostet dich roundabout 10 im Monat. Große Bricks. Aber dafür hast du auch erstklassige Arbeit. Kein Gelaber, kein Geflänne. Du wohnst allein in deinem Penthouse und wenn du ihn brauchst, dann kommt der perfekte Arsch für eine Stunde rüber. All in all eine super Sache, Mann. Und wenn du schlau bist, mein Freund, dann drückst du das Tierchen noch dem Finanzamt als freie Buchhalterin aufs Auge. Bei deinem Steuersatzkumpel hast du da quasi für 4,5 erstklassiges Material günstig geschossen. Okay, insofern ist auch der 50. Birthday für den guten alten Mike no sweat. Es gibt, by the way, nur noch ein Problem. Es fehlen dem guten alten Mike die 10 Bricks für den Stammhasen. Ja, schätze, der kleine Biberjäger da unten kriegt wenig zu tun demnächst. Scheiße,

0: seht ihr vor euch? Jungs, Mädels, ja leider noch nicht. Hier, Erwin Hönefeld auf der Bühne. Ich mische jetzt den Laden mal ein bisschen auf. Singe einen Song von meinem alten Freund Kurt Cobain. Ne? Der hätte auch Geburtstag gehabt. Irgendwann. Ja, das ist Smells Like Teen Spirit. Haut rein! Yeah! 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
1: Ja, hier hat spontan eine Verständigung über die Generation hinweg stattgefunden. Der juvenile Hönefeld gesellte sich zu dem senilen Vukova Sound Machine Orchestra und stimmt mit ihnen zusammen ein Lied an. Also das, wie das harmoniert, wunderbar, ja. Ja, die Partygäste hier finden es auch ganz, ganz toll. Schön, Hönefeld, super. Klasse, Erwin! Ja, klasse! The Rise and the Fall of Gnana Pragasam Part 1. Hier mal in einer Version von Erwin Hönefeld, spontan auf meiner Party dargeboten. Das ist toll, wie du jetzt Stimmung gemacht hast, Erwin! Ganz große Klasse! Guck mal, Mama, gefällt es auch! Mama, hallo! Ganz toll! Ja, mach dich! Ich finde, das ist eine ganz tolle Party.
0: Ja, ist ja auch schon ein bisschen spät geworden, ich glaube.
1: Bleiben wir doch, Erwin.
0: Erwin,
1: es gibt noch Würstchen.
0: Au, ja, dann gleich noch 2 Minuten.
1: Bruchwürstchen.
2: Arschkrampenzeit.
3: Hee hee hee.

0: Jo, alles Gute zum Geburtstag, Kurt. Viel Glück und viel Segen und vor allem auch viel Gesundheit wünscht dir dein Freund Gürgen zu deinem 54. Wiegenfeste.
1: Sag das nochmal, du Arschkrampe.
0: Was denn, Kurt?
1: Was, Kurt? Was du eben gesagt hast, Ferkelwanzer?
0: Happy Birthday to you.
1: Nicht das dämliche Geseire. Du Gedulse. Den letzten Satz nochmal.
0: Viel Glück und viel Segen und vor allem viel Gesundheit wünscht dir dein Freund Gürgen.
1: Und?
0: Wie und?
1: Und weiter, du Dreck. Was kam danach?
0: Zu deinem 54. Wiegenfeste, Kurt.
1: Dafür sollte man dir die Zapfwelle absäbeln. Weißt du das? Wie oft soll ich dir dämlichen Sau noch sagen, dass ich erst 35 bin?
0: 36, Kurt. Du bist dann heute ja schon 36 geworden, nicht? Bloß, Kurt, du siehst eben reifer aus, als du bist, Kurt. Und deshalb vergesse ich das dann.
1: Laber, Drecksack. Wo sind die Geschenke? Zack, Arsch auf den Tisch mit dem Zeug.
0: Hier, Kurt, das ist von Gertrud. Das hat sie selbst gehäkelt, nicht?
1: Was soll das denn für ein Scheiß sein? Tuntenunterhose oder was?
0: Nee, das ist ein Schonbezug für dein Prängel, Kurt. Schön, ne? Ja, und das hier, das ist von mir.
1: Taschentücher? Hm? Ist heute meine Konfirmation Katzenscheiß oder was?
0: Nee, Kurt, guck mal, ich hab da Kurt eingestickt. Das habe ich selbst gemacht. Damit kannst du dir nach dem Göbeln den Mund abwischen, ja?
1: Warum das denn?
0: Ja, ich dachte, das stört dich vielleicht, wenn die Göbelmasse immer so im Gesicht antrocknet. Das gibt dann auch immer so ein gequältes Lächeln, Kurt, weißt du? Und jetzt kannst du das alles damit abwischen, ja?
1: Und dann?
0: Dann steckst du das Taschentuch wieder weg.
1: Wohin?
0: In deine Hosentasche, Kurt. Wohin sonst?
1: Schon mal in meine Hosentasche reingeguckt, Schlaumeier?
0: Nee, direkt noch nicht.
1: Hier.
0: Guck mal einer an. Ja, wen haben wir denn da? Selbst gefangen, Kurt?
1: Bin ich bescheuert? Die nisten da seit 3 Wochen. Oh, solange sie mir nicht an der Gurke gehen, ist mir das scheißegal.
0: Glaube ich, Kurt. Ja, ich denke, die Taschentücher nehme ich doch am besten wieder mit. Ne? Gebe ich dir lieber ein Fass Bier mit Tzatziki aus. Was?
1: Gestern Nacht, ne? Fing eins von den Mistviechern, ne? Noch glatt an, an meiner Gurke rumzunagen, ne? Drecksviecher.
0: Ja, Themenwechsel, Kurt. Ne? Auf dein Boot.
1: Kam aber kein Blut, ne? Bloß Eiter, ne?
0: Alles klar, Kurt. Auf dein Boot. Ne? Und nochmal herzlichen Glückwunsch zum Geburtstag. Und vor allem Gesundheit auf deinem...
1: Alter, die Gurke, ne? Höchst verdächtig, ja. Ne?
0: Prost, Kurt. Alles klar, Kurt.
1: Wenn die Gurke raus war, weg.

0: Isernhagen Law. Staranwälte, Tricks, Prozesse. Mit einem jungen, dunkelhaarigen Schauspieler in blauem Anzug mit gestreifter Krawatte. Einem etwas älteren Schauspieler in einem Anzug, der fast genauso aussieht wie der des jungen, dunkelhaarigen Schauspielers vorher. Einer Frau in einem avocadofarbenen Kostüm mit Blumenapplikation über der linken Brust, die nicht gerade klein ist. Und einem Schauspieler in einem dunklen Anzug, dessen Gesicht einem irgendwie bekannt vorkommt, aber dessen Namen einem einfach nicht einfällt. Heute eine weitere Folge.
1: Madonna mia, sei. Ich habe nächstes Stuhl abgekriegt.
2: Ruhe, hören Sie auf zu maulen. So sind nun mal die Regeln bei der Reise nach Jerusalem. Außerdem brauchen wir nur 12 Geschworene. Auf Wiedersehen. Ihre Mutter kann Sie jetzt abholen.
1: Kriege ich hier wenigstens noch Negerkuss.
3: Einspruch. Negerkuss ist rassistisch, das heißt Schokohaufen.
2: Stattgegeben. Jetzt hau ab, Spaghettifresser.
4: Euer Ehren, fürs Protokoll. Ich möchte mich in aller Form beschweren. Ich hatte den Herrn Verteidiger gar nicht eingeladen, denn ich finde ihn doof.
2: Na und? Das ist schließlich mein Geburtstag. Holen Sie jetzt den Angeklagten.
4: Aber erst die Augen verbinden und 10-mal im Kreis drehen.
3: Einspruch, da wird ihm ja ganz schwindelig.
2: Abgewiesen. Paragraph 12 Absatz 9 des Reichsblinde-Kuh-Gesetzes sagt eindeutig, dass, Moment, ich zitiere, dass das anders mal gar nicht geht. Edschmann, Badschmann. So. Ruhe im Gerichtssaal. Was ist denn da los auf der Geschworenenbank?
5: Wir haben schon mal mit Topfschlagen angefangen.
4: Einspruch. Dieses Verhalten verletzt die Würde des Gerichts. Wir haben ja immer noch einen Prozess zu führen. Und außerdem beginnen die Spiele erst nach dem Kuchenessen.
2: Was ist das denn da hinten für eine Schweinerei?
3: Ich habe Sie ja gewarnt, Euer Ehren. Mein Mandant verträgt das im Kreisdrehen nicht.
2: Na gut, dann kann er jetzt aufhören.
4: Euer Ehren, bitte entschuldigen Sie, wenn ich in diesem Moment an die Prozessordnung erinnern muss. Aber Ihr zufolge wäre es jetzt an der Zeit für eine Runde Sackköpfen.
3: Einspruch, hören, sagen.
2: Stattgegeben. Gerichtsdiener, drehen Sie bitte die Flasche. Der, auf den die Flasche zeigt, den muss der Verteidiger küssen. Aha. Es ist der Angeklagte.
3: Ach, Euer Ehren, der übergibt sich immer noch.
2: Entweder Sie halten sich an die Regeln oder ich muss Sie der Anwaltskammer melden, ja?
3: Na gut. Fertig.
4: Einspruch an Ekelei. Der Herr Verteidiger hat ein Bröckchen im Mundwinkel.
5: Euer Ehren.
2: Ja, Frau Geschworene?
5: Ich muss ganz nötig.
2: Dann gehen Sie in Gottes Namen aufs Klo.
5: Ich kann das aber noch nicht allein.
2: In Ordnung. Herr Verteidiger, Sie gehen mit.
3: Auch immer ich.
4: Einspruch. Der Herr Verteidiger spielt schon wieder mit seinem albernen Furzkissen.
3: Ich habe doch gar keinen.
2: Schluss jetzt mit den Kindereien. Wir verurteilen jetzt noch schnell den Angeklagten und dann gibt's Bockwürstchen.
3: Euer Ehren, für meinen Mandanten bitte keins.
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0: President of the United States.
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0: Nee. Na los, sag auch den Onkels da draußen mal guten Tag.
1: Guten Abend.
0: Verfluchte Zellteilung. Ja, gar nicht so einfach, die verdammte Brut bei Laune zu halten, lieber Heimwerker. Finger weg, Menschen, Kind noch eins. Ja, was wollte ich sagen? Ja, am schlimmsten sind diese Kindergeburtstage, wo man für die ganze Hasselbande den Kasper machen muss.
2: Achtung, hier bitte schneiden.
0: Ja, jetzt wo das Auge weg ist, ist das Geschrei groß. Hummes Volk.
2: So, den herausgeschnittenen Schnipsel in den Papierkorb werfen und weiter geht's.
0: Ja, der Onkel kommt gleich. Wenn die Belger ihre Freunde eingeladen haben, können wir Heimwerker allerdings mit unseren einfachen Mitteln viel Spaß bereiten. Da ist zum ersten einmal die Mischmaschine.
1: Prima.
0: Anders als beim Karussell passt zwar immer nur ein Kind rein. Dafür ist das Erlebnis aber intensiver.
2: Halt! Diese Szene hören wir uns noch einmal an.
0: Da ist zum ersten einmal die Mischmaschine.
1: Prima.
0: Anders als beim Karussell passt zwar immer nur ein Kind rein. Dafür ist das Erlebnis aber intensiver.
2: Und Schnitt. Weg damit.
0: Sehr witzig ist auch die Bohrmaschine. Man spannt ein Lolli in das Bohrfutter und hält ihn in die Kinderfresse. So, jetzt am besten auf Hammerschlag stellen und langsam anfahren.
2: Und stopp. Auch hier setzen wir wieder die Schere an. Und schwuppdiwupp, weg ist die Szene.
0: Kinder verkleiden sich ja immer sehr gerne. Warum nicht mal als Spanplatte? Einfach das Kind in Kaltleim tauchen und Sägespäne drüber kippen. Die anderen Kinder können jetzt spielend lernen, was man alles mit Spanplatten machen kann. Einfach 4 alte Würstchendosen an das Kind nageln und fertig ist Sven, der Couchtisch. Vielleicht sind das ja alles umgebaute Kinder im IKEA-Katalog. Wer sich nicht als Spanplatte verkleiden will, darf Schmirgelpapier spielen und den anderen eine scheuern. Ja, so kann man mit kleinen Mitteln viel Spaß haben an einem Kindergeburtstag. Also, versucht's doch auch einmal. Ach ja, für Hödiger Hansklein habe ich noch was. Verteilt einfach Schraubzwingen an die Hosenscheißer. Damit können sie sich lustige Köpfe formen.
2: Für die ganz schweren Fälle, dort wo die Schere nicht mehr weiterhilft, haben wir den Piepton. Die eben gehörte Szene einfach rausschneiden und durch den Ton ersetzen. So einfach ist das.
0: Nö,

0: So, das war unsere kleine Zensurbastelstube im Frühstücksradio. Ich hoffe, es hat euch Spaß gemacht.
1: Ja. Emmy, willst du nicht doch noch einen Moment bleiben?
2: Ja, ich weiß auch langsam nicht mehr, was ich soll.
1: Also ich weiß auch nicht, wo die Würstchen bleiben. Also ich hatte die bestellt. Ich hatte bei Mustafa, der hat ja unten diesen Kiosk gesagt, wenn du Würstchen über hast, abends, ne, die nicht mehr weggehen, dann bringen wir die doch hoch. Die Restwürste. Bringen wir die doch hoch.
2: Eben Bruchwürste, ja.
1: Ja, aber sind wohl alle weggegangen, Abi, heute.
2: Würstchen kommen nicht, Torten kommen nicht. Wo hast du gar keine?
1: Also mir
2: gefällt's. Eingeladen?
1: Mir gefällt's. Also ist nicht ganz so doll wie in den letzten Jahren, aber also mir gefällt's doch. Ist so eine schöne Nummer an dich. Also ich
2: finde. Neun Leute hier. Spannend. Und die Band mit 18, Mann, ey. Ich fass es nicht. Sag mal, Frauen hattest du nicht eingeladen, oder?
1: Also weiß ich. Ich hab nicht immer geguckt, ob. Also,
2: du kennst
1: ehrlich gesagt,
2: gar keine.
1: Ehrlich gesagt, nee.
2: Hättest du wenigstens aus unserem Laden ein paar einladen.
1: Ja, die eine vom Empfang habe ich eingeladen, aber.
2: Die kommt nicht mehr, das weiß ich, wegen damals noch, diese Geschichte.
1: Ja, nun, also müssen ja nicht immer Frauen dabei sein. Ich dachte, wir könnten uns auch mal amüsieren.
2: Ja, aber ja? Sonst frag ruhig mal deinen alten Kumpel Hönefeld, der kennt so ein paar nette Mädels. Sag
1: ja,
2: ruhig mal Bescheid.
1: Muss ja nicht immer so spannend und ausgelassen sein.
2: Es gibt
1: sein.
2: Auch Agenturen, die vermitteln sowas
1: man
2: schon.
1: Man kann sich auch mal still amüsieren.
2: Ja, das schon mit sich selbst, ja. Ist zu Hause besser bedient.
1: Ja.
2: Oh Mann.
1: Ja, passiert nicht mehr viel, Leute.
2: Ja, Pavi, dann, na gut, einen trinke ich noch mit dir. Lass uns noch anstoßen. Hey, Gott sei Dank, Dean Martin kommt. Nee.
3: It's no one hey.
1: Haha, schnell aufgekommen
2: bin. Wo kennst du den denn?
1: Und wir sind doch zusammen auf der Fischwagenakademie gewesen. Ey, Dean! Super!
2: Oh, wow.
1: Super!
2: Jetzt bleib ich doch noch.
1: Dass Dean noch gekommen ist, das hätte ich nicht gedacht.
2: Der trinkt doch bestimmt ein mit uns,
1: ja, vor allen Dingen, der ist schon tot. Ey, Dean! Klasse! Dean. Klasse! Dass der noch gekommen ist, der Dean!
2: Wow!
1: Hallo, ey, Dean! Klasse!
2: Plötzlich ist die Band auch sowas von scharf.
1: Ja, ja, also die Jungs vom Vukova Sound Machine Orchester, die weben ja erst den Teppich, auf dem sich Good Old Dean da so quasi produzieren kann. Dass Dean noch gekommen ist. Dass der Dean noch gekommen ist.
2: Jetzt kippen wir uns alle noch um die Glocke, Barbie.
1: Mann, oh Mann,
2: Barbie hatte Geburtstag, eine der geilsten Fäden, die ich je gemacht habe.
1: Der Dean ist gekommen, verdammt nochmal. Also alles.
2: Ich will den Raum nicht verlassen, bis ich mir den Kopf nicht weggesoffen habe. Das sag ich dir. Wow, Barbie, alter Kumpel.
1: Mann, oh Mann, oh Mann.
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0: Viel Glück und viel Segen.
1: Happy Birthday to you.
0: Viel Glück und viel Segen wollten wir für Vater singen.
1: Was?
0: Halt dich doch einmal an das, was wir abgesprochen haben. Verfluch doch mal.
1: Dann sing ihm in Zukunft alleine, du Arschloch.
2: Oma.
1: Schwiegervati.
2: Was?
1: Herzlichen Glückwunsch.
0: Alles Gute und viel Glück, was? Fürs neue Lebensjahr im Heim, Papa.
2: Ja, danke, Oma. Glückwunsch, wozu jetzt speziell?
0: Ach Gottchen, Papa. Ja, du hast doch nicht etwa deinen eigenen Geburtstag vergessen, was?
1: Oma. Er ist vielleicht doch schon ein bisschen durch den Wind, der Fati.
2: Ja, könnte an den Medikamenten liegen. Ich sag's ehrlich, einen Moment lang habe ich auch überlegt, wer ihr zwei eigentlich...
0: Oh. Und du hast ja sogar einen Zimmergenossen liegen.
2: Ja, ja.
0: Der sieht aber schlecht aus.
1: Ach, du liebes bisschen. Baller, baller, was?
2: Nee, nicht baller, baller. Der Herr Zuschke, der kann bloß nicht mehr sprechen.
1: Ach so.
2: Schlaganfall.
0: Ach, Göttchen. Das ist dann ja auch kein Leben mehr, was? Herr Zuschke?
1: Schwiegervati, wie sieht denn dein Bett aus?
2: Auch wie
1: ich
2: immer.
1: Mach das mal eben alles ein bisschen glatt. So.
2: Oh,
1: und was hängen hier eigentlich für alle Strippen in der Matratze?
2: Das ist...
1: Weg damit!
2: Oh,
1: weg!
2: Oh, das war eigentlich mein Katheter.
1: Huh? Aber,

0: Aha.
1: Ich sagte, das Geld, das kann ich euch doch auch mitbringen. Zu den Kleinen, sagte ich so.
0: Ach so, ja. Tolle Idee. Meine Brieftasche liegt da in der Schublade.
2: Hab sie schon. Sag mal, Papa. Ja. Moment hier mal. Das ist aber Wahnsinn.
0: Was denn?
2: So viel Bargeld hier rumliegen zu lassen.
0: Wieso?
2: Und die Scheckkarte und hier die Kreditkarte.
0: Goldene,
2: sag mal, du bist doch immer noch bei der Dresdner, ne? Volksbank?
0: Nee.
2: Sparkasse?
0: Bei der Deutschen Bank bin
2: mein
0: ich doch.
2: Meine ich doch. Ich nehm das hier mal mit und lass dir ein Schließfach einrichten, ne?
1: Was hat denn der Behinderte?
0: Herr Zuschke, was ist denn los?
2: Und wo ich deine Hausschlüssel hier sehe, ne?
0: Ja.
2: Weißt du, dass jetzt total viel eingebrochen wird in der Straße?
0: Bei uns in der Röntgenstraße wird eingebrochen?
2: Ja, ja, ja.
1: Ah, der Schwiegervati von wegen verkalkt. Der weiß noch genau, wo er wohnt. Nicht, Vati?
0: Ja,
1: ja.
0: Röntgenstraße 14.
1: Toll. Schreib das auf, Gerd.
2: Hab ich schon. Da gucken wir mal nach dem rechten, Papa. Vielleicht bringen wir auch ein Sicherheitsschloss an. Nicht wegen der Wertsachen.
0: Ja, das ist nett. Vor allem wegen der Bilder im zweiten Stock. Und natürlich das Silber unten im Schuhschrank. Ihr wisst schon. Zuschke, alte Blase, was haben Sie eigentlich die ganze Zeit?
2: Ja, jetzt müssten wir aber auch los, Papa.
0: Ja,
2: du weißt ja, die Kinder und so,
0: ist
2: nicht?
0: Klar.
1: Ja.
2: Also, halt die Ohren steif, lass dir was, ne? Haut die Frucht nicht,
1: was? Tschüss, Vati. Ja. Bis zum nächsten Mal.
0: Ja, schön.
1: Ich grüße die Kleinen von dir.
0: Ja, toll.
1: Flori und den anderen.
2: Sascha. Doofe Zippe. Ja, tschüss, ne?
0: Tschüss.
2: Ja, alles klar.
0: Ja, toll. Hören Sie mal, Zuschke, Sie gehen mir langsam auf die Nerven mit Ihren Geräuschen. Wissen Sie, was ulkig ist, Zuschke? Ich bin tatsächlich schon derartig am Ende von den Medikamenten. Bis eben hatte ich vergessen, dass ich überhaupt einen Sohn habe. Können Sie sich das vorstellen? Hätte schwören können, ich sei kinderlos. Naja, Moment. Ich war doch auch nie verheiratet. Komisch.
3: Sie sind zu blöd zum Scheiß.
0: Zuschke, es geht doch. Herzlichen Glückwunsch.

0: Birthday. Das wünschen allen Geburtstagskindern und Pavian Meyer zu Brochterbeck, Sabine Bulthaupt, Dietmar Wischmeier, Oliver Kalkofe, Oliver Welke und Andreas Liebold. Dann feiert mal schön mit Heinz Vukova und seiner Original Sound Machine und dem Smash Hit The Rise and Fall of Gnana Pragersam Part 1.
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0: Sie reiten für Freiheit und Gerechtigkeit. Die drei Musketiere. Heute
1: nicht mehr auf gleicher Höhe.
2: Spiel doch ab, du Sau! Hey, Sau, spiel endlich ab! Flank herüber! Los! Was wartet ihr? Scheiße!
1: Sie hörten heute eine spielentscheidende Folge der drei Musketiere nach der neuen Abseitsregel. Dazu kann ich noch was sagen. Ich war nämlich mal im Damenfußballverein.
2: Absagerin!

0: Der kleine Tierfreund.
1: Sie haben es wahrscheinlich längst in den Nachrichten gehört oder in den Zeitungen verfolgt. Im ewigen Eis der Ötztaler Alpen ist ein gut erhaltener toter Mann gefunden worden. Neben dem ca. 6000 Jahre alten mumifizierten Leichnam wurde ein etwa 2 Meter langes und 1 Meter hohes Gebilde aus Rentierknochen aus dem Gletschereis geborgen. Die Wissenschaftler standen vor einem Rätsel. Welchen Zwecken hatte wohl einst diese überdimensionale kultische Gerätschaft aus Hirschgebein gedient? Die Lösung des Rätsels erbrachte jedoch nicht die Wissenschaft, sondern ein gewisser Gustl Burger, Inhaber einer Zweiradhandlung im nahegelegenen Obergurgl. Gustl hatte jahrelang die Tiroler Generalvertretung für schnelle Zweitaktmaschinen einer deutschen Nobelmarke inne gehabt. So zögerte er auch nicht lange, als er den vom Permafrost befreiten Knochenhaufen sah. »Dös ist doch a Kreidlermaschinen«, waren die ersten Worte des greisen Zweiradhändlers. Eine Kreidler im 3000 Meter hohen Gletschereis, und was noch merkwürdiger war, obwohl das beinerne Gefährt über 6000 Jahre alt sein musste, trug es bereits Kniebleche aus mächtigem Elchgeweih, einem praktischen Zubehörartikel, nachdem die Kreidlerkundschaft 6000 Jahre später vergeblich in den Regalen des Fachhandels Ausschau hielt. Der Kreidlermann, wie der frostige Fund aus den Ötztaler Alpen mittlerweile genannt wird, hat die Wissenschaft von der Frühgeschichte des Menschen revolutioniert. Die Geschichte unserer Vorfahren muss völlig umgeschrieben werden. Mitteleuropa war zur Zeit der frühen Jäger- und Sammlerkulturen mitnichten eine verkehrsberuhigte Fußgängerzone, wie uns die Flocati verhangene Ideologie der Ökozausel glauben machen will. Vielmehr herrschte schon 4000 vor Christi Geburt eine motorisierte Hochzivilisation. Die Moped-Leute fuhren dem zurückweichenden Eis gen Norden nach und eroberten im Laufe der Jahrtausende den ganzen Kontinent. Kreidlermaschinen sind mittlerweile bis zum Nordkap vorgedrungen. Nachdem der Mensch gelernt hatte, Eisenerze zu verhütten, dauert es keine 2 Jahrtausende und die vorchristlichen Designstudien aus Rentierknochen und Elchgeweihen wurden in beige-braunem Eisenblech nachgebildet, wobei die Farbgebung bis Anfang der 70er Jahre unseres Jahrhunderts über 6000 Jahre unverändert blieb. Erst die jüngste Sackgassenentwicklung des Cro-Magnon-Menschen, der Homo japaniensis, machte der Kreidler-Zivilisation ein Ende. Wenn Sie, liebe Zuhörer, das Glück haben, einmal eines dieser prähistorischen Exemplare angesichtigt zu werden, so denken Sie stets daran, dass Kreidler-Leute schon durch die europäischen Tundren streiften, als Nippon noch nichts weiteres war als ein blombengefährdendes Kirmesnaschwerk.

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1: Sonne, Sand und heiße Ohren. Oder flotte Teenies in engen Bikinis.

0: Gut, Spock, gut gemacht.
1: Ja,
0: sehr gut.
1: Ja, das ist ein echt tolles Türmchen, Spock. Also jetzt hört doch mal auf mit eurer blöden Sandburg. Jetzt mal, pack mal Eimer und Schippe weg, ey. Wir sind nämlich nur deshalb an den Strand gekommen.
2: Da, guck dir mal die dotte Schnuckelschnecke an. Da ankommt, du.
3: Boah. Das ist doch nicht möglich. Habe ich plötzlich Halluzinationen?
2: Nee, du, an der ist alles echt, ey. Oh, los, Kork, schnell, baggern, ey, baggern.
4: Hallo, Fräulein. Hey, hallo, Sie.
5: Ja, was ist denn? Kennen wir uns denn?
4: Nein, in diesem Universum sind wir uns noch nie begegnet.
2: Sag mal, wie heißt du denn, ey?
5: Ich bin die Gabi.
2: Ach.
5: Aber ihr könnt auch einfach Gabriele zu mir sagen.
2: Oh ja.
5: Und wer seid ihr?
4: Naja, das ist schwer zu verstehen. Ich bin Captain James T. Kirk vom Raumschiff Enterprise. Und diese Männer gehören zu meiner Mannschaft.
2: Ja,
4: wir sind nicht wirklich hier, wir kommen aus der Zukunft.
5: Ja, die Masche kenne ich. Aber bist du wirklich ein Captain? Hast du vielleicht eine eigene Yacht oder sowas?
2: Nee, nur ein Raumschiff.
4: Mein Privateigentum bist du es nicht, aber ich bin der Captain.
5: Ach so, das gehört dir nicht mal. Naja, und was macht ihr da so den ganzen Tag?
4: Wir haben etwa 1000 Planeten besiedelt.
5: Ja, ich war letzten Sommer auch mit Interrail weg. Und oh, wer bist du mit den verschärften Ohren, hä?
1: Das ist unser Mr. Spock, Wissenschaftsoffizier.
4: Mhm. Spock ist mein bester Offizier und mein Freund.
5: Aha, so welche seid ihr also. Ich sag's ja immer, es gibt keine richtigen Männer mehr hier am Strand.
6: So, Jungs, dann bin ich wieder. Hier ist Spock, dein Jägermeister. Kirk, deine Bildzeitung.
5: Oh, hallo, wer bist du denn?
6: Ach, Hallöchen. Du, ich bin der Bottrop-Menno, Hausmeister aus Berufung.
5: Hausmeister?
6: Ja.
5: Oh, das hört sich ja spannend an.
6: Worauf du aber auch einen lassen kannst, Baby. Du, ich sag nur eins, wenn du Lust hast, ja, dann zeig dir mal meine Werkzeugsammlung bei mir im Hotelzimmer. Oh, hä?
5: Das fände ich ja aufregend.
6: Ja, dann folge mal dem Meister, Schätzchen.
5: Oh, ja.
6: Bis morgen dann, Jungs. Ja. Oder auch übermorgen.
4: Ja.
1: Ja, die Hausmeister kriegen halt jede rum, ey.

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0: große Momente der Weltgeschichte.
1: Nein, bitte nicht.
2: Wir sind auch ganz bestimmt immer lieb.
1: Das wollten wir doch nicht.
2: Das war doch alles nur Spaß. Oh.
3: Aus der Reihe Große Momente der Weltgeschichte hörten Sie heute die letzten Worte von Max und Moritz. Vor gar nicht so langer Zeit in einer kleinen Mühle.

Geh. Alle gucken immer nur nach dem Fußball und nach dem Tennis, als ob es keine anderen interessanten Sportarten gäbe. Gibt es aber. Gerade in unserer hektischen Zeit ist nämlich der Bedarf an Ausdauersportarten ganz groß. Nicht nur Triathlon erfreut sich großer Beliebtheit, sondern... Wie? Was ist Triathlon? Mann, dieses Wochenende sind Europameisterschaften und du weißt nicht, was Triathlon ist? Also das ist entstanden im Urwald. Wenn du da nämlich im Fluss badest, da kommen dann die Krokodile und du musst schwimmen, was das Zeug hält. Wenn du dann aus dem Wasser kommst, steht da zufällig ein Fahrrad rum und nachher musst du auch noch laufen, wenn du nicht von diesen Giftpfeilen da Curare erwischt werden willst. Ja, hier in unseren Breiten, da lassen sie dann die Giftpfeile und die Krokodile beim Triathlon weg. Aber es finden sich immer noch genügend Bekloppte, die trotzdem stundenlang am Schwimmen, am Radfahren und am Laufen sind. Aber da musst du schon ordentlich eine andere Klatsche haben für. Noch bekloppter ist aber diese andere Ausdauersportart, da wo die Briten und die Amis drin spitze sind. Dafür fliegst du einfach nach Vorderasien, am besten nach Libanon und da machst du irgendwas oder auch gar nichts. Ist egal, weil früher oder später, da wirst du nämlich als Geisel genommen von den Sportsfreunden da drüben. Und dann geht's darum, wer kann am längsten. Ja, 5 Jahre ist schon ganz gut, aber manche können ja noch länger, Also das ist schon eine echte Extremsportart, dieser Geiseltourismus, Findet auch immer mehr Anhänger, Aber das verzerrt ja jetzt schon so ein bisschen die Bedingungen, wenn da so viele Anfänger mitmachen, Die haben ja meistens gar keine Chance und werden schon nach ein paar Tagen disqualifiziert. Freigelassen, sagt man dann dazu, Freigelassen. Jo, schöne Sache das mit dem Geiseltourismus, Olympische Sportart wird es zwar vorerst noch nicht, aber es soll wohl schon mal als Demonstrationssportart in Barcelona dabei sein nächstes Jahr. Unter der Schirmherrschaft der ETA, glaube ich.

0: Der Mutterwitz.
1: Du, Mutti, du.
2: Ja, was ist denn, mein Kind?
1: Warum hast du eigentlich so viele Haare an den Beinen, Mutti?
2: Die gehören Papi, der liegt unter mir.
1: Verstehe.
2: Ja.

0: Radio FFN Serie.
1: Die Firma.
0: Liebe, Intrigen, Portokosten.
1: Schicksale rund um das Wirtschaftsimperium des Fritz F. Niedmeier.
0: Der Lieferwagen der Firma Fritz F. Niedmeier ist auf dem Rückweg von einem Betriebsausflug über einen leblosen Körper gefahren. Wir wiederholen diese dramatische Szene jetzt noch einmal. Leichenblass steigt Fritz F. Niedmeier von der Ladefläche. Er rechnet, wie auch die anderen, mit dem Schlimmsten. Im Halbdunkel tastet er sich zu dem leblosen Körper vor. Er fühlt, das ist...
2: Schon wieder unser Dorf. Klawutke? Das ist doch schon der 15. diesen Monat. Wo kommen die eigentlich alle her?
3: Steht doch drauf, Chef.
2: So die Stadt denn in der Dunkelheit lesen, Mensch Klawutke?
0: So werden wir nie erfahren, woher die vielen Torfsäcke kommen, die auf deutschen Straßen allabendlich herumliegen. Der Lieferwagen rauscht weiter durch die Nacht und schon bald ist das heimatliche Firmengebäude erreicht.
4: Schrages Büro, brennt ja noch Licht, Chef.
2: Mensch, da ist unser Schrage vielleicht wieder aufgetaucht, wa?
0: Und tatsächlich, über einer Kaffeetasse im Labor kreist einsam eine Hand. Es ist die Hand von Heinz Bärbel Schrage.
2: Schrage?
5: Es hat geklappt, Herr Direktor. Der erste Prototyp funktioniert.
2: Hä? Was denn für ein Prototyp, Schrage?
5: Ja, hier, sehen Sie mal.
2: Ich sehe ja nicht.
5: Ja, können Sie auch nicht. Der hat sich bereits aufgelöst. Der erste vollständig wasserlösliche Kaffeelöffel.
2: Also, ja. Und was liegt da neben der Tasse, Schrage? Hä? Was ist das?
0: Heinz Bärbel Schrage ist erneut an der Entwicklung dieses vielversprechenden Produkts gescheitert. Erfinderschicksal. Aber es kommt noch schlimmer.
2: Es reicht mir jetzt, Schrage. Sie schreiben jetzt 100-mal an die Tafel.
5: Wieso, Chef? Wir haben doch gar keine Tafel.
2: Dann schreiben Sie eben von außen an unser Firmengebäude: Ich will nie wieder vollständig wasserlösliche Kaffeelöffel erfinden. Ist das klar, Schrage?
0: Ja. Gebeugt von den schweren Schicksalsschlägen der letzten Zeit schleicht Schrage aus seinem Labor. Doch bevor er sich an die Neugestaltung der Firmenfassade macht, versucht er irgendwo Trost zu finden.
5: Wo ist denn dieser verdammte Trost schon wieder geblieben?
0: Doch es ist nicht Wilfried Trost, der alte Schwerenöter, der da um die Ecke kommt. Es ist Suzette Niedmeier. Bezaubernd sieht sie in ihrem fleischfarbenen Taucheranzug wieder einmal aus. Und sie hat eine Idee.
6: Heinz Bärbel, gut, dass ich dich treffe. Ich habe eine Idee.
5: Her damit.
0: Was ist das für eine Idee? Wird es Schrage gelingen, sie an sich zu reißen? Kann er dadurch vielleicht auf die Hilfe von Wilfried Trost verzichten und die Firmenfassade alleine neu gestalten? Wer weiß. Wir werden es erfahren in der nächsten Folge von Die Firma.

0: Frieda und Anneliese.
1: Och, Frieda, du kochst. Das ist ja ein ganz seltenes Schauspiel. Ich dachte, ihr fresst alle Mann so aus dem Futtermittelsack.
2: Reinhard hat den ersten Platz belegt auf dem Finanzamt.
1: Ach, welche Sportart denn?
2: Wer am schnellsten einschlafen kann, deshalb koche ich Ihnen sein Lieblingsessen.
1: Der abgelaufene Fleischsalat, da kommt der auch mit rein?
2: Nee, damit füttern wir den Anita. Ist viel günstiger und schmeckt fast genauso. Nee, für Reinhard koche ich Zuckersuppe. Die mochte er als Kind immer schon so gerne.
1: Was ist das denn für ein Rezept?
2: Einfach ein Kilo Zucker mit einem Eimer Wasser verdünnen.
1: Lockt das nicht die Wespen an?
2: Ist ja auch mehr ein Wintergericht.
1: Jetzt weiß ich auch, warum euer Reinhard so ein Dickmuckel ist. Wämst sich abends den schieren Zucker rein und schläft tagsüber auf den Amt. Also bewegen tut er sich doch nicht groß, euren Hochbegabten, was?
2: Nee, aber als Kind ist er einmal bis Nieböners gelaufen, weiß ich noch. Aber das ist ja auch nun schon bald 50 Jahre her.
1: Und Dieter macht schon seit Jahren die Birgit-Diät.
2: Ist das so was Ähnliches wie die Brigitte-Diät?
1: Nee, Schwester Birgit kommt einmal einen Tag vorbei und setzt ihn ein Klistier. Ja, und neulich kam der Lustküste von Sickendig zufällig vorbei und schrie alle, mein Tante Anneliese, komm schnell, Schwester Birgit besamt euren Dieter. Wie Kinder so sind, nicht?
2: Jetzt verquatern wir uns hier. Stille, Zuckersuppe kocht über, das krieg ich doch nie wieder sauber. Das neue Meranfeld, das Meranfeld.
1: Oh, ne Fensterscheibe über die Herdplatten gelegt, ist noch lange kein Ceranfeld.
2: Kerl, alles angebrannt und ich hab nicht mehr genug Zucker, bloß noch 2 Kilo.
1: Ja, dann wird's ja wohl knapp. Kann er mal mit Anita den abgelaufenen Fleischsalat fressen, anlässlich seines Sieges bei den Einschlafsportlern von Finanzamt.

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Ich heiße Rudi, das ist richtig. Vielleicht kommen Sie mal und helfen mir, diese Knieschoner. Nein, Geige spiele ich kaum noch. Ich bin lieber auf der Halfpipe. Wie alt ich bin? 85, einhalb. Ja, ich treffe mich jeden Tag mit den anderen Jungs im Park und dann ziehen wir so richtig ein durch, solange die Rente reicht. Springerstiefel, Bomberjacke an. Neulich haben sie uns schon für Skinheads gehalten. Ja, seitdem der Arzt uns das Headbanging verboten hat, da haben wir uns alle die Haare ganz, ganz kurz schneiden lassen. Denn wofür brauchen wir dann noch die Matte, nicht wahr? Aber keine Chance, nein. Die haben uns nicht verprügeln können. Wir sind auf unsere Shopper gestiegen und dann weg waren wir, ja. Sogar Albin. Dem haben sie doch aus Altersgründen den Schein weggenommen. Aber er war auf seinem BMX-Rad immer noch zu schnell für die Meute, ja. Was? Nein, wenn ich heute überhaupt noch mal Geige spiele, dann nur in unserer Band. Berühmt sind wir nicht, nein, wir spielen nur so zum Spaß, ein bisschen Trash-Punk. Ja, da sind wir ganz altmodisch, aber Hip-Hop und das andere Zeug, das ist uns zu langsam. Das irritiert unsere Herzschrittmacher, verstehen Sie? Ob ich noch viel mit Udo? Nein, wir haben wohl nicht mehr die gleichen Interessen. Der Herr Lindenberg ist wohl auch etwas klapprig geworden, habe ich gehört. Und etwas senil, ja. Nein, da verbindet uns nicht mehr viel. So, jetzt müssen Sie mich aber entschuldigen. Die anderen, die warten auf mich. Oh, wo steht denn dieses verflixte Skateboard? Verdammt nochmal.

0: tut mir leid, Sie können nicht mehr mit. Höchstens 8 Personen pro Fahrstuhl. Das ist Vorschrift. Sorry, bitte treten Sie zurück.
1: Och, so ein Mist. Und ich habe es doch so eilig. Also...
2: junge Frau.
1: Ja?
2: Ich möchte nicht aufdringlich erscheinen, aber vielleicht kann ich Ihnen ja helfen.
1: Oh, wenn es Ihnen keine Umstände macht, aber ich müsste ganz hoch in den obersten Stock.
2: Ach, aber nicht doch, kein Thema. Das geht ruckzuck. Und wenn wir oben sind, könnte ich Sie ja vielleicht noch auf einen kleinen Cappuccino einladen. Was meinen Sie?
1: Na, Sie sind mir ja vielleicht ein Draufgänger.
0: Das war aus der Reihe Große Momente der Weltgeschichte der wahre Grund, warum King Kong außen am Empire States Building hochkletterte. Zu sehen in King Kong und die weiße Frau, The Director's Cut, USA 1933 in Schwarz-Weiß.

0: Enrico! Enrico! Hey, Enrico! Was soll denn der Scheiße? Was willst du, Geld oder was?
1: Nix bin unsicher, freu mich doch nur so, weil es Heiligabend ist doch Fest der Liebe und keine Ische in Lokal. Also muss ich dich nehmen.
0: Aber wenn schon, dann bitte richtig, von hinten.
1: Hey, danke.
0: War kleines Herz, bitte doch nicht jetzt wohl.
1: Oh, oh, wenn man spricht von den Teufel, guck mal, wer da kommt mit der dicken Latte Macchiato direkt durch Tür.
0: Ach du Strecke, Angelo, die Route von Elisir Meile. Ja. Beste Friseur von State und das allerbeste italienische Figaro.
1: Ich dachte, Italiener sind ja nicht schwul. Guck, Angelo, hatte blondes, dünnes, halb verhungertes Huhn dabei.
0: Diese Frau aus Fernsehen geht nur mit dem Starfriseur außer Hause. Konnte jeden Sonntagabend. Sendung heißt Sabine oder Christiane oder Scheißegale. Sendung kommt bald nicht mehr.
1: Wieso?
0: Ist die einzige Frau, die sich selbst in den Fernsehen wegrationalisierte durch Verhungere.
1: Oh, dann schlechte Geschäft für unser Lokal. Ciao, Angelo. Ciao, Skeletta Bionda.
2: Ciao, Gianni. Enrico.
3: Ciao.
2: Das hier ist Christiane Sabinsen, schlechteste Moderation von Deutsche Lande. Und das sind Gianni und Enrico, schlechteste Italiener.

0: Ob das richtige Italiener sind? Ich will ablegen. Naja, oder stehen die einfach nicht auf Frauen?
1: Christiane, sitz! So, ihr beiden Schwachköpfe, wir brauchen Tisch!
2: Hier esse oder mitnehme!
0: Also, wenn Sie mich fragen, essen lieber woanders, aber den Tisch gerne mitnehmen.
1: Aus, Chrissy Baby! Madonna Mia, Echo! Wir brauchen große Tisch! Wolle machen Buchvorstellung, kapische? Büchertisch in eure Lokal! Gleich kommen alle Journalisti und machen großes Pressekonferenz! Und Christiane machen schönes Moderatione! Brav! Brava!
3: Was für Buche?
1: Ecco, habe geschrieben, dicke Prosciutto, Schinken, großes Buch, Ike, Genie.
2: Seit wann können Friseure denn schreiben? Oder hast du Sprache in der Mainz bloß schneiden?
1: No. Vor ein paar Wochen war ich krank. Ich hatte Dichterie. War schlimme Sache. Porca misera.
0: Ja, und seitdem, meine Damen und Herren, muss unser Angelo immer reimen und als Dank für meine schöne Brettfrisur, die mir der kleine Angelo immer so toll auf mein süßes kleines Köpfchen zaubert, stelle ich heute sein Werk vor. Ich kann das nämlich moderieren.
3: Va bene, Donna Skeletta. Moderiere, okay, aber nichts ausziehen, capito?
2: Ja, was ist das für eine scheiße Pressekonferenz? Nur Bücher, nichts fressen, aber laber, palavare, hey, palavare. Könnt ihr wenigstens trinken? Ist denn keine Scheiße Trockendock hier und muss es schließlich machen Weihnachtsgeschäfte?
1: Beruhig dich, Gianni. Trinke besorgt Presse schon. Was betrifft Fresse? Erstmal halten, dann wir sehen weiter.
3: Hey, Angelo, was hast du eigentlich geschrieben für Libro, für Buch? Hast du auch schon einen Titel?
1: Und ob. Buch ist voller Poesie und heißt Meine Kam.
3: Ist ein Scheißbuch. Ich habe gelesen von diesem Duce Teutonico, wie heißt er, Adolf irgendwas. Es steht da noch Scheiße drin. Nix so ficki-ficki, ist es stinklangweilig.
1: Wie? Stinklangweilig? Wollte er schreiben, meine Bürste. Aber besser, mein Kamm.
2: Dieser Stronzo, dieser Adolfo, hat eine scheiße Frisur. Seitel wie mit der Achse gezogen.
1: Scheißegal. Buch heißt weiter, Volk ohne Schaum. Außer die bewegte Leben eines Figaro in feindliche Ausland.
0: Wenn ich Sie da mal kurz unterbrechen darf, Herr Berlusconi, Deutschland war meines Wissens zumindest im Zweiten Weltkrieg für die Italiener kein feindliches Ausland. Denken Sie doch allein an Herrn Mussolini.
3: Ist er auch in Buche? Benito?
2: Bestimmt, hat er auch gehabt. Viele klebrige Schaum, viele Musso auf Kopf, aber hat er nicht geholfen, hat er voll Glatze.
1: Aber macht dir nix. Angelo macht auch aus hoffnungslose Falle volles Haar.
3: Auch in Süde?
2: Komm.
3: Ich meine nicht nur voller Haar in Norden, auf der Kopf, auch in Süde.
2: Jetzt aber zuerst fresse unsere Weihnachtsmenü.
1: Was gibt es denn?
3: Spaghetti Sayonara.
0: Oh, ist das italienisch-japanische Crossover-Küche?
2: Nein, die Spaghetti müssen dringend weg. Weil die Hunde davon schon die dritte Tag hat gekotzt in die Antipasti.
0: Ja, dann für mich nur eine Vorspeise.
1: Und ich nehme nur das Dessert.
2: Hey, Enrico, Bestellung an Tische Funde. Einmal Hundekotze alla Bello Italia für Donna Skeletta und für diese scheiße Figaro Cassata alla Casse.
1: Was ist das?
2: Meinst du in Deutschland, du kannst einfach die Kacke von die Hunde so liegen lassen auf Bürgersteig, du Strotz, oder was? Wir sind gute Deutsche, nehmen alles mit in den Beutel.
1: Dann für mich nur ein Espresso.
3: Gianni, ich habe nichts Espresso. Die Hunde müssen nicht.

0: reiten für Freiheit und Gerechtigkeit. Die drei Musketiere. Heute
1: in der Nebelbank.
2: Hey, Kassierer! Im Namen des Königs! Geld her! Kassierer?
3: Hey, Kassierer!
1: Dies war die Folge In der Nebelbank vom Burdorf-Götz-Musketierverein.

0: Der kleine Tierfreund.
1: Ähnlich wie der menschliche Eigentumsbesitzer kennt auch das Tier den Mieter als Plage und Lästling. Gerade jene Tiere, die es etwas gebracht haben als höhere Lebewesen, müssen eine Vielzahl nichtsnutziger Mitbewohner erdulden. Dummerweise verfügt das Tier in den seltensten Fällen über Immobilbesitz, sodass sich der Mieter direkt in ihm drin ansiedelt. Ohne dass etwa der stolze Hannoveraner eine fensterlose Einraumwohnung inseriert hätte, kriecht ihm der Pferdebandwurm hinten in den Pöter rein. Und nun versuche man einmal, den dreisten Mieter mit Rechtsmitteln wieder hinauszuklagen. Gerade beim Körper könnte man ja durchaus Eigenbedarf geltend machen, doch das ficht den Banausen im Darm nicht an. Die Natur, höchstwahrscheinlich längst in Händen der SPD, hat den Mietern weitreichende Rechte eingeräumt. Kaum eine Chance besteht, das ganze Gewürm und Gezücht durch Kündigung wieder loszuwerden. Die Bande ist arbeitslos, kinderreich und in jeder Hinsicht sozial schwach. Was will man da machen? Liebe Tierfreunde, will die Brut nicht weichen, der hilft nur das Ausräuchern. Ein Großteil der Medizin beschäftigt sich ausschließlich damit, unerwünschte Mieter aus dem Körpereigentum rauszuwerfen. Antibiotikum, Serum, Kamillentee, was hat der Mensch nicht schon alles ersonnen, um der Bande Herr zu werden? Doch reichhaltig ist die Fantasie der Milben, Würmer und Viren, ihren Wohnraum zu verteidigen. Auf Dauer hilft er nur der Abriss. Gerade Altbauten werden von insolventen, aber dafür umso zahlreicheren Untermietern bevölkert. Selbst auf dem Spitzboden direkt unterm Dach siedelt die ungebetene Gästeschar. Und gerade hier zeigt sich, wie unsozial die Natur mit Besitzrechten umgeht. Statt das baufällige Eigentum vor der Verwahrlosung durch immer mehr Bewohner zu schützen, lädt sie das Gesocks noch dazu ein, den tatsächlich zur Immobilie gewordenen Körper gänzlich zugrunde zu richten. Liebe Zuhörer, mir ist es ein Rätsel, wie Charles Darwin darauf kam, in der nur Natur herrsche das Recht des Stärkeren, wenn jede arbeitslose Milbe ein ausgewachsenes Pferd fällen kann. Bis zum nächsten Mal. Ihr kleiner Tierfreund.

0: Geheimnis deutscher Schlager.
1: Meine verehrten Zuhörer, wir sind einem der letzten großen Geheimnisse des deutschen Schlagers auf der Spur. 15 Meter unter der Erde, mitten in der Kanalisation, tasten wir uns langsam voran. Es ist dunkel, doch ferne Stimmen sollen uns den Weg weisen zur letzten noch existierenden schlagernden Verbindung, die es in Deutschland gibt. Die Hitparade von 1971 hält nun schon seit fast 20 Jahren unter schwersten Bedingungen hier im Untergrund ihre Treffen ab. Von der Weltöffentlichkeit weitgehend unbeachtet ist die Hitparade wohl nur mit den ganz, ganz großen Menschenrechtsorganisationen vergleichbar. In ihrem Protest gegen unmenschliche Schlagerbedingungen musste diese schlagende Verbindung bisher allerdings immer auf Spenden verzichten, weil ihr Antrag auf Gemeinnützigkeit abgelehnt wurde. Der Verkauf von Schallplatten musste daher bisher ihre Arbeit finanzieren. Eins hatten all diese Veröffentlichungen gemein. Das war der Protestcharakter. Lieder wie Schmiedchen Schleicher der holländischen Fraktion oder Ich fange nie mehr was an einem Sonntag an der langjährigen Vorsitzenden Monika Morell waren wohl ihre bekanntesten Veröffentlichungen. Jetzt scheinen wir ganz nah dran zu sein. Mit unserem Richtmikrofon werden wir jetzt einmal versuchen, ein paar Töne der diesjährigen Jahreshauptversammlung aufzuschnappen. Ja, es klingt fast so, als würde man gerade das verbotene Lied anstimmen. Ja, ja, jetzt hört man es besser. Die Schriftführerin Tina York scheint es zu sein, die die Vereinshymne der schlagernden Verbindung singt. Lassen Sie sich, verehrte Zuhörer, also jetzt einfangen vom Zauber des Verbotenen, vom Klang eines Lieds, das eigentlich niemals menschlichen Wesen zu Gehör kommen sollte.

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0: schon. Wer von euch Mistblagen hat den Fußball in das Fenster unseres Nachbarn geschossen?
1: Sag ich nicht.
0: Red schon. Es war John, stimmt's? Los, raus damit. Oder ersetzt was. Wer hat den Ball getreten?
1: Sag ich nicht. Das sind doch meine Freunde, Mama.
0: Ah, schöne Freunde hast du da. Schöne Freunde. Asoziale sind das. Wie die schon aussehen, dieser Ringo mit seinem Rattengesicht. Ich verbiete dir jetzt ein für alle Mal jeglichen Umgang mit diesem dry verzogenen Bengel. Nie wieder spielst du mit dir. Ist es klar?
1: Mama, bitte. Wir aber.
2: Das war aus der Reihe Große Momente der Weltgeschichte, 4. Mai 1950, Liverpool. Die junge Mutter McCartney verhindert beinahe die Entstehung einer recht populären englischen Band.

0: Ficky.
1: Wissi, na, was hat er denn?
0: Ja, gleich eine Nervenkrise, wenn das dumme Gelaber nicht bald aufhört.
1: Ja, was lachst du?
0: Ich tue ja nur so, ist ja alles Taktik. In Wirklichkeit ist mir zum Heulen.
1: Duzi. Ja, wo ist er?
0: Hier, du Idiot.
1: Das gefällt dir, ja.
0: Oh Mann, noch circa 10 Jahre, bis sich der erste Erwachsene vernünftig mit einem unterhält. Und ständig dieses Kitzeln, es ist einfach widerlich. Kaka.
2: Oh, hier stinkt's, aber Werner, kommst du mal in Windeln wechseln?
0: Allerdings, wenn man's gar nicht mehr aushält, dann scheißt man einfach in die Windeln und schon lassen sie einen in Ruhe. Nur einen ziemlich vorhersehbaren Reaktionsraum, dieser Erwachsene.

0: Jungs unterwegs.
1: Ja, hallo liebe Zuhörerinnen und Hörer, ich bin heute mal unterwegs bei mir zu Hause. Ja, es ist Sommer und das Sommerloch geht natürlich auch am Frühstücksradio nicht spurlos vorbei. Es ist einfach nichts los da draußen in der großen weiten Welt, habe ich gesagt, Ü-Wagen hierhin. Und deswegen bin ich jetzt bei mir im Garten beim Grillen und bei mir ist mein Nachbar Jens Sägehengst. So Jens, jetzt kannst du mal was sagen, hä? Jetzt?
2: Was soll ich denn da jetzt sagen, ganz vorne?
1: Ach, irgendwas jetzt. Pass auf, ich leg mal schon eine neue Lage Bauchspeck drauf, ne, auf dem Grill.
2: Okay, du. Ja, was war ich denn, was Sie jetzt hören wollen? Was sag mal, Hans-Werner?
1: Ja?
2: Du kennst doch bestimmt den Thomas Gottschalk, ne?
1: Ja, sicher. Thomas Gottschalk oder so ein Kollege, da kennt man sich schon, ne?
2: Sag mal, was ist denn das eigentlich für einer?
1: Naja, oh Gott, ich meine...
2: Nee, sag mal. Was ist das denn eigentlich? Ich meine, was ist das denn eigentlich für einer?
1: Tja, ich weiß auch nicht so genau.
2: Ne? Weißt du nicht? Ich denke, du kennst den.
1: Ja, sicher kenne ich den. Jens.
2: Ja, komm, dann sag mal. Was ist das denn eigentlich für einer dieser Gottschalk?
1: Was soll ich denn jetzt sagen? Ich
2: meine, nee, sag mal. Was ist das für einer?
1: Also, weißt du jetzt, du kannst vielleicht Fragen stellen, hä?
2: Also, kennst du ihn gar nicht, ne?
1: Doch.
2: Ja, komm, dann sag mal. Ich meine, der ist ja jetzt schon berühmter als du, ne?
1: Ja, sicher. Das ist der König von Deutschland im Showbusiness.
2: Ja, und?
1: Weißt du doch.
2: Was ist das für einer?
1: Also wirklich, Jens, ey.
2: Ich hab da noch ein Foto von ihm gesehen, yeah, in der Zeitung, ne?
1: Ja. Yeah.
2: Ich weiß auch nicht, wie der da geguckt hat. Irgendwie so, oder? Ich meine, was ist das denn für einer?
1: Du, pass auf. Ich glaube, ich gucke doch gerade mal nach dem Grill, Jens.
2: Nee, nix da. Du bleibst jetzt mal hier, ne, Hans-Werner? Sag mal, was ist denn das für einer?
1: Also Jens, jetzt hör doch mal auf mit dem Scheiß.
2: Nee, was heißt der Scheiß, hä? Gibst du dir mal irgendwie so ein Stück Mist, wär's beim Rundfunk? Und jetzt kannst du nicht mal die einfachsten Fragen beantworten, oder was?
1: Ey, aua, hör mal Jens, jetzt hör der Spaß aber auf. Ich dachte, wir wollten ganz friedlich grillen hier. Au!
2: Ich hab doch noch eine ganz einfache Frage gestellt, hä?
1: Ach.
2: Was ist denn das für einer der Gottschalk, hä?
1: Ja, hör mal, au! Ja,
2: da kann ich doch wohl auch eine Antwort erwarten,
1: jetzt
2: oder?
1: Jetzt hör doch auf, jetzt, aua! Okay, wait, ich bin Journalist! Ich kenn doch nicht
2: gerade deshalb kriegst du auch noch einen extra hier.
1: Hör auf,
2: was ist denn das für einer, hä? Was denn?

0: Das Frühstücksradio zeigt Bernd und Renate. Wilfried? Nee, Bernd und Renate. Sowas. Eine Liebe gegen den Zeiger der Uhr. Die schnellste Radionovela der Welt. In 3 Minuten aus Papier geschissen von unseren Autoren Sabine Bulltaub und Dietmar Wischmeier.
1: Verdammt, fast wäre ich verliebt. Sollte mir das Glück denn nie beschieden sein? Warum wohnt denn niemand in meinem Herzen? So viel Zeit. Und was eigentlich mit Bernd hier, dem Piercing-Studiobesitzer aus der Schlossallee, hä?
2: Ja, was war eigentlich mit Bernd, dem Piercing-Studiobesitzer aus der Schlossallee? Warum wohnte er nicht in Renates Herzen? Hatte er denn gar keine Augen für ihre inneren Werte? Blickte er nur auf das Flaschengesicht, das über dem Kegelrumpf erschwebte? Fragen wir ihn selbst.
3: Renate, habe ich doch überhaupt keine Zeit? Interessiert mich doch gar nicht. Ich bin hier 12 Stunden am Piercen. Piercen. Auch kein Zucker stecken. Denn ich kann Löcher machen. Bleibt echt keine Zeit für so eine Frau. Sogar nicht für so eine dicke Kegelrobbe.
2: Doch das Schicksal breitete ihm seine Hand über Bernd und Renate aus und blieb ihn hold für dahin. Beide Herzen schlägten im Viervierteltakt. Gleichtakt. Jetzt hab ich's. Und so fanden ihre fordernden Körperöffnungen... Nee, Quatsch, ist doch nur eine. Ach, verdammt nochmal, jedenfalls knattern und aus.
1: Bernd, nicht so schnell. Warte mal eben. Oh, schön. Alles klar. Oh, Bernd, du bist so toll. Bernd, du hängst. Schneller.
3: Renate, Fresse. Ich komm aus Dack. Du willst es doch auch. Ich bin so geil. Du doch auch, oder nicht? Ich komme. Ich geh auch schon wieder.
2: Keine 9 Monate später erwachste aus dem Liebesspiel quasi eine kleine Silvia. Nee, auch nicht. Jetzt, Jennifer, jetzt habe ich, so hieß sie. Ein zärtliches Wechselbalg. Quatsch, nee, Blase, Bla, Wind, Windel, Kindel, Wind, Findelstind. Na, jedenfalls, Jennifer. Doch es wurde der Jahre keiner 3. Nee, auch nicht. 4. Bis das holde Glück, das trautete Glück zerburst. An einem blauen Frühlingsband, Abend geschah es, das boomt, ein feins Liebchen pierste, und zwar mit dem sein Steigenegger Berger eigenen Stecker, wollte ich sagen, kurzum, er ging fremd.
4: Bernd, du machst es so gut. Oh, du bist ein Hengst.
3: Ich bin schon fertig, Elvira. Also ich für meinen Teil bin damit durch. Danke und tschüss.
4: Aber ich liebe dich.
3: Danke, ja, danke. Ich gehe schon mal vor.
4: Wohin willst du, Bernd?
2: Erst jetzt merkte Bernd, was er an seiner Renate gehabt. Jedenfalls, und das war gar nicht so schlecht und auch ganz schön schnell. Und so lebten sie noch jahrelang zusammen und bekamen innerhalb der nächsten 3 Jahre noch 11 Kinder oder so. Also Happy End mit viel Geschrei und alle waren glücklich, bis nach ihrem Tod, ja.
1: Tschüss, Bernd, später.
3: Gut, man sieht sich.

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1: Die Firma.
0: Liebe, Intrigen, Portokosten.
1: Schicksale rund um das Wirtschaftsimperium des Fritz F. Niedmeier.
2: Während durch Schrages Erfindung des zweifach beschichteten Blechwaschlappens für die Firma Niedmeier ein Silberstreif am Horizont zu erkennen ist, steckt Fritz F. Niedmeier persönlich in einer äußerst misslichen Situation. Unter dem dringenden Tatverdacht, an einem groß angelegten Diebstahl von Fliegenfang-Klebestreifen in öffentlichen Toiletten beteiligt gewesen zu sein, wurde er festgenommen.
3: Herr Niedmeier, Sie bestreiten also, an der Aktion der militanten Tierschützer beteiligt gewesen zu sein?
4: Also, Herr Polizeihauptkommissar, Sie glauben doch nicht im Ernst, dass ich irgendwas mit diesem Unsinn zu tun habe. Ich habe weiß Jott andere Sorgen, als mich mit solchen ekligen Streifen zu befassen.
3: Wie mir scheint, beschäftigen Sie sich ausgesprochen gerne mit ekligen Streifen. Hier, diese abartigen Filme haben wir in Ihrer Privatwohnung beschlagnahmt.
4: Ja, aber hören Sie mal.
3: Animalische Lust, tierische Ekstase, alle lieben Furi.
4: Das ist meine Sammlung, das können Sie nicht machen. Das hat doch ja nichts damit zu tun.
3: Das werden wir noch feststellen. Meier, bringen Sie dieses Beweismaterial zu mir nach Hause. Ich werde es heute Abend in Ruhe sichten. Aber Herr Niedmeier, wie erklären Sie sich, dass dieser Bekennerbrief auf dem Briefpapier Ihrer Firma geschrieben wurde? Wer, wenn nicht Sie, steckt dahinter?
2: Ja, wer nur? Niedmeiers Gehirn arbeitet fieberhaft. Die Kinder, da können doch nur die beiden Rotzbelger hinterstecken.
4: Boris und Steffi,
2: entfuhr es ihm.
3: Boris und Steffi? Wer?
4: Ich dachte nur, dass ich jetzt leider das Tennisspiel heute Abend im Fernsehen verpassen tue.
3: Wenn Sie sich weiter so stur stellen, Herr Niedmeier, werden Sie die Tennisspiele der nächsten 20 Jahre verpassen.
2: Während Fritz F. Niedmeier um einen Einfall ringt, der ihn aus den unbarmherzigen Fängen des Polizeihauptkommissars durchbiss befreit, treibt die Firma ohne die sichere Hand ihres Steuermanns durch die tosende See der Finanzwelt.
5: Ach du Gott, zu allem Elend auch noch ein Brief von der Bank. Jetzt ist alles aus.
6: Wieso denn, Frau Gaumann? Wollen die, dass wir die Kredite zurückzahlen?
5: Nein, Herr Schrage, Gott bewahre.
6: Was wollen Sie denn dann, Zinsen?
5: Nein, die Kontoführungsgebühren, 3,85 Mark. Das bedeutet den Konkurs.
2: Wird sich der drohende Konkurs noch einmal abwenden lassen? Und wird Fritz F. Niedmeier wirklich die Tennisspiele der nächsten 20 Jahre verpassen? Stecken tatsächlich seine Kinder Boris und Steffi hinter dem Raub der Fliegenfang-Klebestreifen? Was treibt Suzette eigentlich, während ihr Mann im Gefängnis schmort? Vor allen Dingen aber, wird Niedmeier jemals seine Filme von Polizeihauptkommissar Durchbiss zurückbekommen? Versäumen Sie deshalb auf keinen Fall die nächste Folge von Die Firma.

0: bei Frieda und Anneliese.
1: So heiß wie dies Jahr war es um diese Jahreszeit, glaube ich, noch nie. Ich habe den wühlenden Schlüpfer gestern dreimal im Wasser gestippt. Ich konnte sonst nicht aushalten.
2: Die dritten Wechseljahre. Aber wieso ziehst du den ollen Schlüpper nicht aus, du Kamel?
1: Das ist doch schon die Sommerwolle, die ist nur 20%.
2: Du musst mal langsam aufpassen, dass du keinen Hitzschlag kriegst mit den Perlonkittel und der dicken Plastikperücke auf dem Korb.
1: Das ist Premium 2H aus Galitas Frisierstübchen mit 5% Echthaaranteil.
2: Vom Hund oder vom wen?
1: Nein, von Reinhard. Das hat er neulich gespendet beim Roten Kreuz.
2: Och, und gab's hinterher auch Traubensaft, Tasse Kaffee und ein Mettbrötchen?
1: Weiß ich nicht. Jedenfalls, die Perücke ist nicht nur kleidsam, sondern auch wasserdicht.
2: Ja, so, ja. Aber regnet ja gar nicht, ne?
1: Jetzt nicht, aber...
2: Ja, ja, man hat schon vieles kommen sehen, das stimmt.
1: Wenn es anfängt zu tröppeln, dann renne ich Heidewitzka nach draußen und stell mich mit meiner Perücke in den Schauer.
2: Und wenn der Blitz in Haarnadeln einschlägt, dann schmilzt dir der Plastikmob auf deiner Runkel zu Klump.
1: Du bist doch bloß neidisch, Anneliese. Ich muss nicht mehr zum Friseur. Einmal die Woche nimmt Reinhard die Frisur mit nach dem Amt und bringt sie abends gekämmt wieder zurück.
2: Sicher, da hat er ja auch 8 Stunden Zeit, seine Mama den räudigen Fifi zu kämmen.
1: Nee, nicht die ganze Zeit kämmen. Reinhard trägt die dann selber den Tag über, damit ihn keiner erkennt und er mal ausschlafen kann.
2: Oh, der dämliche Fuhlwams.
1: Und abends, wenn er wiederkommt, riecht die Perücke so schön nach Reinhard. Kleine Kinder, die riechen ja noch so frisch und unschuldig.
2: Der fette Pluck ist über 50.
1: Und bleibt doch ein Kind.

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1: Der Äther. 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

0: zerbrochene Krug 2 oder wer war der Täter?
1: Antrag ins Fahndungsbuch Aktenzeichen XY. Bei uns auf dem Schiff ist ein entsetzliches Verbrechen verübt worden, ey. Keiner weiß, wer es war. Und was noch wichtiger ist, keiner weiß, was überhaupt war. Aber unser Hausmeister Benno Bottrop, der alte Hobbydetektiv, unseren Assistent Sohn Nummer 1, der Bratze, haben jetzt alle Verdächtigen auf der Brücke versammelt, um den Täter zu überführen, ey.
0: Also Leute, ich flieg ja schon nun einige Lichtjährchen durchs All, ja? Aber sowas, wie das Ding heute Nacht, ja? Das ist mir im Leben noch nicht untergekommen, ja? Sondern ein dreister Kupp. Das ist unglaublich.
2: Was ist denn gewesen, Vater? Was denn?
0: Da hat sich doch letzte Nacht irgend so eine linke Bazille in den Hobbyraum geschlichen. Und jetzt kommt's. Das Licht brennen lassen!
2: Boah, Vater, du, das gibt's doch gar nicht, ey. Was tun da nur Tiere? Ja. Das ist ja unmenschlich.
0: Maulbratze! Aber gutes Stichwort. Vielleicht kein Mensch, aber nur ein Vulkan, ja? Mr. Spock!
2: Oh, klar, das ist ja auch ein Ausländer, ne?
0: Also, Schlitzohr, wo warst du denn letzte Nacht, ey? Vielleicht ja im Hobbyraum.
2: Sag's.
0: Mal wieder irgend so eine schweinische Laubsägearbeit machen, wa?
3: Ich kann Ihnen auf keine Ihrer Fragen eine Antwort geben.
1: Ach, hört doch auch mal auf, Spock hat doch überhaupt keine Hobbys. Außerdem hat der mir letzte Nacht in meiner Kabine geholfen, das 5000 Teile Gandhi-Puzzle fertig zu machen, ey.
0: Du. Ach, der Hans-Jürgen. Ja. Girl. Da haben wir ja gleich einen Hauptverdächtigen mehr.
2: Ja, genau, Vater. Ja. Die linke Öko-Ratte war.
0: Jo, vielleicht mal wieder so eine Protestaktion abziehen. So ein Licht anlassen für den Frieden oder sowas. Na warte, Bursche. Das ist ja nur ein Kapitalverbrechen.
1: Ach, so ein Quatsch. Das ist doch gar nicht wahr. Außerdem geht doch kein vernünftiger Mensch mitten in der Nacht in den Hobbyraum, ey.
0: Ach ja, das kann man so nicht sagen.
2: Oh, genau, Vater. Du gehst doch nachts da immer heimlich deine Porno-Hefte lesen. Damit Mutti das nicht spitz kriegt.
0: Maulbratze! Du alte Hackfresse, du!
1: Sherlock Bottrop war das selber.
0: Naja, das kann ja mal passieren. Muss man ja nicht gleich so einen Aufstand machen von, ne? Das ist ja schließlich kein Schwerverbrechen, oder?
2: Oh, hast du eben aber selbst gesagt, Vater.
0: Maulbratze! So! Also Leute, Freunde, Kumpels, Schwamm drüber, was, Herr Spock? Drücken wir mal beide Ohren zu, was sagen Sie, ja?
4: Faszinierend.
0: Ja, aber absolut, meine Rede, schon immer gewesen, nicht?

0: okay, aber mach schnell, ja?
1: Moment. Oh, wow, Wahnsinn. Du, das geht so ab, sag ich dir. Das geht voll ab, so.
0: Das ist ein geiles Zeug, ne?
1: Aber volle Omme, du. Das tat ja so dermaßen.
0: Lass mich noch mal, gib her. Spitzenmäßig, Alter!
2: Das war aus der Reihe Große Momente der Weltgeschichte. Gebrauchte Turnschuhe als Schnüffeldroge kommen Mitte der 70er Jahre auf den Markt, geraten aber schnell wieder in Vergessenheit.

0: Ich bin's. Mein Freund sagt immer, Uschi, du weißt gar nix. Hab ich gesagt, und du schwarzt gar nix. Da war aber endlich mal Ruhe im Karton. Ey, wisst ihr was? Ich kenn einen, ne? Und der ist Mutter. Ja. Aber der hat ja auch ein Kind. Warum hast du eigentlich kein Kind, mein Freund? Hab ich zu meinem Freund gefragt. Wusste er nicht. Aber viele haben welche. Hatte ich schon mal gesehen. Auf der Straße. Also, Kinder, das sind so halb hohe. Guck mal. So hoch ungefähr. Ne? Ne, warte mal. Vielleicht ein bisschen mehr. Aber die gibt's ja in verschieden groß. Und wenn man nicht aufpasst, dann hat man welche. Ja, das hat man dann davon. Also, ich glaube, wenn Frauen welche haben, Kinders, dann heißen die Mutter. Und wenn Männer welche kriegen, dann sagt man manchmal auch Vater. Und gar nicht Mutter. Komisch, ne? Bei anderen Sachen ist das anders. Also, wenn Frauen und Männer zum Beispiel arbeitslos kriegen, ne? Dann heißen die gleich Arbeitslose. Und nicht Vater oder Mutter. Das ist auch zu kompliziert. Also, mein Freund will auch ein Kind, aber nicht von sich. Wie soll das denn gehen? Der will das von mir. Ja, ich habe aber gar keins. Und schon gar nicht eins über. Mein Freund, ne? Der ist auch manchmal ganz schön doof, ne? Aber sagt das mal nicht weiter. Der, mein Freund, ne? Jetzt habe ich den Namen vergessen. Ist auch egal. Steht bestimmt irgendwo in Lexikonse oder an der Türklingel. Ja, so. Nun muss ich Schluss machen. Gleich kommt mein Freund. Juhu. Der war bei seiner Mutter und hat da Blumen hingebracht, weil heute kommt ja keine Post und da muss man selber laufen. Juhu. Mein Freund kommt gleich. Juhu. Ja.
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0: Sie reiten für Freiheit und Gerechtigkeit. Die drei Musketiere. Heute
1: in der Pubertät.
2: Potzblitz, wer sitzt denn da an unserer Tafelrunde?
1: Das war die pubertäre Folge der drei Musketiere von Markus Buchwald aus Hildesheim.

0: der da hinten auf der Bank sitzt.
1: Ey, ist das nicht der kleine Tierfreund? Guck mal, was der in der Hand hält.
2: Ich glaub,
0: das sind tote Frösche, ey. Oh.
3: Ja, ihr kleinen Sangen, das ist richtig. Ich habe hier ein paar flache Freunde mitgebracht. Noch vor ein paar Tagen krochen sie als glibschige Lurche durch den wohlig warmen Modder. Lange Speichelfäden markierten ihren Wechsel im feuchten Moos am Rande der Autobahn. Und hier auf dem flimsenden Asphaltband wurde ich Zeuge ihres tragischen Schicksals. Allzu vorwitzig hatten sich die plumpen Schleimer in die Welt des Menschen vorgewagt und wurden von ihm schon bald in das ewige Reich der Zweidimensionalität verdrängt. Doch nicht nur unsere flachen Freunde hier, auch andere Tiere suchen den Anschluss an die Autobahn. Für uns Tierfreunde eine schöne Gelegenheit zur Beobachtung. Igel mit dem grobstolligen Profil des Winterreifen zeigen uns, dass nicht alle Stachelträger den Winter im Schlaf verbringen. Diese Igelmatten sind übrigens ein schöner, dekorativer Wandschmuck für unser Yachtzimmer. Ebenfalls als Matte findet man Hase und Kaninchen auf den Fahrstreifen des vierspurigen Giganten, der sich durch die Feldmark schlängelt. Gerade unsere heimischen Nager werden oft recht schuppig in den Verkehrsstrom eingereiht. So mancher haarige Fleck auf der Autobahn ist das Mahnmal eines kleinen Heldenlebens. Die Elster etwa, die sich in unüberlegter Gier nach einem glitzernden Etwas zu tief hinunterwachte, liegt heute als Elstermatte neben der zerbeulten Radkappe, von der sie angelockt wurde. Wie viele Radkappen sah ich schon in meinem Leben am Fahrbahnrand. Dennoch wich ich keinen Zoll ab vom geraden Weg des Lebens. Denn wo eine Radkappe glitzert, lauert oft auch ein Kraftwagen, der uns in das flache Reich befördern will. Am Rande der Schnellstraße, in den blau-silbernen Dunstschleier der Auspuffgase, zwischen den irisierenden Ölpfützen, liegt das flache Tierreich. Und es erzählt uns viele interessante Geschichten aus den letzten Lebensminuten unserer Freunde. Darum sollten wir die stummen und äußerst flachen Zeugen dieser lebhaften und schicksalsträchtigen Welt an unseren Autobahnen stets in Ehren halten. Von den Igel- und Elstermatten habe ich schon gesprochen. Die plattgefahrenen Kröten hier nehmen eine letzte Aufgabe wahr als Lesezeichen in meinem Autoatlas. Eine sehr schöne Aufgabe für unsere flachen Freunde, wie ich finde.

0: Alle kennen wir noch dieses fröhliche Lied, diesen Muntermacher aus der Schweiz. Aber wer war sie wirklich, diese Frau Stirnimar? Schicksale, die uns brennend interessieren. Und einer, der darüber Bescheid wissen muss, ist Herr Wägele. Herr Wägele, Sie haben doch diese Frau Stirnimar etwas besser gekannt.
1: Gekannt? Hanoi, das ist gar kein Ausdruck. Gekannt, sie war doch mal Scheißerler gewesen.
0: Ja, was bitte?
1: Naja, so hab ich sie mal genannt, gell. Wir haben uns doch schon so lange gekannt, mal Scheißerler und ich.
0: Ja, Wägele, wie war das denn, als Sie Frau Stirnimar in der Schweiz kennengelernt haben? Erzählen Sie doch mal ein bisschen.
1: Hanoi, doch nicht in der Schweiz, so Blödsinn. Das war doch nur so ein Reklame-Kack gewesen. Aus Spalingen ist sie gekommen, mal Scheißerler.
0: Aber der Schweizer Dialekt?
1: Naja, man hat halt gedacht, der Lied muss in der Sprache gesungen werden, die man liebt, verstehst?
0: Ich weiß nicht so genau.
1: Naja, so wie die B-Seiten. Da haben wir einen Evergreen genommen, den kann ich Ihnen gerade mal vorsingen. Muss ich denn, so ja, ja.
0: Aber die A-Seite, Herr Wägele, interessiert unsere Hörer doch auch sehr stark. Ja, ja. Was wird da im Refrain eigentlich immer gesungen? Ja, ich verstehe immer so, warum sind die denn so grau oder so ähnlich?
1: Ja, ich auch. Ich hätt's bis heute noch nicht verstanden. Ich weiß nur, dass sie, Frau Stirnimar, immer saumäßig geschwitzt hat. Die musste ja dreimal am Tag die Klamotten wechseln. Hei ja, vielleicht hätte sie da so eine Grauschleier in der Wäsche gehabt oder so, verstehst du, ich weiß nicht.
0: Herr Wägele, sagen Sie, haben Sie noch Kontakt zu Frau Stirnimar?
1: Hanoi, ich hätt sie schon lange nicht mehr gesehen. Aber das ist egal, weißt du? Weil in mein Herzen, da ist sie drin, für immer.
0: Danke, Herr Wägele.
1: Sie ist und bleibt einfach mein Scheißerle, verstehst?

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0: schon alle Taschengeld, oder?
1: Ja!
0: Prima, dann brauche ich für den nächsten Trick eure Hilfe.
1: Oh, ja.
0: Ihr tut jetzt alle mal euer Geld hier in den Zylinder vom Onkel Hans und dann passt mal auf, wie das verschwindet.
2: Aber du gibst mir meine 2 Mark doch nachher wieder, oder?
0: Hey, natürlich!
3: Das war aus der Reihe Große Momente der Weltgeschichte eine Berliner Kindertagesstätte im Herbst 99. Finanzminister Hans Eichel lässt nichts unversucht, um die 30 Milliarden für sein Sparpaket zusammenzukratzen.

0: Die Nebel von Skandalon.
1: Ein Heldenlied aus dem Nordwesten des Reiches. Der Kampf gegen das Verfallsdatum. Während sich die roten Banden im ganzen Land um die Wahl des Bürgers Lafontaine zum Fürsten aller Steuerzahler und Zurückgebliebenen sorgen, hat der rote Schröder am hohen Ufer andere Probleme.
2: Los, friss noch eine Schaufel Kaviar-Schoppe! Und er da drüben, Fischer! Nimm er was von dem vorzüglichen Ragout aus Lagunenschwänzen! Was, Gräfine? Im Rindfleisch aus dem Land des Skandalon sind keine bösen Geister, die das Gehirn aufsaugen. Los, gib schon von den Bulleneiern im Wolkenrahmen. Das wird dir gut tun.
1: Warum wird hier so ausgelassen geschmaust im Leineschloss? Hat der rote Schröder die Sorgen seiner Untertanen vergessen? Nein. Noch nicht lang ist's her, da waren die anderen Stammeshäuptlinge zu Gast am hohen Ufer. Doch da sie nicht vollzählig waren, fanden sie nicht den rechten Geschmack an den Speisen, unter denen sich die Tische bogen im Tingzentrum von Skandalon. So kämpfen nun der rote Schröder und seine Bande den bisher schwersten Kampf in ihrer Zeit. Den Kampf gegen das geheimnisumwitterte Verfallsdatum.

0: Bruns unterwegs.
1: Ja, endlich mal wieder unterwegs für euch da draußen. Ja, das ist immer was ganz Besonderes für mich. Und heute in der Stammkneipe von Peppi Heisberger. Ja, der Peppi sitzt hier neben mir. Ha, Peppi, ich glaube, ich brauche ihn gar nicht weiter vorzustellen. Hallo, Peppi.
2: Hallo, Hans-Werner, hallo.
1: Hallo, Peppi. Ja, der Peppi, das ist ja auch so ein Paradiesvogel unter den Psychotherapeuten. Du kommst ja ursprünglich vom Bau. Hattest mal eine Menge Leiharbeiter, Peppi? Ist doch so.
2: Ja, das war also auch eine ganz schöne Zeit, Hans-Werner. Ja, ist aber endgültig vorbei jetzt. Ne? Ich sage immer, Hans-Werner, man muss auch mal einen anständigen Konkurs machen. Ne? Baupflanzen, so Zeug und Konkurs machen, sag ich mal.
1: Wem sagst du das, Peppi? Aber heute bist du ja der Top-Therapeut gerade für uns Rundfunkleute.
2: Ja, dir geht's doch auch wieder gut. Was, Hans-Werner?
1: Ja, das liegt aber wohl mehr an meiner letzten Gehaltserhöhung. Ne?
2: Nein, mal Spaß beiseite. Ich habe da eine ganz tolle Methode entwickelt, wie man fertigen Moderatoren wieder auf die Sprünge helfen kann. Ne?
1: Erzähl, Peppi, erzähl.
2: Also am besten, ich gebe dir mal ein Beispiel. Ne? Hier, das lief nämlich neulich über euren Sender. Pass auf.
1: Zack.
3: Am Mikro.
1: Meine Güte, wer war das denn?
2: Geht nicht. Kann ich dir nicht sagen. Schweigepflicht, verstehst du, ne? Naja, der Mann, der hatte tierische Probleme. Spiegelschulden, mein Programmdirektor, gescheiterte Beziehung zu seiner Mofa.
1: Oh,
2: der war durch, du.
1: Ja, das hat man manchmal, Baby, das hat man.
2: Weiß Bescheid, als wäre, ne? Naja, ich habe da so eine Schocktherapie entwickelt. Ich habe mir Kassetten von so einem schwäbischen Witzeerzähler kommen lassen.
1: Was?
2: Super Talent, ne? Die hat der Junge Tag und Nacht anhören müssen, ne?
1: Ja.
2: Hier, hör mal rein.
1: Ja.
3: Ah ja, kennen Sie den schon? Der ist sau lustig. Der kommt ein Mann in eine Sauna rein und guckt ganz groß und dann fragt er, ah ja, ist denn heute nicht Familientag?
1: Sag mal, das ist ja, Entschuldigung, aber das ist ja grauenhaft und das soll helfen?
2: Na klar, weißt du, Hans-Werner, die Leute, die müssen emotional noch viel tiefer kommen, bis sie gar nicht mehr können.
1: Ja.
2: Erst dann sind sie doch bereit, sich zu ändern, ne?
1: Ja, ach so,
2: nach einer Woche, ne? Ja. Da hat der Mann ja dann auch gekündigt.
1: Wie gekündigt?
2: Ja, war besser für ihn, hat er eingesehen.
1: Also, hör mal, also, so eine Therapie wäre für mich nichts, ne? Baby, was würdest du mit so einem harten Brocken wie mich machen, Baby? Hättest du da für mich auch so was anderes? So irgendwie.
2: Ah, sicher, als wäre, ne? Komm, nimm mal einfach mal die Arme runter. Ja?
1: So.
2: Jetzt pass mal auf.
1: Ja. Aua, Peppi, aua, bist du denn? Hör mal auf mit!
2: Warte, hör auf, aua! Hat doch immer bei dir geholfen,
1: Hans-Werner. Scheiße, ey, hör auf, ey! Komm, ey, mach grad

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5: Ja, moin, Paven.
6: Ah, Hönefeld, schön, dass du Zeit hattest heute Abend.
5: Heute Abend ist gut. Aber finde ich auch schön, dass ich gekommen bin, Paven. Dann muss man ja auch wohl gratulieren. Herzlichen Glückwunsch nach
6: zum Geburtstag. Vielen Dank.
5: 110 oder was?
6: Nein, also ich habe mir noch nicht mal die Pensionsgrenze.

0: erreicht, die wird ja jedes Jahr raufgesetzt.
1: Ja. Du, ich habe mich vorhin schon wieder geärgert. Ich hatte ja keine Geschenke. Also kriegst jetzt keins. Ich habe mir aber vorgenommen, bei den ganzen Geburtstagen, ich kaufe mir einen Sack Geschenke und stelle ich in eine Zimmerecke und da ziehe ich immer irgendeins raus.
0: Aha, da habe ich ja noch mal Glück gehabt, dass ich dieses Geins gekriegt habe.
1: Aber wäre nicht viel gewesen. Flaschenöffner oder so.
0: Ja, wie findest du es denn hier?
1: Ja, super. Drei Leute sind ja gekommen, ey. Wow. Wer ist das da? Das eine ist deine Mutter und deine Mutter und was ist das dritte?
0: Das ist der Arsch von meiner Mutter.
1: Ja, das wird ja bestimmt ein tolles Ereignis.
0: Das geht dir noch tierisch ab. Warte, das geht dir tierisch ab. Also richtig geht dir noch der Bär los, ist das.
2: Wäschetrockner, weine nicht. Glück in schwerer Zeit.
3: Pass doch auf, Papa! Ich bin doch hier am Plätzchen machen!
4: Fritz hat sowieso keiner. Die steinharten Dinger.
3: Ja, wenn du weiter deine Zehennägel da reinschnippst, bestimmt nicht. Außerdem sind die für die Diebholzer.
4: Was? Die kommen schon wieder?
3: Du hast doch heute Geburtstag und die sind noch jedes Jahr gekommen.
4: Ich bin nicht da.
3: Das stimmt doch gar nicht. Der Dicke in der Unterhose auf der Eckbank. Wer sollte das denn wohl sonst sein?
4: Halt doch den Mund. Ich ging gleich mit Helmut in Puff.
3: Mit den speckigen Helmut in Puff? Was willst du denn da bloß, Papa?
4: Krieg ich von Helmut zu Geburtstag. Hat dir eine schöne Stange Geld gekostet.
3: Wenn ihr im Puff geht, wer soll denn dann die ganzen Plätzchen essen?
4: Kannst ja mit die ewigen Diebholzer dran rummümmeln.
3: Und was soll ich denen sagen, wo das Geburtstagskind ist?
4: Sag ich, wer auf Schicht?
3: Aber du bist doch schon seit 5 Jahren arbeitslos.
4: Na und? Meinst du, die haben nicht mal Sonntagsschicht?
3: Ach so, das wusste ich gar nicht.
4: So, ich muss jetzt los. Helmut wartet schon.
3: Doch wohl nicht in Unterhose. Was wollt ihr denn da machen?
4: Sicher nicht mit den Diebholzer Plätzchen fressen.
3: Ja, das stimmt, dann könntest du ja auch hier bleiben.
4: Eben, ne? Hast du recht, Mama. Ich sag jetzt, wo der Sonntagsanzug ist.
3: Den hab ich nach der Kleidersammlung gegeben. Der passt dir doch gar nicht mehr so dick, wie du jetzt bist.
4: Und was soll ich jetzt anziehen?
3: Zieh doch den guten Trainingsanzug an, den du immer anhast.
4: Damit kann ich doch nicht dahin gehen. Da macht man sich ja lächerlich.
3: Aber auf Vaters Beerdigung, was? Da kannst du den anziehen.
4: Für deine vertrockneten Schwestern zieh ich mich doch nicht extra um.
3: Die waren mal ganz hübsch, Lieselotte und Adelheid. Lieselotte hätte sogar beinahe mal einer geheiratet.
4: Welcher Vollidiot soll das denn wohl gewesen sein?
3: Du warst das doch, Papa.
4: Was?
3: Und dann hast du sie in den Stich gelassen, weil ich Vaters Haus erben sollte.
4: Ja, und nun sitze ich hier mit der hässlichen Eule am Hals. Das Haus hast du nicht mal gekriegt.
3: Ja, weil du Vater für tot erklären lassen hast, wo du nur sein Mittagsschläfchen gemacht hat.
1: Fabi,
0: ja,
1: wenn hier noch 5 andere kommen, so alte Säcke, so Opas.
0: Ja, die kenne ich noch aus der Moderatoren-Kadettenanstalt von damals. Wir haben zusammen gelernt noch.
1: Dann macht das ja richtig Spaß, seinen Geburtstag zu feiern mit den Säcken, wa?
0: Alte Freunde, nicht? Das vergeht eben nie, so alte Bande, sag ich mal.
1: Und auf was kauen und mümmeln die Gebissträger da gerade rum? Was ist das da, was sie im Maul haben?
0: Was es zu essen gibt?
1: Ja.
0: Also die haben sich alle gewünscht, arme Ritter. Und die mache ich immer zu meinem Geburtstag. So eine Tradition schon, nicht? Das ist immer sehr lecker, finde ich. Ist auch schnell gemacht.
1: Das ist Zwieback mit gar nichts, deswegen arme Ritter, oder was?
0: Mit Dosenmilch warm gemacht. So, ganz nett zum Beispiel.
1: Und zu saufen?
0: Zu saufen siehst du ja wohl. Gibt's ja alles hier. Also, was der Aldi-Markt hergibt, ne?
1: Mann, ey. Das ist ja Vegetierpilz. Das konnte ich noch nie ab, ey.
0: Also in unserem Alter muss man sehen, dass man irgendwie auch seinen Magen beieinander hält, ne?
1: Ja.
0: Und du amüsierst dich, Erwin?
1: Ja, ist vor allen Dingen auch eine geile Mucke. Ist das eine Band oder eher ein Band?
0: Das ist eine Band, siehst du doch. Das sind 18 Leute. Das sind nur die, man hier sieht. Also 5 sind gerade zur Toilette.
1: Ach so.
0: Die vertragen also diesen westlichen Fleischsalat nicht so gut.
1: Aber so Bänder, die können keinen Sprung haben, bist du sicher, ne?
0: Es ist eine Band, kein Band, ja?
1: Ach
0: eine
1: so,
0: Band.
1: Ja, tut mir leid, ja. Und wer ist das?
0: Das ist die Vukova Sound Machine. Die habe ich vor 3 Wochen in der Fußgängerzone kennengelernt. Also sehr begabte Senior-Musiker, die hier für mich spielen heute.
1: Ich dachte, das wäre das offene Arsch-Sextett. Sound-Sextett.
0: Die Vukova Sound Machine.
1: Mann, haben die einen geilen Ruf drauf.
0: Also vor allen Dingen, die sind sehr maßhaltig, ne? Also die verspielen sich nicht, das läuft nee. Also wie ein Uhrwerk ab.
1: Ich muss auch sagen, es geht sogar ein bisschen in die Beine, ne?
0: Das ist Altenheim-Trance. Das ist so eine ganz neue Richtung, die heute viel in so Siechenheimen gespielt wird. Mm. Das riecht nicht so auf. Und das ist also Ambient-Musik.
1: Okay, Trance, das macht noch Sinn. Aber Dance, ich kenne nur Trance und Dance-Party.
0: Sag mal so für den letzten Chill-Out des Lebens. Oh,
1: ich geh mal eben pinkeln.
0: Übrigens, dieses Stück, ne, Erwin, das Stück, das du hier hörst, ne, das ist der Superhit der Vukova Sound Machine. Das heißt, The Rise and the Fall of Grana Praga. Moment nochmal. The Rise and the Fall of Grana Praga Sam the First.
1: Ja. Ja, schön, dass du es nochmal wiederholt hast. Bis
0: gleich. Part 1!

0: Hör doch auf zu schreien, Timmy. Du hast doch heute Geburtstag.
1: Ach ja, stimmt, Mom. Das hatte ich ja ganz vergessen. Ist denn schon die Mais-Sahnetorte fertig? Gleich kommen doch meine Gäste. Aua, warum haust du mich denn wieder?
0: Entschuldigung, Timmy, das war ein Reflex. Aber häng doch mal lieber noch ein paar Maisgirlanden auf.
1: Ja.
0: Ah, oh, das sind ja schon deine beiden einzigen Freunde.
1: Hallo, Pommi.
2: Leck mich.
1: Hallo, Fritti. Mam, es sind Pommi und Fritti und sie haben ihre kleinen Ausländer mitgebracht.
0: Oh, ein kleiner Araber und ein kleiner Holländer.
2: Meine kleine Holländerin heißt Antje Mrs. Womit und sie kann ganz toll Käse rollen. Gucken Sie doch nur.
3: Ich habe super, super Preis, super Preis.
4: Und mein kleiner Ali kann toll Teppiche verkaufen, ja?
5: Kann mal, wolle Teppich ganz billig.
0: Danke, nein, Ali, aber das ist doch unser Teppich.
2: Schau mal, Fritti, da kommt Schlitz. Timmy, doofer Japaner! Komm, stell ihn
0: im Bein! Wie wieder genau auf die Fresse.
1: Mam, ich glaube, Schlitzi will uns was zeigen.
4: Stimmt, die Sau hat da in die Ecke gekackt.
1: Na und? Hauptsache selbst gemacht. Er kann nun mal nichts basteln. Wo sind überhaupt eure Geschenke?
2: Sind noch im Laden.
4: Wann gibt's denn Kuchen?
0: Der steht doch schon auf dem Tisch. Na, Timmy, deinen Freunden schmeckt es aber.
1: Kriege ich auch ein Stück?
2: Au, ab, du fette Qualle.
4: Gibt's denn hier gar keine Luftballons?
2: Und anderen Kuchen?
0: Mann. Leider nicht, Fritti. Mein Mann hatte einen kleinen Unfall beim Ballon aufpumpen. Er hat sich versehentlich selbst an die Heliumflasche angeschlossen.
1: Ja, und jetzt fliegt er gerade irgendwo über Piesel City. Aber Sheriff Pillerman hat versprochen, ihn mit seiner 45er wieder runterzuholen.
6: Ach, guck mal, Fritti, eine nagelneue Maiseisenbahn.
1: Oh. Ja, die habe ich mir heute vom gesparten Geld meiner letzten 5 Geburtstage gekauft.
4: Oh, kaputt. Oh.
1: Das finde ich jetzt aber gemein.
0: Au. Timmy, so redet man nicht mit seinen Gästen.
1: Entschuldigung.
0: Sagt mal, wollen wir für unseren Timmy nicht mal ein schönes Geburtstagsständchen singen?
6: Was? Nö. Gibt's noch Kuchen?
4: Ich will was spielen. Wie wär's mit Topfschlagen?
2: Ja, ja.
0: Das geht nicht. Wir haben gar keinen Topf.
2: Dann nehmen wir Schlitzi.
4: Ist doch scheißegal. Japaner hauen,
2: nein,
4: ja.
2: Los, gib mir den Kochlöffel.
4: Ali, Antje, los. Ja, halte dich fest und zieh dir die Hose runter.
1: Das ist aber unfair. Ihr müsst euch doch die Augen verbinden.
2: Ach, und wie sollen wir dann seinen Arsch treffen, Schlaumeier? Los, halt dich fest.
1: Mama, hör mal.

0: Ja, Erwin, hier ist übrigens ein anderes Stück von dem Vukova Sound Machine, Leuten.
1: Lass mich raten, ist, ja? Wir reisen voll auf Gnana Parasam Part 2.
2: Richtig, ja.
1: Wow.
2: Ja.
0: Das ist der zweite Hit, also ein ganz großer Hit, den sie, ich glaube, Anfang der 80er Jahre im gesamten Balkanbereich hatten. Da schauen wir ja gar nicht so durch, was da in den Charts losgeht.
1: Nee, das ist wohl wahr, das finde ich, wird auch viel zu wenig im Radio berücksichtigt.
0: Ja, wie heißt doch mal diese alte Schnulzratte, die dauernd so instrumental im Radio auch gespielt wird? Dauernd, jetzt. Wie heißt
1: jetzt
0: denn nochmal?
1: Zur Zeit?
0: Ja, wie heißt denn nochmal?
1: Auch ganz viel, wir haben doch Easy Listening Zeit.
0: Ja? Also jedenfalls ist das alles vom Vukova Sound Machine Orchester abgekupfert worden. Die haben ja mit Rise and the Fall of Gnana Praga
1: Sam. Wie viele Parts hat der alte Sack?
0: Also es gibt noch einen Part, sag ich mal. Es gibt noch Part 3. Der ist, für meinen Geschmack ist der ein bisschen zu experimentell, würde ich sagen.
1: Noch mal eine Frage, müssen die auch irgendwann mal pissen da, die Musiker?
0: Ja, die pissen immer in Schichten. Also 5 sind immer am Pissen, respektive Reihern.
1: Und
0: die
1: schätze,
0: 18, die spielen.
1: Und der Rest hat einen Katheter. Oh.
0: Nein, die spielen hier. Also die sind ja ziemlich eifrig am Zupfen. Ne?
1: Jawohl, dann lass
2: Hallo,
1: uns mal
2: Jungs,
1: anstoßen.
2: Jau. Ihr seid ihr so, Jungs.
1: Prost.
2: Sehr gut.
1: Prost.
2: Klasse, einfach klasse.
3: So, willst du noch ein bisschen Kaffee haben?
4: Nur wenn du entkoffinierten hast.
3: Ja, das ist Kaffee, den wir immer so trinken. So.
4: Oh, lass mal gut sein, danke.
3: Bitte schön, nehmen wir auch noch mal eine Tasse. Darf
4: ja.
3: Ich wohl noch?
4: Unsere Oma wird ja 93 jetzt an Donnerstag.
3: Och, älter ist die doch noch nicht. Nee. Sie sieht doch nun schon reichlich verbraucht aus.
4: Wir machen aber nichts.
3: Och. Ihr macht gar nichts.
4: Oma wollte ja noch so richtig auf den Saal mit Kapelle und alles, ne?
3: Was sind die alten Leute doch manchmal unvernünftig. Wir haben damals, als unser Opa 104 geworden ist, da haben wir ja auch nichts gemacht.
4: Ist auch richtig. Es ist ja doch immer eine Arbeit.
3: Und vor allem das Finanzielle. Ab 100 kommt ja jedes Jahr der Posaunenchor. Das sind nochmal 14 Leute an den Tisch. Und dann war unser Opa ja auch noch Jäger.
4: Um Himmels Willen.
3: Die blieben auch immer zum Essen. 28 Mann.
4: Um Himmels Willen.
3: Die Feuerwehr kam bloß zum Kaffee. Das war ja einmal anständig. 25 Mann.
4: Oh, was hast du doch durchgemacht, Frieda?
3: Wir haben unseren Opa gesagt, auf seinen 100. Weiß ich noch, als ob's heute wäre. Einmal und nicht wieder. Die Feierei ist nur Schluss. Wenn du unbedingt meinst, du musst noch an Leben bleiben, gut, da wollen wir dir gar keine Vorschriften machen, weiters. Aber es mit den Geburtstagen, das muss aufhören.
4: Ja, das sag auch, Mann. Wir machen ja auch nichts.
3: Mhm.
4: Unsere Oma lebt ja auch bloß aus Schlechtigkeit weiter.
3: Ja, nix verpassen.
4: Die können den Hals nicht vollkriegen, als ob das eine Leistung wäre, so lange zu leben.
3: Ja, ich hab schon zu Günther gesagt, wenn erst der Posaunenchor nicht mehr kommt jedes Jahr und Opa sich nicht mehr so wichtig vorkommt, dann hört das alles von selbst auf.
4: Ja, deshalb machen wir ja auch nichts dieses Jahr. Nee, einmal muss Schluss sein.
3: Ja, ich meine, es ist doch auch angenehmer, wenn das Leben so langsam ausklingt
4: das
3: und nicht
4: recht.
3: Jedes Jahr diesen Bums ist mit den vielen Vereinen und alles.
4: Müllers Olinde ist ja nun doch auch noch gestorben,
3: ne? Ist wahr. Und, machen die was?
4: Nee, die machen nichts. So kurz nachdem Müllers Gustav so himmeltraurig in die Presse gekommen ist, da sind dir die Feierei doch auch leid.
3: Ach, das glaube ich, wo der überall Mitglied war.
4: Nee, die machen auch nichts.
3: Ach, die machen nichts, nee, das glaube ich.
5: Mein Name ist Dietmar Wischmeier. Und dies ist das Logbuch einer Reise durch das Land der Bekloppten und Bescheuerten. Hier ist mein Bericht. Soziologen haben errechnet, dass jeder Mensch durchschnittlich 200 Freunde und Bekannte hat. Das kann nicht sein, denn das wären ja nur 200 öde Geburtstagspartys im Jahr. Mir kommt es eher vor, als seien es 365. Dauernd schleichen Kollegen durch die Firma, ziehen einen Heiermann ein, um vom Gesamterlös einem bedauernswerten Mitgefangenen einen Tischgrill zu besorgen. dargereicht im Set mit einer vorgedruckten Glückwunschkarte. Kaum zu glauben, es ist wahr, hahaha, wird heute 40 Jahre. Für hahaha hat jemand mit Kuli Egon reingekrakelt. Nach Büroschluss gibt's ein Gläschen Schädelsprenger und eine Salzlette und der Geburtstag wäre glücklich abgehakt. Schlimmer ist's bei engeren Bekannten. Wie um stets daran erinnert zu werden, dass unsere irdische Existenz ein Jammertal ist, veranstalten sie sogenannte Geburtstagspartys. Davon lebt mittlerweile eine ganze Industrie. In Geschenkboutiquen kann man all die drolligen Staubfänger kaufen, die am Eingang überreicht werden. Raumschiff Enterprise als Toilettenbürste, Plüschaffen, die lustig pfeifen, wenn man ihnen die Eier krault, oder Hundescheiße aus Gummi, die man in den Nudelsalat legt. Ha, ha, ha, haben wir gelacht. Für den eiligen Geburtstagsjuppie gibt's dann noch den Partyservice. Verbrecherorganisationen, die für ein Stück vertrockneter Weißbrotrinde nebst totem Schrimp und Mayonnaise-Pups 5,80 Mark berechnen. Da man vom Fressen allein nicht lustig wird, kreist die Puffbrause und huhu, ha, ha. Um 12 kommt ein öliger Südländer durch die Tür und reißt den Schlüpfer runter. Inge kriegt rote Ohren, als der gedungene Nubier seinen Otto an ihren Dingern reibt und alles juchzt. Tolle Stimmung, famose Party. Doch alles ist gekauft, von allein läuft nichts. In der Küche stehen 6 Männer mit dem Arsch am gerupften Buffet gelehnt und schwadronieren über die Existenzfolter im öffentlichen Dienst. An der Hausbar serviert der Gastgeber eigene Cocktailkompositionen. Einmarsch in Bagdad. Eine Hommage an den Golfkrieg aus 3 Sorten Whisky, Kümmel und Dattelsaft. Alien 3. Angebrüteter Eidotter in Wodka. Und so weiter. Nach einer Stunde sind seine bedauernswerten Opfer reif für den Rettungshubschrauber. Unterdessen ist die allgemeine Fröhlichkeit nicht mehr zu bremsen. Auch bekannt unter dem Namen Kampftrinken mit wechselseitigem Ziepen an den Geschlechtsteilen. 4 Uhr nachts. Die bestellten Taxichauffeure klingeln an der Tür, nur um vom Gastgeber wütend wieder davongejagt zu werden. Ha, ha, ha, hier kommt keiner lebend raus, jetzt geht die Sause erst richtig los. Von wegen. Nachdem der geordnete Rückzug abgeschnitten wurde, macht sich schlagartig Ernüchterung breit. Die lange verdrängte Frage, wer fährt, taucht am vernebelten Horizont der zugedröhnten Köpfe auf. Hi, hi, hi. Die einen werfen kalt lächelnd den Führerschein ihrer Begleiterin in die Flensburger Opferschale, die anderen krümmen sich in Embryonalstellung auf der Auslegeware und dämmern dem Sonnenaufgang entgegen. The day after. Nudelsalatreste zwischen der Shakespeare-Erstausgabe. Schrimps drehen sich einsam auf Plattentellern. Leiber zucken am Boden. Münder so trocken wie die Mojave-Wüste krächzen nach Aspirin. 40 Gestalten werden diesen Tag dem Bruttosozialprodukt wieder einmal vorenthalten. 40 Restgehirne werden ein Nie wieder formulieren. Doch morgen wird die Gabi 34 und wäre echt sauer, wenn es keine tolle Party mit ganz vielen tollen Leuten gäbe. Herzlichen Glückwunsch!
0: Erwin, ich hab die Jungs überredet, mal ein anderes Stück zu spielen. Hoffentlich gefällt's dir.
1: Ich rate jetzt nicht, welcher Part das ist. Aber was? Es ist noch so Reis in Vorlauf, Gnana Pragalarm.
0: Nein, Quatsch, das ist ja völlig ein anderes Stück.
1: Ach so.
0: Das ist ja überhaupt nicht mehr so Reis in the Fall of Gnana Pragalarm Part 1 oder Part 2. Das ist jetzt Chili.
1: Ach, Chili heißt das Stück, ja.
0: Ja, das ist Chili.
1: Das
0: weil
1: geht ja auch viel feuriger ab.
0: Also viel hotter ist das auch
1: das
0: angelegt.
1: Das hat ja richtig Pfeffer hinten drin, du.
0: Ja, das ist Chili.
1: Fabi, was hast du eigentlich so gekriegt zum Geburtstag? Hast du schon Geschenke gekriegt?
0: Also von meiner Mutter habe ich eine Tüte Vogelfutter gekriegt. Weiß ich jetzt direkt nicht, was ich damit soll, zumal die Saison auch in Richtung Selbstversorgung der Vögel wieder geht.
1: Nicht sowas Praktisches, so Klebepistole aus dem Baumarkt, oder?
0: Nee, ich habe mir eine Klobürste gewünscht.
1: Das bist du doch selbst.
0: Nein, ich habe mir aber eine neue gewünscht. Die alte war einfach zu hart. Ne? Also die Haare waren zu hart. Ich habe mir also eine andere gewünscht, weil die Haare waren zu hart, Erwin.
1: Ja, das hatten wir jetzt auch kapiert.
0: Jetzt kommt
1: der. Ist okay.
0: Erwin,
1: haben Papier.
0: Hier,
1: das mal da.
0: Achte mal drauf. Jetzt kommt der Instrumentalteil von Chili. Moment. Das ist der Instrumentalteil. Der
1: saubere ist Leistung.
0: Ja.
1: Hey, Jungs.
0: Der powert gleich richtig. Das merkt man. Der geht hot ab.
1: Das
0: meine
1: offene Ersche-Sextett. Fabis Freunde.
0: Hukova Sound Machine mit ihrem Hit aus dem Jahre 85. Chili.
6: Lieber Karl-Heinz, du bist heute 50 Jahre alt geworden und ich denke, wir sollten da keine großen Worte machen und einfach auf dein Wohl anstoßen. Prost, Karl-Heinz. Und alles Gute und vor allem Gesundheit. Das ist ja immer das Wichtigste für die nächsten 50 Jahre.
7: Prost, Karl-Heinz.
8: Danke, danke, Helmut. Danke, lieber Helmut, vielen Dank. Ich denke, ich bin vor allem bei so guter Gesundheit, was ja nicht selbstverständlich ist für einen Mann in den besten Jahren, weil ich mir meinen Humor bewahrt habe. Ja. Und da muss ich gleich mal eine Geschichte zum Besten geben. Die Sache passierte mir vorgestern Morgen. Ich war mit Renate auf dem Weg in die Stadt und fuhr so gemütlich den Zubringer runter. Naja, was heißt gemütlich? Also der 7-5er. Also bei dem merkt man es halt nicht, wenn man über 160 hört, nicht? Also da kommt doch so eine Art Toyota aus einer Einfahrt heraus.
9: Ein Mazda. Es war ein Mazda, Karl-Heinz.
8: Na sag ich doch, so eine Art Toyota.
9: Ein Mazda ist doch kein Toyota, Karl-Heinz.
8: Gut, bitteschön, Madame, soll ihren Willen haben. Kommt eben so eine Art Mazda aus dieser Einfahrt raus, bitteschön.
9: Nicht so eine Art, Schatz, es war ein Mazda, ein 323.
8: Meinetwegen kommt eben ein Mazda 323 oder meinetwegen auch 325.
9: Nein, 323, das war schon richtig.
8: Herrgott nochmal! Kann man wenigstens an seinem 50. Geburtstag nur einmal eine Anekdote zu Ende erzählen, ohne dass einem ständig jemand in die Parade fährt?
9: Bitte, Karl-Heinz, ich hindere dich nicht daran.
8: Also, wo war ich stehen geblieben? Ja, da kommt also dieser Mazda 323, ja? Der kommt also aus dieser Barackeneinfahrt heraus, hinter der sich diese äußerst zweifelhafte Arbeitsloseninitiative verschanzt hat, kommt der also mit.
9: Was ist denn daran zweifelhaft, Karl-Heinz, an dieser Arbeitsloseninitiative?
8: Darum geht es doch gar nicht! Ob oder was an dieser verwanzten Faulenzerbande zweifelhaft ist oder nicht, hä? Hier geht es allein um die Vorfahrtsregeln der STVO, nach der wir uns alle zu richten haben, ja? Bitte schön auch die Herren Arbeitslosen, ja? Wenn sie um 3 Uhr nachmittags zum Brötchen holen fahren, ja?
9: Ich verstehe nicht, Karl-Heinz, was du gegen diese Leute hast.
8: Meine liebe Renate, ich habe gar nichts gegen diese schmarotzenden, verlausten Haufen Arbeitsscheuer und Drückeberger. Ich habe nur etwas dagegen, wenn sie ohne nach rechts oder links zu gucken mit ihrem verbeulten Toyotas auf die Schnellstraße fahren.
9: Mazda, Karl-Heinz,
8: Mazda. Herrgott, Zeiten! Ich werde wahnsinnig! Hat ein Mann, der sein ganzes Leben nichts als gearbeitet hat, hat dieser Mann nicht das Recht, wenigstens an seinem Geburtstag einmal eine Anekdote zum Besten zu geben? Eine winzige, harmlose, kleine Anekdote!
10: Um Gottes Willen! Ich glaube, Karl-Heinz hat einen Schlaganfall. Um Gottes Willen, Renate, einen Arzt, wo ist das Telefon?
9: Es ist ein Infarkt. Ein Infarkt, kein Schlaganfall.

0: Gedanken zur Zeit. Es spricht Akademiker AD Cassovat von Sondermühlen.
1: Jedes Jahr aufs Neue feiern wir unseren sogenannten Geburtstag. Doch in Wahrheit feiern wir unseren Tod. Denn nicht das Leben wird immer mehr, sondern wieder ist ein Jahr von uns beerdigt worden. Was sind wir doch alle für Knallköppe, oder nicht?

0: So richtig breit wird man hier auch nicht.
1: Bitte,
0: hast
1: was?
0: Nicht so...
1: Was, Erwin, ich hab nicht zugehört.
0: Ist er so richtig breit? Wird man hier auch nicht? Warst du ein bisschen geizig mit Alkoholika?
1: Also, der hinten, dieser Kakao da, ne?
0: Ist das Lumumba?
1: Also, ich hab da vorhin sicherheitshalber ein bisschen Korn reingekippt.
0: Wollte gerade sagen, schmeckt der wie Lumumba ohne
1: Schuss. Mann, das geht in die Beine.
0: Fabi, was hast du eben gesoffen, dass ich es auch mal probiere? Der ist ja schon gut drauf.
1: Ich habe eben die Erbsensuppe mit Schuss gehabt.
0: Oh!
1: Man denkt, es ist Maggi.
0: Sieht
1: ist es aber nicht.
0: Ein bisschen unappetitlich aus, das Zeug. Habe ich mir vorhin
1: ist Kakaolikör. Kannst du ruhig in die Erbsensuppe. Das haben wir früher immer gemacht, wenn meine Mutter ihre Häkelkranz-Freundin eingeladen hatte zum Erbsensuppe fressen. Haben wir Kinder immer Kakaolikör in die Maggi-Flasche getan.
0: Und was da in der Mitte rumschwimmt, ist das etwa ein Schweinefuß?
1: Moment, das war gerade. Wahnsinn. Wie hier Dimitri, das ist der Leadgitarrist vom Vukova Sound Orchester, wie er jetzt das Thema aufgreift und in der Durchführung nochmal eine andere Nuance reinspielt. Moment, hier mal genau zu, Erwin. Es ist Wahnsinn.
0: Scharf.
1: Diese Perfektion.
0: Echt? Muss ich auch neidlos anerkennen.
1: Und wie er sich auch so in das ganze Orchester irgendwie einfühlt. Dimitri, du bist so, Dimitri.
0: Bist du der Manager von denen zufällig?
1: Nein. Ich kenne die also auch nur flüchtig, aber... Ich frage sie gleich nochmal, ob sie nochmal Gnana Pragasam spielen wollen. Also The License to Fall of Gnana Pragasam.
0: Ich wusste gar nicht, dass du so eine Musikgranate bist.
1: Nee, also ich mag auch nicht viel, aber die vom Vukova Sound Orchester, die sind schon spitze.
0: Das machen wir und das hat auch Stil, jawohl.
1: Toll, Jungs, ihr seid so.

Jahr noch, Mike. Dann bist du 50 years old. Schätze, dann wird's heavier. Billiges Futter für den kleinen Biberjäger da unten zu besorgen. Hasen, mein Freund, lass dir das vom guten alten Mike gesagt sein. Steh nicht auf alte Rüssel, okay? Ah, habe ich mir gesagt, okay. Ab 50 musst du dafür bezahlen. No way. Wenn du wirklich erstklassiges Material haben willst. Und wenn ich sage erstklassig, dann meine ich erstklassig. Also, wenn du nicht mit 50 irgendwelche faltigen 30-Jährigen gnadenhalber durchpusten willst, okay, mein Freund, dann müssen die großen Zettel auf den Tisch. Hm. 500 pro Einsatz und Hase. Ein Stammhase kostet dich roundabout 10 im Monat. Große Bricks. Aber dafür hast du auch erstklassige Arbeit. Kein Gelaber, kein Geflänne. Du wohnst allein in deinem Penthouse und wenn du ihn brauchst, dann kommt der perfekte Arsch für eine Stunde rüber. All in all, eine super Sache, Mann. Und wenn du schlau bist, mein Freund, dann drückst du das Tierchen noch dem Finanzamt als freie Buchhalterin aufs Auge. Bei deinem Steuersatzkumpel hast du da quasi für 4,5 erstklassiges Material günstig geschossen. Okay, insofern ist auch der 50. Birthday für den guten alten Mike no sweat. Es gibt, by the way, nur noch ein Problem. Es fehlen dem guten alten Mike die 10 Bricks für den Stammhasen. Ja, schätze, der kleine Biberjäger da unten kriegt wenig zu tun demnächst. Scheiße,

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1: Ja, und jetzt steht hier vor euch, Jungs, Mädels, ja leider noch nicht hier, Erwin Hönefeld auf der Bühne. Ich mische jetzt den Laden mal ein bisschen auf, singe einen Song von meinem alten Freund Kurt Cobain. Ne? Der hätte auch Geburtstag gehabt, irgendwann. Ja, das ist Smells Like Teen Spirit. Haut rein, yeah! 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
2: Ja, jetzt spontan eine Verständigung über die Generation hinweg stattgefunden. Der juvenile Hönefeld gesellte sich zu dem senilen Vukova Sound Machine Orchestra und stimmt mit ihnen zusammen ein Lied an, also das, wie das harmoniert. Wunderbar, ja. Ja, die Partygäste hier finden es auch ganz, ganz toll. Schön, Hönefeld, super. Klasse, Erwin! Ja, klasse! The Rise and the Fall of Gnana Pragasam Part 1. Hier mal in einer Version von Erwin Hönefeld, spontan auf meiner Party dargeboten. Das ist toll, wie du hier Stimmung gemacht hast, Erwin! Ganz große Klasse! Guck mal, Mama, gefällt es auch! Mama, hallo! Ganz toll! Ja, mach dich! Ich finde, das ist eine ganz tolle Party.
1: Ja, ist ja auch schon ein bisschen spät geworden, ich glaube.
2: Bleib mal doch, Erwin.
1: Erwin,
2: es gibt noch Würstchen.
1: Oh, ja, dann bleibe ich noch 2 Minuten.
2: Bruchwürstchen.

0: to you. Alles Gute zum Geburtstag, Kurt. Viel Glück und viel Segen. Und vor allem auch viel Gesundheit wünscht dir dein Freund Gürgen zu deinem 54. Wiegenfeste.
1: Sag das nochmal, du Arschkrampe.
0: Was denn, Kurt?
1: Was, Kurt? Was du eben gesagt hast, Ferkelwanzer?
0: Happy Birthday to you.
1: Nicht das dämliche Geseire.
2: Du Gedulse.
1: Den letzten Satz noch mal.
0: Viel Glück und viel Segen und vor allem viel Gesundheit wünscht dir dein Freund Gürgen.
1: Und?
0: Wie und?
1: Und weiter, du Dreck. Was kam danach?
0: Zu deinem 54. Wiegenfeste, Kurt.
1: Dafür sollte man dir die Zapfwelle absäbeln. Weißt du das? Wie oft soll ich dir dämlichen Sau noch sagen, dass ich erst 35 bin?
0: 36, Kurt. Du bist dann heute ja schon 36 geworden, nicht? Bloß, Kurt, du siehst eben reifer aus, als du bist, Kurt. Und deshalb vergesse ich das dann.
1: Laber, Drecksack. Wo sind die Geschenke? Zack, Arsch auf den Tisch mit dem Zeug.
0: Hier, Kurt, das ist von Gertrud. Das hat sie selbst gehäkelt, nicht?
1: Was soll das denn für ein Scheiß sein? Tuntenunterhose oder was?
0: Nee, das ist ein Schonbezug für dein Prängel, Kurt. Schön, ne? Ja, und das hier, das ist von mir.
1: Taschentücher? Hm? Ist heute meine Konfirmation Katzenscheiß oder was?
0: Nee, Kurt, guck mal, ich hab da Kurt eingestickt. Das habe ich selbst gemacht. Damit kannst du dir nach dem Göbeln den Mund abwischen, ja?
1: Warum das denn?
0: Ja, ich dachte, das stört dich vielleicht, wenn die Göbelmasse immer so im Gesicht antrocknet. Das gibt dann auch immer so ein gequältes Lächeln, Kurt, weißt du? Und jetzt kannst du das alles damit abwischen, ja?
1: Und dann?
0: Dann steckst du das Taschentuch wieder weg.
1: Wohin?
0: In deine Hosentasche, Kurt. Wohin sonst?
1: Schon mal in meine Hosentasche reingeguckt, Schlaumeier?
0: Nee, direkt noch nicht.
1: Hier.
0: Guck mal einer an. Ja, wen haben wir denn da? Selbst gefangen, Kurt?
1: Bin ich bescheuert? Die nisten da seit 3 Wochen. Oh, solange sie mir nicht an der Gurke gehen, ist mir das scheißegal.
0: Glaube ich, Kurt. Ja, ich denke, die Taschentücher nehme ich doch am besten wieder mit. Ne? Gebe ich dir lieber ein Fass Bier mit Tzatziki aus. Was?
1: Gestern Nacht, ne? Fing eins von den Mistviechern, ne? Noch glatt an,
2: an meiner Gurke rumzunagen, ne? Drecksviecher.
0: Ja, Themenwechsel, Kurt. Ne? Auf dein Boot.
1: Kam aber kein Blut, ne? Bloß Eiter, ne?
0: Alles klar, Kurt. Auf dein Boot. Ne? Und nochmal herzlichen Glückwunsch zum Geburtstag. Und vor allem Gesundheit auf deinem...
1: Alter, die Gurke, ne? Höchst verdächtig, ja. Ne?
0: Prost, Kurt. Alles klar, Kurt.
1: Wenn die Gurke raus war, weg.

0: 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Mit einem jungen, dunkelhaarigen Schauspieler in blauem Anzug mit gestreifter Krawatte. Einem etwas älteren Schauspieler in einem Anzug, der fast genauso aussieht wie der des jungen, dunkelhaarigen Schauspielers vorher. Einer Frau in einem avocadofarbenen Kostüm mit Blumenapplikation über der linken Brust, die nicht gerade klein ist. Und einem Schauspieler in einem dunklen Anzug, dessen Gesicht einem irgendwie bekannt vorkommt, aber dessen Namen einem einfach nicht einfällt. Heute eine weitere Folge.
1: Madonna mia, sorry. Ich habe nächstes Stuhl abgekriegt.
2: Ruhe, hören Sie auf zum Maulen. So sind nun mal die Regeln bei der Reise nach Jerusalem. Außerdem brauchen wir nur 12 Geschworene. Auf Wiedersehen. Ihre Mutter kann Sie jetzt abholen.
1: Kriege ich wenigstens noch Negerkuss.
3: Einspruch. Negerkuss ist rassistisch, das heißt Schokohaufen.
2: Stattgegeben. Jetzt hau ab, Spaghettifresser.
4: Euer Ehren, fürs Protokoll. Ich möchte mich in aller Form beschweren. Ich hatte den Herrn Verteidiger gar nicht eingeladen, denn ich finde ihn doof.
2: Na und? Das ist schließlich mein Geburtstag. Holen Sie jetzt den Angeklagten.
4: Aber erst die Augen verbinden und 10-mal im Kreis drehen.
3: Einspruch, da wird ihm ja ganz schwindelig.
2: Abgewiesen. Paragraph 12 Absatz 9 des Reichsblinde-Kuh-Gesetzes sagt eindeutig, dass, Moment, ich zitiere, dass das anders mal gar nicht geht. Edschmann, Batschmann. So. Ruhe im Gerichtssaal. Was ist denn da los auf der Geschworenenbank?
5: Wir haben schon mal mit Topfschlagen angefangen.
4: Einspruch. Dieses Verhalten verletzt die Würde des Gerichts. Wir haben ja immer noch einen Prozess zu führen. Und außerdem beginnen die Spiele erst nach dem Kuchenessen.
2: Was ist das denn da hinten für eine Schweinerei?
3: Ich habe Sie ja gewarnt, Euer Ehren. Mein Mandant verträgt das im Kreisdrehen nicht.
2: Na gut, dann kann er jetzt aufhören.
4: Euer Ehren, bitte entschuldigen Sie, wenn ich in diesem Moment an die Prozessordnung erinnern muss. Aber Ihr zufolge wäre es jetzt an der Zeit für eine Runde Sackhöpfen.
3: Einspruch, hören, sagen.
2: Stattgegeben. Gerichtsdiener, drehen Sie bitte die Flasche. Der, auf den die Flasche zeigt, den muss der Verteidiger küssen. Aha. Es ist der Angeklagte.
3: Ach, Euer Ehren, der übergibt sich immer noch.
2: Entweder Sie halten sich an die Regeln oder ich muss Sie der Anwaltskammer melden, ja?
3: Na gut. Fertig.
4: Einspruch an Ekelei. Der Herr Verteidiger hat ein Bröckchen im Mundwinkel.
5: Euer Ehren.
2: Ja, Frau Geschworene?
5: Ich muss ganz nötig.
2: Dann gehen Sie in Gottes Namen aufs Klo.
5: Ich kann das aber noch nicht allein.
2: In Ordnung. Herr Verteidiger, Sie gehen mit.
3: Auch immer ich.
4: Einspruch. Der Herr Verteidiger spielt schon wieder mit seinem albernen Furzkissen.
3: Ich habe doch gar keinen.
2: Schluss jetzt mit den Kindereien. Wir verurteilen jetzt noch schnell den Angeklagten und dann gibt's Bockwürstchen.
3: Euer Ehren, für meinen Mandanten bitte keins.
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0: Nee. Na los, sag auch den Onkels da draußen mal guten Tag.
1: Guten Abend.
0: Verfluchte Zellteilung. Ja, gar nicht so einfach, die verdammte Brut bei Laune zu halten, lieber Heimwerker. Finger weg, Menschen, sind noch eins. Was wollte ich sagen? Ja, am schlimmsten sind diese Kindergeburtstage, wo man für die ganze Hasselbande den Kasper machen muss.
2: Achtung, hier bitte schneiden.
0: Ja, jetzt wo das Auge weg ist, ist das Geschrei groß. Hummes Volk.
2: So, den herausgeschnittenen Schnipsel in den Papierkorb werfen und weiter geht's.
0: Ja, der Onkel kommt gleich. Wenn die Belger ihre Freunde eingeladen haben, können wir Heimwerker allerdings mit unseren einfachen Mitteln viel Spaß bereiten. Da ist zum ersten einmal die Mischmaschine.
1: Prima.
0: Anders als beim Karussell passt zwar immer nur ein Kind rein. Dafür ist das Erlebnis aber intensiver.
2: Halt! Diese Szene hören wir uns noch einmal an.
0: Da ist zum ersten einmal die Mischmaschine.
1: Prima.
0: Anders als beim Karussell passt zwar immer nur ein Kind rein. Dafür ist das Erlebnis aber intensiver.
2: Und Schnitt. Weg damit.
0: Sehr witzig ist auch die Bohrmaschine. Man spannt einen Lolli in das Bohrfutter und hält ihn in die Kinderfresse. So, jetzt am besten auf Hammerschlag stellen und langsam anfahren.
2: Und stopp. Auch hier setzen wir wieder die Schere an. Und schwuppdiwupp, weg ist die Szene.
0: Kinder verkleiden sich ja immer sehr gerne. Warum nicht mal als Spanplatte? Einfach das Kind in Kaltleim tauchen und Sägespäne drüber kippen. Die anderen Kinder können jetzt spielend lernen, was man alles mit Spanplatten machen kann. Einfach 4 alte Würstchendosen an das Kind nageln und fertig ist Sven, der Couchtisch. Vielleicht sind das ja alles umgebaute Kinder im IKEA-Katalog. Wer sich nicht als Spanplatte verkleiden will, darf Schmirgelpapier spielen und den anderen eine scheuern. Ja, so kann man mit kleinen Mitteln viel Spaß haben an einem Kindergeburtstag. Also, versucht's doch auch einmal. Ach ja, für Hödiger Hans Klein habe ich noch was. Verteilt einfach Schraubzwingen an die Hosenscheißer. Damit können sie sich lustige Köpfe formen.
2: Für die ganz schweren Fälle, dort wo die Schere nicht mehr weiterhilft, haben wir den Piepton. Die eben gehörte Szene einfach rausschneiden und durch den Ton ersetzen. So einfach ist das.
0: Nö, hü, ha.

0: So, das war unsere kleine Zensurbastelstube im Frühstücksradio. Ich hoffe, es hat euch Spaß gemacht.
1: Yeah. Emmy, willst du nicht doch noch einen Moment bleiben?
2: Ja, ich weiß auch langsam nicht mehr, was ich soll.
1: Also ich weiß auch nicht, wo die Würstchen bleiben. Also ich hatte die bestellt. Ich hatte bei Mustafa, der hat ja unten diesen Kiosk gesagt, wenn du Würstchen über hast, abends, ne, die nicht mehr weggehen, dann bringen wir die doch hoch. Die Restwürste. Bringen wir die doch hoch.
2: Eben Bruchwürste, ja.
1: Ja, aber sind wohl alle weggegangen heute.
2: Würstchen kommen nicht, Torten kommen nicht. Oh, hast du gar keine?
1: Also mir
2: gefällt's.
1: Mir gefällt's. Also ist nicht ganz so doll wie in den letzten Jahren, aber also mir gefällt's doch. Ist auch eine schöne Nummer an sich. Also ich
2: neun
1: find's
2: Leute hier
1: spannend.
2: Und die Band mit 18 Mann. Nee, ich weiß es nicht. Sag mal, Frauen hattest du nicht eingeladen, oder?
1: Also weiß ich. Ich hab nicht immer geguckt, ob. Also,
2: du kennst
1: ehrlich gesagt,
2: gar keine.
1: Ehrlich gesagt, nee.
2: Hättest du wenigstens aus unserem Laden ein paar einladen.
1: Ja, die eine vom Empfang habe ich eingeladen, aber.
2: Die kommt nicht mehr, das weiß ich wegen damals noch, diese Geschichte.
1: Ja, nun, also müssen ja nicht immer Frauen dabei sein. Ich dachte, wir könnten uns auch mal amüsieren.
2: Ja, aber sonst frag ruhig mal deinen alten Kumpel Hönefeld, der kennt so ein paar nette Mädels.
1: Sag
2: ruhig mal Bescheid.
1: Muss ja nicht immer so spannend und ausgelassen sein.
2: Es gibt auch Agenturen, die vermitteln sowas schon.
1: Man kann sich auch mal still amüsieren.
2: Ja, das ist ja mit sich selbst. Ja. Ist zu Hause besser bedient.
1: Ja.
2: Oh Mann.
1: Ja, passiert nicht mehr viel, Leute.
2: Ja, Pavi, dann, na gut, einen trinke ich noch mit dir. Lass uns noch anstoßen. Hey, Gott sei Dank, Dean Martin kommt. Nee.
3: It's no one
1: that hey. Haha, dass er noch gekommen
2: ist. Wo kennst du den denn?
1: Und wir sind doch zusammen auf der Fischwagenakademie gewesen. Ey, Dean! Super!
2: Oh, wow.
1: Super!
2: Jetzt bleibe ich doch noch.
1: Dass Dean noch gekommen ist, das hätte ich nicht gedacht.
2: Ja, trink doch bestimmt ein mit uns.
1: Ja, vor allen Dingen, der ist schon tot. Ey, Dean! Klasse! Klasse! Dass der noch gekommen ist, der Dean!
2: Wow!
1: Hallo, ey, Dean! Klasse!
2: Plötzlich ist die Band auch sowas von scharf.
1: Ja, ja, also die Jungs vom Vukova Sound Machine Orchester, die weben ja erst den Teppich, auf dem sich Good Old Dean da so quasi produzieren kann. Dass Dean noch gekommen ist. Dass der Dean noch gekommen ist.
2: Jetzt kippen wir uns alle auf um die Locke, Barbie.
1: Mann, oh Mann, Barbie, oh Mann.
2: Barbie hatte Geburtstag. Eine der geilsten Fäden, die ich je gemacht habe.
1: Der Dean ist gekommen. Verdammt nochmal. Also
2: ich will den Raum nicht verlassen, bis ich mir den Kopf nicht weggesoffen habe. Das sag ich dir. Wow, Barbie, alter Kumpel.
1: Mann, oh Mann, oh Mann.
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0: Viel Glück und viel Segen!
1: Happy Birthday to you!
0: Viel Glück und viel Segen wollten wir für Vater singen!
1: Was?
0: Halt dich doch einmal an das, was wir abgesprochen haben! Verflucht doch mal!
1: Kann sich ihm in Zukunft alleine, du Arschloch!
2: Oma!
1: Schwiegervati!
2: Was?
1: Herzlichen Glückwunsch!
0: Alles Gute! Und viel Glück, was? Fürs neue Lebensjahr im Heim, Papa!
2: Ja, danke, Oma! Glückwunsch, wozu jetzt speziell?
0: Ach Gottchen, Papa! Du hast doch nicht etwa deinen eigenen Geburtstag vergessen, was?
1: Er ist vielleicht doch schon ein bisschen durch den Wind, der Fati, hä?
2: Ja, könnte an den Medikamenten liegen. Ich sag's ehrlich, einen Moment lang habe ich auch überlegt, wer ihr zwei eigentlich...
0: Oh, und du hast ja sogar einen Zimmergenossen liegen.
2: Ja, ja.
0: Der sieht aber schlecht aus.
1: Ach, du liebes bisschen. Balla, balla, was?
2: Nee, nicht balla, balla. Der Herr Zuschke, der kann bloß nicht mehr sprechen.
1: Ach so.
2: Schlaganfall.
0: Ach, Göttchen. Das ist dann ja auch kein Leben mehr, was? Herr Zuschke?
1: Schwiegervati, wie sieht denn dein Bett aus?
2: Auch wie
1: ich
2: immer.
1: Mach das mal eben alles ein bisschen glatt. So.
2: Oh,
1: und was hängen hier eigentlich für alle Strippen in der Matratze?
2: Das ist...
1: Weg damit!
2: Oh,
1: weg!
2: Das war eigentlich mein Katheter.
1: Huh?
2: Oh, macht ja nichts, nee. Schon gut, schön, dass er mich mal besucht.
1: Ach, weißt Scheiße. Du, die Kleinen, die sollten ja eigentlich auch mit, aber
2: schön.
1: Flori, der muss sich vom Geruch alter Menschen immer übergeben.
2: Der Arme, ja.
1: Und Sascha ist noch so klein, da hatten wir ehrlich gesagt ein bisschen Angst, dass er sich hier irgendwas holt bei euch, weißt
2: ja,
1: du,
2: ist klar.
1: Papi?
2: Moment, ich hab Enkel.
1: Ach, ich hab den Kleinen gesagt, das Geld, das euch der Opa immer zusteckt, das kann ich euch doch auch mitbringen.
2: Aha.
1: Ich sagte, das Geld, das kann ich euch doch auch mitbringen. Zu den Kleinen, sagte ich so.
2: Ach so, ja. Tolle Idee. Meine Brieftasche liegt da in der Schublade.
0: Hab sie schon. Sag mal, Papa.
2: Ja.
0: Moment hier mal. Das ist aber Wahnsinn.
2: Was denn?
0: So viel Bargeld hier rumliegen zu lassen.
2: Wieso?
0: Und die Scheckkarte und hier die Kreditkarte.
2: Oh Gott,
0: sag mal, du bist doch immer noch bei der Dresdner, ne?
2: Nee.
0: Volksbank?
2: Nee.
0: Sparkasse?
2: Bei der Deutschen Bank bin
0: mein
2: ich doch.
0: Meine ich doch. Ich nehm das hier mal mit und lass dir ein Schließfach einrichten, ne?
1: Was hat denn der Behinderte?
2: Herr Zuschke, was ist denn los?
0: Und wo ich deine Hausschlüssel hier sehe, ne?
2: Ja.
0: Weißt du, dass jetzt total viel eingebrochen wird in der Dingsterstraße, in der Straße?
2: Bei uns in der Röntgenstraße wird eingebrochen?
0: Ja, ja, ja.
1: Ah, der Schwiegervati von wegen verkalkt. Der weiß noch genau, wo er wohnt. Nicht, Vati?
2: Ja,
1: ja.
2: Röntgenstraße 14.
1: Toll. Schreib das auf, Gerd.
0: Hab ich schon. Da gucken wir mal nach dem rechten, Papa. Vielleicht bringen wir auch ein Sicherheitsschloss an.
2: Ja,
0: nicht
2: ja.
0: Wegen der Wertsachen.
2: Ja,
0: ne?
2: Das ist nett. Vor allem wegen der Bilder im zweiten Stock. Und natürlich das Silber unten im Schuhschrank. Ihr wisst schon, ne? Zuschke, alte Blase, was haben Sie eigentlich die ganze Zeit?
0: Ja, jetzt müssten wir aber auch los, Papa.
2: Ja,
0: du
2: ja.
0: Weißt ja, die Kinder und so,
2: ist
0: ne?
2: Klar.
1: Ja.
0: Also, halt die Ohren steif, lass dir was, ne? Haut die Frucht nicht.
1: Tschüss, Vati.
2: Ja.
1: Bis zum nächsten Mal.
2: Ja, schön.
1: Ich grüße die Kleinen von dir.
2: Ja, toll.
1: Flori und den anderen.
0: Sascha. Doofe Zippe. Ja, tschüss, ne?
2: Tschüss.
0: Ja, alles klar.
2: Ja, toll. Hören Sie mal, Zuschke, Sie gehen mir langsam auf die Nerven mit Ihren Geräuschen. Wissen Sie was ulkig ist, Zuschke? Ich bin tatsächlich schon derartig am Ende von den Medikamenten. Bis eben hatte ich vergessen, dass ich überhaupt einen Sohn habe. Können Sie sich das vorstellen? Hätte schwören können, ich sei kinderlos. Naja, Moment. Ich war doch auch nie verheiratet. Komisch.
3: Sie sind zu blöd zum Scheiß.
2: Zuschke, es geht doch. Herzlichen Glückwunsch.

0: Das wünschen allen Geburtstagskindern und Pavian Meyer zu Brochterbeck. Sabine Bulthaupt, Dietmar Wischmeier, Oliver Kalkofe, Oliver Welke und Andreas Liebold. Dann feiert mal schön mit Heinz Vukova und seiner Original Sound Machine und dem Smash Hit The Rise and Fall of Gnana Pragersam Part 1.
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0: Sie reiten für Freiheit und Gerechtigkeit. Die drei Musketiere. Heute
1: im Winterurlaub.
2: Harz, Harz, Harz, Harz, Harz, Harz, Harz, Harz, Harz, Harz, Harz, Harz.
1: Das war ein Reisevorschlag für die drei Musketiere von Matthias Lorenz aus Süpplingen oder so.

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1: Hallo, liebe Zuhörer. Wenn Sie um diese Zeit noch im Nachtpolster am Frühstückstisch verweilen, so mit hoher Wahrscheinlichkeit im Angesicht eines gekochten Eis. Gerade die Ostertage laden ja zum Verzehr der gefiederten Embryonalspeise ein, trotz aller Unkenrufe aus der Legebesenindustrie. Die Freude am Frühstücksei beginnt schon mit dem Köpfen des Delinquenten. Aus dem Augenwinkel heraus wird der kalkweiße Bursch fixiert und zapzerapp der Kopf abgeschlagen. Nun schauen wir in das Innenleben des Kükens im Wartestand. Das Äußere wird durch das Eiweiß geprägt, von dem sich der embryonale Flattermann während der Brutphase ernährt. Der Kern des Eis, das sogenannte Gelbe vom Ei, ist der Kollege selbst. Seine Zukunft allerdings verspielte er bereits nach 6 Minuten im kochend heißen Wasser, und was wir hier vor uns sehen, ist ein, um es mal salopp zu sagen, äußerst abgebrühter Bursche. Bevor das Junghuhn auch nur das Mindeste an Extremitäten entwickeln konnte, wurde es kalt oder vielmehr kochend heiß erwischt. Und schon gräbt sich die Plastikschaufel des Eierlöffels in die Eingeweide des Schößlings und pult ihn aus der Eiweißumgebung. Der Hühnerbabyfresser greift hernach zum Salzfässchen, um dem erhitzten Fötus den rechten Geschmack zu verleihen. Und Heidewitzka, ist der ganze Kerl in seinem Schlund verschwunden. Ja, liebe Tierfreunde, so steht's um den Hühnernachwuchs zu Ostern. Da die Jungs nicht weglaufen können, wandern sie samt und sonders ins kochende Nass und werden von uns verzehrt. Wer weiß, was ihnen erspart wurde. Mit einem stählernen Spieß durch den Anus getrieben am Hähnchengrill zu enden, ist sicherlich auch kein leichtes Los. Ein frohes Osterfest wünscht Ihnen der kleine Tierfreund.

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0: Heinche, der absolute deutsche Kinderstar der 60er Jahre. 1955 als Sohn eines Bergmannes geboren, sang er mit silberheller Stimme Edelschnulzen, die bei deutschen Hausfrauen regelmäßig Muttergefühle weckten und ihm bis 1972 insgesamt 28 goldene Schallplatten einbrachten. Und außerdem ist mit
1: dem... Super!
0: Was Alter, ist denn?
1: Spitzenmäßig! Du hast die Scheibe! Ich war gerade draußen, ja,
0: Entschuldigung,
1: und da habe ich das gehört. Das ist ja Wahnsinn, ey. Weißt du, wie lange ich die Scheibe schon suche, ey?
0: Augenblick. Ja? Wir sind hier gerade auf Sendung. Wenn Sie vielleicht gleich nochmal wiederkommen könnten,
1: oh,
0: wenn das
1: Ihnen... Scheiße, ey. Das habe ich echt nicht gewusst. Tut mir echt leid, ey. Ist okay, Mann. Dann warte ich jetzt so lange draußen, ja?
0: Nein, Sie können ruhig hierbleiben. Wenn Sie sich einfach ruhig verhalten, setzen Sie sich am besten hier dorthin.
1: Ne? Ich kann hierbleiben? Echt? Ey, super!
0: Ja. Heinche, der eigentlich Hendrik Nikolaus Simon hieß, war auch in vielen Spielfilmen der Star. Aber mit dem Stimmbruch kam auch das Ende einer großen Karriere. Vorerst jedenfalls. Denn
2: ey,
0: danach...
2: kannst du mir die Platte denn mal leihen? Zum Aufnehmen? Kriegst du auch garantiert wieder zurück?
3: Wir sind immer noch auf Sendung.
1: Echt? Oh, Scheiße, ey. Ich dachte, es wäre schon vorbei, weil du mit den Armen so gewunken hast.
3: Aber ich kann Ihnen nachher diese Platte überspielen, wenn Sie jetzt auch nur noch für eine Minute
1: bleiben. Ey, super, Mann. Ich bin jetzt auch echt ruhig, ja.
0: Ja, nach einem erfolglosen Comeback zu Beginn der 80er Jahre soll Heinche sich, nach unseren Informationen, ganz auf seinen Reiterhof in Holland zurückgezogen haben. Wünschen wir ihm auf diesem Wege genauso viel Erfolg mit seinen Pferden, wie er damals mit seinen Platten hatte.
2: Ey, sag mal, hast du eigentlich auch Heitschi Bumbaichi da?
3: Ja.
1: Ey, super.

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0: Leute. Der Chef sagt, Sex erzeugt Krebs.
1: Ja, klar, der muss ja wissen.
0: nee, aber im Ernst, Leute, ist jetzt für uns verbindlich. Kommt aus Rom. Pimpern gleich Krebs. Klaro.
2: Gebombt. Aber was ist mit Fummeln?
1: Wie Fummeln?
2: Ja, wie Fummeln? Petting natürlich. Habt ihr noch nie eine Bravo gelesen, oder was?
0: Wie? Ach, davon kriegt man auch Krebs?
2: Ja, das frage ich doch gerade. Hör doch zu, du Sack.
0: Ach, du Scheiße.
3: Das war aus der Reihe Große Momente der Weltgeschichte. 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

0: an Land.
1: Ja, danke schön, danke schön. Also erst einmal bis hierher. Film anhalten, bitteschön. Na, was sagen Sie dazu?
2: Ja, wissen Sie, ich bin ja nur der Produzent, Sie sind der Regisseur und das gerade war ja auch nur ein kurzer Ausschnitt.
1: Ja,
2: aber
1: dieser Song, der geht einem unter die Haut, was? Ja. Dieser Song, den singen also diese alliierten Truppen, während sie auf den Strand zu warten.
2: Ja, zu warten wäre ja noch okay, aber in Ihrer Szene sind Sie ja auf den Strand zu gesurft.
1: Ja, sicher, das war eine Idee von mir. Das sieht einfach irgendwie leiwand, sieht das.
2: Ja.
1: Irgendwie sieht das amerikanischer
2: das
1: aus.
2: Sie, ja.
1: Und deswegen auch die Bermuda-Shorts,
2: ja, sicher. Und warum liegen dann eigentlich diese nackten Mädchen da am Landungsstrand? Das habe ich überhaupt noch nicht ganz
1: verstanden.
2: Diese
1: nackten Mädchen, ja, die sind doch rattenscharf aus, oder nicht?
2: Rattenscharf sicher, nur ich frage mich...
1: Passen Sie auf. Ich zeig Ihnen jetzt einmal die Szene, wo die deutschen Lanzer singen, der kleine Bunker in unserer Straße.
2: Wissen Sie, ich frage mich ganz grundsätzlich, ob man dieses Thema Landung in der Normandie überhaupt als Musical rüberbringen sollte, weil ja doch...
1: Ja, wissen Sie was, wir haben ja auch ganz, ganz tolle Dialogszenen, Mr. Warner.
2: Aha.
1: Haben wir doch auch dabei. Bitte schön einmal die Liebesszene einspielen, ja?
3: Ich weiß, es ist irgendwie ein schlechter Moment, aber ich muss es loswerden. Ich brauche dich. Ich kann ohne dich nicht mehr sein. Sag doch was. Ist es, weil du Angst hast, ich könnte dich nicht ernähren, weil ich ein schlechter, weil ich ein einfacher Lanzer bin? Ist es das?
4: Nein, das ist es nicht, Günther. Ich bin ja selber nur Feldwebel. Es ist... Ich kann keine Kinder bekommen, Günther.
1: Dankeschön, Dankeschön. No, das macht betroffen. Passen Sie auf. Jetzt zeige ich Ihnen noch die Hitler-Szene, ganz was raffiniertes. Hitler als Privatdetektiv,
2: ach,
1: so eine
2: Art Scheiße.
1: Hommage an die schwarze Serie. Ja. Ausschnitt ab, bitte schön.
5: Es war einer jener feuchtwarmen Junimorgen, als ich an diesem Tag in mein Büro kam. Die Nacht mit Eva und die Flasche Weizenkorn mit Fett Hermann deckten mir noch gewaltig in den Knochen. Ich hörte meinen Anrufbeantworter ab. Es war nur ein Anruf von Rommel, einem Informanten, der mir noch einen Gefallen schuldete. Irgendjemand hatte uns plötzlich Frankreich geklaut. Verdammt! Ich musste sofort rauskriegen, wer dahinter steckte. Mir war klar, dies wurde ein Scheißtag.
4: Na?
2: Das war Hitler?
4: Na? Großartig, was? Mal ganz was anderes wie? Das
2: also, passen Sie mal auf, nehmen Sie es mir nicht übel.
4: Was denn?
2: Aber der D-Day, das ist so ein ernstes Thema,
4: ja? Ja, sicher.
2: Ich kann es als Produzent moralisch gar nicht vertreten. Wie geschmacklos, pietätlos. Es ist so widerlich. So widerlich. Was haben Sie aus meinem Geld, aus meinem schönen Film gemacht? Wie konnten Sie nur?
4: Aber ich wollte doch nur die ganze Zeit...
2: Nein, niemals. Vergessen Sie das. Das kommt so überhaupt nicht in Frage. Nein.
4: Aber wissen Sie, Sharon Stone hat schon zugesagt, die Eva Braun zu spielen.
2: Wann kann der Streifen fertig sein?

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1: Ey, Bruch, bei allem Respekt, mehr, aber heute ist echt ungünstig für so einen Rotmovie. Gestern war Flatrate-Quarzen im Jugendheim. Zahlst du 5 E's und dann kannst du so viel Zichten weghauen, wie es geht, Alten. Ich hab heute Morgen vielleicht mal ausgeflockt beim Abhusten.
2: Dann wird's ja Zeit, dass da die frische Luft kommt und die Lungenflügel wieder durchatmen können.
1: Ja, sicher. Ich muss aber erstmal hier einen wegchillen, ne? Solange wir noch fahren, Pavkopf. Sag mir mal Bescheid, wenn wir da sind, ne?
2: Wir sind da!
1: Aua, Mann, ey, ich bin's gebrochen. Die haben mir fast die Birne zerdeppert an deiner Blindfurtscheibe. Was wollen wir denn hier mitten in der Pampa? Läuft hier ein Waldpisser-Contest oder was geht hier ab?
2: Guck mal nach oben, gen Himmel, Erwin. Fällt dir da was auf?
1: Ja, alles verpegt von den Stumpen, die du dauernd am Quarzen bist in deinem Hanomach.
2: Nicht den Himmel im Führerhaus.
1: Führerhaus? Sieh an, Herr Obersturmbahnmoderator.
2: Werd ich frech, Bürschchen. Den Himmel da draußen meine ich natürlich.
1: Ja, und was soll damit sein? Atomarer Fallout, Independence Day, greifen die außerirdischen Krähenbremse an.
2: Den sieht man nicht, den Himmel, wollte ich damit sagen, weil er von riesigen Baumkronen abgeschattet wird.
1: Ja, Baumkronen, Schaumkronen.
2: Das sind nämlich Kastanien, mein lieber Herr Hönefeld.
1: Und? Geht dir da einer bei ab, wenn du eine Kastanie siehst, oder was?
2: Noch lachst du, junger Freund. Du wirst nämlich jetzt da rausmarschieren und in diesen Sack die Kastanien aufsammeln.
1: What for, wie der Brite seinerzeit so richtig formulierte?
2: Hä? Die versilbern wir an den Förster.
1: Nur aber mal Haflong, Master Brochterman. Ich soll hier diese steinharten Kastanienköttel aufsuchen, quasi in gebückter Haltung. Und was treibt der Förstermann damit? Kocht er sich davon eine Drogensuppe für sich und seinen Drahterdeckel oder was?
2: Der verfüttert dir in das notleidende Wild in den kalten Wintermonaten.
1: Ist ja voll die Wildbret-Charity. Und was löhnt die alte Grünhaut für das Rickendorf pro Tüte?
2: Tüte? Der Doppelzentner, 10 Euro.
1: Oh, warte, let me calculate, Master Broch. Und ein Doppelzentner, das waren 20 Kilo oder so, ne?
2: 100, du Pisa-Trottel.
1: Was? 100 Bricks von den fisseligen Kastagnetten aufsuchen und dafür gibt's schlappe 10 E's? Ich würde mal sagen, da darf der Tackle-Wemse aber selber ausrücken, der Förstermann.
2: Das Geld ist lediglich eine Anerkennung. Hauptsächlich geht es um den freiwilligen Arbeitseinsatz für die notleidende Tierwelt.
1: Ja, und warum kommen die blöden Hartz-IV-Viecher nicht selber hier angewackelt und sammeln die Munition auf?
2: Weil sie erstens keine Säcke haben, so wie wir. Und zweitens geschieht das Aufsammeln auch zu deinem Besten, junger Mann.
1: Inwiefern? Hä?
2: Du hältst innerlich Einkehr.
1: Hey, super Stichwort, Paten. Lass uns irgendwo einkehren. Ich zieh mir ein Stützbier rein und für die bedrohte Tierwelt bringen wir ein paar Tüten Erdnusslocken mit. Ist das eine Idee?
2: Hönefeld, ich glaube, ich habe dir den pädagogischen Hintergedanken des Kastaniensammels sich begreiflich machen können.
1: Du mach dir nichts draus, Papi. Säufst halt auch ein paar Pilz. Sieht die Welt schon ganz anders aus, glaub mir.
2: Und was machen wir mit den Kastanien, Erwin?
1: Moment, ich filme die mal eben mit meinem Handy ab und das stelle ich dann nachher bei YouTube rein. Und dann können sich die Ricken das mal runterladen, ne?
2: Und das funktioniert?
1: Ach, Schurpe, los, komm, Abgang. Meine Kehle brennt wie der Arsch von Tante Edna.
2: Heißt es nicht der Edna?
1: Ist doch egal, Brochen.

0: ich mir übel, ey.
1: Von dem bisschen Schiff fahren? Eine Butterfahrt über die Beringstraße. Geil, ey.
2: Mir ist kalt.
0: Mir auch. Kalle Mama Heizung an.
1: Komm nicht in Frage. Wir haben noch 3000 Schälchen Fleischsalat 2000. Die kippen sonst um.
2: Hey, können nicht umkippen. Sind in Folie auf Europalette.
1: Gammelmäßig, du Nase.
0: Wo sind wir denn? Ach, guck, da vorne ist ein Zelt. Alaska. Ach so, hier kommen die Iglo-Pakete her. Boah, wir frieren die Finger gleich ab.
1: Hey, Jaro, was willst du denn da mit dem ganzen Sandspielzeug?
2: Goldsieb, Klondike, Dorson City. Ihr könnt mich hier rausschmeißen, okay? Jaro sucht sein Glück.
1: Als Goldgräber? Bis zum Klondike sind aber noch 1000 Kilometer oder so.
2: Egal, das Gold liegt hier auf der Straße. Da vorne zum Beispiel.
1: Mann, das ist ein alter Kronkorken. Das sieht man doch sofort.
2: Na und? Wahrscheinlich aus pures Gold, wie alles hier. Türklinken, Fenstergitter, Gullideck, alles.
0: Und du willst wirklich hier aussteigen, Saro? In Alaska, wo der Iglofisch herkommt?
2: Ja, ich habe Hunde gespannt bestellt bei Alaska Car. 100 Mark pro Tag, inklusive 1000 Freikilometer Vollkasten mit 600 Mark Selbstbeteiligung.
1: Ach du Scheiße. Meinst du etwa diese 6 Dackel da drüben?
2: Naja, ich glaube Alaska Renndackel.
1: Okay, Meister. Ne Wette. 10 Schälchen Fleischsalat, dass wir eher in Kanada sind als du.
2: Aha, okay, angenommen. Ich warte dann in Kanada auf euch.
0: Angeber.

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1: Liebe, Intrigen, Portokosten.
0: Schicksale rund um das Wirtschaftsimperium des Fritz F. Niedmeier.
1: Während es in der heimischen Firma wegen Herrn Warzenegger zwischen den Damen zu kleinen Unstimmigkeiten kommt, versuchen Niedmeier und Schrage in Bayern die Lage für die Ansiedlung der Produktionsanlagen zu überprüfen.
2: Mit den Einheimischen. Bloß kein Wort von wegen einer Industrieansiedlung.
3: Nein.
2: Weil sonst riechen die ja leicht das große Geld und so. Ne?
3: Alles klar, Chef. Lassen Sie mich noch machen. Pass mal. Schönen guten Tag, junger Mann.
4: Grüß Gott, miteinander. Ihr seid wohl fremd hier in der Gegend.
3: Nein, gar nicht. Wir kommen aus dem Nachbardorf.
4: Wo ist das Gumpolzhofen? Ja. Was Schmorren. Dann müsst ihr euch erkennen. Pressen seid's. Das rieche ich. Alles abpressen, was wollt's? Auf Rentenzimmer?
2: Nein, ehrlich gesagt, wir hätten lieber eine Wiese.
4: Was? Draußen schlafen wollt's? Seid wo steht da was? Ja, von mir aus, bei mir könnt's auch eine Wiese mieten. Wenn's euch nicht stört, wenn euch die Kühe nachts auf den Kopf was fallen lassen.
2: Nein, das stört uns ja nicht. Nein. Aber mal was anderes, könnten wir die Wiese eventuell auch kaufen? Ich meine, vielleicht wollen wir ja öfter draußen schlafen, dann kommt uns kaufen ja wahrscheinlich günstiger.
4: Ne? Ah, so ist das. Versteh schon. Ihr wollt mich aufs Kreuz legen.
2: Oh nein.
4: Ihr wollt ja ein Industriebetrieb bauen. Und mir jetzt billig ein Grundstück abluchsen. Ja, einmal. Und ich das heute Abend am Stammtisch erzähle, das wird der Gaudi. Aufs Kreuz legen wollen sie mich. Die Deppern so preisen.
2: Ja, aber warten Sie doch mal.
1: Und tatsächlich gab diese Geschichte am Abend im Dorfgasthaus die erwartete Mordsgaudi.
4: Aufs Kreuz legen wir uns dich, die Sau preisen und auf freiem Himmel schlafen.
3: Naja, wir hatten gedacht, probieren kostet nichts.
4: Ein kurzer Dick von mir.
1: Und so freut sich bald der ganze Ort darüber, dass zwei Saupreußen einen pfiffigen Bayern aufs Kreuz legen wollten. Und man ist sich allenthalben einig, dass das wohl nie gelingen wird.
5: Ah, ihr Preußen, du lasst mal die Köpfe nicht so hängen. Ich bin das Kronal. Das hier ist meine Schwester, die Moni. Na, was ist? Wann's euch bei unseren Mannsbildern schon nicht gelungen ist? Wollt ihr dann nicht wenigstens einmal versuchen, uns aufs Kreuz zu legen?
1: Ja, holla. Dieses doch ziemlich eindeutige Angebot hätten unsere beiden seriösen Vertreter der Firma in diesem kleinen konservativen Dorf nun wirklich nicht erwartet. Wenn sie sich darauf einlassen? Aber was werden die männlichen Dorfbewohner dazu sagen? Und wie sieht es eigentlich in der heimischen Firma aus? Hat etwa auch Arnold Warzenegger erste Versuche im Aufs Kreuz legen unternommen? Versäumen Sie auf keinen Fall die nächste Folge von Die Firma.

0: bei Frieda und Anneliese.
1: Habt ihr schon Salz genug für den Winter?
2: Hab ich säckeweise eingefroren in eine Gefriertruhe.
1: Taut das sonst?
2: Ja sicher, das heißt doch Tausalz.
1: Nein, nein, nein, das heißt Streusalz. Und denkst du etwa, das streut von selbst?
2: Wir haben jedenfalls genug für die nächsten paar Winter. Heinz und ich haben noch 3 Truhen dazu gekauft.
1: Wir streuen kein Salz, wir sind ökologisch. Bei uns kratzt Anita alles mit einem Küchenmesser frei.
2: Was ist denn daran ökologisch? Den Anita, der läuft nicht nur mit Luft und Liebe, der verbraucht auch eine Menge.
1: Aber das sind nachwachsende Rohstoffe.
2: Mais, Holz, Raps, Zuckerrüben.
1: Und sonntags auch mal ein Keks.
2: Salz ist auch bio und gut für die Natur. Da gehen die Autos nämlich von kaputt.
1: Und die Schuhe. Deswegen muss Anita bei Eis Reinhard immer mit der Schubkarre zur Bushaltestelle bringen, damit seine Birkenstock keine Ränder kriegen.
2: Och, zu Recht, Reinhard jetzt ganzjährig Sommerreifen.
1: Habt ihr denn auch genug Zucker für den Winter?
2: Nee, verdammt nochmal, daran habe ich gar nicht gedacht.
1: Ja, was da durchgeht, für Schnaps, Feuerzangenbowle aufgesetzt und.
2: Bevor der Winter einbricht, muss man sehen, dass man alles beisammen hat.
1: Wichtig ist auch genug Lokuspapier.
2: Aber auch Alkohol.
1: Das hatten wir schon.
2: Ach so.
1: Tabletten müssen auch genug sein.
2: Aber du weißt doch gar nicht, welche Krankheiten du kriegst.
1: Die gegen alles helfen.
2: Dann nimmst du am besten Rattengift. Das hilft wirklich gegen alles.
1: Und man braucht sich um die Vorräte keine Sorgen mehr zu machen.

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1: Ist Jürgen Klopp die Lösung? Nicht nur für die dahinsiechende Nationalelf, sondern überhaupt für das ganze kaputte Deutschland. Und wie hoch wäre dann die Abfindung für Merz, Baas und Klingbeil? Kämen wir dann auch mit 7 Millionen pro Nase hin wie bei Nagelsmann? Das wäre ja echt ein Schnäppchen im Vergleich zu den 200 Milliarden neuen Schulden, die unser Lars für 2027 eingeplant hat. Das Schöne an Schulden ist ja, sie müssen nicht gegenfinanziert werden. Sonst wären es ja keine Schulden. Eine Möglichkeit der Gegenfinanzierung ist aber die Erhöhung der Tabaksteuer. Geplant ist, die Schachtel Fluppen auf 12 Euro zu erhöhen. Das klingt nicht nach sozialer Gerechtigkeit, zumal der Anteil der Raucher unter Geringverdienern mutmaßlich höher ist als unter Überreichen. Erhöhte man den starken Schultern den Zins für die Packung Zichten auf 12.000 Euro, dann käme ein hübsches Sümmchen zusammen und der sozialen Gerechtigkeit wäre auch Genüge getan. Was aber, wenn die Überreichen dann mit ihrem Privatjet zum Rauchen ins Ausland flögen oder gar ganz aus Deutschland wegzögen? Das wäre wiederum auch prima, weil dadurch Wohnraum frei würde und man die übergroßen Etablissements in unendlich viele Schlichtwohnungen aufteilte und man auf den Golfanlagen Häuser vom Gebäudetyp E ohne Schnickschnack errichtete. Und sobald es dann keine Wohnungsnot mehr gäbe, würde auch endlich die Deutsche Bahn funktionieren. Denn die abertausend Menschen, die mit dem Deutschland-Ticket in den Regionalzügen wohnen, hätten ein alternatives Dach über dem Kopf. Eine funktionierende Bahn wäre die Art von E-Mobilität, bei der die Wertschöpfung im Lande bliebe und nicht nach China abflösse. Dort bräche aufgrund der Exportschwäche eine Wirtschaftskrise aus. China könnte keine Temu-Päckchen mehr mit Munition zu Putin schicken und der Überfall auf die Ukraine wäre flugs vorbei. Als Reparation bekäme Kiew ganz viel Öl und Gas aus Russland, das sie an uns zum Freundschaftspreis weiterleitete. Die Wirtschaft brummte und die letzte Wärmepumpe stand im Bonner Haus der Geschichte. Es hängt nunmehr alles daran, dass Jürgen Klopp auch das Kanzleramt übernimmt.

0: große Momente der Weltgeschichte.
1: Rolandstraße, Friedrichstraße, wo war das denn nochmal, Mensch? Beethovenweg, da versuche ich es mal. Mann, ey, nächstes Mal kaufe mir echt einen Stadtplan, das schwöre ich. Mann, wenn ich heute wieder zu spät komme, dann macht er bestimmt Schluss. Wo wohnt der denn bloß?
2: Aus der Reihe Große Momente der Weltgeschichte hörten Sie heute: Marianne Rosenberg fährt in das Schaufenster eines Lebensmittelgeschäfts und wird dabei zufällig entdeckt. Es war einmal in Deutschland, 1971, Beethovenweg, Ecke Schubertring.

0: Und hier ist Willi Deutschmann.
1: Überall setzt sich der Volk zu Gange von diesem demagogischen Wandel. Auf Deutsch gesagt, es gibt zu viel Rentners, die von den Hauptschulabbrechern mit am durchgefüttert werden müssen. Ja, von wegen. Da war noch keiner von diesen Bengels, war bei mir und hat mal gefragt, ob der mal für eine Woche den fetten Satan am Füttern haben könnte. Nix, den Würstchenlaster jede Woche, den bezahle ich mit meiner kleinen Rente, ne? Die Langhaarigen und Halbstarken alle, die legen faul auf ein Arbeitsamt rum und furzen den Flur voll. So sieht das nämlich aus. Kennt ihr diese alten Pyramide, diese immer in der Zeitung am Drucken, am Singen, ne? diesen Tannenbaum von der Bevölkerungsstatistik, ne? Der wird oben immer dicker, geht es ja? Und warum? Ja, warum wohl? Weil der fette Fürst da oben drin steckt mit seinem Riesenarsch. Ja, aber dass da mal einer vorbeikommt und sich den Fall mal annimmt, nix. Ich sag, meinetwegen knallt das Kamel doch ab und Ruhe ist in der Pyramide, ne? Die Ägypter, die haben ihre Weibers auch da drin verscharrt in die Pyramide. Ja, aber vorher kaputt gekloppt, nicht lebend wie wir Blödköpfe, ne? Sitzt da mit seinen fetten Arsch bräsig in der Alterspyramide rum, der Brocken, und macht die ganze deutsche Wirtschaft kaputt. Aber das sage ich dir, lange guck ich mich das nicht mit an. Kann man sein, dass ich das Riesenfaultier da mal aus dem Gebälk schieße, ne? Kann doch nicht sein, dass das ganze deutsche Volk an ihn zugrunde geht. Das hatten wir schon mal. Der war mal bloß ein Strich in der Landschaft gegen den Brocken. Lass den ballüsigen Saurier mal 80 werden. Dann kracht die ganze Alterspyramide unter seinen fetten Arsch zusammen. Meine Meinung, zack, abknallen und fertig auf Deutsch gesagt. Ne? Nicht lange fackeln, den Bärentöter aus der Garage und paff, weg ist er.

0: drei Musketiere. Heute
1: auf dem Parteitag.
2: Wir von der CDU haben schon immer dafür plädiert, dass die Musketiere in das Programm von Radio FFN zurückkehren. Ich freue mich besonders, Ihnen bekannt geben zu können, dass sich die Musketiere bereit erklärt haben, uns im Kampf gegen die Republikaner zu unterstützen. Ich begrüße hier im Saal bei uns Herrn D'Artagnan, der das Mandat von Herrn Kurt Feier in Zukunft übernehmen wird.
1: Das war die wendepolitische Folge der drei Musketiere. Sie hörten sie auf dem CDU-Parteitag.

0: Der kleine Tierfreund.
1: Essen Sie, liebe Tierfreunde, Ihr Frühstücksei auch am liebsten, wenn es von freilaufenden Hühnern stammt, in deren Mitte noch ein Hahn sein stolzes Werk vollbringt? Wissen Sie, dass Sie damit werdendes Leben vernichten? Ihr Frühstücksei enthält die vollständige genetische Information für ein kleines, flaumig-weiches Küchlein, das sich nun nicht mehr mit seinem zarten Schnäbelein den Weg in die Welt bahnen kann. Täglich wird so auf Millionen deutscher Frühstückstische Leben vernichtet. Eine grausige Bilanz des Schreckens. Warum nur? Warum nur diese sinnlose Gemetzelei jeden Morgen, wenn Vati mit dem Messer dem unschuldigen Ei den Kopf abschlägt? Was können wir Tierfreunde dagegen tun? Hier ist ein eindeutiges Ja für die Batteriehaltung der Legehenne gefordert. In klösterlicher Isolation dient dort das weibliche Federvieh seinem Herrn. Sexualität, wie sie bei uns Menschen ja auch außerhalb des Fortpflanzungsvorhabens hin und wieder vorkommt, ist hier nicht mehr möglich. Mit Ernst und Würde erfüllt die Legehenne den ihr von der Natur vorgezeichneten Pflichtenkreis. Mit fleischlichen Gelüsten wird das treue Batteriehuhn nur nach seinem Tode konfrontiert, wenn es in der Imbissstube von uns als knackig braunes Tierchen ein letztes Mal begehrt wird. Sein Leben aber verbringt das Huhn in würdiger Enthaltsamkeit und liefert uns Tierfreunde jeden Morgen ein reines Ei, das nicht mit der Sünde in Berührung geriet und dem wir in Seelenruhe den Kopf abschlagen können. Guten Appetit, liebe Tierfreunde.
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0: Geheimnis deutscher Schlager. Die Redaktion Geheimnis deutscher Schlager braucht Ihre Hilfe, liebe Hörer von Radio FFN. Wie oft haben wir Ihnen in der Vergangenheit Hintergrundinformationen zu bekannten deutschen Schlagern geliefert? Wertvolle Hinweise, die Ihr Leben sicherlich verändert haben. Doch auch wir sind nicht allwissend, obwohl wir über das größte Schlagerarchiv der Welt verfügen. Die Melodie, die Sie hier im Hintergrund hören, sie gehört zu einem bekannten Schlager der 70er Jahre. Doch niemand von unseren Experten im Hause konnte sich erinnern, wie das Lied heißt und von wem es ist. Wissen Sie's? Dann helfen Sie uns. Rufen Sie ganz schnell an, hier in Isernhagen 05139 808062. Die ersten Anrufe stellen wir direkt durch in die Sendung. Ich wiederhole noch einmal die Telefonnummer 05139 808062. Hui, das ging aber schnell. Wen darf ich denn am Telefon begrüßen?
1: Hier ist Eon Klawutke.
0: Ja, Herr Klawutke.
1: Ist das nicht das Deutschlandlied?
0: Nein, ich glaube nicht, Herr Klawutke. Schönen Dank für den Anruf. Regie, haben wir noch einen Anruf? Ah ja, danke. Redaktion Geheimnis deutscher Schlager, mit wem spreche ich?
2: Hier ist Gertrud Obermann aus Bergen-Hohne.
0: Tag.
2: Der Schlager, der heißt Heute so, morgen so von Ernst Neger.
0: Na, Frau Obermann. Das ist von Roberto Blanco, was Sie meinen. Und das hört sich, glaube ich, auch etwas anders an.
2: Ach so, ja.
0: Danke, danke, tschüss. Tja, liebe Stammhörer unserer Sendung, sollte Ihnen der Interpret dieses Liedes etwa auch unbekannt sein? Ich frage meine Regie an, ob wir noch einen Anruf haben. Ah, schön, ja. Ich habe ihn schon auf Kopf, Herrn Retzlaff aus Stedefreund. Regie, haben wir ihn schon auf Sendung? Ja, danke. Aber jetzt können Sie ihn auch hören. Herr Retzlaff? Herr Retzlaff, Sie müssen Ihr Radiogerät zu Hause leiser stellen.
1: Was, bitte?
0: Sie müssen Ihr Radiogerät leiser stellen.
1: Also.
0: Rückkopplung.
1: Also, ja.
0: Oh ja, danke. Danke. Wissen Sie, um welchen Schlager es sich hier handelt, Herr Retzlaff?
1: Ja, ich rufe eigentlich wegen des FFN-Mittagsquiz an.
0: Ja, aber da kommen Sie leider 2 Stunden zu spät.
1: Wie, das ist nicht das Mittagsquiz?
0: Leider nein. Trotzdem, vielen Dank. Wiederhören, Herr Retzlaff.
1: Gut, dann nehme ich den FFN-Rucksack.
0: Nein, den können Sie leider nicht bekommen. Das ist hier nicht das Mittagsquiz.
1: Ach so.
0: Tja, unsere Zeit ist um, liebe Hörer. Schade. Wir konnten Titel und Melodie dieses Schlagers nicht ermitteln. Ich verabschiede mich trotzdem von Ihnen. Vielleicht kriegen wir es ja bis nächste Woche noch raus. Und ich gebe jetzt zurück ins Sendestudio 1 von Radio FFN.

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0: das waren jetzt 15 Kalbshälften, 23 Rinder, klein gehackt, 250 Mäuse, Kaninchen, Tauben. Soll ich es wieder anschreiben? Und du, mein Kleiner? Möchtest du vielleicht ein Scheibchen Wurst, hä? Na komm mal her, mein Kleiner. Hier, da gibt dir der Onkel eine Scheibe schlimme Augenwurst, ne? Die ist aber lecker, was?
1: Das war aus der Reihe Große Momente der Weltgeschichte. Michael Jackson mit seinem Affen beim Einkaufen für eine Party mit all seinen Tieren. Beim Schlachter um die Ecke, gleich unterm Gesichtsjahr.

0: Oh, du, Mama, guck mal, was machen denn die Nilpferde da? Was macht denn das du, eine da?
1: Du, das ist aus Leipzig.
0: Was? Oh, guck mal, warum steigt das denn jetzt auf das andere Nilpferd rauf, das eine da?
1: Junge, Mami, das ist aus Leipzig.
0: Ach, ja, und was machen die da jetzt? Du, da, was machen die?
1: Die sind vom Zirkus aus Leipzig und die machen eine Nilpferd-Pyramide, mein Kleiner.
0: Oh, das ist ja toll. Amudi, guck mal, der eine, der ist da hängen geblieben. Der
2: komm jetzt
0: nicht mehr
2: weiter,
0: weiter,
2: Junge.
0: Nein,
2: die anderen Kinder wollen schließlich auch mal was sehen.
0: Mami, helfen müssen wir, der zuckt schon, du.
3: Du kommst ja.

0: Mann, ist das eine Mistüberfahrt. Indien liegt ja wirklich am Arsch der Welt. Wegen den dämlichen Pfeffer extra zig Wochen sich die Kordschuhe durchnässen zu lassen. Kriege ich nie wieder hin. Nächste Mal sage ich Isabella, der alten Tucke, soll sich ihre Kackgewürze im Regalmarkt kaufen, wie jeder andere normale auch.
1: Land, Fahr. Land in Sicht, Herr erbrochter Weg, Land voraus, Land in Sicht.
0: Das hat gerade noch gefehlt. Bist du sicher, Wägele?
1: Ja, sicher, ein brutal großer Kontinent, der liegt mitten im Weg, den kann man unmöglich umfahren.
0: Das mal wieder typisch Verkehrshinweis. Haben die doch um halb nichts vom gesagt. Mistbraten. Los, komm runter, Wägele! Wir gehen an Land! Ey, Idioten! Was fällt euch eigentlich ein, euren dämlichen Kontinent hier mitten durch den Atlantik zu knallen, hä? Wohl einen an der Waffel! Das kann ich euch sagen, das gibt Punkte. Wägele! Notier dir die Namen. Wir melden die ganze Bagage nach Flensburg wegen Gefährdung anderer Verkehrsteilnehmer. So ist das richtig, Wägele. Mach sie fertig.
2: Total lustiger Name, Tio.
0: So, Burschen, komm du mal her. Ja, du Sportsfreund. Sag mal, wie heißt dieser dämliche, im Weg rumliegende Kontinent eigentlich?
3: Frühstücksradio.
0: Sprich deutlicher.
3: Frühstücksradio.
0: Hol dich ganz dicht, Rothaut, wa? Wägele, komm her. Sag mal, Wägele, wir können doch unmöglich der alten Isabella erzählen, wir hatten einen neuen Kontinent entdeckt mit Namen Frühstücksradio. Die verband uns auch glatt für Jahrhunderte hin. Was, Wägele?
2: Ja, das ist brutal richtig erbrochen. Ja. Ich würde sagen, wir nennen den Kram hier einfach nach unseren beiden Bedienungen da in der Imbissbude da vorhin. Amanda und Erika. Ja, da freut sie sich und wir können mal wieder abends so richtig eine durchziehen.
0: Super Idee, Wägele. Amerika. So machen wir das, so kriegen wir die Tucken rum. Ey, Rothäute, ihr seid nicht ganz dicht in dem Bier, einen Kontinent Frühstücksradio zu nennen.
2: Heia los, da braucht der Beck mehr Haut ab, gell? Lass die Idioten doch in Ruhe, Spinner. Frühstücksradio, wie sich das schon anhört.
0: Ja,
2: brutal, blödsinnig sowas.
0: Rotz sie aus, Wägele, mit deinen Witzen. Rotz sie aus.

0: wieder zurück.
1: Oh. Kalle! Achtung, schnell weg!
0: Mann, ey, das darf doch wohl nicht wahr sein! Diese Idioten, das ist doch arschgefährlich! Rechts ist da, wo der Daumen links ist! Ist doch wahr, Mann!
2: Komisch, diese Engländer, ey! Das liegt bestimmt am Rinderhack! Die sind ja so ein ganz Plemplem in der Rumschmurmel!
1: Na und, kannst du bestimmt kriegen, schöner Unfallwagen! Jaguar, Mini Cooper, Vauxhall!
0: Ja, bloß, dass hier in den Autofabriken nur Legastheniker arbeiten! Die Steuer sind nämlich auf der falschen Seite! Legasthenik ist nämlich diese Rechts-Links-Schwäche! Die Idioten verwechseln zum Beispiel D und B! So blöd möchte ich auch mal sein!
2: Kalle, Achtung! Reiß aus!
0: Gerade noch mal geschafft! Was für ein Scheißland, dieses England!
1: Da fällt mir eventuell Witz ein. Hört einen Autofahrer Verkehrsinfo. Achtung, auf der A so und so ein Geisterfahrer. Sagt Mann, wieso ein? Das sind ja Hunderte!

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1: Die Firma.
0: Liebe, Intrigen, Portokosten.
1: Schicksale rund um das Wirtschaftsimperium des Fritz F. Niedmeier.
0: Ein schlagkräftiger Stoßtrupp der Firma ist aufgebrochen, um Niedmeyers Sohn Boris, auch der Leimener genannt, aus der Tierversuchsanstalt zu befreien, wo er vermutlich festgehalten wird. Unter ihnen ist auch Schrage, der immer noch einen Frosch im Halse hat.
2: Ich kann mir das nicht mehr mit anhören, Zakowski. Können Sie Schrage nicht mal ein bisschen unter die Arme greifen, damit er dieses leidige Vieh aus dem Halse kriegt?
3: Na, unter der Arme greifen wird er wohl kaum helfen. Ich glaube, wir müssen ihm schon ordentlich in den Mund greifen. Na, dann mach mal schon auf, Schrage. Na, wer sagt es denn? Da haben wir ihn ja schon wieder.
0: Tatsächlich, Zakowski ist es gelungen, den Frosch aus Schrages Hals zu befreien. Steffi, die sich die ganze Zeit ausgemalt hat, welche Höllenqualen das arme Amphib in Schrages trockener Kehle leiden musste, ist begeistert.
4: Oh, du süßer kleiner Frosch, komm, lass dich küssen.
0: Steffi gibt dem kleinen Breitmaul einen herzlichen Kuss. Und da geschieht etwas völlig Unerwartetes.
4: Was? Du bist es?
2: Jetzt knutscht da hinten nicht so lange rum mit dem Frosch. Wir müssen Boris befreien.
4: Mehr.
2: Natürlich müssen wir.
4: Nee, jetzt guck doch mal, wer hier ist.
2: Ja, und wer dann? Boris?
4: Ja, klar.
5: Wie ich leib und lebe, ne?
2: Wie kommst du dann auf einmal hierher?
4: Ich hab einen Frosch geküsst und auf einmal, wupp, stand da Boris vor mir.
2: Ja, wie geht das dann? Das ist ja ein ganz neuer Trick, oder?
0: Nein, ist es nicht. Ehrlich gesagt ist das ein ziemlich alter Trick, der bereits von den Brüdern Grimm ihrer Zeit hinlänglich beschrieben wurde. Wir wollen daher darauf verzichten, hier auch noch einmal in vollem Umfang darauf einzugehen. Sehen wir lieber einmal nach, was Suzette macht.
4: Und Epp.
0: Ja, Suzette ist schwer beschäftigt. Mit beiden Händen wirft sie das Geld zum Fenster hinaus. Wird sie jemanden damit treffen? Und wofür wirft sie das Geld aus dem Fenster? Und was wird ihr Mann, der leidgeplagte Fritz F. Niedmeyer, dazu sagen? Wird er sauer sein? Wer könnte es ihm verdenken? Immerhin hat er erst gestern den Bürgersteig unter dem Fenster fein säuberlich gefegt. Und was um alles in der Welt ist mit Rauhaardeckel Norbert los? Wird er endlich wieder genesen und uns mit seinem fröhlichen Bellen erfreuen? Wenn Sie das wissen wollen, verpassen Sie auf keinen Fall die nächste Folge von Die Firma.

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1: So, Frieda, ich lade dich ein. Heute Abend, 20 Uhr, ist bei uns Junghennenparty.
2: Was soll ich denn da noch mit meinen über 80?
1: Weit über 80.
2: Und du sollst auch mal lieber beim Bestatter durchs Schaufenster gucken, als hier noch eine Party zu veranstalten.
1: Der Junghennenkerl aus Lemgo kommt und stellt die neue Kollektion für nächsten Sommer vor.
2: Sind das denn nicht jedes Jahr dieselben? Bei uns sahen die immer gleich aus.
1: Heute gibt es die in alle Farben und Formen.
2: Auch ohne Federn? Die sitzen dann ja sonst ewig zwischen den Zähnen.
1: Wir rupfen die, bevor wir sie essen.
2: Das ist ja mal eine schöne Idee.
1: Außerdem müssen die Jungherren erstmal alt werden, bevor man sie frisst. Oder stürzt du dich da gleich drauf, wenn sie angeliefert werden?
2: Reinhard ist ja so verrückt nach Jungherren. Der reißt immer gleich eine Packung auf und macht sich die warm.
1: Sicher, sicher, ja. Wenn du zu mir kommst und mindestens 60 abnimmst, dann krieg ich als Gastgeschenk einen Zwerchhahn.
2: Was willst denn da noch mit? Du hast doch Heinz.
1: Heinz trinkt nicht.
2: Hab ich doch auch gar nicht behauptet.
1: So? Willst du damit andeuten, Heinz kann das etwa nicht mehr?
2: Ich will hier gar nichts. Hauptsächlich auch nicht zu deine dösige Junghennenparty kommen. Wir haben seit 8 Jahren 5 westfälische Totlegehühner. Da sind wir sehr mit zufrieden.
1: Hattet ihr nicht früher mal 6?
2: Eins ist morgens umgekippt, Altersschwäche.
1: Deshalb wird's ja auch Zeit, dass du neue Junghennen kriegst.
2: Kann ich an meine Stelle Anita lieber kommen?
1: Dass die mit meinen Zwerchern durchbrennt und irgendwo ein neues Leben anfängt? Das fehlte noch.
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1: Eintrag ins Kochbuch Hans-Jürgen, Praktikant und Hilfskoch. Ja, unser alter Koch ist nämlich mit dem Kopf in eine Fritteuse gekommen und ist jetzt erstmal irgendwie weg, ey. Und deshalb habe ich jetzt die Leitung von der ganzen Kantine. Und die Besatzung wird sich bestimmt freuen, weil jetzt gibt's nämlich endlich mal was voll Vollwertiges, ey.
2: Hey, Wirt.
3: Ja, richtig, los, Mutke, alte Küchenschabe. Schieb mal ein doppeltes, sagen wir mal, Jäger mit Pommes Rot-Weiß rüber, aber nicht so ganz mit Weiß, ist das klar?
1: Ah, hallo, ja. Lieutenant Bronx von der Frühstücksflotte. Ja. Ja, Tag, du, aber so ein ungesundes Zeug, das gibt's hier jetzt nicht mehr, ne? Hier wird so richtig gesund gekocht jetzt. Pass mal auf, heute gibt's als Vorspeise eine Preiselbeer-Brennnesselsuppe mit marinierten Gurkenschalen.
3: Was?
1: Und danach als Hauptgericht frische Gemüsegrütze mit Senfkornrisotto. Und dazu ein Sojarumstick mit Grünkern-Eitersoße. Ja? Klingt das nicht schon lecker?
3: Ja, sag mal, bist du dir jetzt völlig bescheuert? Von mir aus kannst du deine Blumendünger an mutierte Schweine verfüttern. Aber nicht an mich. Ich will Fleisch, ist das klar?
1: Nein, nur in der Fleisch gibt's hier nicht, du. Unsere Küche, die ist nämlich jetzt voll vegetarisch.
3: Eure Küche ist ein Mistaken, damit du das weißt.
1: Ach Quatsch, du hast ja total keine Ahnung. Du alter Tiermörder, du. Ja, hier, Kock, probier du das mal. Das ist mein neuer Öko-Burger.
2: Hm? Das Ding ist ja zäh wie eine Wanze.
1: Vielleicht ist der noch nicht ganz richtig durchgebraten. Aber hier, guck mal, der schöne Mischlaubsalat, du. Der ist lecker.
2: Was zum Teufel ist das denn? Hä? Lauter grüne Blätter?
3: Ja, wer weiß, wie viel Hasen da schon drauf gepisst haben.
1: Och, Mann, ihr seid echt gemein. Oh, komm her, Spock, du probierst jetzt mal meinen Kartoffel-Eier-Quark, ja?
4: Gar nicht mal so gut. Es macht so. Ja, wie macht es mich denn?
3: Das Zeug lässt ja sogar Vulkanier kotzen. Dabei fressen die doch sonst alles.
1: Halt mal was Süßes hier. Hier mein Zwiebelpudding mit Tofuklößen. Oder die orangen Knoblauchkaltschale.
3: Nix da, mir reicht's. Ich geh in Gertis Galaxis Grill und hau mir den Curry rein. Oh. Das ist wenigstens was Reelles für echte Männer. Verstehst du?
1: Na ja, gut, dann halt bis morgen. Ja. Ja? Das habe ich euch nämlich noch gar nicht gesagt. Ich koch ab jetzt nämlich immer hier.
3: Was?
4: In diesem Fall habe ich Anweisungen, sie zu töten.
3: Richtig, Spock. Richtig so,
1: aber,
3: jawohl.
1: Du bist lustig, Spock. Gerade du.
3: Los, zeig's ihm.
1: Du kannst doch keinem Mutanten was zu Leide tun.
3: Oder
1: was machst du denn da mit der Kaltschale? Hör auf, Spock. Leg die Schöpfkelle weg. Aua. Lass das. Lass den Kühlschrank stehen.
3: Was soll ich denn noch sagen? Faszinierend.

0: SPD ist eine doofe Kackpartei und alle, die da mitmachen, sind doof und stinken aus dem Maul. Nee, nee, das ist zu hart. Die SPD ist eine doofe Kackpartei und fast alle, die da mitmachen, sind doof. Ganz anders. Wenn überhaupt einer eine blöde Sau ist, liebe Leser, dann ist es Gerhard. Ja. Nee.
1: Das war aus der Reihe Große Momente der Weltgeschichte, 25. April 1999 in Saarbrücken. Der Frührentner Oscar Lafontaine hat zunächst Probleme, einen guten Anfang für sein Buch zu finden.

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1: Guten Morgen, meine Damen und Herren. Ich melde mich nur einmal ganz kurz hier am Anfang, denn ansonsten möchte ich mich selbst diesmal etwas zurücknehmen. Stattdessen erfahren Sie heute alles über Howard Carpendale.
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1: Und noch einmal herzlich willkommen zu Kalkofens Mattscheibe. Heute zu Howard Carpendale in Klaus-Henrich Castorfs Ich stelle mich. Ja, und ich setze mich einfach mal dazu. Großartiger Gag gleich am Anfang. Howie, hast du nichts dagegen, oder? Ne? Wissen Sie, Howie und ich, wir sind nämlich ganz alte Kumpels. Wir kennen uns noch vom Golfspielen. Ich habe damals nämlich mal seinen Ball abgekriegt. Voll in die Ei eines Tages war das, als mir versehentlich mein Frisbee über die Mauer geflogen ist. Ich spielte damals nämlich gerade Turnier mit David Hasselhoff gegen Heinz Schenk und Günter Strack. Ja, haben David und ich damals dann doch noch verloren. Aber die beiden sind doch einfach Granaten, da kann man gar nicht sagen. Aber ich glaube, wir kommen vom Thema ab. Wir wollen schließlich was von Howard hören. Also, Carpi, erzähl doch mal was von dir. Los.
4: Als ich heute im Bad lag in mein Hotel, da habe ich so einen komischen Gedanke gehabt.
1: Genau. Super Geschichte. Howie hat er mir vorhin schon erzählt. Ich führe die mal schnell zu Ende. Hast du nichts dagegen, ne? Also, er lag in der Wanne und ihm kam der komische Gedanke, wie wär's, wenn ich mich in Zukunft vor dem Baden ausziehen würde? Aber später meinte er, das wäre doch irgendwie Schweineschnack zu baden, ne? Aber Castorf, jetzt stell ihm doch endlich mal deine erste Frage. Ich hatte vorhin so eine Frau angequatscht. Was war denn da?
5: Die Dame sagte da, seien zu alt, um noch so rumzurocken. Was sagen Sie denn zu diesem Urteil?
1: Wie, der Howie, dass er zu alt ist? Wenn ich das vielleicht, entschuldige mal bitte, Karpfi, ne, für ihn beantworten darf. Ja, er ist zu alt dafür, gar keine Frage. Ich habe das gemerkt, als wir beide letztens zusammen Lambada getanzt haben in der Buggy-Disco und er sich dabei diese Meniskus-Geschichte geholt hat. Ne? Obwohl im Konzert, wenn er Klingelingeling, hier kommt der Eiermann spielt und im Solo-Teil auf dem Rücken liegend die Triangel haut. Ne? Das kommt wieder gut beim Publikum, hat er mir gesagt jedenfalls.
5: Aber etwas anderes haben Sie uns schon vor Tagen gesagt. Sie möchten das erste Lied in Vollplayback singen.
1: Ach, Howie, echt?
5: Kann ich daraus schließen, dass selbst ein so erfahrener Showprofi wie Sie nervös ist, Lampenfieber hat, wenn er in eine Sendung wie Ich stelle mich kommt?
1: Der Karpfenteich nervös? Ja, sehr. Er versinkt sich auch andauernd. Deshalb singt er jetzt auch unter der Dusche sogar nur noch Vollplayback. Ne? Mach dir doch nichts, dass ich das jetzt mal kurz erzähle, Howie, oder? Ist ja auch nichts dabei. Ich spreche hier ja auch nicht in echt. Das ist ja alles vom Band. Ich bewege nur die Lippen. So selber live kann ich da gar nicht mehr reden. Da bin ich viel zu hibbelig zu, wirklich.
5: Ich hätte noch gerne zwei andere Selbsturteile, die ich gefunden habe, von Ihnen genannt. Ja, und bitte Sie um eine kurze Erläuterung. Das erste Zitat von Ihnen. Ich habe immer versucht, peinliche Dinge zu vermeiden.
1: Klasse Zitat, Howie, hast du das echt gesagt? Aber das ist ja eigentlich von mir geklaut. Also jedenfalls so ähnlich. Tut mir leid, wenn ich dich mal kurz unterbreche, Howie. Scheiße, ist das peinlich, hab ich gesagt, damals, als ich auf dem Kanzlerfest war und plötzlich merkte, dass ich meine Hose zu Hause vergessen hatte. Ne? Eigentlich nur halb so schlimm. Wäre es nicht gerade in der Phase gewesen, in der ich keine Unterwäsche getragen habe, ne? Aus religiösen Gründen. Naja, später war ich dann übrigens noch sturzbesoffen und wollte mit dem Herrn Bundespräsidenten immer Apfeltauchen in der Gulaschsuppe spielen. Ja, es war schon ein bisschen unangenehm an dem Abend. Aber jetzt frag doch Howie mal was. Der sitzt da und sagt nichts die ganze Zeit.
5: Haben Sie denn nicht doch im Grunde den falschen Beruf?
1: Der Howie? Ja, würde ich sagen, ja. Oder wolltest du gerade Howie? Nein? Gut. Also, er war nämlich früher ein begnadeter Metzger. Wir waren damals in dem gleichen Wurstverarbeitungsseminar in Bad Oeynhausen. Und als wir abends noch so diskutierten in der Kneipe, ob Kunstdarm oder Naturdarm, und es wurde natürlich immer feuchtfröhlicher bei dem Thema, da hat Howard Carpendale so ganz nebenbei die Pilzwurst erfunden. Ja, das wissen die wenigsten, ne? Hätte er in der Richtung weitergemacht, da hätte er richtig reich werden können, ne? Aber jetzt ist auch mal genug von Howie, finde ich, nicht? Castorf, hast du nicht auch noch eine Frage an mich vielleicht?
5: Frage, Sie haben doch schon Zeit, ist vorbei. Sie fühlen sich eigentlich selbst zu dick.
1: Ich? Du blöde Sau. Tja, meine Damen und Herren, das war's für heute. Vielen Dank. Playback ab, bitte. So, komm, Howie, wir gehen, ne? Ja, was? Nein, lass ihn liegen da. Ach, das bisschen Bluten, das macht ihm nichts. Ja, ich lass mir doch nicht alles gefallen. Ich zu dick. Und dass er dich die ganze Zeit gefragt hat.